0: verletzt worden. Das israelische Militär meldet, es habe eine Drohne aus dem Jemen abgefangen. Meldungen über Verletzte gibt es keine. Die Houthi-Miliz im Jemen ist mit dem Iran verbündet. Im Rahmen der kurzzeitigen Eskalation zwischen dem Iran und Israel in der Nacht auf Montag hat auch die Houthi-Miliz nach eigenen Angaben Raketen in Richtung Israel abgefeuert. In die Schweiz. Der Nationalrat hat gestern die Debatte begonnen über die Frage, ob die Schweiz den Neubau von Atomkraftwerken wieder zulassen soll. Die Umweltschutzorganisation Greenpeace hat deshalb eine Protestaktion durchgeführt, eine Lichtprojektion auf das Bundeshaus. Zu sehen waren etwa ein Radioaktivitätssymbol sowie das Gesicht des russischen Machthabers Wladimir Putin mit einem Kühlturm. Der Neubau von AKW stelle eine Gefahr dar, schreibt Greenpeace in einer Mitteilung. Und die Stimmbevölkerung habe sich mehrfach für den Atomausstieg ausgesprochen. Die Debatte im Nationalrat wird heute Dienstag fortgesetzt. Zum Wetter. Heute wird es wechselnd bewölkt und stellenweise gibt es Regen. Im Norden um 18 Grad, im Süden 25 Grad. Das waren Nachrichten von Radio SRF. Verantwortlich war Patrick Walter.
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5: Ein Auftrag beim Arbeiten, der dich extrem fordert. Ein Haufen Prüfungen im Studium. Oder auch einfach der Alltag als Mami, der manchmal überwältigend ist. Und dann wird der Gedanke, das Gefühl plötzlich ganz gross, ich schaffe das nicht. Vielleicht kennst du den Gedanken auch. Das Gefühl, wenn du plötzlich nur noch einen riesengroßen Berg vor dir siehst und keine Ahnung hast, wie du den Berg kannst bezwingen. In dieser Folge treffe ich Sandra Ochsenbein. Sie ist psychosoziale Beraterin und als Mami von 3 erwachsenen Kindern kennt sie so Gefühle der Überforderung auch sehr gut. Ich möchte von ihr wissen, was kann ich machen, wenn der Berg so riesig und unbezwingbar wirkt? Und was will mir der Gedanke, ich schaffe das nicht, eigentlich wirklich sagen? Ich bin Evelyn Gutknecht, schön bist du dabei. Sandra Ochsenbein, ich freue mich sehr, dass du heute bei mir bist, hier im Studio im Pfäffik, und wir zum ersten Mal eine Psychohygiene aufnehmen. Du bist ja zwar auch schon Gast in der Psychohygiene, aber wir zwei haben zum ersten Mal das Vergnügen miteinander. Herzlich willkommen.
3: Genau, danke vielmals.
5: Wir haben heute das Thema, das mich jetzt dann gerade wundernimmt, wie das bei dir persönlich aussieht, nämlich ich kann nur von mir jetzt reden. Ich habe das Gefühl, jemand mal sich denken oder sich fühlen, wow, ich schaffe das irgendwie nicht. Das ist jetzt einfach eine zu grosse Aufgabe, da bin ich überfordert, ich bringe es nicht an. Kennst du so Gefühle, so Gedanken?
3: Ich gehöre leider auch zu dieser Sorte.
5: Haben wir etwas gemeinsam?
3: Genau, genau.
5: Kannst du beschreiben, wann die Momente bei dir kommen, ohne jetzt zu persönlich werden?
3: Ja, mir ist jetzt im Fall, gerade wo du jetzt das so gesagt hast, ist mir in den Sinn gekommen, wenn ich jetzt mal zurückblättere in meinem Leben, mag ich mich erinnern, zum Beispiel, ich habe den ersten Beruf Augenoptikerin gelernt und dann hat man ganz genau Gläser schleifen und das ist nicht so meine Stärke gewesen. Und ich habe immer gedacht, ja, das lerne ich ja dann, aber das ist irgendwie immer meine Herausforderung geblieben, die können Gläser genau schleifen und gell, in der Lehre hast du das noch von Hand schleifen mit Formscheibli und so und dann irgendwie dran sein und einfach merken, boah, ich schaffe das nicht oder es kommt nicht gut. Das sind so, also in der Lehre eben so in den Teenie-Jahren habe ich gemerkt, dort, das schaffe ich nicht oder so einen Berg brüllen vor dir, wo du wüsstest, dann müsstest du jetzt all die geschliffen haben bis am Abend.
5: Und du hast es dann wirklich auch nicht geschafft. Also nicht nur bei einem Gefühl geblieben, sondern es war Realität gewesen, du hast das wie nicht so angebracht.
3: Oder habe ich es angeschafft oder ja, ja. Genau, habe es mal nicht geschafft oder nicht so geschafft, wie ich es gerne gehabt hätte. Einfach, es ist mir nicht drin gelaufen. Und darum habe ich das dort ganz stark gehabt.
5: Und das hat dich dann wie auch weiter beschäftigt? Also ist das nicht etwas gewesen, was du beim Arbeiten einfach gehabt hast und nachher ist es gut gewesen, sondern ist es wie so dann auch weitergegangen, die Heide, das Gefühl von, ich habe es nicht geschafft.
3: Genau, also ich denke, eben, ich mag mich an viele Momente erinnern und ich denke, das haben sicher auch viele so, wenn du eine Ausbildung machst und Arbeiten schreibst, wenn du noch mitten in der Arbeit bist, du siehst den Berg vor dir und dann habe ich das auch gehabt, dann schaffe ich das, ist es genug gut, wie mache ich das? Mhm. Und wenn wir jetzt mal weg vom, ich habe mir so überlegt, das Thema, gell, das können wir ja so aufsplitten, kann ja das Thema sein, Familie, Frau mit Kind. Ich mag mich noch gut erinnern, mit zwei kleinen Kindern, schaffe ich das? Schaffe ich das, Mami sein? Schaffe ich das, gerecht werden meinen kleinen Kindern gegenüber und Haushalt und alles unter den Hut bringen? Schaffe ich das, ein gutes Mami sein?
5: Mhm, da fühle ich mich sehr abgeholt, auch als Mami von drei Kindern. Denke ich häufig, hey, schaffe ich das, dass meine Kinder mal gut rauskommen, was auch immer gut heisst. Mhm. Das ist ja immer so eine Ansichtssache, aber das ist so ein riesen Job, wo ich eigentlich das Gefühl habe, wie schafft man das? Mhm. Ja, wie schaffe ich das?
3: Mhm.
5: Was manchmal echt überwältigend kann sein. Und ich finde es mega schön, wenn wir in dieser Folge herausfinden können, woher kommen so Gedanken, was will mir vielleicht so ein Gedanke auch sagen und vor allem, was mache ich dann mit so einem Gedanken? Aber vielleicht zuerst, was passiert dann in einem, in dir, in mir, in uns innerlich, wenn so ein Satz auftaucht, wie eben, boah, ich schaffe das nicht.
3: Gell, was passiert in einem innerlich? Ich denke, du könntest 10 Leute fragen und jeder würde vielleicht dir etwas anderes erzählen, weil das hat sehr viel mit dir persönlich zu tun, was läuft ab. Aber ich denke halt ganz sicher, man kommt in Stress, Gefühl von vielleicht Ohnmacht, Verzweiflung, die sich da breit machen will. Vielleicht auch so ein Fluchtgedanke, ich will von dem allem fortspringen. Also was passiert innerlich? Ja, das sind halt einfach so die Überforderungsgefühle dann, die da aufkommen.
5: Wahrscheinlich auch viel Angst, oder? Mhm. So, ja, was ist eben, wenn ich es dann nicht schaffe? Mhm. Wenn ich jetzt nochmal mit den Kindern, wenn ich es nicht so anbringe, dass ich am Schluss kann sagen, hey, es ist gut gekommen. Mhm. Oder wenn ich versage, wenn einem Kind etwas passiert. Aber ich würde schon sagen, es sind vor allem negative Gefühle, die da innerlich vorkommen. Eben, es ist ja nicht etwas Positives im Sinne von, yes, jetzt packen wir das an, die Herausforderung, sondern es ist eher etwas, wo einem so ein bisschen abdrückt oder lähmt.
3: Also, das haben wir wirklich auch so ein bisschen überlegt, ist es nur negativ? Ich finde es negativ, ich erlebe es selber auch als negativ so. Aber ich denke, es gibt ja wahrscheinlich schon Typen, die vielleicht so einen kurzen Moment denken, ich schaffe es nicht. Und das sind so eher Kämpfernaturen, die dann irgendwie finden, gut, eine Herausforderung, das schaffe ich, das packe ich beweise, dass ich das kann, wo ganz schnell so in einen aktiven Modus reinkommen. Auch da wieder bist du eher so ein bisschen kämpferische Natur und dann gehst du sicher ganz anders dran an. Oder eher so ein bisschen, eher ausweichen oder Angst davor haben.
5: Mhm. Hast du das Gefühl, kann es auch damit zu tun haben, dass man vielleicht sehr selbstkritisch ist? Also würdest du jetzt auch von dir sagen, wenn du sagst, du kennst den Satz relativ gut, ich schaffe das nicht, dass du vielleicht einfach dich auch eher hinterfragst als jetzt so ein Kämpfertyp, der dann findet, das ist jetzt eine coole Herausforderung.
3: Mhm, auf jeden Fall, ich denke schon. Eben, ich habe meinen Mann so über das Thema so ein bisschen gefragt und austauscht, weil mein Mann so anders tickt.
5: Mhm.
3: Und er ist sicher nicht der selbstkritische Typ, der sich ständig hinterfragt. Er macht einfach und ist so überzeugt und tut. Und er kennt das Gefühl wirklich viel weniger wie ich, wo mich viel mehr hinterfragen.
5: Mhm.
3: Ja.
5: Also ist vielleicht wirklich auch ein Thema, wo nicht jeder gleich kann sich damit identifizieren.
3: Ja, würde ich schon sagen.
5: Jetzt hast du vorhin erzählt eben von deiner Jugend oder wo du die Lehre gemacht hast. Dort hast du eigentlich wie etwas Neues müssen machen. Du hast müssen die Brillengläser schleifen, oder? Wenn ich jetzt überlege, ich als Mami, die häufig dann das Gefühl habe, ich schaffe das nicht, ist ja wie auch eine neue Aufgabe, auch wenn ich jetzt schon jahrelang Mami bin. Aber man wacht ja dann immer wieder oder ist immer wieder mit einer neuen Situation herausgefordert. Da frage ich mich, weißt, ist das Gefühl von, ich schaffe das nicht, vor allem bei so Sachen, die man eben noch nie gemacht hat, wo man wie noch nicht weiss, wie sich das anfühlt und wie es rauskommt?
3: Ja, ich denke, weil man es ist eine neue Aufgabe und die hat, du hast das Wort Sicherheit vorhin schon gebraucht, wo ich eben noch nicht so sicher bin, wo es nicht einfach so Ring von der Hand läuft. Mhm. Und dann muss man vielleicht mehr fragen, man muss innehalten, man ist verunsichert, wie durch, was soll ich machen, und dann kommt das natürlich viel mehr in so einer neuen Aufgabe. Mhm. Aber ich glaube, es kann ja auch sein, plötzlich ist eine Lebenssituation anders oder man ist auch nicht immer gleich stabil, man ist nicht immer gleich fit. Und dann kann das natürlich auch so einen Ursprung haben.
6: Findest du, ist es ein Zeichen von Schwäche, wenn ich das Gefühl habe, ich schaffe es nicht? Sind das vor allem eher ein bisschen schwache Personen? Ich tue es jetzt gerade extra ein bisschen provokativ sagen.
3: Mhm. Ich finde das eine harte Aussage, eine schwache Person. Ich glaube, ich fühle mich dann gerade schwach und darum habe ich das Gefühl, ich schaffe das nicht. Und dann fühle ich mich schwach. Aber ich würde nie sagen, dass so eine Person wegen dem schwach ist. Ich denke, es ist eben auch, wie du vorhin schon gesagt hast, eher die selbstkritische Person, die sich auch sehr hinterfragt oder vielleicht auch hohe Ansprüche an sich hat. Und dann hat das ja gar nichts damit zu tun, dass du wegen dem eine schwache Person bist, sondern du bist eher die halt eben sich reflektiert, sich hinterfragt, nochmal etwas verbessern will, die Latte vielleicht auch sehr hoch hat.
6: Mhm. Also hat es vielleicht auch mit Perfektionismus zu tun, höre ich das richtig raus?
3: Ich denke, es hat viel mit Perfektionismus zu tun. Weil wenn ich eine Latte höher kann, komme ich schneller an das Gefühl, ich schaffe das nicht. Und wenn mir alles ein bisschen gleich ist und denke, ja, irgendwie geht das schon und so, dann kann ich auch locker damit umgehen.
6: Mhm. Aber wenn ich das jetzt so raushöre, eben, ja, ich schaffe das schon, oder alles ein bisschen gleich ist, das ist ja nicht unbedingt jetzt nur das, wo man anstrebt. Also weißt du, so ein gewisser Ehrgeiz oder ein gewisser, ich will es richtig machen, ich will es gut machen, jetzt auch gerade eben im Thema mit den Kindern, oder ist ja schon gut, dass man da auch will, das Beste geben und abliefern und nicht einfach findet, ja, ja.
3: Ich glaube auch, das hat nichts, ich will das gar nicht werten, auch der sagt, ja, ja, es kommt schon gut, der ist einfach vielleicht ein bisschen lockerer unterwegs und macht sich nicht so einen Druck. Will ich auch nicht negativ werden. Ich bewundere das auch, wenn man sich ein bisschen chillter kann angeben.
6: Ja, genau.
3: Und der, der es halt perfekt machen will, ja, der wird alles geben und setzt sich halt durch das auch manchmal unter Druck.
6: Mhm.
3: Würde das wie wertefrei anschauen, sondern ja, wir sind verschiedene Menschen und ticken verschieden. Und es ist ja schön, wenn du es gut machen willst, aber eben manchmal werden wir so mit unserem Strengsten. Oh, ich sage manchmal, ich so die eigene Zuchtmeister, gell?
6: Ja, genau.
3: Und immer noch besser und wenn ist gut und wenn ist genug.
6: Mhm. Da möchte ich dann unbedingt im Laufe des Gesprächs noch darauf eingehen, wenn ich dann auch die Messlatte oder die Zuchtmeisterin vielleicht auch ein bisschen loswerden kann oder ja, ein bisschen anders mit mir umgehen kann. Aber zuerst würde es mich mega wundern, weißt du, der Gedanke, ich schaffe das nicht, hinter dem steckt ja wahrscheinlich recht viel. Mhm. Wahrscheinlich will der Gedanke mir ja auch irgendwie etwas sagen. Und macht es wahrscheinlich auch Sinn, ja, mal ein bisschen anzuhören und anzuschauen, hey, in welchen Lebenssituationen kommt der Gedanke und was mache ich jetzt mit dem? Darum, ja, wie finde ich raus, was dann jetzt wirklich hinter dem Gedanken steckt und was wird mir der Gedanke sagen?
3: Also ich glaube, weil wir in dich reinhören. Also erst dann findest du es raus, wenn das Gefühl raufkommt, wirklich mal so sich die Zeit nehmen. Was löst jetzt in mir gerade aus? Ich schaffe das nicht. Und meistens kommt man sich ja dann schon auf die Schliche. Was gibt mir das Gefühl von, ich schaffe das nicht? Was habe ich für einen Anspruch gerade an mich? Was habe ich gerade für eine Lebenssituation an mich? Und was erwarte ich von mir?
6: Mhm.
3: Und dann kommt ja das, ich schaffe das nicht. Also wirklich innehalten und in dich reinhören. Und ich glaube, dann findet man ganz schnell raus, wo durchgeht es.
6: Das höre ich raus, das Reflektieren. Das höre ich auch viel in der Psychohygiene. Ist das ein Tipp von unseren Fachpersonen? Also Reflektieren ist, glaube ich, etwas mega Wichtiges, gell? Eben, würdest du empfehlen, irgendwie ein Tagebuch schreiben? Oder hast du da gerade einen konkreten Tipp, wie man sich dann da gut könnte reflektieren jetzt in diesem Thema?
3: Die einen machen das gerne schreiben, andere wäre das jetzt nochmal eine Aufgabe mehr. Aber ich glaube, es ist sicher hilfreich, vielleicht bevor ich am Morgen starte, dass ich mir noch mal einen Moment Zeit nehme, bevor ich gerade so ins Tun reinkomme. Und am Abend, bevor ich ins Bett gehe, vielleicht noch mal den Tag Revue passieren und noch mal ein bisschen reflektieren, wie ist der Tag gegangen, was ist mir gelungen, was ist mir nicht so gelungen, was war schwierig gewesen.
6: Mhm.
3: So ein bisschen halt sich die Zeit nehmen, nicht ein vollpacktes Programm und dann einfach zack, du, müde ins Bett und am nächsten Morgen wieder weiter. Ja, so in den Autopilot reinkommen und nur einfach abarbeiten. Ich glaube, das wäre Gefahr. Dann kommt das Gefühl und ich kann es gar nicht mehr orten. Aber wenn ich mir immer wieder Zeit nehme, reinzuhalten. Und du sagst so Tipps, eben, ob es jetzt heisst, am Anfang vom Tag, am Schluss vom Tag oder mal einen Spaziergang für mich machen. Einfach so Zeiten haben, wo Gedanken dürfen Platz haben. Mhm. Gedanken und Gefühle, so das mal dem Raum geben.
6: Ich denke, es gibt Lebensphasen, wo das auch schwierig ist, wo man sich das mega muss erkämpfen, oder? Mhm. Also, ob man jetzt irgendwie jung ist und voll im Studium und mega muss lernen und abliefern, mhm. oder ob man frisch älter ist mit kleinen Kindern, nächtelang schon muss durchmachen, dann am Tag einfach muss weiter funktionieren, dann ist das ein bisschen schwierig, kenne ich auch aus eigener Erfahrung, um sich dann so Zeit zu nehmen, um einfach mal schnaufen und überlegen, ja, da bist du so am Funktionieren.
3: Mhm.
6: Hast du da einen Rat?
3: Gell, erlaube ich mir, die Zeit zu nehmen? Also ich denke jetzt gerade, wenn du sagst, berufstätiges Mami, dann bist du entweder am Arbeiten oder bist für die Kinder da. Und erlaube ich mir auch, einen Babysitter zu organisieren und, für Me-Time?
6: Also, ohne, dass du etwas musst erledigen
3: genau,
6: und einen Termin
3: also,
6: hast.
3: Mache ich nur Babysitter organisieren, wenn du einen Arzttermin hast oder musst arbeiten, oder kann ich auch sagen, hey, ich wäre froh, mal Zeit für mich zu haben und dann dir Unterstützung zu suchen.
6: Mhm.
3: Oder halt in einem Job, weißt, wo sagst immer wieder, nimmst alles an oder sagst, hey, ich brauche irgendwo noch Luft dazwischen.
6: Ja.
3: Ich glaube, im Arbeitsalltag, also dort sich mal die Zeit nehmen und schnell ganz kurz ausklinken und schnell Revue passieren. Ich glaube, das ist einfach gleich wichtig, wenn du voll musst abliefern und machen und tun.
6: Mm. Und eben beim so hinterfragen, reflektieren, kann man sich überlegen, hey, ja, warum habe ich das Gefühl, dass ich es nicht schaffe? Jetzt nimmst du mich und weißt, könnte man vielleicht mal in ein konkretes Beispiel hineingehen, um dann zu schauen, wie man das, was einem der Gedanke jetzt in einem konkreten Beispiel könnte sagen. Vielleicht hilft das beim Zuhören dann ein bisschen, um sich selber zu reflektieren. Also ich kann gerne gerade ein persönliches Beispiel bringen, eben von so das grosse Gefühl von, oder das Gefühl von, ich bin irgendwie manchmal überwältigt von dieser Aufgabe, drei Menschen gross zu ziehen. Weil es ist so, wow, das ist ja eine riesige Verantwortung. Und kann ich als Evelyn, die keine Ausbildung hat, ich meine, es gibt auch niemanden einen Elternkurs, also ja, könntest du vielleicht schon einen Elternkurs machen, aber
3: das gibt es
6: nicht mehr. Ja, genau, ich wollte gerade sagen, es gibt es schon, aber es ist nicht, wie man lernt, Auto fahren, machst deine Prüfung und so, sondern du bist älter und dann hast du die Kinder und du sollst die grossziehen und könntest tausend Sachen falsch machen, machst du wahrscheinlich auch oder mache ich wahrscheinlich auch. Und dann kommt der Satz, hey, ich schaffe doch das nicht, wie soll ich als so normale Frau das schaffen, um drei Menschen gross zu ziehen, so ein Gefühl von Überforderung. Hättest du jetzt da einen Tipp, wie ich die Überforderung irgendwie, oder den Gedanken, hey, ich schaffe das nicht, kann, was mir der kann sagen?
3: Du hast es gerade vorher in deinem Satz gerade gesagt.
6: Ah, ja.
3: Du hast gesagt, Angst, etwas falsch machen.
6: Mhm.
3: Mache ich etwas falsch als Mami? Also da würde jetzt, wenn du das dir zuhören würdest, wäre für mich so gerade, würde ich sagen, die Überforderung mit deinen drei Menschen, was ist, wenn ich etwas falsch mache? Darf ich als Mami etwas falsch machen, wo man dann mal vielleicht zurückschaut und sagt, oh ja, das hätte ich anders können, sollen machen, müssen machen. Ich habe es falsch gemacht. Also wie Fehler sich zugestehen. Und gell, die Überforderung ist natürlich, die Verantwortung ist viel grösser, so das Gefühl von Kind erziehen, gell. Gerade heute, wo man so viel über Erziehung redet und so viel, was ist nicht gut in meiner Kindheit, haben wir vielleicht manchmal auch den Druck, ich will es doch richtig machen. Also es ist das Gegenteil von falsch machen. Ich will es doch richtig machen, aber was ist richtig machen?
6: Man sieht so viel auch auf Social Media und da noch ein Tipp und dort noch und ältere Ratgeber und. Und in all dem Sinne hast du irgendwie so viele Informationen, was richtig wäre, aber im Alltag sieht es dann häufig einfach anders aus, oder?
3: Also wie geht es dir jetzt gerade, wenn ich dir das, ich habe dir jetzt das gerade so gespiegelt von falsch
6: spannend.
3: Machen.
6: Ich merke jetzt, es macht einfach schon Sinn, so Sachen wie mal aussprechen. Weißt du, vielleicht eben, ob jetzt aufschreiben oder mit dem Gegenüber das mal ein bisschen auslegen, weil ich wäre jetzt selber gar nicht gerade als erstes auf das kommen, aber jetzt macht es voll Sinn, ja, es ist eine Angst dahinter, oder?
3: Mhm. Mhm.
6: Ja, also würdest du sagen, es hilft eben schon, das mal aussprechen, was ist eigentlich genau das, wo ich das Gefühl habe, ich schaffe es nicht.
3: Aha, unbedingt. Weil dann höre ich, in welche Richtung geht es. Mhm. Eben jetzt da haben wir das Thema gehabt, Angst vor etwas falsch machen. Es kann ja auch sein, in einem Job, Angst bei der Überforderung oder ich schaffe das nicht, blamiere ich mich, ist der andere nicht zufrieden mit dem, was ich abliefere, ist er enttäuscht? Oder wenn ich sage, ich schaffe es wirklich nicht, also ich möchte das wie auch noch reinholen, den Gedanken, ist doch manchmal auch voll okay, sagen, ich schaffe das nicht. Also müssen wir immer alles schaffen, sondern wie sagen, wo ist auch der Moment, wo ich sage, hey, ich schaffe es wirklich nicht.
6: Ja, finde ich mega einen wichtigen Gedanken, ja.
3: Und dann zum Beispiel in einem Job, in einer Anstellung, dann sagen, hey, ich schaffe das nicht, fühle mich überfordert, es ist zu viel, hey, wir müssen nochmal anschauen und nochmal über die Bücher.
6: Mhm. Also man merkt, es nimmt dann auch so viel ein, in einem den Gedanken und es lähmt einem oder es raubt einem den Schlaf oder so, dass man dann auch anfängt zu kommunizieren.
3: Mhm. Hey, ich schaffe das jetzt gerade nicht.
6: Wäre das jetzt zum Beispiel, wenn wir zurück zu deinem Brüllen-Schleif-Beispiel gehen, auch etwas, wo du vielleicht hättest können machen, mal mit deinem Chef reden und sagen, hey, ich bin einfach nicht genug schnell, dass die Brüllengläser alle in dieser Zeit abschleifen.
3: Mhm, genau. Oder vielleicht halt wie nochmal, ich brauche nochmal Hilfe, mir gelingt es einfach, wir dürfen darüber reden, es gelingt mir einfach nicht. Ich stehe da wie ein bisschen an bei dem Schleifen, das ist jetzt wie, oder auch mal dürfen aussprechen, das war jetzt nicht meine Begabung gewesen. Also da habe ich jetzt können üben und üben, da. Das war jetzt einfach nicht mein Handling gewesen.
6: Ja. Und das gibt es ja wahrscheinlich noch jemanden, gerade wenn man in der Lehre ist oder im Beruf, ja, in einem Beruf, dass eben nicht alles einem entspricht, dass man nicht in allem kann mega abliefern kann. Dann ist es wahrscheinlich ein Herausfinden, wo ist jetzt aber dran, hey, das trotzdem zu machen, auch wenn ich es nicht ganz so abliefere wie vielleicht mein Gespöntli. Und wo ist es wirklich eben wichtig, zu sagen, hey, das kann ich wirklich nicht. Und ich muss gehen oder ich muss irgendwie eine Lösung finden.
3: Ja, genau. Also ich mag mich noch erinnern, in der LAP schlussendlich habe ich es geschafft, mit all dem Schleifen anzubringen bei der LAP. Und doch denke ich, es hätte auch geholfen, man hätte das mal ausgesprochen. Hey, das ist dir nicht so, das klingt nicht so. Aber du hast dafür Stärke dort. Ich weiss am Schluss, es ist unausgesprochen gewesen, hat man mich mehr im Verkauf und in der Beratung eingesetzt, weil das meine Stärke war. Und ich glaube, es wäre hilfreich gewesen, hat mir das ganz klar Fakt gesagt, das sind deine Stärken, das ist eher deine Schwäche, komm, setze dich dort ein. Und vielleicht jemand anderes im Laden haben wir gehabt, die ist mehr im Handwerklichen da gewesen und vielleicht hat sie Kunden weniger können, ja, so ein bisschen warnen oder auf sie eingehen. Und wenn man das vielleicht ausgesprochen hätte, dann wäre das viel einfacher gewesen, wie so unausgesprochen und doch innerlich so einen Stress haben.
6: Ich würde gerne nochmal einen Schritt zurück machen, bevor wir dann wirklich so ein bisschen in die akute Hilfestellung hineingehen, sage ich jetzt einmal. Also wir haben einerseits davon gehabt, was für Gefühle dass das auslösen kann. Ich habe erzählt von meinem Beispiel mit der Angst, also die Angst, dass ich etwas falsch machen könnte bei meinen Kindern. Was würdest du sagen, was könnte sonst noch so für innere Gefühle herum sein, nebst Angst?
3: Also ich habe jetzt gerade vorher so gedacht, das ist nicht unbedingt das Gefühl, sondern das ist ein Gefühl, Müdigkeit. Ja. Also ich finde, es ist schon, ich merke immer wieder, wenn ich müde bin, dann habe ich viel schneller das Gefühl, boah, ich schaffe das nicht. Wenn ich am nächsten Tag denke und ich bin zu Abend so müde, dann weiss ich, dann darf ich gar nicht mehr zu viel denken. Dann muss ich ins Bett, dann muss ich schlafen und am nächsten Tag sieht es gar nicht mehr so schlimm aus. Oder halt manchmal einen Tag, wie sage ich, ich brauche eine Pause. Also ich finde Müdigkeit oder auch Hunger. Wenn es also wie die Grundbedürfnisse von mir nicht gestillt sind, dann kommt viel schneller das Gefühl von Überforderung oder ich schaffe das nicht.
6: Also wäre vielleicht auch gut, man tut sich mal schnell überlegen, wenn das Gefühl aufkommt von Überforderung, schnell überlegen, okay, warte mal schnell, was für Zeit ist jetzt? Ist jetzt irgendwie Abend spät? Habe ich schon einen mega strengen Tag gehabt? Habe ich noch fast nichts gegessen? Sich mal schnell so ein bisschen sammeln und überlegen, ja, gibt es auch noch andere Gründe, warum die Überforderung da könnte sein?
3: Genau. Ja. Oder halt auch, es geht wieder ein bisschen ähnlich, wie man vorhin kann, Perfektionismus. Also ich mag mich noch so gut erinnern. Du hast dein Beispiel gebracht, jetzt als Familienfrau steige ich halt da nochmal ein, gell? So, weißt du, so Anlässe, Weihnachten oder irgendwie Geburtstagsfestchen vom Kind. Mein perfekter Anspruch, dass jetzt da fein gekocht ist und das schön aufgeräumt ist und schön dekoriert und dieses und jenes und das. Und dann bin ich dann auch schneller an das Gefühl gekommen von Überforderung, ich schaffe das nicht. Oder ein bisschen ungeduldig und zickig geworden, weil ich einfach so einen perfekten Anspruch habe. Es muss alles bis ins Detail stimmen.
6: Jetzt, eben, wir haben es vorher davon gehabt, der Gedanke ist sehr selten ja mega positiv, sondern jetzt gerade bei so Typen wie mir sind, sage ich jetzt mal, löst eher eben etwas Negatives aus.

0: konkreter planen und sagen, okay, was muss wirklich sein? Mhm. Was ist das Wichtigste? Ich fange an, vielleicht Strategien entwickeln, mir einen Plan machen. Und darum finde ich, hat das ja auch etwas Gutes. Oder ich merke eben genau, es ist zu viel und ich fange an, wenn es gut läuft, eben kommunizieren und sagen, hey Leute, das ist zu viel. Wer kann mir etwas abnehmen? Wer kann auch noch mit anpacken? Also ich glaube, das Gute ist daran, dass ich dann anfange, mir ein Netz aufbauen, Hilfe suchen, Entlastung suchen.
1: Und Veränderung eigentlich, also Schritt machen in Veränderung, so tun es für mich auch, oder? Dass etwas Neues kann aufbrechen.
0: Genau, weil manchmal gehen wir wie von etwas aus und denken, das muss einfach sein. Ja, muss es immer alles sein? Muss das genau so sein? Wo muss es sein? Und wo kann ich vielleicht auch sagen, Veränderung in dem Sinn, ich will etwas nochmal ändern daran, das nimmt mir die Luft. Was mir jetzt gerade so durch den Kopf geht, gell? Es gibt immer Situationen, wo ich kann verändern kann. Oder wo ich Strategien entwickeln kann, was das Positive ist. Ich denke aber auch gerade, es können ja auch manchmal so Lebensumstände sein, wo man nicht daraus rauskommt. Also gerade eine Diagnose, eine Krankheit. Da kann ja auch das Gefühl kommen, ich schaffe das nicht. Oder ein Verlust von einem geliebten Mensch. Also da sind wir plötzlich nochmal noch ganz anders, gell?
1: Genau, merke ich jetzt auch, gerade in eine Richtung, ja, wo ich zu wenig auf dem Schirm hatte, aber wo absolut
0: das Gefühl auch das Gefühl, auslösen.
1: Ja.
0: Und dort kann ich dann nicht sagen, ich schaffe es nicht und ich muss mal halt Strategie entwickeln. Und doch, wie kann ich vielleicht dem wieder begegnen?
1: Und wie kann ich mir eben gleich auch in dem ja Hilfe suchen? Also bei einem Verlust, mit wem kann ich darüber reden? Wo gehe ich hin mit diesen Gefühlen, mit diesen Gedanken? Was mache ich mit meiner Trauer? Also würdest du sagen, gleich, es gibt zwar Situationen, wo Veränderung nicht so einfach möglich ist und doch kann man in jeder Situation einen Weg gehen in die Veränderung oder dass ich schaffe das nicht, das irgendwie angehen.
0: Also ich habe jetzt sogar persönlich einmal so eine Krankheitsdiagnose gehabt, Krebsdiagnose, und ich konnte der ja nicht ausweichen. Ich habe gewusst, ich muss den Weg jetzt gehen von der Behandlung. Aber ich habe mir Hilfe gesucht, indem ich gewusst habe, welche Leute sind an meiner Seite, wo kann ich vielleicht eben einmal eine Fahrt annehmen und jemand begleitet mich, wo ich nicht allein das muss ausstehen, sondern ich habe mir einfach wie mein Netz gebaut. Also auch, wo ich mir Hilfe gesucht habe oder auch wie auch selber darin entscheiden, ich habe zwar Diagnose, ich muss den Weg gehen, ich komme da wie nicht drum herum. Aber was will ich und was will ich nicht? In all dem Gefühl von Hilfe, ich schaffe das nicht. Auch sagen, nein, das will ich nicht, weil das habe ich das Gefühl, das schaffe ich dann nicht mehr. Und dann auch das mitbestimmen können.
1: Ja.
0: Und ich glaube, dann plötzlich ist das Gefühl von vielleicht Überforderung nicht mehr so schlimm gewesen, weil ich doch noch, ich bin die bestimmt. Und ich bin die sagt, was ich will und was ich nicht will.
1: So in Selbstwirksamkeit reinkommen.
0: Ja, genau.
1: Wir haben übrigens für alle, die jetzt zuhören, auch schon Erfolg gehabt vor einigen Monaten zum Thema, was ist, wenn ich so eine Schockdiagnose bekomme und wie, ja, was kann mir da helfen? Es geht ja dann so ein bisschen das Thema rein.
0: Ja.
1: Jetzt gehen wir nochmal zurück zu so Situationen, die vielleicht nicht gerade so krass dramatisch sind wie eine schlimme Diagnose oder ein Verlust, sondern ein grundsätzliches Gefühl von eben in dieser Situation jetzt, boah, es ist einfach gross und viel und ich weiss nicht, wie ich das angehe. Eigentlich ist es ja ein Überforderungsgefühl, oder? Kann man schon so sagen. Und mich nimmt es natürlich jetzt Wunder, ja, was machen wir denn jetzt mit dem Gefühl? Jetzt haben wir das erkannt, wir haben uns vielleicht auch eben können Zeit nehmen, zum Reflektieren, zum mal aufschreiben, Gedanken machen, was steckt hinter dem Gefühl, aber jetzt gibt es irgendwie so etwas, was ich einfach gerade anwenden kann, wenn das Gefühl kommt und gerade so ein bisschen gross wird, um mich selber irgendwie vielleicht mal schnell ein bisschen beruhigen oder ja, hast du da gerade einen Tipp?
0: Du sagst schon den ersten Tipp, mal beruhigen und hast du gerade selber gemacht, gell?
1: Ja.
0: Genau. Also das heisst, so wie einen Moment eine Pause reinlegen, nicht irgendwie jetzt gerade in Spulen reinkommen und ins Hyperventilieren und weiss was, sondern schnell reinhalten, durchschnaufen, einen kühlen Kopf bewahren, vielleicht schnell ganz bewusst eben erst recht ansitzen und dann überlegen, was ist jetzt dran, also wirklich

0: Baby Steps gehen? Was sind meine nächsten Schritte, eins ums andere? Und vielleicht doch eben statt vielleicht Fluchtgedanken und Hilfe und ich kann das nicht und weit springen. Also ich weiß nicht, ob du das kennst, aber das habe ich auch gehabt, so dann wie sagen, nein, okay, wie könnte ich es anpacken und dann eben so Baby Steps mir planen und denken, eins ums andere ausprobieren, nicht verzweifeln, wenn es dann halt nicht gelingt und mich freuen an jedem Schritt, der schon ist, also nicht irgendwie den grossen Berg vor mir sehen, sondern eins ums andere dran gehen und dann merkt man auch, es geht ja.
1: Ja, also jetzt gerade, wenn es auch darum geht, irgendwelche To-Dos abarbeiten, und man das Gefühl hat, hey, der Tag langt niemals, die Stunden langt niemals, wo ich zur Verfügung habe, um die Arbeit zu erledigen, einfach mal anfangen und mal machen, anstatt das grosse Ganze gerade so vor mir sehen.
0: Genau.
1: Ich habe mir da noch aufgeschrieben, was mir manchmal auch hilft, ist wie so ein bisschen ein Realitätscheck. Also manchmal habe ich so die Tendenz, dass ich dann völlig vertreibe, oder? Und dann ist alles einfach eben so riesig und so schlimm. Und der Realitätscheck wäre ja eigentlich mal schnell schauen, ja, wie schlimm ist jetzt das wirklich? Wie gross ist jetzt der Berg wirklich? Ist er überhaupt so gross, wie ich meine? Oder kann ich hilft das auch, würdest du sagen? Weißt du, mal so ein bisschen aus einer anderen Perspektive den Berg anschauen und ein bisschen einen Realitätscheck machen?
0: Der Realitätscheck, mir hilft es halt immer, wie mit einer Person, die mich gut kennt, schnell einfach über das reden. Das wäre für mich so der Realitätscheck. Weil dann merkst du auch, der andere kann dich dann auch gut einschätzen und durch das Gespräch finde ich dann auch raus, was ist wirklich zu viel. Tue ich jetzt gerade übertrieben? Bin ich jetzt gerade einfach schlecht drauf und darum habe ich das Gefühl, es geht gar nicht. Also wie so ein bisschen eine Fremdwahrnehmung noch ein bisschen einholen.
1: Du hast vorher auch noch das mit der Atmung gesagt, eben das Durchschnaufen. Warum ist das so wichtig, das Schnaufen? Das höre ich immer wieder.
0: Ja, weil wenn du in Stress kommst oder etwas nicht gut ist, musst du dich mal beobachten, du hast so oberflächlich schnaufen. Ich verwünsche mich immer wieder, wenn ich da nur noch irgendwie im oberen Bereich schnaufe und dann wirst du einfach zu wenig mit Sauerstoff mit Sauerstoff versorgt. Genau, danke. Und wenn du wieder durchschnaufst, im Bauch aber schnaufst, dann wird einfach alles besser versorgt und du kannst wie einen klarer Kopf auch haben. Also bevor du da irgendwie in ein Zeug reinkommst, wirklich tief im Bauch reinschnaufen, besonders ausschnaufen beachten, weil dass du dann nicht zu viel Sauerstoff da reinholst, sondern wirklich tief ausschnaufen und dann kannst du auch wieder gut tief einschnaufen. Das macht sehr viel aus.
1: Und wir haben es vorhin mal noch davon gehabt, eben auch mal schnell die Tageszeit beobachten, wenn das Gefühl aufkommt, von dieser Überforderung. Also schauen, brauche ich einfach etwas, um meine Bedürfnisse gerade akut zu stellen? Eben ist es vielleicht einfach ein Hunger oder eine Müdigkeit. So würde ich auch sagen, das gehört auch auf die Liste von sofort Massnahmen.
0: Genau. Also ich merke es immer wieder. Schnell ansitzen, etwas essen, einen Kaffee trinken oder eine Frucht essen oder irgendetwas, um wie sagen, ich muss zuerst meinen Körper glaub, gut versorgen.
1: Das sind eigentlich Pausen auch, oder? Gönnen wir uns das einfach auch zu wenig?
0: Ja, also gell, wir gönnen uns das zu wenig. Das ist immer die Frage, wer ist sich das gewöhnt und tut sich gut Pausen einbauen, merkt, es geht gar nichts mehr und dann macht man Pause. Und wer hat eben das Gefühl, ich müsste immer noch mehr liefern?
1: Wir haben es vorher mal vom Perfektionismus gehabt. Ich weiss, das wäre eigentlich gerade wieder eine eigene Folge, aber vielleicht können wir das gleich auch noch ein bisschen anschneiden, weil ich denke, das geht gleich auch in das rein, in die Hilfe, die ich mir selber geben kann. Wenn ich jetzt merke, hey, ja, es hat viel mit eigenen Ansprüchen zu tun, dass ich immer wieder an den Punkt komme von, ich schaffe es nicht, weil ich eben so hohe Erwartungen habe. Jetzt darf ich ein, zwei Tipps noch, wie wir daran arbeiten können, um den Perfektionismus irgendwo ein bisschen abholen und auch so die Zuchtmeisterin, die innere, irgendwie ein bisschen beruhigen.
0: Also ich glaube, wenn du hohe Ansprüche an dich hast, wie sagen, 80% sind meine neuen 100%. Ich mag mich noch erinnern, bei einer Arbeit, mal einer Abschlussarbeit, die ich geschrieben habe mit der Weiterbildung, hat mir das meine Lehrberaterin gesagt, man hat gesagt, mach 80%, das reicht für dich. Und das hat mir so wie geholfen, eben wie so sagen, okay, zu merken, ich bin jemand, der immer sehr on top läuft und dann sagen, dann ist in dem Fall 80% auch gut.
1: Das muss man schon ja mega lernen. Ja. Oder wie ist das dir da gegangen? Hast du es einfach gerade können umsetzen?
0: Nein. Ich habe natürlich immer nochmal und nochmal und nochmal und doch immer, aber der Satz hat mir schon mal geholfen, zu sagen, jetzt ist glaube ich gut.
1: Ja.
0: Oder wie sagen, stopp, jetzt eben nicht nochmal und nochmal, sondern jetzt einen Stopp machen. Mhm. Und ich glaube, das muss man sich wirklich so bewusst entscheiden und sagen so, hey, halt, stopp.
1: Dass es eben mal genügen kann.
0: Ja, ja, genau.
1: Jetzt kommt mir vielleicht immer wieder an den Punkt, weißt, im Leben, wo man sich denkt, ja, Mann, ich schaffe das nicht. Könnte man das nicht irgendwie verhindern, dass man das immer wieder erlebt? Langfristig sehen, weißt, dass man gar nicht immer wieder an den Punkt kommt.
0: Ich glaube, wir verhindern, das ist Lebenserfahrung, die wir werden machen, wo wir immer wieder mehr dazulernen. Also verhindern, wenn du es als Typ eher so tickst, dann ist das wie die Lebenserfahrung, wo du mit der Zeit wieder merkst, eben genau deine Triggers langsam kennst, wann kommt es, wann läuft es ab und was kann ich machen. Aber das hat viel mit Lebenserfahrung zu tun.
1: Also würdest du sagen, es geht gar nicht darum, um das zu verhindern?
0: Wie besser damit können umgehen oder liebevoller wieder mit sich umgehen, gell?
1: Mhm.
0: Und wir haben das vorhin gar noch nicht so angesprochen, dass ich schaffe das nicht, hat ja ganz viel auch mit meiner Prägung zu tun. Also wie bin ich geprägt worden, wie bin ich aufgewachsen, was ist mir so in die Wiege gelegt worden. Ich glaube, ganz viel auch hat das mit einer so Formung und Prägung zu tun.
1: Mhm.
0: Also hat man mir vielleicht viel zutraut als Kind oder hat man mir wenig zutraut? Habe ich mir viel zutraut als Kind? Bin ich eher mutig gewesen? Und das begleitet mich halt dann ein Leben lang immer wieder. Und wenn ich vielleicht die Prägungen noch mehr bewusst bin, dann kann ich vielleicht dann auch besser damit umgehen.
1: Mhm. Und was würdest du so sagen? Was ist denn ein gutes Umgehen mit diesen Gefühlen von «Ich schaff's nicht», mit dem Gefühl von auch ein Stück weit Überforderung? Das hat vorher noch liebevoll erwähnt. Das habe ich schön gefunden.
0: Ja, ich glaube einfach, wie mit sich liebevoll umgehen und einmal das, was wir wieder jetzt gesagt haben, achtsam werden, hinhören. Was stresst mich gerade wieder? Nicht einfach, komm jetzt du nicht so blöd und reiss dich jetzt zusammen und blamier dich nicht. Oder weißt du, so, das ist ja das eben das Strenge in mir, die strenge Stimme. Und vielleicht liebevoll mit mir umgehen, mal hinhören, was stresst mich jetzt gerade? Ich mir das selber sage oder einem geliebten Menschen sage, das stresst mich gerade an. Und das wäre für mich ein liebevoller Umgang. Und dann merke ich, hey, eigentlich ist es gar nicht so schlimm oder ich kann es probieren. Oder könntest du mir das abnehmen? Oder würdest du mir auch etwas machen? Das wäre ja auch ein liebevoller Umgang.
1: Mhm.
0: Umgang mit mir selber.
1: Eben wenn das Gefühl aber häufig auftaucht, würdest du schon sagen, hey, anschauen ist wichtig, weil es will mir etwas sagen, das Gefühl.
0: Ja, weil wenn du nicht anschaust, dann geht es dir irgendwann schlecht. Dann kommst du irgendwann so in eine Erschöpfung rein, die sicher nicht mehr gut ist. Wenn du immer über deine Grenzen gehst und einfach dich zusammenreissest, dann wird es dir irgendwann nicht mehr gut gehen. Und darum ist das Anschauen so wichtig. Manchmal sind es halt leider so feine Sachen, dass man es manchmal wirklich nicht gerade merkt. Aber wenn ich merke, das kommt häufig, dann ist es wichtig, anschauen.
1: Und wenn das Gefühl wie einfach nicht weggeht, also nicht etwas so nur ist, ja, wenn ich müde bin und eh gerade alles zu viel ist, sondern ja, wenn es über längere Zeit anhaltet, das Gefühl von, hey, das packe ich nicht, was würdest du dann raten?
0: Dann bist du so halt in einer dauerhaften Anspannung und dann ist wirklich halt die Frage, kann ich etwas ändern in meinem Leben? Kann ich irgendetwas verändern oder anpacken? Und ich glaube, da müssen wir lernen, wieder mutiger sein. Wie sagen, das Gespräch suchen. Also, wie nicht einfach durchwursteln und einfach müssen, sondern wie, wo kann ich mir Unterstützung, wo kann ich mir Hilfe suchen, wo kann ich mir Entlastung suchen.
1: Mhm. Findest du, wäre es da auch wichtig, um irgendwie professionelle Hilfe zu suchen?
0: Ja, gell, ich komme natürlich jetzt von der Beratung her und ich finde immer wieder, wir sind manchmal schon vielleicht ein bisschen zu fest verschlossen oder zu stolz und haben das Gefühl, oh, eben das ist ein Zeichen von der Schwäche, wenn ich mir Hilfe suche. Mhm. Aber es kann doch so helfen, irgendwo in ein Gespräch gehen, wo jemand einmal ein bisschen reflektiert und nachfragt. Und man merkt, hey, ich bin nicht allein mit dem und ich muss jetzt nicht einfach durchboxen, eben gehauen oder gestochen.
1: Mhm. Also in der Psychohygiene ist ja auch etwas, was uns wichtig ist, wo wir gerne fragen, hey, wie kann denn da der christliche Glaube auch eine Ressource sein in diesem Thema? Was würdest du sagen, kann da der Glaube helfen in dem Gefühl von Überforderung, vom «Ich pack's nicht»?
0: Ich finde es halt schön zu wissen, dass so Gott mein Freund ist und auch mein Helfer in der Not. Und ich denke einfach da, immer wieder zu wissen, dass nicht ich alles allein muss machen und dass da noch ein Gott gibt, der mir versprochen hat, dass er bei mir ist und mir hilft. Also ich denke, es gibt so viele schöne Bibelvers, die mir immer wieder eine Stärke geben, die mich wieder ermutigen, die mir wieder so vielleicht auch den Blick vom Ganzen, vom Grossen zeigt, nicht nur meine kleinen, vielen Probleme, sondern wieder den Blick auf Gott, auf seine Grösse, auf seine Allmacht. Also für mich ist Glauben sehr wichtig in diesem Thema.
1: Also das heisst, wie so der Blick von dem Berg, der mich jetzt da überrollen will, von dieser Überforderung zu einem Gott richten, wo ich dann glaube, hey, der hilft jetzt, der ist irgendwie grösser als das Problem oder der Berg.
0: Genau. Oder plötzlich auch dafür, für eine Situation halt beten und plötzlich merke ich, jetzt kommt ein Gedanke, wo mir hilft oder eine Entlastung. Oder er schickt mir vielleicht auch jemand vorbei, gell? Ich kann wie so beides sein.
1: Mhm.
0: Genau.
1: Kommen wir dann doch noch abschliessen und so ein bisschen zusammenfassen. Sandra, was würdest du sagen, jetzt nochmal auch so die wichtigsten Punkte, die man auch gerade anwenden kann, wenn man jetzt das Gefühl hat, auch gerade vielleicht, wenn man den Podcast hört, vielleicht hat man gerade vorher eine Situation gehabt und darum hört man den Podcast, das Gefühl hat, hey, ich bin einfach, es ist mir alles zu viel. Oder nicht, es ist mir alles zu viel. Ich schaffe das einfach nicht. Was sind so die wichtigsten Punkte, die du nochmal rausstreichen
0: willst? Also wenn du jetzt gerade das am Hören bist und das denkst, dann würde ich wirklich nochmal sagen, hey, schnauf nochmal durch. Mach vielleicht wirklich gerade jetzt eine Pause, um ein bisschen Distanz zu bekommen, sitz an, überleg, was ist mir wirklich zu viel, was will es mir sagen? Und heb den Mut, das anzusprechen, was ist mir zu viel? Sprich es aus und vielleicht merkst du dann, was kann ich ändern, was kann ich vielleicht für Strategien entwickeln und um es durchpacken und vielleicht wirklich ehrlich sein und sagen, das ist mir zu viel, was kann ich abgeben, was kann ich verändern in meinem Leben oder gerade in dieser Situation, wo ich bin. Also wirklich so wie, ja, abgeben können auch.
1: Super. Danke vielmals, Sandra, auch so bei. Ich denke, ich konnte etwas mitnehmen und ich kann mir vorstellen, viele andere, die zuhören auch. Danke für deine Zeit.
0: Danke vielmals, Evelyn.
1: Ich nehme aus dem Gespräch mit Sandra Ochsenbein das mit. Das Gefühl, ich schaffe das nicht, hat nichts mit Schwäche zu tun, sondern es ist ein Signal dafür, dass ich genau hinschauen soll und mich frage, was genau ist eigentlich das Problem? Was brauche ich jetzt gerade? Was kann ich ändern und wo brauche ich Hilfe? Wenn dich das Gespräch auch ermutigt und vielleicht sogar weitergebracht hat, dann freue ich mich, wenn du die Folge auch in deinem Umfeld teilst. Und wir sind auch froh um deine Unterstützung. 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Ich sage Tschüss und freue mich, wenn du auch nächstes Mal wieder dabei bist. Ich bin Evelyn Gutknecht.
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1: Die Nachrichten von SRF um 3 mit Patrick Walter. Die Schweiz zeigt sich besorgt über die, Zitat, katastrophale humanitäre Situation im Gazastreifen. Sie hat gemeinsam mit 19 weiteren Staaten eine entsprechende Erklärung unterzeichnet. Das Gesundheitssystem im Gazastreifen sei praktisch zusammengebrochen, schreibt das Außendepartement in einer Mitteilung, und es würden sich Krankheiten ausbreiten. In der Erklärung fordern die Schweiz und weitere Staaten Israel dazu auf, die Lieferung humanitärer Hilfe zu ermöglichen und zu erleichtern. Und sie wollen, dass Israel auf die Umsetzung eines neuen Gesetzes für Nichtregierungsorganisationen verzichtet. Mit dem Gesetz werde die Arbeit von Hilfsorganisationen massiv erschwert. Zu den Unterzeichnern der Erklärung gehören neben der Schweiz unter anderem Frankreich, Großbritannien und die EU-Kommission. Der Chefankläger des Internationalen Strafgerichtshofes in Den Haag wird suspendiert wegen des Verdachts auf sexuelle Übergriffe. Das teilte das zuständige Aufsichtsgremium mit. Über eine definitive Amtsenthebung von Chefankläger Karim Khan sollen möglichst bald die Vertragsstaaten des Internationalen Strafgerichtshofes entscheiden. 2024 hatte eine enge Mitarbeiterin Khan vorgeworfen, sie mehrfach bedrängt und zu sexuellen Handlungen gezwungen zu haben. Er bestreitet die Vorwürfe. Seit gut einem Jahr lässt der britische Jurist sein Amt ruhen, er wollte aber zurückkehren. Khan ist seit 2021 Chefankläger und hat in dieser Funktion unter anderem Haftbefehle gegen den israelischen Ministerpräsidenten Benjamin Netanyahu und den russischen Präsidenten Wladimir Putin erlassen. Die 9 Länder mit Atomwaffen haben im vergangenen Jahr deutlich mehr Geld in ihr Arsenal investiert. Laut der Organisation ICAN waren es 19% mehr als im Vorjahr. Die Organisation setzt sich für die Abschaffung von Atomwaffen ein. Die 9 Länder hätten 2025 insgesamt 119 Milliarden Dollar ausgegeben, mehr als die Hälfte davon die USA. Rechnerisch würden die Investitionen eines einzigen Tages dafür sorgen, dass 2 Millionen Menschen nicht mehr um die nächste Mahlzeit bangen müssten, schreibt ICAN. Russland besitzt laut der Organisation mit gut 5.400 am meisten Atomwaffen, gefolgt von den USA mit etwas mehr als 5.000. OpenAI, der Entwickler des KI-Chatbots ChatGPT, will in den USA an die Börse. Das Unternehmen hat einen entsprechenden Antrag eingereicht, wie es selbst mitteilt. Genauere Angaben, etwa zum Aktienvolumen, machte OpenAI aber nicht. Auch der Zeitplan stehe noch nicht fest. Laut Beobachterinnen und Beobachtern könnte der Börsengang von OpenAI einer der größten aller Zeiten werden. Erst kürzlich hat das Konkurrenzunternehmen in der KI-Branche Anthropic seinen Börsengang angekündigt. Das Wetter. Heute wird es wechselnd bewölkt und stellenweise gibt es Regen. Im Norden um 18 und im Süden 25 Grad. Das waren Nachrichten von Radio SRF. Verantwortlich war Patrick Walter.
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4: 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Heute mit mir, Georg Hoffmann. Wie weit schafft die Schweiz echt das Jahr an der Fußball-WM? Was für Resultate werden da rausgespielt und welche Nation holt am Schluss den Titel? Fußballfans fiebern schon lange mit. Du beobachten, wie die verschiedenen Mannschaften sich jetzt im Vorfeld so bewegen. Schon bevor das die WM dann wirklich startet, am 11. Juni. Da gibt es schon einen Haufen Möglichkeiten, um bei Tippspiel zeigen, wie gut dass man sich auskennt und den Verlauf von der WM kann einschätzen kann. So wird das Turnier für viele Fans sogar noch spannender. Zu verlieren hat man bei diesen Tippspielen ja meistens auch nicht viel. Entweder man liegt richtig und gewinnt Ruhm und Ehre, vielleicht sogar einen Preis, oder dann hat man halt Pech. Anders sieht es aber aus bei Geldwetten im Sport. Da wettet man auf einen bestimmten Spielverlauf, setzt Geld dabei ein. Die Sportwetten sind wie allgemein Geldspiel je länger, je beliebter. vor allem auch bei jungen Menschen. Und damit wird auch Geldspielsucht je länger, je mehr zum Problem. Eine Form von Sucht, die auch international als Krankheit anerkannt ist. Eine neue Studie von der Stiftung Sucht Schweiz zeigt jetzt auch, dass viele Geldspielende zu wenig darüber wissen, wie riskant das Geldspiel sei. Da kann man ja schnell einen Haufen Geld verlieren und in die Schulden rutschen. Bis Betroffene aber Hilfe suchen bei einer Beratungsstelle, da haben sich im Schnitt schon so rund 93'000 Franken Schulden angehäuft. Über das Resultat dieser Studie hören wir in dieser Folge von Relevant noch mehr. Und dazu wollen wir auch noch wissen, wie kommt man überhaupt in eine Geldspielsucht rein? Was passiert dabei auch im Hirn? Und vor allem auch, was kann man dagegen machen? Darüber reden wir mit Fachpersonen von verschiedenen Präventions- und Fachstellen. Wo kommt eigentlich der Punkt, wo aus einem Spass und Spiel hier und da mal auf einen Spielverlauf wetten auch Geldspielsucht wird? Und was unterscheidet die Sucht von anderen Formen von Sucht? Die Frage hat der Raphael Stegmeier erklärt und dafür mit dem Dominik Schnotz geredet. Der ist Gesamtleiter vom Zentrum für Spielsucht. Dort untersucht man auch andere Verhaltenssüchte. Gesundheitsstiftung Radix Zürich heisst die. Im Gespräch kommt raus, spielsüchtig sei man dann, wenn man Kontrolle darüber verliert, wie häufig und unter welchen Umständen oder wie lange das man spielt.
5: Wenn ich immer mehr spiele und andere Sachen vernachlässige, die mir früher wichtig sind. Und wenn ich wieder spiele, obwohl ich merke, dass ich eigentlich deutlich negative Folgen habe durch Spielen. Zum Beispiel Schulden, Probleme mit der Familie etc. Geldspiel ist genau de facto, ich tue eigentlich den Wett abschliessen auf ein zukünftiges Ereignis und ich setze einen monetären Betrag auf das. Das ist eigentlich der Pitz auf dem Geldspiel, ja.
6: Gibt es da Unterschiede zu andere Sucht?
5: Bei der Sucht unterscheiden wir zwischen der sogenannten Verhaltenssucht. Das heisst, dort bin ich süchtig nach einem bestimmten Verhalten, aber ich nehme nicht eine Substanz zu mir, wie zum Beispiel Alkohol oder Drogen. Das hat verschiedene Unterschiede. Ich glaube, das Spannendste finde ich eigentlich bei der Geldspielsucht, dass es, wenn ich Schulden mache durchs Geldspiel, dann habe ich potenziell, leider ist das das grösste Problem daran, aber ich habe potenziell die Illusion, dass wenn ich einen grossen Betrag gewinne, dass ich dann eigentlich mein Problem löse. Das ist aber nicht so. Weil die Leute, selbst wenn sie einen grossen Betrag gewinnen, dann spielen sie weiter und verspielen dann mit der Zeit auch wieder. Weil es eben eine Sucht ist. Aber das finde ich irgendwie ganz, ganz spannend. Also, sobald ich mich mit einer anderen Sucht beschäftige, habe ich eigentlich sonst nirgends. Also wenn ich alkoholkrank bin, dort habe ich ja nicht die Aussicht, dass die Weiterführung vom Alkoholkonsum quasi löst mein vordergründiges Problem. Das habe ich wie nicht. Das macht es auch so schwierig, um dann aufhören. Weil ich muss mich, wenn ich mich entscheide, aus einer Geldspielsucht auszusteigen, muss ich mich wie auch damit abfinden, dass ich das Geld, das ich verloren habe, nie mehr zurückgewinnen wird.
6: Welche Arten von Geldspielwetten gibt es denn?
5: Also, wir unterscheiden eigentlich sehr grob zwischen den Wetten, Sportwetten insbesondere, und dann so sogenannte Casinospiele. Und dann gibt es noch so Lotterien und Rubellösli und so weiter und so fort. Das sind eigentlich so die Hauptkategorien.
6: Wie sieht es denn in der Schweiz aus mit den gesetzlichen Rahmenbedingungen, wenn es um Geldspielwetten geht?
5: In der Schweiz gibt es ein legales Angebot, sowohl im Casino-Bereich als auch im Lotteriebereich. Und im Lotteriebereich gehört auch die Sportwette dazu. Und dort gibt es regularische Massnahmen, die die Anbieter erfüllen müssen. Also sie müssen sich um den Sozialschutz kümmern, sie müssen sicherstellen, dass sie Leute frühzeitig erkennen, wenn es Probleme bekommen, etc. Ausländische Anbieter von Geldspielen dürfen ihr Geldspiel in der Schweiz nicht anbieten. Und das versucht man bei gewissen Angeboten auch mit so Internetsperren und so zu verhindern. Also wenn ich versuche, irgendwo auf ein ausländisches Casino zuzugreifen online, dann sollte ich eigentlich geblockt werden quasi, dass ich die Seite gar nicht aufrufen kann.
6: Und funktioniert das?
5: Teilweise, ja. Also es gibt einen Teil, der sich abhalten lässt davon, es gibt einen Teil, wo das auch umgeht, die Sperren.
6: Wie hat sich der Geldspielmarkt in den letzten Jahren verändert in der Schweiz?
5: Was wir feststellen, ist halt, der Geldspielmarkt Entwickelt sich seit ein paar Jahren ganz deutlich im digitalen Raum. Also Stichwort Online-Casinos, Stichwort Online-Sportwetten, Stichwort Live-Wetten, dass ich auf ein laufendes Spiel kann setzen kann. Wer macht jetzt den nächsten Eckball? Welche Mannschaft schiesst den nächsten Goal und so? Das sind Treiber, die sehr stark dazu führen, dass Geldspiel-Thematik grundsätzlich an Relevanz gewinnt. Also es gibt unseres Erachtens mehr Leute, die um Geld spielen, Einsätze und Einnahmen steigen. Und wir beobachten auch eine Zunahme von Leuten, die Hilfe suchen, bei uns eine deutliche Zunahme.
4: Die Beobachtung von Dominik Schnatz vom Zentrum für Spielsucht und andere Verhaltenssüchte, die passt eigentlich zu Zahlen rund um Schweizer Sportwetten und der Markt, der da entstanden ist. Der Bruttospielertrag von Sportwetten hat sich zwischen 2018 und 2024 nämlich versiebenfacht. Im 2024 sind 240 Millionen Franken verdient worden mit Sportwetten. Das sind jetzt so allgemeine Zahlen. Auf der ganz persönlichen Ebene kann Geldspielsucht Betroffene und ihre Angehörige aber sehr belasten. Gemäss Sucht Schweiz fällt diese Sucht häufig über längere Zeitstrecken eigentlich niemandem auf. Und Betroffene holen die Ersthilfe, weil Sucht und Schulden, die daraus entstehen, schon viel Schaden haben angerichtet. Darum haben die Schweizer Kantone und das Fürstentum Liechtenstein diesen Frühling die Kampagne «Game Changer» lanciert. Die ermutigen Betroffene von Geldspielsucht und auch ihre Angehörigen zum Hilfe eben in Anspruch nehmen. Im Rahmen dieser Kampagne hat Sucht Schweiz die auch einen ersten Teil von einer neuen Studie veröffentlicht, wo junge Menschen zwischen 15 und 29 befragt wurden, wie sie sich gegenüber Sportwetten so verhalten. Da wollten wir mehr wissen über das Resultat dieser Studie. Im Beitrag von Raphael Stegmeier sagt der Mediensprecher von Sucht Schweiz, der Markus Meuri, dass vor allem Männer, die sind, die wetten.
6: Sucht Schweiz hat erst gerade ein Faktenblatt rausgegeben zu einer Umfrage, die sie unter jungen Menschen gemacht haben. Es geht um Sportwetten und wie das die jungen Menschen damit umgehen. Der legale Markt von Sportwetten ist nämlich mega gewachsen in der Schweiz. Zwischen 2018 und 2024 ist der Bruttospielertrag von der Sportwetten siebenmal höher geworden. Das sind dann 2024 etwa 240 Millionen Franken gewesen. Zum Vergleich, die ganze Schweizer Fußball-Super League hat im gleichen Jahr, also 2024, einen Umsatz von rund 330 Millionen Franken gemacht. Also nicht einmal eineinhalb Mal mehr als das ganze Wettbusiness. Und es sind vor allem Männer, die wetten, sagt der Mediensprecher von Sucht Schweiz, der Markus Meuri.
7: Männer sind etwa sechsmal so oft beteiligt an Sportwetten wie junge, also wie Frauen. Das sind vor allem junge Leute, junge, die auch sportlich tätig sind, die im Sportverein sind, die allgemein halt einfach mehr aktiv sind noch in diesem Bereich.
6: Bei den jungen Männern waren es rund 15%, die im letzten Jahr Sportwetten gemacht haben, bei den Frauen knapp 3%. Die selber häufiger wetten, schauen das Wetten als eher harmlos an, als Freizeitvergnügen. An Markus Meuri wäre es aber wichtig, dass man da eine realistische Sicht drauf hat, weil diese Sicht, die werde verfälscht.
7: Das hat eben auch mit der Werbung zu tun. Man sieht zum Beispiel beim Tabakkonsum oder allgemein Nikotinkonsum, dass die Jugendlichen den Konsum in ihrem Umfeld bei ihren Alterskollegen massiv überschätzen. Das ist auch beim Geldspiel so. Und das hat damit zu tun, dass die Werbung uns vorgaukelt, hey, das ist normal. Oder? Das machen alle. Das gibt auch einen Anreiz zu sagen, hey, ich spiele auch, es gehört dazu.
6: Massiv überschätzen heisst, laut der Umfrage denken die Jungen, dass 30% der Gleichaltrigen Sportwetten machen. Also einmal im Monat mindestens. Tatsächlich sind es aber nur 4%. Das ist ein grosser Unterschied zwischen der Erwartung und Wirklichkeit. Fast alle befragten jungen Menschen sind sich aber bewusst, dass so Wetten zu Problemen führen können. Gleichzeitig denken aber viele, sie selber können verantwortungsbewusst wetten. Der Markus Meuri sieht das anders. Viele haben da eine Kontrollillusion.
7: Also das ist eigentlich ein Konzept, das von der Spielindustrie eingeführt worden ist. Das ist eine Illusion, die geschürt wird. Ich bin ja verantwortungsbewusst. Wer sagt, nein, ich bin nicht verantwortungsbewusst? Oder? Das gibt es gar nicht. Jeder fühlt sich darum angesprochen und sagt, ja, ja, ich habe das schon, ich habe sie im Griff. Das ist so ein bisschen das auch wieder mit der Kontrollillusion. Ich habe den Sport im Griff und ich habe mich selber im Griff. Aber ich glaube, da überschätzen wir uns massiv.
6: Das mit dem Kontrollenbehalten sei auch einfach viel schwieriger geworden, seit man dank dem Internet und den Smartphones immer und überall kann wetten.
7: Das grosse Problem ist vor allem Online-Wetten. Weil früher hat man einfach gewartet, nachdem man den Wettschein abgegeben hat und so und hat nicht weitergemacht. Aber heute kann man immer überall weiterspielen und hat dann immer auch das Gefühl, wenn ich Geld verloren habe, kann ich es gerade wieder zurückgewinnen. Das heisst, man spielt gerade weiter und das ist dann das grosse Problem.
6: Und finanziell müssen ja die Wettveranstalter Gewinn machen und nicht die Käufer.
7: Also faktisch gesehen tut langfristig jeder verlieren. Es gibt niemanden, der eigentlich auch gegen die Quote von der Wettbüro langfristig ankommt und wirklich Geld machen damit. Oder wenn das behauptet wird, wenn das in Werbung behauptet wird, dann stimmt das einfach nicht.
4: Der Markus Meuri, Mediensprecher bei Suchtschweiz. Geldspielwetten kommen einem halt vielleicht so weniger riskant vor, wie zum Beispiel Spielen am Glücksautomat. Und vielleicht auch, weil man sich eben auskennt mit Sport, dann hofft man doch, dass das eigene Fachwissen quasi lenkt, zum Kontrollen noch behalten. Aber der Markus Meuri hat es gesagt, die Faktenlage wäre klar, mit diesen Wetten macht man im Schnitt rückwärts und nicht vorwärts. Wieso merkt man das aber nicht und warum hört man nicht rechtzeitig auf? D'Angela Albrecht hat nachgefragt zur Frage, was eigentlich im Hirn so abgeht, wenn ein Mensch spielsüchtig wird.
8: Was passiert eigentlich im Hirn bei einer Spielsucht? Ich habe das Dominik Diet gefragt. Er ist psychologischer Psychotherapeut bei der Fachstelle Sucht in Pfäffiken, Zürich.
9: Was wir heute wissen, ist, dass Geldspielsucht wie auch andere Abhängigkeitsformen halt einen grossen Einfluss auf das Belohnungssystem haben, also dass eine Dopaminausschüttung stattfindet. Und bei Geldspielsucht ist es noch ein bisschen speziell.
8: Speziell, weil es wie zwei Mechanismen hegi, die eine Belohnung generieren können. Das eine sagt die Aussicht auf Gewinn und das andere die Aussicht auf Verlust, also dass man auch Geld wieder verlieren kann. Das sind zwei grosse Motivatoren, um bei diesen Geldspielen dranbleiben.
9: Und das Problem ist, dass so der Frontallappen, also dort, wo man bewusst die Entscheidungen treffen und überlegt die Entscheidungen, dass der dann wie ein bisschen gekämmt wird und man dann nicht mehr so, sage ich jetzt mal, ganz reflektiert kann entscheiden, aha, macht das jetzt Sinn, den Einsatz zu machen oder nicht? Und darum relativ dann auch halt ein exzessives Verhalten an den Tag legen.
8: Anerkennung, der Reichtum, aber auch, dass der Selbstwert kann gestärkt werden kann, das könnte bei Menschen eine Faszination fürs Geldspielen auslösen. Und dass man all das in kurzer Zeit erreichen könnte.
9: Wenn ich das System verstehe oder kann austricksen, dann kann es tatsächlich sein. Und das Geldspiel verspricht ja auch, dass ich in kurzer Zeit grosse Gewinne machen kann. Was es auch verspricht, wenn man sich genau überlegt, ist, dass man grosse Verluste kann machen. Respektive, das ist ja wieder in der Anlage vom Geldspiel so programmiert. Aber das ist dann wie nicht so bewusst. Und in Kulturen, wo Geld nicht so eine Rolle spielt, ist auch Geldspiel kein Thema, oder? Also das ist auch noch ein grosser kultureller Aspekt, dass Geld halt einen wichtigen Stellenwert hat, weil Geld alles ermöglicht oder ganz vieles ermöglicht. Und so das Versprechen, in kurzer Zeit viel Geld können zu verdienen, das ist sehr, sehr attraktiv.
8: Ich wollte von Dominik Diet noch wissen, inwiefern die Genetik bei der Geldspielsucht eine Rolle spielen kann.
9: Es ist heute relativ klar, dass die Genetik in dem Sinn ein Bestandteil ist, der wichtig ist. Natürlich das Belohnungssystem und das Streben nach Gewinn oder dass Gewinn etwas Spannendes ist, das ist genetisch bei uns allen Menschen angelegt. Auch möglichst Lust können zu erreichen, also etwas eben Erfolg können zu haben und das zu erreichen, das ist bei uns allen so. Und dann haben wir aber auch so eine genetische oder epigenetische Komponente, wenn es jemand gelernt hat, quasi, dass das Verhalten Belohnung findet. Also ich spiele um Geld und das habe ich schon bei Mami oder beim Papi gesehen oder in meinem Umfeld sonst. Das ist sicher etwas, was sich dann auch in der Persönlichkeit niederschlägt. Aber nicht in dem Sinn ein Gen, das macht, dass man halt dann geldspielsüchtig wird.
4: Spielsucht ist tückisch, das haben wir jetzt schon gehört. Darum gibt es ja eben auch verschiedene Fachstellen, die sich spezialisieren dazu, die Menschen helfen wollen, die in eine Geldspielsucht sind, reingerutscht, oder noch besser, die mithelfen, dass Menschen hoffentlich gar nicht erst süchtig werden. Was hilft also im Kampf gegen Geldspielsucht? Nochmal Angela Albrecht.
8: Ein wichtiger Teil in der Bekämpfung von Geldspielsucht ist Prävention. Ich habe mit Manuela Eder geredet. Sie ist Projektleiterin bei Sucht Schweiz in der Abteilung Prävention. Und speziell bei der Geldspielsucht unterscheidet sie da zwei Ebenen.
10: Auf der einen Ebene ist es so die Rahmenbedingungen in der Gesellschaft zu adressieren, aber auch auf der Verhaltensebene eben von den einzelnen Personen. Und da auf der gesellschaftlichen Ebene haben wir in der Schweiz eben Regulierungen von Geldspielangeboten. Und die sind verpflichtet, gewisse Massnahmen zu umsetzen, um eben die Spielenden von den negativen Auswirkungen zu schützen. Sei das jetzt eben mit Alterslimit, also hier ist der Jugendschutz ganz wichtig, oder auch Einzahlungslimiten oder sogar die Spielsperre. Man kann sich also auch selber sperren, wenn man merkt, man hat ein Problem mit Geldspiel. Aber man kann eben auch gesperrt werden von den Geldspielanbietenden.
8: Man kann sich also auch vor sich selber schützen, wenn man merkt, dass man ein Suchtproblem hat. Und an der Öffentlichkeit, also in der Gesellschaft allgemein, schafft Prävention vor allem mit Sensibilisierungskampagnen. Das ist dann auch sichtbar im Alltag. Es braucht da auch noch Aufklärung.
10: Weil Geldspiel wird immer noch etwas, als etwas wahrgenommen, das jetzt ein bisschen bagatellisiert wird, fast ein bisschen normalisiert und gar nicht so das Bewusstsein hat, dass das eben genauso wie zum Beispiel Alkohol oder Tabak auch zu einer Sucht kann entwickeln kann. Und hier geht es wirklich um die Aufklärung von der Bevölkerung, die Sensibilisierung über mögliche Risiken und da eben auch über mögliche Frühwarnzeichen, wo man sich eben kann auch bei sich selber merken oder bei Angehörigen merken.
8: Gerade auch im Schulalter sei die Sensibilisierung wichtig, sagt Manuela Eder. Weil Jugendliche und junge Erwachsene eine besonders betroffene Risikogruppe sind. In der Aufklärung geht es darum, dass man merkt, was das Anzeichen von einer Spielsucht könnte sein. Und es geht auch darum, dass Betroffene wissen, wo sie sich Hilfe holen können.
10: So eine erste Anlaufstelle würde ich empfehlen, das ist die Nationale Helpline, wo gratis ist und anonym ist, da kann man als betroffene Person selber anrufen, aber auch für jemand anderes, als Angehörige, Arbeitskollegin oder Arbeitgeber. Und die ist 0800 040 080. Und die ist 24 Stunden erreichbar.
8: Man kann sich aber auch schriftlich melden, zum Beispiel bei safezone.ch. Da gibt es eine niederschwellige, kostenlose Beratung. In so einer Beratung geht es im ersten Schritt mal darum, dass man eine Bestandaufnahme macht. Also, dass man schaut, wo steht die Person in Bezug auf Geldspielsucht.
10: Welche Spielformen werden hauptsächlich gespielt? Auch sind schon Schulden entstanden? Dann hat man auch in der Schweiz die Möglichkeit, für die Schuldenberatung Stellen hinzuziehen. Ist halt auch oft eben die psychische Komponente, die Wirkungen hat, wo man dann psychologisch kann betreut werden. Und ganz wichtig ist auch eben Angehörige, die oft halt auch darunter leiden an der Situation, die können sich auch kostenlos beraten lassen.
4: Und wir haben es gehört, häufig passiert das viel zu spät, dass Betroffene oder auch ihre Angehörigen Hilfe suchen. Wir wissen jetzt aber, je früher man Unterstützung holt, desto besser wär's. Wir haben in dieser Folge von Relevant also gehört, von einer aktuellen Studie von Sucht Schweiz. Da zeigt sich, dass Sportwetten als Teil von Geldgewinnspiel so einen wachsenden Markt darstellen seit den letzten Jahren. Viele Leute und darunter auch junge Menschen sehen es aber immer noch als harmloses Freizeitvergnügen. Aber eben, aus diesem Vergnügen kann schnell eine Sucht werden. Ja, Geldspielsucht wird sogar als Krankheit anerkannt, international. Und im dümmsten Fall verspielen Betroffene so dann auch ein Vermögen an Geld. Allerdings gäbe es aber auch Strategien, um daraus rauszukommen. Also man kann sich auch vor sich selber schützen. Wir haben ein paar Links zum Thema und auch gerade zur aktuellen Kampagne Game Changer von den Kantonen. Und da wird Betroffenen aufgezeigt, wo es ein Hilfsangebot gäbe. All die Infos findet ihr bei unseren Shownotes zu diesem Podcast. Mitgeschafft haben diese Woche Angela Albrecht und Raphael Stegmeier. Ich bin Georg Hoffmann. Wir von Relevant, das Wochenmagazin, melden uns in zwei Wochen wieder. 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Danke fürs Zuhören. Bis zum nächsten Mal.

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1: Die Nachrichten von SRF um 4 mit Patrick Walter. Die Schweiz zeigt sich besorgt über die, Zitat, katastrophale humanitäre Situation im Gazastreifen. Sie hat gemeinsam mit 19 weiteren Staaten eine entsprechende Erklärung unterzeichnet. Das Gesundheitssystem im Gazastreifen sei praktisch zusammengebrochen, schreibt das Außendepartement in einer Mitteilung, und es würden sich Krankheiten ausbreiten. In der Erklärung fordern die Schweiz und weitere Staaten Israel dazu auf, die Lieferung humanitärer Hilfe zu ermöglichen und zu erleichtern. Und sie wollen, dass Israel auf die Umsetzung eines neuen Gesetzes für Nichtregierungsorganisationen verzichtet. Mit dem Gesetz werde die Arbeit von Hilfsorganisationen massiv erschwert. Zu den Unterzeichnern der Erklärung gehören neben der Schweiz unter anderem Frankreich, Großbritannien und die EU-Kommission. Die 9 Länder mit Atomwaffen haben im vergangenen Jahr deutlich mehr Geld in ihr Arsenal investiert. Laut der Organisation ICAN waren es 19% mehr als im Vorjahr. Die Organisation setzt sich für die Abschaffung von Atomwaffen ein. Die 9 Länder hätten 2025 insgesamt 119 Milliarden Dollar ausgegeben, mehr als die Hälfte davon die USA. Rechnerisch würden die Investitionen eines einzigen Tages dafür sorgen, dass 2 Millionen Menschen nicht mehr um die nächste Mahlzeit bangen müssten, schreibt ICAN. Russland besitzt laut der Organisation mit gut 5.400 am meisten Atomwaffen, gefolgt von den USA mit etwas mehr als 5.000. Weiter mit 2 Themen in Kürze. Der Chefankläger des Internationalen Strafgerichtshofes in Den Haag, Karim Khan, wird suspendiert, wegen des Verdachts auf sexuelle Übergriffe. Das teilte das zuständige Aufsichtsgremium mit. Über eine definitive Amtsenthebung sollen möglichst bald die Vertragsstaaten des Internationalen Strafgerichtshofes entscheiden. Khan bestreitet die Vorwürfe. Die USA haben Fußballschiedsrichter Omar Atan die Einreise verweigert, das bestätigt die FIFA. Er werde deshalb an der am Donnerstag startenden WM keine Spiele leiten. Der Somalier sei trotz seines gültigen Visums abgewiesen worden, teilt das somalische Sportministerium mit. Die US-Behörden sagen, es habe Bedenken im Rahmen einer Sicherheitsüberprüfung gegeben. Dann eine Wirtschaftsmeldung. OpenAI, der Entwickler des KI-Chatbots ChatGPT, will in den USA an die Börse. Das Unternehmen hat einen entsprechenden Antrag eingereicht, wie es selbst mitteilt. Genauere Angaben, etwa zum Aktienvolumen, machte OpenAI aber nicht. Auch der Zeitplan stehe noch nicht fest. Laut Beobachterinnen und Beobachtern könnte der Börsengang von OpenAI einer der größten aller Zeiten werden. Erst kürzlich hat das Konkurrenzunternehmen in der KI-Branche Anthropic seinen Börsengang angekündigt. Das Wetter. Heute wird es wechselnd bewölkt und stellenweise gibt es Regen. Im Norden um 18 und im Süden 25 Grad. Das waren Nachrichten von Radio SRF. Verantwortlich war Patrick Walter.
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5: Ein Auftrag beim Arbeiten, der dich extrem fordert. Ein Haufen Prüfungen im Studium oder auch einfach der Alltag als Mami, der manchmal überwältigend ist. Und dann wird der Gedanke, das Gefühl plötzlich ganz gross, ich schaffe das nicht. Vielleicht kennst du den Gedanken auch. Das Gefühl, wenn du plötzlich nur noch einen riesengroßen Berg vor dir siehst und keine Ahnung hast, wie du den Berg bezwingen kannst. In dieser Folge treffe ich Sandra Ochsenbein. Sie ist psychosoziale Beraterin und als Mami von 3 erwachsenen Kindern kennt sie so Gefühle von der Überforderung auch sehr gut. Ich möchte von ihr wissen, was kann ich machen, wenn der Berg so riesig und unbezwingbar wirkt? Und was wird mir der Gedanke, ich schaffe das nicht, eigentlich wirklich sagen? Ich bin Evelyn Gutknecht, schön bist du dabei. Sandra Ochsenbein, ich freue mich sehr, dass du heute bei mir bist, hier im Studio. Im Pfäffik haben wir zum ersten Mal eine Psychohygiene aufnehmen. Du bist ja zwar auch schon Gast in der Psychohygiene, aber wir zwei haben zum ersten Mal das Vergnügen miteinander. Herzlich willkommen.
3: Genau, danke vielmals.
5: Wir haben heute das Thema, das mich jetzt dann gerade wundernimmt, wie das bei dir persönlich aussieht, nämlich ich kann nur von mir jetzt reden. Ich habe das Gefühl, dass ich denke oder sich fühle, wow, ich schaffe das irgendwie nicht. Das ist jetzt einfach eine zu grosse Aufgabe, da bin ich überfordert, ich bringe es nicht an. Kennst du so Gefühle, so Gedanken?
3: Ich gehöre leider auch zu dieser Sorte.
5: Haben wir etwas gemeinsam?
3: Genau.
5: Kannst du ein bisschen beschreiben, wann die Momente bei dir kommen, ohne jetzt zu persönlich werden?
3: Mir ist jetzt im Fall, gerade wo du jetzt das so gesagt hast, ist mir in den Sinn gekommen, wenn ich jetzt mal zurückblättere in meinem Leben, mag ich mich erinnern, zum Beispiel, ich habe den ersten Beruf Augenoptikerin gelernt und dann musste man ganz genau Gläser schleifen und das war nicht so meine Stärke gewesen. Und ich habe immer gedacht, ja, das lerne ich ja dann, aber das ist irgendwie immer meine Herausforderung geblieben, die können Gläser genau schleifen und gell, in der Lehre hast du das noch von Hand schleifen mit Formscheibli und so und dann irgendwie dran sein und einfach merken, boah, ich schaffe das nicht oder es kommt nicht gut. Das sind so, also in der Lehre eben so in den Teenie-Jahren habe ich gemerkt, das schaffe ich nicht oder so einen Berg brüllen vor dir, wo du wüsstest, dann müsstest du jetzt all die geschliffen haben bis am Abend.
5: Und du hast es dann wirklich auch nicht geschafft. Also nicht nur bei einem Gefühl geblieben, sondern es war Realität gewesen. Du hast das wie nicht so angebracht.
3: Oder habe ich es angeschafft. Oder ja, genau, habe es mal nicht geschafft. Oder nicht so geschafft, wie ich es gerne gehabt hätte. Einfach, es ist mir nicht drin gelaufen. Mhm. Und darum habe ich das dort ganz stark gehabt.
5: Und das hat dich dann wie auch weiter beschäftigt. Also ist das nicht etwas gewesen, was du beim Arbeiten einfach gehabt hast und nachher ist es gut gewesen, sondern ist es wie so dann auch weitergegangen, die Heim, das Gefühl von, ich habe es nicht geschafft.
3: Genau, also ich denke, eben, ich mag mich an viele Momente erinnern und ich denke, das haben sicher auch viele so, wenn du eine Ausbildung machst und Arbeiten schreibst, wenn du noch mitten in der Arbeit bist, du siehst den Berg vor dir und dann habe ich das auch gehabt, dann schaffe ich das, ist es genug gut, wie mache ich das? Mhm. Und wenn wir jetzt mal weg vom, ich habe mir so überlegt, das Thema, das können wir ja so aufsplitten, kann ja das Thema sein, Familie, Frau mit Kind. Ich mag mich noch gut erinnern, mit 2 kleinen Kindern, schaffe ich das? Schaffe ich das, Mami sein? Schaffe ich das, gerecht werden meinen kleinen Kindern gegenüber und Haushalt und alles unter den Hut bringen? Schaffe ich das, ein gutes Mami sein?
5: Mhm, da fühle ich mich sehr abgeholt, auch als Mami von 3 Kindern. Denke ich häufig, hey, schaffe ich das, dass meine Kinder mal gut rauskommen, was auch immer gut heisst? Mhm. Das ist ja immer so eine Ansichtssache, aber das ist so ein riesen Job, wo ich eigentlich das Gefühl habe, wie schafft man das? Mhm. Ja, wie schaffe ich das?
3: Mhm.
5: Was manchmal echt überwältigend kann sein. Und ich finde es mega schön, wenn wir in dieser Folge herausfinden können, woher kommen so Gedanken, was will mir vielleicht so ein Gedanke auch sagen und vor allem, was mache ich dann mit so einem Gedanken? Aber vielleicht zuerst, was passiert dann in einem, in dir, in mir, in uns innerlich, wenn so ein Satz auftaucht, wie eben, boah, ich schaffe das nicht.
3: Gell, was passiert in einem innerlich? Ich denke, du könntest 10 Leute fragen und jeder würde vielleicht dir etwas anderes erzählen, weil das hat sehr viel mit dir persönlich zu tun, was läuft ab. Aber ich denke halt ganz sicher, man kommt in Stress, Gefühl von vielleicht Ohnmacht, Verzweiflung, die sich da breit machen will. Vielleicht auch so einen Fluchtgedanke, ich will von dem allem fortspringen. Also was passiert innerlich? Das sind halt einfach so die Überforderungsgefühle dann, die da aufkommen.
5: Wahrscheinlich auch viel Angst, oder? Mhm. So, ja, was ist eben, wenn ich es dann nicht schaffe? Mhm. Wenn ich jetzt nochmal mit den Kindern, wenn ich es nicht so anbringe, dass ich am Schluss kann sagen, hey, es ist gut gekommen. Mhm. Oder wenn ich versage, wenn einem Kind etwas passiert. Aber ich würde schon sagen, es sind vor allem negative Gefühle, die da innerlich vorkommen. Eben, es ist ja nicht etwas Positives im Sinne von, yes, jetzt packen wir das an, die Herausforderung, sondern es ist eher etwas, das einem so ein bisschen abdrückt oder lähmt.
3: Also, das haben wir wirklich auch so ein bisschen überlegt. Ist es nur negativ? Ich finde es negativ. Ich erlebe es selber auch als negativ so. Aber ich denke, es gibt ja wahrscheinlich schon Typen, die vielleicht so einen kurzen Moment denken, ich schaffe es nicht. Und das sind so eher Kämpfernaturen, die dann irgendwie finden, gut, eine Herausforderung, das schaffe ich, das packe ich, ich beweise, dass ich das kann. Wo ganz schnell so in einen aktiven Modus reinkommen. Auch da wieder bist du eher so ein bisschen kämpferische Natur und dann gehst du sicher ganz anders dran an. Oder eher so ein bisschen, eher ausweichen oder Angst davor haben.
5: Hast du das Gefühl, kann es auch damit zu tun haben, dass man vielleicht sehr selbstkritisch ist? Also würdest du das jetzt auch von dir sagen, wenn du sagst, du kennst den Satz relativ gut, ich schaffe das nicht, dass du vielleicht einfach dich auch eher hinterfragst als jetzt so einen Kämpfertyp, der dann findet, das ist jetzt eine coole Herausforderung.
3: Auf jeden Fall, ich denke schon. Eben, ich habe meinen Mann so über das Thema so ein bisschen gefragt und austauscht, weil mein Mann so anders tickt. Er ist sicher nicht der selbstkritische Typ, der sich ständig hinterfragt. Er macht einfach und ist so überzeugt und tut. Und er kennt das Gefühl wirklich viel weniger wie ich, wo mich viel mehr hinterfragen.
5: Also ist vielleicht wirklich auch ein Thema, wo nicht jeder gleich kann sich damit identifizieren.
3: Ja, würde ich schon sagen.
5: Jetzt hast du vorhin erzählt eben von deiner Jugend oder wo du die Lehre gemacht hast. Dort hast du eigentlich wie etwas Neues müssen machen. Du hast müssen die Brillengläser schleifen, oder? Wenn ich jetzt überlege, ich als Mami, die häufig dann das Gefühl habe, ich schaffe das nicht, ist ja wie auch eine neue Aufgabe, auch wenn ich jetzt schon jahrelang Mami bin. Aber man erwacht ja dann immer wieder oder ist immer wieder mit einer neuen Situation herausgefordert. Da frage ich mich, weißt, ist das Gefühl von, ich schaffe das nicht, vor allem bei so Sachen, die man eben noch nie gemacht hat, wo man wie noch nicht weiss, wie sich das anfühlt und wie es rauskommt?
3: Ja, ich denke, es ist eine neue Aufgabe und die hat, du hast das Wort Sicherheit vorhin schon gebraucht, wo ich eben noch nicht so sicher bin, wo es nicht einfach so Ring von der Hand läuft. Und dann muss man vielleicht mehr fragen, man muss innehalten, man ist verunsichert, was soll ich machen? Und dann kommt das natürlich viel mehr in so einer neuen Aufgabe. Aber ich glaube, es kann ja auch sein, plötzlich ist eine Lebenssituation anders oder man ist auch nicht immer gleich stabil, man ist nicht immer gleich fit. Und dann kann das natürlich auch so einen Ursprung haben.
5: Findest du, ist es ein Zeichen von Schwäche, wenn ich das Gefühl habe, ich schaffe es nicht? Sind das vor allem eher ein bisschen schwache Personen? Ich tue es jetzt gerade extra ein bisschen provokativ sagen.
3: Ich finde das eine harte Aussage, eine schwache Person. Ich glaube, ich fühle mich dann gerade schwach und darum habe ich das Gefühl, ich schaffe das nicht. Und dann fühle ich mich schwach. Aber ich würde nie sagen, dass so eine Person wegen dem schwach ist. Ich denke, es ist eben auch, wie du vorhin schon gesagt hast, eher die selbstkritische Person, die sich auch sehr hinterfragt oder vielleicht auch höhere Ansprüche an sich hat. Und dann hat das ja gar nichts damit zu tun, dass du wegen dem eine schwache Person bist, sondern du bist eher die halt eben sich reflektiert, sich hinterfragt, nochmal etwas verbessern die Latte vielleicht auch sehr hoch hat.
5: Also hat es vielleicht auch mit Perfektionismus zu tun, höre ich das richtig raus?
3: Ich denke, es hat viel mit Perfektionismus zu tun, weil wenn ich eine Latte hoch habe, komme ich schneller an das Gefühl, ich schaffe das nicht, und wenn mir alles ein bisschen gleich ist und denke, ja, irgendwie geht das schon und so, dann kann ich auch locker damit umgehen.
5: Aber wenn ich das jetzt so raushöre, ich schaffe das schon, oder alles ein bisschen gleich ist, das ist ja nicht unbedingt jetzt nur das, was man anstrebt. Also weißt du, so ein gewisser Ehrgeiz oder ein gewisser, ich will es richtig machen, ich will es gut machen, jetzt auch gerade eben im Thema mit den Kindern, oder ist ja schon gut, dass man da auch will, das Beste geben und abliefern und nicht einfach findet, ja.
3: Ich glaube auch, das hat nichts, ich will das gar nicht werten, auch der sagt, ja, es kommt schon gut, der ist einfach vielleicht ein bisschen lockerer unterwegs und macht sich nicht so einen Druck. Will ich auch nicht negativ werten. Ich bewundere das auch, wenn man es ein bisschen chillter kann angeben.
5: Ja, genau.
3: Und der, der es halt perfekt machen will, der wird alles geben und setzt sich halt durch das auch manchmal unter Druck. Würde das wie wertefrei anschauen, sondern ja, wir sind verschiedene Menschen und ticken verschieden. Und es ist ja schön, wenn du es gut machen willst, aber eben manchmal werden wir so mit unserem Strengsten, ich sage manchmal, ich so die eigene Zuchtmeister, gell?
5: Ja, genau.
3: Und immer noch besser und wenn ist gut und wenn ist genug.
5: Da möchte ich dann unbedingt im Laufe des Gesprächs
3: noch darauf eingehen, wie ich dann auch die Messlatte oder die Zuchtmeisterin vielleicht auch ein bisschen loswerden kann oder ja, ein bisschen anders mit mir umgehen kann. Aber zuerst würde es mich mega wundern, weißt du, der Gedanke, ich schaffe das nicht, hinter dem steckt ja wahrscheinlich recht viel. Mhm. Wahrscheinlich will der Gedanke mir ja auch irgendwie etwas sagen. Und macht es wahrscheinlich auch Sinn, ja, mal ein bisschen anzuhören und anzuschauen, hey, in welchen Lebenssituationen kommt der Gedanke und was mache ich jetzt mit dem? Darum, ja, wie finde ich raus, was dann jetzt wirklich hinter dem Gedanken steckt und was wird mir der Gedanke sagen?
6: Also ich glaube, weil wir in dich reinhören. Also erst dann findest du es raus, wenn das Gefühl aufkommt, wirklich mal so dich die Zeit nehmen, was löst jetzt in mir gerade aus, ich schaffe das nicht. Und meistens kommt man sich ja dann schon auf die Schliche. Was gibt mir das Gefühl von, ich schaffe das nicht? Was habe ich für einen Anspruch gerade an mich? Was habe ich gerade für eine Lebenssituation an mich? Und was erwarte ich von mir? Mhm. Und dann kommt ja das, ich schaffe das nicht. Also wirklich innehalten und in dich hineinhören. Und ich glaube, dann findet man ganz schnell raus, wo durchgeht es.
3: Das gehöre ich aus, das Reflektieren. Das gehöre ich auch viel in der Psychohygiene. Ist das ein Tipp von unseren Fachpersonen? Also Reflektieren ist, glaube ich, etwas mega Wichtiges, gell? Mhm. Eben, würdest du empfehlen, irgendwie ein Tagebuch schreiben? Oder hast du da gerade einen konkreten Tipp, wie man sich dann da gut könnte reflektieren jetzt in diesem Thema?
6: Gell, dann, die einen machen das gerne schreiben, andere wäre das jetzt nochmal eine Aufgabe mehr. Aber ich glaube, es ist sicher hilfreich, bevor ich am Morgen starte, dass ich wie mir noch einen Moment Zeit nehme, bevor ich gerade so ins Tun reinkomme. Und am Abend, bevor ich ins Bett gehe, vielleicht noch mal den Tag Revue passieren und noch mal ein bisschen reflektieren, wie ist der Tag gegangen, was ist mir gelungen, was ist mir nicht so gelungen, was war schwierig gewesen. Mhm. So ein bisschen halt sich die Zeit nehmen, nicht vollpacktes Programm und dann einfach zack, da müde ins Bett und am nächsten Morgen wieder weiter. Sind Autopilot reinkommen und nur einfach abarbeiten. Ich glaube, das wäre Gefahr. Dann kommt das Gefühl und ich kann es gar nicht mehr orten. Aber wenn ich mir immer wieder Zeit nehme, reinzuhalten. Und du sagst so Tipps, eben, ob es jetzt heisst, am Anfang vom Tag, am Schluss vom Tag oder mal einen Spaziergang für mich machen. Einfach so Zeiten haben, wo Gedanken dürfen Platz haben. Mhm. Gedanken und Gefühle, so das mal dem Raum geben.
3: Ich denke, es gibt Lebensphasen, wo das auch schwierig ist, wo man sich das mega muss erkämpfen, oder? Mhm. Also, ob man jetzt irgendwie jung ist und voll im Studium und mega muss lernen und abliefern, oder ob man frisch älter ist mit kleinen Kindern, nächtelang schon muss durchmachen, dann am Tag einfach muss weiter funktionieren, dann ist das ein bisschen schwierig, kenne ich auch aus eigener Erfahrung, um sich dann so Zeit zu nehmen, um einfach mal schnaufen und überlegen, ja, da bist du so am Funktionieren.
6: Mhm.
3: Hast du da einen Rat?
6: Gell, erlaube ich mir, die Zeit zu nehmen. Also ich denke jetzt gerade, wenn du sagst, berufstätiges Mami, dann bist du entweder am Arbeiten oder bist für Kind da. Und erlaube ich mir auch, einen Babysitter zu organisieren und, für Me-Time.
3: Also, ohne, dass du etwas musst erledigen
6: genau,
3: und einen Termin
6: also,
3: hast.
6: Mache ich nur Babysitter organisieren, wenn du einen Arzttermin hast oder musst arbeiten, oder kann ich auch sagen, hey, ich wäre froh, mal Zeit für mich zu haben und dann dir Unterstützung zu suchen.
3: Mhm.
6: Oder halt in einem Job, weißt, wo sagst immer wieder, nimmst alles an oder sagst, hey, ich brauche irgendwo noch Luft dazwischen.
3: Ja.
6: Ich glaube, im Arbeitsalltag, also dort sich mal die Zeit nehmen und schnell ganz kurz ausklinken und schnell Revue passieren. Ich glaube, das ist einfach gleich wichtig, wenn du voll musst abliefern und machen und tun.
3: Mm. Und eben beim so hinterfragen, reflektieren, kann man sich überlegen, hey, ja, warum habe ich das Gefühl, dass ich es nicht schaffe? Jetzt nimmst du mich und weißt, könnte man vielleicht mal in ein konkretes Beispiel hineingehen, um dann zu schauen, wie man das, was einem der Gedanke jetzt in einem konkreten Beispiel könnte sagen. Vielleicht hilft es beim Zuhören dann ein bisschen, um sich selber zu reflektieren. Also ich kann gerne gerade ein persönliches Beispiel bringen, eben von so das grosse Gefühl von, ich bin irgendwie manchmal ein bisschen überwältigt von dieser Aufgabe, drei Menschen gross zu ziehen. Weil es ist so, das ist ja eine riesen Verantwortung. Und kann ich als
6: Evelyn, die keine Ausbildung hat. Ich meine, es gibt auch niemanden einen Elternkurs. Mhm. Also ja, könntest du vielleicht schon einen Elternkurs machen, aber...
3: Das gibt es im Fall, ja.
6: Ja, genau, ich wollte gerade sagen, es gibt es schon, aber es ist nicht, wie man lernt Auto fahren, machst deine Prüfung und so, sondern du bist älter und dann hast du die Kinder und du sollst die grossziehen und könntest tausend Sachen falsch machen, machst du wahrscheinlich auch oder mache ich wahrscheinlich auch. Und dann kommt der Satz, hey, ich schaffe doch das nicht. Wie soll ich als so normale Frau das schaffen, um drei Menschen gross zu ziehen? So ein Gefühl von Überforderung. Hättest du jetzt da einen Tipp, wie ich die Überforderung irgendwie, oder den Gedanken, hey, ich schaffe das nicht, kann, was mir der kann sagen?
3: Du hast es gerade vorher in deinem Satz gerade gesagt.
6: Ah, ja.
3: Du hast gesagt, Angst, etwas falsch machen. Mache ich etwas falsch als Mami? Also da würde jetzt, wenn du das dir zuhören würdest, wäre für mich so gerade, würde ich sagen, die Überforderung mit deinen drei Menschen, was ist, wenn ich etwas falsch mache? Darf ich als Mami etwas falsch machen, wo man einmal vielleicht zurückschaut und sagt, oh ja, das hätte ich anders können, sollen machen, müssen machen. Ich habe es falsch gemacht. Also wie Fehler sich zugestehen. Und gell, die Überforderung ist natürlich, die Verantwortung ist viel grösser, so das Gefühl von Kind erziehen, gell? Gerade heute, wo man so viel über Erziehung redet und so viel, was ist nicht gut in meiner Kindheit, haben wir vielleicht manchmal auch den Druck, ich will es doch richtig machen. Was ist das Gegenteil von falsch machen? Ich will es doch richtig machen, aber was ist richtig machen?
6: Man sieht so viel auch auf Social Media und da noch ein Tipp und dort noch und ältere Ratgeber und. Und in all dem hast du irgendwie so viele Informationen, was richtig wäre, aber im Alltag sieht es dann häufig einfach anders aus, oder?
3: Also wie geht es dir jetzt gerade, wenn ich dir das, ich habe dir jetzt gerade so gespiegelt von falsch
6: spannend.
3: Machen.
6: Ich merke jetzt, es macht in dem Fall schon Sinn, so Sachen wie mal aussprechen. Weißt du, vielleicht eben, ob jetzt aufschreiben oder mit dem Gegenüber das mal ein bisschen auslegen. Weil ich werde selber gar nicht gerade als erstes auf das kommen. Aber jetzt macht es voll Sinn, ja. Es ist eine Angst dahinter, oder? Ja, also würdest du sagen, es hilft eben schon, das mal aussprechen, was ist eigentlich genau das, wo ich das Gefühl habe, ich schaffe es nicht.
3: Unbedingt. Weil dann höre ich, in welche Richtung geht es. Es gibt jetzt da, haben wir das Thema gehabt, Angst vor etwas falsch machen. Es kann ja auch sein, in einem Job, Angst bei der Überforderung oder ich schaffe das nicht, blamiere ich mich, ist der andere nicht zufrieden mit dem, was ich abliefere, ist er enttäuscht. Oder wenn ich sage, ich schaffe es wirklich nicht. Also ich möchte das wie auch noch reinholen, den Gedanken, ist doch manchmal auch voll okay, sagen, ich schaffe das nicht. Also müssen wir immer alles schaffen, sondern wie sagen, wo ist auch der Moment, wo ich sage, hey, ich schaffe es wirklich nicht.
6: Ja, finde ich mega einen wichtigen Gedanken, ja.
3: Und dann zum Beispiel in einem Job, in einer Anstellung, dann sagen, hey, ich schaffe das nicht, fühle mich überfordert, es ist zu viel. Hey, wir müssen nochmal anschauen und nochmal über die Bücher.
6: Also man merkt, es nimmt dann auch so viel ein in einem, den Gedanken, und es lähmt einem oder es raubt einem den Schlaf oder so, dass man dann auch anfängt zu kommunizieren.
3: Hey, ich schaffe das jetzt gerade nicht.
6: Wäre das jetzt zum Beispiel, wenn wir zurück zu deinem Brüllenschleif Beispiel gehen, auch etwas, wo du vielleicht hättest können machen, mal mit deinem Chef reden und sagen, hey, ich bin einfach nicht genug schnell, dass die Brüllengläser alle in dieser Zeit abschleifen.
3: Genau. Oder vielleicht halt wie nochmal, ich brauche nochmal Hilfe, mir gelingt es einfach, wir dürfen darüber reden, es gelingt mir einfach nicht. Ich stehe da wie ein bisschen an bei dem Schleifen, das ist jetzt wie, oder auch mal dürfen aussprechen, das war jetzt nicht meine Begabung gewesen. Also da habe ich jetzt können üben und üben, das war jetzt einfach nicht mein Handling gewesen.
6: Ja. Das gibt es ja wahrscheinlich noch jemanden, gerade wenn man in der Lehre ist oder im Beruf, ja, in einem Beruf, dass eben nicht alles einem entspricht, dass man nicht in allem kann mega abliefern kann. Dann ist es wahrscheinlich ein Herausfinden, wo ist es jetzt aber dran, hey, das trotzdem zu machen, auch wenn ich es nicht ganz so kann abliefern kann, wie vielleicht mein Gespöntchen. Und wo ist es wirklich eben wichtig, zu sagen, hey, das kann ich wirklich nicht. Und ich muss gehen oder ich muss irgendwie eine Lösung finden.
3: Ja, genau. Also ich mag mich noch erinnern, in der LAP schlussendlich habe ich es geschafft, mit all dem Schleifen anzubringen bei der LAP. Und doch denke ich, es hätte auch geholfen, man hätte das mal ausgesprochen. Hey, das ist dir nicht so, das klingt nicht so. Aber du hast dafür Stärke dort. Ich weiss am Schluss, es war unausgesprochen, hat man mich mehr im Verkauf und in der Beratung eingesetzt, weil das meine Stärke war. Mhm.
6: Und ich glaube, es wäre hilfreich gewesen, hat mir das ganz klar fakt gesagt, das sind deine Stärken, das ist eher deine Schwäche, komm, setze dich dort ein. Und vielleicht jemand anderes im Laden haben wir gehabt, die ist mehr im Handwerklichen da gewesen und vielleicht hat sie Kunden weniger können, ja, so ein bisschen wahrnehmen, darauf sie eingehen. Mhm. Und wenn man das vielleicht ausgesprochen hätte, dann wäre das viel einfacher gewesen, wie so unausgesprochen und doch innerlich so einen Stress haben. Mhm.
7: Ich würde gerne nochmal einen Schritt zurück machen, bevor wir dann wirklich so ein bisschen in die akute Hilfestellung hineingehen, sage ich jetzt einmal. Also wir haben es einerseits davon gehabt, was für Gefühle dass das auslösen kann. Ich habe erzählt von meinem Beispiel mit der Angst, also die Angst, dass ich etwas falsch machen könnte bei meinen Kindern. Was würdest du sagen, was können sonst noch so für innere Gefühle herum sein, nebst Angst?
6: Also jetzt, ich hätte gerade vorher so gedacht, das ist nicht unbedingt das Gefühl, sondern oder ist das Gefühl Müdigkeit. Ja. Also ich finde, es ist schon. Ich merke immer wieder, wenn ich müde bin, dann habe ich viel schneller das Gefühl, boah, ich schaffe das nicht. Wenn ich am nächsten Tag denke und ich bin abends so müde, dann weiss ich, dann darf ich gar nicht mehr zu viel denken. Dann muss ich ins Bett, dann muss ich schlafen und am nächsten Tag sieht es gar nicht mehr so schlimm aus. Oder halt manchmal einen Tag, wie sage ich, ich brauche eine Pause. Also ich finde Müdigkeit oder auch Hunger. Wenn es also wie die Grundbedürfnisse von mir nicht gestillt sind, dann kommt viel schneller das Gefühl von Überforderung oder ich schaffe das nicht.
7: Also wäre vielleicht auch gut, man tut sich mal schnell überlegen, wenn das Gefühl aufkommt von Überforderung, schnell überlegen, okay, warte mal schnell, was für Zeit ist jetzt? Ist jetzt irgendwie abends spät? Habe ich schon einen mega strengen Tag gehabt? Habe ich noch fast nichts gegessen? Sich mal schnell so ein bisschen sammeln und überlegen, ja, gibt es auch noch andere Gründe, warum die Überforderung da könnte sein?
6: Genau. Ja. Oder halt auch, es geht wieder ein bisschen ähnlich, wie vorhin kann, Perfektionismus. Also ich mag mich noch so gut erinnern, du hast dein Beispiel gebracht, jetzt als Familienfrau steige ich halt da nochmal ein, gell? So, weißt du, so Anlässe, Weihnachten oder irgendwie Geburtstagsfestli vom Kind, mein perfekter Anspruch, dass jetzt da fein gekocht ist und das schön aufgeräumt ist und schön dekoriert und dieses und jenes und das. Und dann bin ich dann auch schneller an das Gefühl gekommen von Überforderung, ich schaffe das nicht oder ein bisschen ungeduldig und zickig geworden, weil ich einfach so einen perfekten Anspruch habe. Es muss alles bis ins Detail stimmen.
7: Jetzt, eben, wir haben es vorher davon gehabt, der Gedanke ist sehr selten ja mega positiv, sondern jetzt gerade bei so Typen wie wir sind, sage ich jetzt mal, löst eher eben etwas Negatives aus, eine Überforderung. Aber so grundsätzlich, der Gedanke, kann der auch etwas Positives an sich haben, im Sinn von, er zeigt mir eben, wo vielleicht auch etwas nicht so gut gerade läuft bei mir.
6: Ich denke, es zeigt mir, wo etwas vielleicht nicht läuft oder wo ich wieder meine Werte, meine Ansprüche an mich kann hinterfragen, die Ansprüche vielleicht auch von meinen Gegenüber. Mhm. Ich habe ja manchmal auch gegenüber hohe Ansprüche, wo ich einfach muss sagen, da mag ich nicht mithalten. Und ich glaube, es ist auch hilfreich, weil wenn ich das Gefühl habe, fange ich vielleicht auch konkreter an planen und sage, okay, was muss wirklich sein? Was ist das Wichtigste? Ich fange an, vielleicht Strategien entwickeln, mir einen Plan machen. Und darum finde ich, hat das ja auch etwas Gutes. Oder ich merke eben genau, es ist zu viel und ich

0: muss es sein? Mhm. Und wo kann ich vielleicht auch sagen, Veränderung in dem Sinn, ich will etwas nochmal ändern daran, das nimmt mir die Luft. Mhm. Was mir jetzt gerade so durch den Kopf geht, gell? Es gibt immer Situationen, wo ich kann verändern kann oder wo ich kann Strategien entwickeln kann, wo das Positive ist. Ich denke aber auch gerade, es können ja auch manchmal so Lebensumstände sein, wo man nicht daraus rauskommt. Mhm. Also gerade eine Diagnose, eine Krankheit, da kann ja auch das Gefühl kommen, ich schaffe das nicht. Oder ein Verlust ja. von einem geliebten Mensch. Also, da sind wir plötzlich noch mal ganz anders, gell?
1: Genau, merke ich jetzt auch, weil ich in eine Richtung, ja, wo ich zu wenig auf dem Schirm hatte, aber wo absolut
0: das Gefühl auch das Gefühl, auslösen.
1: Ja, ja.
0: Und da kann ich dann nicht sagen, ich schaffe es nicht und ich muss mal halt Strategie entwickeln. Und doch, wie kann ich vielleicht dem wieder begegnen?
1: Mhm. Und wie kann ich mir eben gleich auch in dem ja Hilfe suchen? Mhm. Also bei einem Verlust, mit wem kann ich darüber reden? Mhm. Wo gehe ich hin mit diesen Gefühlen, mit diesen Gedanken? Mhm. Was mache ich mit meiner Trauer?
0: Mhm.
1: Also würdest du sagen, gleich, es gibt zwar Situationen, wo Veränderung nicht so einfach möglich ist und doch kann man in jeder Situation einen Weg gehen. In die Veränderung oder dass ich schaffe das nicht, das irgendwie angehen.
0: Also ich habe jetzt sogar persönlich einmal so eine Krankheitsdiagnose gehabt, Krebsdiagnose, und ich konnte der ja nicht ausweichen.
1: Mhm.
0: Ich habe gewusst, ich muss den Weg jetzt gehen von der Behandlung, aber ich habe mir Hilfe gesucht, indem ich gewusst habe, welche Leute sind an meiner Seite, wo kann ich vielleicht eben einmal eine Fahrt annehmen und wie jemand begleitet mich, wo ich nicht allein das muss ausstehen, sondern ich habe mir einfach wie mein Netz gebaut.
1: Mhm.
0: Also auch, wo ich mir Hilfe gesucht habe oder auch wie auch selber darin entscheiden, ich habe zwar Diagnose, ich muss den Weg gehen, ich komme da wie nicht drum herum, aber was will ich und was will ich nicht? In all dem Gefühl von Hilfe, ich schaffe das nicht. Auch sagen, nein, das will ich nicht, weil das habe ich das Gefühl, das schaffe ich dann nicht mehr.
1: Mhm.
0: Und dann auch das mitbestimmen können.
1: Ja.
0: Und ich glaube, dann plötzlich ist das Gefühl von vielleicht Überforderung nicht mehr so schlimm gewesen, weil ich doch noch, ich bin die bestimmt. Und ich bin die sagt, was ich will und was ich nicht will.
1: So in die Selbstwirksamkeit
0: ja.
1: reinkommen.
0: Ja, genau.
1: Mhm. Wir haben übrigens für alle, die jetzt zuhören, auch schon Erfolg gehabt vor einigen Monaten zum Thema, was ist, wenn ich so eine Schockdiagnose bekomme und wie, ja, was kann mir da helfen? Das geht ja dann so ein bisschen okay. das Thema rein.
0: Ja.
1: Jetzt gehen wir nochmal zurück zu so Situationen, die vielleicht nicht gerade so krass dramatisch sind wie eine schlimme Diagnose oder ein Verlust, sondern ein grundsätzliches Gefühl von eben in dieser Situation jetzt, boah, es ist einfach gross und viel und ich weiss nicht, wie ich das angehe. Sondern eigentlich ist es ja ein Überforderungsgefühl, oder? Kann man schon so sagen.
0: Mhm.
1: Und mich nimmt es natürlich jetzt Wunder, ja, was machen wir denn jetzt mit dem Gefühl? Jetzt haben wir das erkannt, wir haben uns vielleicht auch eben können Zeit nehmen, zum reflektieren, zum mal aufschreiben, Gedanken machen, was steckt hinter dem Gefühl. Aber jetzt gibt es irgendwie so etwas, was ich einfach gerade anwenden kann, wenn das Gefühl kommt und gerade so ein bisschen gross wird, um mich selber irgendwie vielleicht mal schnell ein bisschen beruhigen. Oder ja, hast du da gerade einen Tipp?
0: Du sagst schon den ersten Tipp, mal beruhigen und hast du gerade selber gemacht, ja.
1: Genau.
0: Also das heisst, so wie einen Moment eine Pause reinlegen, nicht irgendwie jetzt gerade ins Spulen reinkommen und ins Hyperventilieren und weiss was,
1: mhm.
0: sondern schnell reinhalten, durchschnaufen, einen kühlen Kopf bewahren, vielleicht schnell ganz bewusst eben erst recht ansitzen
1: mhm.
0: und dann überlegen, was ist jetzt dran, also wirklich so Baby-Steps gehen. Was sind meine nächsten Schritte, eins ums andere? Und vielleicht doch eben statt vielleicht Fluchtgedanken und Hilfe und ich kann das nicht und weit springen. Also ich weiß nicht, ob du das kennst, aber mhm. das habe ich auch gehabt, so dann wie sagen, nein, okay, wie könnte ich es anpacken und dann eben so Baby-Steps mir planen und denken, eins ums andere ausprobieren. Nicht verzweifeln, wenn es dann halt nicht gelingt und mich freuen an jedem Schritt, der schon ist. Also nicht irgendwie den grossen Berg vor mir sehen, sondern mhm. eins ums andere dran gehen und dann merkt man auch, es geht ja.
1: Ja, also jetzt gerade wenn es auch darum geht, irgendwelche To-Dos abarbeiten, und man das Gefühl hat, hey, der Tag langt niemals, die Stunden langt niemals, die ich zur Verfügung habe, um die Arbeit zu erledigen, einfach mal anfangen und mal machen, anstatt das grosse Ganze gerade so vor mir zu sehen.

0: Genau. Ich habe mir da noch aufgeschrieben, was mir manchmal auch hilft, ist wie so ein bisschen ein Realitätscheck. Also manchmal habe ich so die Tendenz, dass ich dann völlig übertreibe, oder? Und dann ist alles einfach eben so riesig und so schlimm. Und der Realitätscheck wäre ja eigentlich mal schnell schauen, ja, wie schlimm ist es das wirklich? Wie gross ist jetzt der Berg wirklich? Ist er überhaupt so gross, wie ich meine? Oder kann ich hilft das auch, würdest du sagen? Weißt du, mal so ein bisschen aus einer anderen Perspektive den Berg anschauen und ein bisschen einen Realitätscheck machen?
1: Der Realitätscheck, mir hilft es halt immer wie mit einer Person, die mich gut kennt, schnell einfach über das reden. Das wäre für mich so der Realitätscheck. Weil dann merkst du auch, der andere kann dich dann auch gut einschätzen und durchs Gespräch finde ich dann auch raus, was ist wirklich zu viel, tue ich jetzt gerade übertrieben, bin ich jetzt gerade einfach schlecht drauf und darum habe ich das Gefühl, es geht gar nicht. Mhm. Also wie so ein bisschen Fremdwahrnehmung noch ein bisschen einholen.
0: Du hast vorher auch noch das mit der Atmung gesagt, eben das Durchschnaufen. Warum ist das so wichtig, das Schnaufen? Das höre ich immer wieder.
1: Ja, weil wenn du in Stress kommst oder etwas nicht gut ist, musst du dich mal beobachten, du hast so oberflächlich schnaufen. Ich verwünsche mich immer wieder, wenn ich da nur noch irgendwie im oberen Bereich schnaufe und dann wirst du einfach zu wenig mit Sauerstoff. Mhm. Wie sagt man, mit Sauerstoff versorgt. Genau, danke. Mhm. Und wenn du wieder durchschnaufst, im Bauch abschnaufst, dann wird einfach alles besser versorgt und du kannst wie einen klarer Kopf auch haben. Mhm. Also bevor du da irgendwie in ein Zeug reinkommst, wirklich tief im Bauch reinschnaufen, besonders ausschnaufen beachten, weil dass du dann nicht zu viel Sauerstoff da reinholst, sondern wirklich tief ausschnaufen und dann kannst du auch wieder gut tief einschnaufen. Mhm. Das macht sehr viel aus.
0: Und wir haben es vorher mal noch davon gehabt, eben auch mal schnell die Tageszeit beobachten, wenn das Gefühl aufkommt, von dieser Überforderung. Also schauen, brauche ich einfach etwas, um meine Bedürfnisse gerade akut zu stellen? Eben ist vielleicht einfach ein Hunger oder eine Müdigkeit. Mhm. So würde ich auch sagen, das gehört auch auf die Liste von sofort Massnahmen.
1: Genau. Also ich merke es immer wieder. Schnell ansitzen, etwas essen, einen Kaffee trinken oder eine Frucht essen oder irgendetwas, um wie sagen, ich muss zuerst meinen Körper glaub, gut versorgen.
0: Das sind eigentlich Pausen auch, oder? Mhm. Gönnen wir uns das einfach auch zu wenig?
1: Mhm. Ja. Also, gell, wir gönnen uns das zu wenig. Das ist immer die Frage, wer ist sich das gewöhnt und tut sich gut Pausen einbauen, merkt, es geht gar nichts mehr und dann macht man Pause. Mhm. Und wer hat eben das Gefühl, ich müsste immer noch mehr liefern?
0: Mhm. Wir haben es vorher mal vom Perfektionismus gehabt. Ich weiss, das wäre eigentlich gerade wieder eine eigene Folge, aber vielleicht können wir das gleich auch noch ein bisschen anschneiden, weil mich denkt, das geht gleich auch in das rein, in die Hilfe, die ich mir selber geben kann. Wenn ich jetzt merke, hey, ja, es hat viel mit eigenen Ansprüchen zu tun, dass ich immer wieder an den Punkt komme von, ich schaffe es nicht, weil ich eben so hohe Erwartungen habe. Jetzt darf ich ein, zwei Tipps noch, wie ich daran, oder wie wir daran arbeiten können, um den Perfektionismus irgendwo ein bisschen abholen und auch so die Zuchtmeisterin, die innere, irgendwie ein bisschen beruhigen.
1: Also ich glaube, wenn du höhere Ansprüche an dich hast, wie sagen, 80% sind meine neuen 100%. Mhm. Ich mag mich noch erinnern, bei einer Arbeit, mal einer Abschlussarbeit, die ich geschrieben habe mit der Weiterbildung, hat mir das meine Lehrberaterin gesagt, man hat gesagt, mach 80%, das lange für dich. Und das hat mir so wie geholfen, eben wie so sagen, okay, zu merken, ich bin jemand, der immer sehr on top läuft und dann sagen, dann ist in dem Fall 80% auch gut.
0: Das muss man wahrscheinlich auch mega lernen. Ja. Oder wie ist das dir da gegangen? Hast du es einfach gerade umsetzen?
1: Nein. Ich habe natürlich immer nochmal und nochmal und nochmal und doch immer, aber der Satz hat mir schon mal geholfen, zu sagen, jetzt ist glaube ich gut.
0: Ja.
1: Oder wie sagen, stopp, jetzt eben nicht nochmal und nochmal, sondern jetzt einen Stopp machen. Mhm. Und ich glaube, das muss man sich wirklich so bewusst entscheiden und sagen so, hey, halt, stopp.
0: Dass es eben mal genügen kann.
1: Ja, genau.
0: Jetzt kommt mir vielleicht immer wieder an den Punkt, weißt du, im Leben, wo man sagt, ja, Mann, ich schaffe das nicht. Könnte man das nicht irgendwie verhindern, dass man das immer wieder erlebt? Langfristig sehen, weißt du, dass man gar nicht immer wieder an den Punkt kommt.
1: Ich glaube, wir verhindern, das ist Lebenserfahrung, die wir werden machen, wo wir immer wieder mehr dazulernen. Also verhindern, wenn du es als Typ eher so tickst, dann ist das wie die Lebenserfahrung, wo du mit der Zeit wieder merkst, eben genau deine Triggers langsam kennst, wann kommt es, wann läuft es ab und was kann ich machen. Aber das hat viel mit Lebenserfahrung zu tun.
0: Also würdest du sagen, es geht gar nicht darum, um das zu verhindern?
1: Wie besser damit können umgehen oder liebevoller wieder mit sich umgehen, gell?
0: Mhm.
1: Und wir haben das vorhin gar noch nicht so angesprochen, dass ich schaffe das nicht, hat ja ganz viel auch mit meiner Prägung zu tun. Also wie bin ich geprägt worden, wie bin ich aufgewachsen, was ist mir so in die Wiege gelegt worden. Ich glaube, ganz viel auch hat das mit einer so Formung und Prägung zu tun.
0: Mhm.
1: Also bin ich... Ja, hat man mir vielleicht viel zutraut als Kind oder hat man mir wenig zutraut? Habe ich mir viel zutraut als Kind? Bin ich eher mutig gewesen? Und das begleitet mich halt dann ein Leben lang immer wieder. Und wenn ich vielleicht die Prägungen noch mehr bewusst bin, dann kann ich vielleicht dann auch besser damit umgehen.
0: Mhm. Und was würdest du so sagen? Was ist denn ein gutes Umgehen mit diesen Gefühlen von, ich schaff's nicht, mit dem Gefühl von auch ein Stück weit Überforderung? Das hat vorhin noch liebevoll erwähnt. Das
1: genau.
0: Hat schön gefunden.
1: Ja, ich glaube einfach wie mit sich liebevoll umgehen und einmal das, was wir immer wieder jetzt gesagt haben, achtsam werden, hinhören. Was stresst mich gerade wieder? Nicht einfach, komm jetzt du nicht so blöd und reiss dich jetzt zusammen und blamier dich nicht. Oder weißt du, so, das ist ja das eben das Strenge in mir, das, die strenge Stimme. Und vielleicht liebevoll mit mir umgehen, mal hinhören, was stresst mich jetzt gerade? Ich mir das selber sage oder einem geliebten Menschen sage, das stresst mich gerade an. Und das wäre für mich ein liebevoller Umgang. Und dann merken, hey, eigentlich ist es gar nicht so schlimm oder ich kann es probieren. Oder könntest du mir das abnehmen? Oder würdest du mir auch etwas machen? Das wäre ja auch ein liebevoller Umgang.
0: Mhm.
1: Umgang mit mir selber.
0: Eben wenn das Gefühl aber häufig auftaucht, würdest du schon sagen, hey, anschauen ist wichtig, weil es will mir etwas sagen, das Gefühl.
1: Ja, weil wenn du nicht anschaust, dann geht es dir irgendwann schlecht. Dann kommst du irgendwann so in eine Erschöpfung rein, die sicher nicht mehr gut ist. Wenn du immer über deine Grenzen gehst und einfach dich zusammenreissest, dann wird es dir irgendwann nicht mehr gut gehen. Darum ist das Anschauen so wichtig. Manchmal sind es halt leider so feine Sachen, dass man es manchmal wirklich nicht gerade merkt. Aber wenn ich merke, das kommt häufig, dann ist es wichtig, anschauen.
0: Und wenn das Gefühl wie einfach nicht weggeht, also nicht etwas so nur ist, ja, wenn ich müde bin und eh gerade alles zu viel ist, sondern ja, wenn es über längere Zeit anhaltet, das Gefühl von, hey, das packe ich nicht, was würdest du dann raten?
1: Dann bist du so halt in einer dauerhaften Anspannung und dann ist wirklich halt die Frage, kann ich etwas ändern in meinem Leben? Kann ich irgendetwas verändern oder anpacken? Und ich glaube, da müssen wir lernen, wieder mutiger sein. Wie sagen, das Gespräch suchen. Also, wie nicht einfach durchwurschteln und einfach müssen, sondern wie, wo kann ich mir Unterstützung, wo kann ich mir Hilfe suchen, wo kann ich mir Entlastung suchen.
0: Mhm. Findest du, wäre es da auch wichtig, um irgendwie professionelle Hilfe zu suchen?
1: Ja, gell, ich komme natürlich jetzt von der Beratung her und ich finde immer wieder, wir sind manchmal schon vielleicht ein bisschen zu fest verschlossen oder zu stolz und haben das Gefühl, oh, eben das ist ein Zeichen von der Schwäche, wenn ich mir Hilfe suche. Mhm. Aber es kann doch so helfen, irgendwo in ein Gespräch gehen, wo jemand einmal ein bisschen reflektiert und nachfragt. Und man merkt, hey, ich bin nicht allein mit dem und ich muss jetzt nicht einfach durchboxen, eben gehauen oder gestochen.
0: Mhm. Also in der Psychohygiene ist ja auch etwas, was uns wichtig ist, wo wir gerne fragen, hey, wie kann denn da der christliche Glaube auch Ressourcen in diesem Thema? Was würdest du sagen, kann da der Glaube helfen in dem Gefühl von Überforderung, vom «Ich pack's nicht»?
1: Ich finde es halt schön zu wissen, dass so Gott mein Freund ist und auch mein Helfer in der Not. Und ich denke einfach da, immer wieder zu wissen, dass nicht ich alles allein muss machen und dass da noch ein Gott gibt, der mir versprochen hat, dass er bei mir ist und mir hilft. Also ich denke, es gibt so viele schöne Bibelverse, die mir immer wieder eine Stärke geben, die mich wieder ermutigen, die mir wieder so vielleicht auch den Blick vom Ganzen, vom Grossen zeigt, nicht nur meine kleinen, vielen Probleme, sondern wieder den Blick auf Gott, auf seine Grösse, auf seine Allmacht. Also für mich ist Glauben sehr wichtig in diesem Thema.
0: Also das heisst, wie so der Blick von dem Berg, der mich jetzt hier überrollen will, von dieser Überforderung zu einem Gott richten, wo wo ich dann glaube, hey, der hilft jetzt, der ist irgendwie grösser als das Problem oder der Berg.
1: Genau. Oder plötzlich auch dafür, für eine Situation halt beten und plötzlich merke ich, jetzt kommt ein Gedanke, wo mir hilft oder eine Entlastung. Oder er schickt mir vielleicht auch jemand vorbei, gell? Sie kann wie so beides sein.
0: Mhm.
1: Genau.
0: Kommen wir dann doch noch abschliessen und so ein bisschen zusammenfassen. Sandra, was würdest du sagen, jetzt nochmal auch so die wichtigsten Punkte, die man auch gerade anwenden kann, wenn man jetzt das Gefühl hat, auch gerade vielleicht, wenn man den Podcast hört, vielleicht hat man gerade vorher eine Situation gehabt und darum hört man den Podcast, mhm. Das Gefühl hat, hey, ich bin einfach, es ist mir alles zu viel. Oder nicht, es ist mir alles zu viel. Ich schaffe das einfach nicht. Was sind so die wichtigsten Punkte, die du nochmal rausstreichen
1: willst? Also wenn du jetzt gerade das am Hören bist und das denkst, dann würde ich wirklich nochmal sagen, hey, schnauf nochmal durch. Mach vielleicht wirklich gerade jetzt eine Pause, um ein bisschen Distanz zu bekommen, sitz an, überleg, was ist mir wirklich zu viel, was will es mir sagen? Und heb den Mut, das anzusprechen, was ist mir zu viel? Sprich es aus und vielleicht merkst du dann, was kann ich ändern, was kann ich vielleicht für Strategien entwickeln und um es durchpacken und vielleicht wirklich ehrlich sein und sagen, das ist mir zu viel, was kann ich abgeben, was kann ich verändern in meinem Leben oder gerade in der Situation, wo ich bin. Also wirklich so, wie ja, abgeben können auch.
0: Super. Danke vielmals, Sandra, auch dabei. Ich denke, ich konnte etwas mitnehmen und ich kann mir vorstellen, viele andere, die zuhören auch. Danke für deine Zeit.
1: Danke vielmals, Evelyn.
0: Ich nehme aus dem Gespräch mit Sandra Ochsenbein das mit. Das Gefühl, ich schaffe das nicht, hat nichts mit Schwäche zu tun, sondern es ist ein Signal dafür, dass ich genau hinschauen soll und mich frage, was genau ist eigentlich das Problem? Was brauche ich jetzt gerade? Was kann ich ändern und wo brauche ich Hilfe? Wenn dich das Gespräch auch ermutigt und vielleicht sogar weitergebracht hat, dann freue ich mich, wenn du die Folge auch in deinem Umfeld teilst. 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Ich sage Tschüss und freue mich, wenn du auch nächstes Mal wieder dabei bist. Ich bin Evelyn Gutknecht.
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1: Die Nachrichten von SRF um 5 mit Patrick Walter. Guten Morgen. Neue Atomkraftwerke, ja oder nein? Im Nationalrat sorgt diese Frage für viel Gesprächsstoff. Und das KI-Unternehmen OpenAI kündigt einen Börsengang an. Bei Fachleuten gibt es aber einige Fragezeichen. Das Wetter wechselnd bis stark bewölkt und stellenweise Regen. Im Norden um 18, im Süden 25 Grad. Soll es in der Schweiz künftig wieder erlaubt sein, neue Atomkraftwerke zu bauen? Mit dieser Frage beschäftigt sich seit gestern der Nationalrat. Die Entscheidung, ob grundsätzlich Ja oder Nein zu neuen AKW, dürfte in der Grossen Kammer knapp ausfallen. Aus dem Bundeshaus berichtet Juliette Schild.
2: Mehr als 90 Nationalrätinnen und Nationalräte haben sich angemeldet, um etwas zur sogenannten Blackout-Initiative zu sagen, respektive zu einem indirekten Gegenvorschlag. Die Blackout-Initiative will, dass der Bundesrat die Versorgung der Schweiz mit genügend Strom sicherstellt. Dabei sollen alle klimaschonenden Technologien eingesetzt werden dürfen, auch Atomkraftwerke. Dem Bundesrat und dem Ständerat geht die Initiative zu weit. Mit einem indirekten Gegenvorschlag wollen aber beide das Neubauverbot von AKWs in der Schweiz kippen. Ob sich auch der Nationalrat dieser Meinung anschließt, ist offen. Denn die Kommission, die das Geschäft vorberaten hat, hat sich nur knapp für den Gegenvorschlag entschieden. Auch die Fraktionsvoten zum Auftakt der Debatte deuten auf ein enges Rennen hin. Klar, gegen die Aufhebung des Neubauverbots äußerten sich SP, GLP und Grüne, für die Aufhebung FDP und SVP. Ausschlaggebend sein dürften deshalb die Stimmen aus der Mitte. Deren Fraktionssprecherin Christine Bouillard-Maabach sagte:
3: Die Mehrheit der Mitte-Fraktion wird auf die Vorlage eintreten. Aus der Sicht einer starken Minderheit der Mitte-Fraktion ist die Aufhebung des Neubauverbotes keine gute Idee.
2: Entschieden hat der Nationalrat noch nichts. Die Debatte geht am Dienstag weiter.
1: Die Umweltschutzorganisation Greenpeace hat am Abend eine Protestaktion gegen die Debatte im Nationalrat durchgeführt, eine Lichtprojektion auf das Bundeshaus. Zu sehen waren etwa ein Radioaktivitätssymbol sowie das Gesicht des russischen Machthabers Wladimir Putin mit einem Kühlturm. Der Neubau von AKW stelle eine Gefahr dar, schreibt Greenpeace in einer Mitteilung. Die Schweiz zeigt sich besorgt über die, Zitat, katastrophale humanitäre Situation im Gazastreifen. Sie hat gemeinsam mit 19 weiteren Staaten eine entsprechende Erklärung unterzeichnet. Das Gesundheitssystem im Gazastreifen sei praktisch zusammengebrochen, schreibt das Außendepartement in einer Mitteilung, und es würden sich Krankheiten ausbreiten. In der Erklärung fordern die Schweiz und weitere Staaten Israel dazu auf, die Lieferung humanitärer Hilfe zu ermöglichen und zu erleichtern. Zu den Unterzeichnern der Erklärung gehören neben der Schweiz unter anderem Frankreich, Großbritannien und die EU-Kommission. Weiter mit Meldungen in Kürze. Der Chefankläger des Internationalen Strafgerichtshofes in Den Haag, Karim Khan, wird suspendiert wegen des Verdachts auf sexuelle Übergriffe. Das teilte das zuständige Aufsichtsgremium mit. Über eine definitive Amtsenthebung sollen möglichst bald die Vertragsstaaten des Internationalen Strafgerichtshofes entscheiden. Khan bestreitet die Vorwürfe. Die USA haben Fußballschiedsrichter Omar Atan die Einreise verweigert, das bestätigt die FIFA. Er werde deshalb an der am Donnerstag startenden WM keine Spiele leiten. Der Somalier sei trotz eines gültigen Visums abgewiesen worden, teilt das somalische Sportministerium mit. Die US-Behörden sagen, es habe Bedenken im Rahmen einer Sicherheitsüberprüfung gegeben. Die 9 Länder mit Atomwaffen haben im vergangenen Jahr deutlich mehr Geld in ihr Arsenal investiert. Laut der Organisation ICAN waren es 19% mehr als im Vorjahr. Die Organisation setzt sich für die Abschaffung von Atomwaffen ein. Die Atommächte hätten 2025 insgesamt 119 Milliarden Dollar ausgegeben, mehr als die Hälfte davon die USA. Zum Schluss ein Wirtschaftsthema. Nach Elon Musks Raketenfirma SpaceX und dem KI-Unternehmen Anthropic hat jetzt auch die ChatGPT-Firma OpenAI einen Börsengang offiziell angekündigt. Genauere Angaben, etwa zum Aktienvolumen, machte OpenAI aber nicht. Auch der Zeitplan stehe noch nicht fest. Die Hintergründe von Neil Stumps von der ARD.
4: Gegründet wurde OpenAI 2015, ursprünglich als nicht kommerzielles Forschungslabor für künstliche Intelligenz. Zu den ersten Geldgebern gehörten unter anderem der heutige Chef Sam Altman und auch Elon Musk. Nach einem Machtkampf verließ Musk das Startup, Jahre bevor OpenAI mit ChatGPT ein weltweites Wettrennen um die besten KI-Systeme auslöste. Von nicht kommerziellen Zielen ist heute allerdings kaum noch die Rede. Zuletzt wurde OpenAI mit über 850 Milliarden Dollar bewertet. Damit könnte auch dieser Börsengang neben dem von Anthropic und SpaceX zu einem der größten aller Zeiten werden. KI-Firmen, vor allem in den USA, investieren gerade hunderte Milliarden Dollar in Rechenzentren, um die Energie- und rechenintensiven KI-Systeme betreiben zu können. Finanzfachleute sind angesichts der extrem hohen Summen zum Teil skeptisch, ob sich mit KI-Anwendungen so viel Geld in absehbarer Zeit auch wieder verdienen lässt.
1: Neil Stumps hat aus San Francisco berichtet. Es bleibt der Blick aufs Wetter. Heute ist es wechselnd bis stark bewölkt. Gebietsweise gibt es Regenschauer, vor allem in den zentralen und östlichen Alpen sowie im Süden. Im Norden gibt es um 18 Grad, im Süden 25 Grad. Das waren Nachrichten von Radio SRF. Verantwortlich war Patrick Walter.
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1: Die Nachrichten vom SRF um 6 mit Jan von Tobel. Guten Morgen. Sparen bei der Qualitätssicherung im Gesundheitswesen. Die Pläne des Innendepartements würden wichtige Maßnahmen verzögern, sagt die betroffene Qualitätskommission. Und sollen in der Schweiz neue Atomkraftwerke gebaut werden dürfen? Der Nationalrat diskutiert heute weiter. Entscheidend sein dürfte die Mittepartei. Das Wetter wechselnd bis stark bewölkt und stellenweise gibt's Regen. Im Norden bei 18, im Süden bei 25 Grad. Die Qualitätssicherung im Gesundheitswesen. Sie erhält weniger Geld. Das hat das Innendepartement entschieden. Der Entscheid wirft Fragen auf, denn gerade beim Thema medizinische Aufsicht gibt es in der Schweiz Luft nach oben. Das hat kürzlich der Skandal um den Herzchirurgen Francesco Maisano am Universitätsspital Zürich deutlich gemacht. Wieso spart man also genau dort? Wirtschaftsredaktorin Nora Moili berichtet.
2: Für die Qualitätskommission EQK ist es ein harter Schlag. Das Innendepartement EDI streicht der Kommission 4,2 Millionen Franken. Das ist ein Drittel ihres Budgets. Der Präsident der EQK, Michael Jordi, sagt, der Entscheid stelle die Kommission zumindest teilweise in Frage.
3: Arbeiten werden verzögert oder müssen gebremst werden. Und das heißt natürlich, dass wir bisherige Bestrebungen, die Qualität im Gesundheitswesen zu verbessern, nicht im nötigen Tempo und in der nötigen Intensität wahrnehmen können.
2: Betroffen sind unter anderem geplante Spitalvergleiche, aber auch Qualitätsvergleiche bei der Spitex und bei Physiotherapie. Diese Vergleiche sollen Spitälern und dem Gesundheitspersonal, vor allem aber auch den Patientinnen und Patienten helfen. Aktiv kommuniziert hat das Bundesamt für Gesundheit den Entscheid nicht. Auf Nachfrage von SRF schreibt die zuständige Kommunikationsleiterin:
4: Wir bedauern die Notwendigkeit dieser Kürzungen angesichts der Wichtigkeit des Themas Qualität außerordentlich.
2: Im Rahmen der Budgetdebatte im Dezember wird das Parlament den Entscheid allenfalls nochmals prüfen.
1: Nora Moili hat berichtet. Damit zur Situation im Gazastreifen. Die Schweiz und 19 weitere Staaten kritisieren Israel. Man sei besorgt über die, Zitat, katastrophale humanitäre Situation. Das Gesundheitssystem im Gazastreifen sei praktisch zusammengebrochen, heißt es in einer gemeinsamen Erklärung. Krankheiten breiteten sich aus. Neben der Schweiz haben unter anderem Frankreich, Großbritannien und die EU-Kommission die Erklärung unterzeichnet. Sie fordern von Israel, Hilfslieferungen zu ermöglichen und zu erleichtern. Sollen in der Schweiz neue Atomkraftwerke gebaut werden dürfen? Diese Frage sorgt im Nationalrat seit gestern zu heftigen Diskussionen. Rund 100 Rednerinnen und Redner wollen sich äußern, mehr als die Hälfte des Rates. Die Debatte geht heute weiter. Und es dürfte knapp werden im Nationalrat. Aus dem Bundeshaus berichtet Philipp Burkhardt.
5: Die Fronten im Nationalrat sind klar abgesteckt. SVP und FDP sind dafür, dass die Kernenergie in der Schweiz wieder zur Option wird. Die drohenden Lücken bei der Stromversorgung im Winter ließen sich mit alternativen Energien alleine nicht schließen. Auf der anderen Seite stehen SP, Grüne und Grünliberale. Sie beantragen, auf die Vorlage des Bundesrates gar nicht erst einzutreten. Neue Kernkraftwerke lösten kein einziges Problem, argumentieren sie. Aufgrund der Mehrheitsverhältnisse im Nationalrat kommt der Mitte-Fraktion die alles entscheidende Rolle zu. Da sie mehrheitlich für die Vorlage des Bundesrates ist, dürfte sie zusammen mit SVP und FDP dafür sorgen, dass der Rat auf sie eintritt. Danach aber wird es spannend. Aus den Reihen der Mitte kommt nämlich der Antrag, die Vorlage an den Bundesrat zurückzuweisen, mit dem Auftrag, zuerst die Finanzierung möglicher neuer Kernkraftwerke zu klären. Das habe der Bundesrat bisher versäumt. Die große Frage ist nun, ob die Mitte-Fraktion ihren eigenen Antrag geschlossen unterstützt. Sonst kann er sich nicht durchsetzen. Heute gegen Mittag werden wir wissen, wie sich der Rat entschieden hat.
1: Ins Ausland. Die Atommächte haben letztes Jahr deutlich mehr Geld ausgegeben für Atomwaffen, nämlich 119 Milliarden Dollar. Die Ausgaben sind damit um fast ein Fünftel gestiegen im Vergleich zum Vorjahr, sagt die Anti-Atomwaffen-Kampagne ICAN. Mit Abstand am meisten Geld gaben die USA aus, mehr als die anderen 8 Atommächte zusammen. Der Entwickler von ChatGPT will an die Börse. Das KI-Unternehmen OpenAI hat einen entsprechenden Antrag gestellt. Angaben zum Zeitplan oder zum Aktienvolumen macht das Unternehmen nicht. Laut Beobachterinnen und Beobachtern könnte der Börsengang von OpenAI einer der größten aller Zeiten werden. Die Börsendaten von SIX. Der Dow Jones Index in New York hat 0,2% verloren. Der Nikkei Index in Tokio steigt um 1,9%. Der Euro wird zu 92,01 gehandelt, der Dollar zu 79,76. Das waren Nachrichten von Radio SRF. Verantwortlich Lukas Siegfried.
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6: Wir starten mit Regen in den Tag heute. Also da, wo wir sind, da ist es ein bisschen nass. Was kann man sagen?
7: Ich habe es irgendwie auch noch angenehm gefunden, den Morgen so ein bisschen Sommerregen, ein bisschen Erfrischung zwischen den heissen Tagen.
6: Da hoffen wir aber, dass man die Frische dann auch ein bisschen mitnehmen kann, oder? In den Tag, dass es einen richtig guten Start gibt in den Dienstag. Begleitet dich heute der Björn Kobel.
7: Und der Georg Hoffmann.
6: Und der erste von der Stunde, der erste Song, der erinnert mich also stark an 90er Hip-Hop, Sam Henshaw. The world is mine. Kann noch ein Break dazu? Komm, Georg. Oh.

0: so much for my sad song. Das ist der Chris Rice. Wir haben Viertel ab 6. Und wir starten den Tag mit Good News im Bereich Mental Health. Oder auf Deutsch kann man sagen, psychische Gesundheit.
1: Mhm. Mal kurz raus an die frische Luft. Das tut gut. Kennen wir doch alle, viele von uns, und können das so selber bestätigen.
0: Ja, also ich würde auch sagen, dass das gut tut.
1: Würdest du unterschreiben? Mhm. Ja, und wenn das einem dann auch noch Studien bestätigen, dann fühlt man sich ja vielleicht gerade noch mal mehr bestätigt. Jedenfalls kann man sagen, raus aus den eigenen vier Wänden, in die Natur raus, das kann also mehr bewirken, als man denkt. Das schreibt die Agentur Pressetext auch. Und die beziehen sich da auf das, was Forschende an einer Uni von Teheran im Iran herausgefunden haben. Dort haben sie über 3.500 Studien ausgewertet.
0: Wow.
1: Und der schaut, wie sich das raus an die frische Luft eben auswirkt. Und da ist es um Auswirkungen auf etwa 10 Millionen Menschen gegangen.
0: Und also um den Zusammenhang von der psychischen Gesundheit des Menschen mit Aufenthalt draussen in der Natur.
1: Ja, und zeigt hat sich bei den Probanden, die eben voraus sind, im Vergleich mit den Menschen, die gegen die heier Stube sind geblieben, dass die raus sind, weniger Stress haben, weniger Angst und auch weniger starke Depressionen haben angezeigt. Und klar, auch wenn es manchmal mehr braucht, könnte man die also vielleicht in Kombination mit einem Spaziergang oder einfach raus an die frische Luft verschreiben, oder?
0: Also gehen wir doch mal eine Zeit lang einfach mal jeden Tag ein bisschen raus. Probieren wir das, oder? Sagen wir vielleicht eine halbe Stunde oder ein Stündchen.
1: Was einfach gerade drinnen liegt. So.
0: Ja. Und schauen dann einfach, was sind die Auswirkungen auf unsere Laune. Kann man ja selber eine kleine Studie machen mit sich selber, oder? Und was macht es mit unserer Motivation, so für den Tag, oder? Und heute bietet es sich ja noch an, dass man vielleicht noch einen kleinen Regentanz dazu tut.
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0: Sparrow, der Jason Gray. Das ist der Dienstagmorgen mit Live-Channel. 1 Minute über 6:30.
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0: Gibt ihr einen trüben und nassen Tag mit etwa 18 Grad heute.
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0: Nach dem Essen im Restaurant noch kurz aufs WC gehen. Immer ein spannender Gang, oder?
2: Ja, ja.
0: Also gerade gestern war ich zum Beispiel in einem WC. Es hat im Fall so einen guten Raumduft gehabt. Ich musste gerade schauen, was ist das für ein Duft? Das hat dann so, weißt du, so die Vaseli mit den Stäbli drin.
2: Ja, du hast aber Glück gehabt, wenn es gut geschmeckt hat.
0: Du sagst es, oder? Mhm. Andere stinken, haben vielleicht verschmierte Wände. Mhm. Kann man auch sehen.
2: Ja, Graffitis. Wo,
0: ja,
2: so,
0: genau.
2: Ja, ist immer spannend zu lesen, was die Leute da schreiben. So.
0: Ja, das stimmt.
2: Kann interessant sein. Ja. Und ich habe unlängst übrigens in einem Kino auch gesehen, es gibt ja die Pissoir, die auch kleine Bildschirm oder, integriert
0: haben. Stimmt,
2: hey,
0: das gibt es bei den Frauen
2: auch. Gibt es auch, he? Kannst du eine Filmvorschau schon schauen?
0: Ja, genau.
2: Oder eine Werbung.
0: Ist auch noch spannend, oder? Mhm.
2: Und dann gibt es auch, so apropos Pissoir, gibt es ja klassisch auch so spannende Sachen wie Fleugen-Stickers, wo man draufzielen kann.
0: Wirklich?
2: Mhm. Das hast du nicht gewusst.
0: Nein, das gibt es jetzt bei den Frauen-WCs nicht. Aber es gibt, glaube ich, einen Grund, warum dass die Stickers dort auch drin sind. Und warum, dass es solche Kleberli hat in den Pissoirs. Von dem haben wir es in ein paar wenigen Minuten hier bei uns. Guten Morgen miteinander.

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0: Heute mit der Tamara Boppart.
2: Schoki statt ein Äpfel, Netflix statt einem Spiel mit der Familie, Sofa statt Sport, Streiten statt sich stahlen, Karibik statt Garten, kein Velohelm statt Velohelm, Hetzen statt Meditieren, Ersetzen statt Flicken. Obwohl wir Menschen ziemlich genau wüssten, was gut für uns, andere und den Planet wäre, machen wir nicht selten genau das Gegenteil. Und da sind wir nicht die Ersten in der Menschheitsgeschichte. Das Phänomen findet sich auch in der Bibel. Im Brief an die Römer strugglet der Vorzeigeapostel Paulus mit dem genau Gleichen. Er schreibt dort: Ich verstehe selbst nicht, warum ich so handle, wie ich handle. Denn ich tue nicht das, was ich tun will. Im Gegenteil. Obwohl es mir nicht am Wollen fehlt, bringe ich es nicht zustande, das Richtige zu tun. Willkommen im Club der Irrationalen, Päuli. Auch die radikale Klimabewegung hat in den letzten Jahren müssen merken, dass zu viel Druck zu einer Trotzreaktion, zum Stillstand oder sogar zu einer Gegenbewegung führen kann. Verhaltensänderung kann schlecht verordnet werden. Das weiss übrigens jeder, der Kind erziehen sollte. Du gehst jetzt ins Bett. Wieso? Weil ich sage, funktioniert eher schlecht als recht. Dass der Mensch unfähig ist, um einen Umgang mit der Natur, mit anderen und sich selber zu finden, der nicht auf Raubbau basiert, treibt auch mich mega um. Darum interessiert mich die Forschung zur positiven Verhaltensänderung mehr wie der Move der alttestamentarischen Propheten, die Tonkrüge vor den Leuten verschmettert haben und so vor dem Untergang gewarnt haben. Eine aufgedruckte Flüge im Pissoir bringt eine 80% höhere Treffsicherheit. Und meine Kinder gehen eher schlafen, wenn ich ihnen erkläre, wieso ihrem Körper, ihre Seele und ihren Geist Ruhe brauchen. Nicht jeder Mensch lässt sich auf die gleiche Art motivieren. Nicht alle finden auf dem gleichen Weg zu permanenten, sinnvollen und guten Gewohnheiten. Auch in der Forschung kennt man noch nicht alle Wege, aber die Richtung ist schon mal klar. Positive Verhaltensänderung braucht ein Ziel, eine Vision, Selbsterkenntnis, ein bisschen Wettbewerb und es muss nachvollziehbar Sinn ergeben und Spass machen. Los gut zu, mein innerer Sauhund. Du bist noch nicht erledigt, aber lang wirst du es nicht mehr machen.
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0: Es ist 7 Uhr.
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2: Die Nachrichten von SRF um 7 mit Jan von Tobel. Weniger Geld für die Qualitätssicherung im Gesundheitswesen. Die Sparmaßnahmen des Bundes hätten auch Auswirkungen auf Patientinnen und Patienten, sagt die betroffene Qualitätskommission. Und der beschlossene Atomausstieg, er wird im Nationalrat nochmals diskutiert. Die Mittepartei dürfte am Schluss entscheidend sein. Das Wetter wechselnd bis stark bewölkt und stellenweise gibt es Regen. Im Norden bei 18, im Süden gibt es 25 Grad. Die Qualitätssicherung im Gesundheitswesen erhält weniger Geld. Das hat das Innendepartement entschieden. Ein umstrittener Entscheid, denn gerade beim Thema medizinische Aufsicht gibt es in der Schweiz Luft nach oben. Das hat kürzlich der Skandal um die Herzchirurgie am Universitätsspital Zürich deutlich gemacht. Wieso spart man also genau dort? Wirtschaftsredaktorin Nora Moili berichtet.
3: Für die Qualitätskommission EQK ist es ein harter Schlag. Das Innendepartement EDI streicht der Kommission 4,2 Millionen Franken. Das ist ein Drittel ihres Budgets. Der Präsident der EQK, Michael Jordi, sagt, der Entscheid stelle die Kommission zumindest teilweise in Frage.
4: Arbeiten werden verzögert oder müssen gebremst werden. Und das heißt natürlich, dass wir bisherige Bestrebungen, die Qualität im Gesundheitswesen zu verbessern, nicht im nötigen Tempo und in der nötigen Intensität wahrnehmen können.
3: Betroffen sind unter anderem geplante Spitalvergleiche, aber auch Qualitätsvergleiche bei der Spitex und bei Physiotherapie. Diese Vergleiche sollen Spitälern und dem Gesundheitspersonal, vor allem aber auch den Patientinnen und Patienten helfen. Aktiv kommuniziert hat das Bundesamt für Gesundheit den Entscheid nicht. Auf Nachfrage von SRF schreibt die zuständige Kommunikationsleiterin:
5: Wir bedauern die Notwendigkeit dieser Kürzungen angesichts der Wichtigkeit des Themas Qualität außerordentlich.
3: Im Rahmen der Budgetdebatte im Dezember wird das Parlament den Entscheid allenfalls nochmals prüfen.
2: Nora Moili hat berichtet. Damit zur Situation im Gazastreifen. Die Schweiz und 19 weitere Staaten kritisieren Israel. Man sei besorgt über die, Zitat, katastrophale humanitäre Situation. Das Gesundheitssystem im Gazastreifen sei praktisch zusammengebrochen, heißt es in einer gemeinsamen Erklärung. Neben der Schweiz haben unter anderem Frankreich, Großbritannien und die EU-Kommission die Erklärung unterzeichnet. Sie fordern von Israel, Hilfslieferungen zu ermöglichen und zu erleichtern. Sollen in der Schweiz neue Atomkraftwerke gebaut werden dürfen? Diese Frage sorgt im Nationalrat zu heftigen Diskussionen. Die Debatte mit rund 100 Rednerinnen und Rednern hat gestern begonnen, sie geht heute weiter. Und es dürfte knapp werden im Nationalrat. Aus dem Bundeshaus berichtet Philipp Burkhardt.
6: Die Fronten im Nationalrat sind klar abgesteckt. SVP und FDP sind dafür, dass die Kernenergie in der Schweiz wieder zur Option wird. Die drohenden Lücken bei der Stromversorgung im Winter ließen sich mit alternativen Energien alleine nicht schließen. Auf der anderen Seite stehen SP, Grüne und Grünliberale. Sie beantragen auf die Vorlage des Bundesrates gar nicht erst einzutreten. Neue Kernkraftwerke lösten kein einziges Problem, argumentieren sie. Aufgrund der Mehrheitsverhältnisse im Nationalrat kommt der Mitte-Fraktion die alles entscheidende Rolle zu. Da sie mehrheitlich für die Vorlage des Bundesrates ist, dürfte sie zusammen mit SVP und FDP dafür sorgen, dass der Rat auf sie eintritt. Danach aber wird es spannend. Aus den Reihen der Mitte kommt nämlich der Antrag, die Vorlage an den Bundesrat zurückzuweisen, mit dem Auftrag, zuerst die Finanzierung möglicher neuer Kernkraftwerke zu klären. Das habe der Bundesrat bisher versäumt. Die große Frage ist nun, ob die Mitte-Fraktion ihren eigenen Antrag geschlossen unterstützt. Sonst kann er sich nicht durchsetzen. Heute gegen Mittag werden wir wissen, wie sich der Rat entschieden hat.
2: Ins Ausland. Die Atommächte haben letztes Jahr deutlich mehr Geld ausgegeben für Atomwaffen, nämlich 119 Milliarden Dollar. Die Ausgaben sind damit um fast einen Fünftel gestiegen im Vergleich zum Vorjahr, sagt die Anti-Atomwaffen-Kampagne ICAN. Mit Abstand am meisten Geld gaben die USA aus. Der Entwicklerfirma von ChatGPT OpenAI will an die Börse. Angaben zum Zeitplan oder zum Aktienvolumen macht das Unternehmen nicht. Laut Beobachterinnen und Beobachtern könnte der Börsengang von OpenAI einer der größten aller Zeiten werden. Die Börsendaten von SIX. Der Dow Jones Index in New York hat 0,2% verloren. Der Nikkei Index in Tokio steigt um 2,1%. Der Euro wird zu 91,99 gehandelt und der Dollar zu 79,71. Das waren Nachrichten von Radio SRF. Verantwortlich Lukas Siegfried.
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0: Beim Stichwort Archiv. Da haben wir vielleicht gerade so ein kleines Klischeebild vor Augen, oder?
7: Alles schön geordnet, vielleicht sogar ein bisschen verstaubt.
0: Das kann es ja alles auch sein, dass es so aussieht
7: ja,
0: im Archiv.
7: Ja, tatsächlich. Also in meiner KV-Lehrzeit vor 30 Jahren habe ich es wirklich so gesehen und das Klischee hat sich für mich so bestätigt. Also ich kann mich erinnern an Aktenberge auf einem Estrich in einem alten Gebäude. Und wenn die Akten hast lassen, die schweren Dinger, dann hat es also eine Staubwolke aufgewirbelt.
0: So wie im Film, hä? Mhm. Also wir haben es heute aber vom Wert, den so ein Archiv eben kann haben kann oder wo Archivierung auch mit sich bringt.
7: Ja, am heutigen internationalen Tag von den Archiven, unser Fokusthema dieser Stunde.
0: Und begleitet tut dich da dabei der Georg Hoffmann und Tobias Kobel und auch Bon Ray, Inside Out. Gut.

0: Star Will Fold, Philippe Hanna, das ist der Dienstag mit Live-Channel, 16 Minuten ab der 7.
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0: Etwas für sich selber oder vielleicht auch für die Nachwelt aufbewahren, für das gibt es Archiv.
2: Ja, und da denken wir gerade an verschiedene Sachen, vielleicht Dokumente, vielleicht auch historische Sachen, Zeitzeuge, Fotografie, Filme, es gibt so viel, was man könnte oder sollte archivieren.
0: Absolut, oder zum Teil sollte und muss man sogar archivieren.
2: Ja, an das erinnere ich heute der Internationale Tag von der Archiv, der kommt auf eine Initiative vom International Council on Archives, also das gibt es auch, so einen internationalen Archivrat.
0: Also auch so etwas gibt es.
2: Ja. Und zwar seit dem 9. Juni 1948 und darum gilt der 9. Juni seither eben auch international als der Archivtag. Das sei unter dem Schirm von der UNESCO, das Ganze.
0: Also das ist die Weltkulturerbeorganisation,
2: he? Ja genau, und der Archivrat selber ist denkt als Vereinigung von so Einrichtungen, Institutionen und eben auch Archivarinnen und Archivare als Berufsleute von der ganzen Welt. Und beide, der Rat und auch die UNESCO, sagen, es ist wichtig, wenn man Dokumente aufbewahrt und damit auch bewahrt. Oder? Also da reden sie speziell auch eben von historischen Urkunden zum Beispiel, von amtlichen Akten oder eben auch Fotografien, Karten, Audio, visuelle Aufzeichnungen oder auch mehr digitale Unterlagen.
0: Jetzt ganze Haufen. Mhm.
2: Und rund um den heutigen Tag veranstalten viele Archive auf der Welt eben auch einen Tag vor offener Tür. Es gibt Führungen, Ausstellungen, Vorträge zum Thema Archivierung. Und auf jeden Fall wird man die Arbeit auch in diesen Archiven so ein bisschen, ja, zugänglicher machen. Und für einen ist eben auch öffnen, also öffentlich machen.
0: Und wir reden gerade nochmal über Archivierung in ein paar Minuten, zum Beispiel, was man dann auch selber archivieren oder aufbewahren. Also mehr dazu dann etwa um halb.
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0: Lädt gerade ein, um ein bisschen mittanzen, da Jamie McDonald's Won't Let Go. Vielleicht auch im Regen draus, oder? Einen kleinen Regentanz aufführen.
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0: Ja, der Dienstagmorgen ist noch recht bewölkt und auch nass. Später wird es dann aber trocken und kann auch mal ein bisschen Sonne führen schauen. Die Temperatur ist um 18 Grad.
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0: Aufbewahren von Dokumenten und Dateien. Also da bin ich dann schnell mal beim Stichwort Backup und merke gerade, hei, sollte ich auch wieder mal machen.
2: Ja, schon wichtig, dass man gewisse Infos und Dokumente eben gesichert hat. Das wäre ja dann das Ziel vom Backup, gell?
0: Und manchmal muss man das ja auch, oder?
2: Ja, und ich habe bei diesem Thema auch gerade ein Flashback an meine Lehrzeit bei einer kantonalen Verwaltung und das ist jetzt doch auch schon 30 Jahre her. Aber wir haben also damals wirklich auch noch die physischen Backup gehabt. Also da hast du so gewisse wichtige Daten, also doppelt abgespeichert, abgesichert und auf einen externen Datenträger, eine Festplatte oder und je nachdem, wie wichtig oder wie sensibel die Daten waren, da bist du auch noch in einem Safe damit. Oder?
0: Krass, oder? Abgeschlossen, top secret das Ganze,
2: ja.
0: Oder?
2: Und heute landet viel in der Cloud, gell, wo man sich ja dann muss fragen, wie safe und wie secret das Ganze ist, wie geheim gehalten und virtuell, ja, kann man das machen. Aber sicher die Hardware kann immer so niemand klauen und wegrennen damit, wenn man eben eine Softwarelösung hat.
0: Ja, ja und so beim Aufbewahren, da gibt es zum Teil ja auch so Fristen. Mhm. Also wie lange, dass man irgendwie etwas auch muss behalten muss.
2: Ja, ist ein Aspekt, den ich selber auch mal wieder nachschauen musste. Und da gibt es ein paar Beispiele online auch, wo kann für eine Firma eine Bedeutung haben oder auch für jedes Einzelne von uns.
0: Fangen wir doch mal bei der Firma an.
2: Ja, also da findet man ein paar Hinweise auf dem KMU-Portal vom SECO, also im Online-Bereich für kleine und mittlere Unternehmungen beim Staatssekretariat für Wirtschaft online. Und da sind Aufbewahrungsfristen angegeben nach Obligationenrecht und Mehrwertsteuerrecht auch, oder Mehrwertsteuergesetz. Zum Beispiel mit 10 Jahren angegeben für Geschäftsbücher, Buchhaltungsbelege, Bilanzen, Inventar, Lohnunterlagen und Verträge. Und sogar 20 Jahre oder mehr kann es sein für gewisse Unterlagen im Zusammenhang mit Immobilien, also Häuser auch, oder so Kaufverträge, Rechnungen auch für Umbauten oder Mietverträge. Da findet man ja Hinweise, zum Beispiel im Mehrwertsteuergesetz.
0: Und dann gibt es eben auch noch die persönliche Aufbewahrungspflicht, also für Privatpersonen.
2: Ja, und da ist zum Beispiel die Empfehlung angegeben von 5 Jahren für private Steuerunterlagen, Mietverträge auch. Also da nehme ich auch abgelaufene Mietverträge, oder? Oder auch Garantiebelege, ist das Stichwort, also wenn du da für etwas eine Garantie bekommst.
0: Wow, 5 Jahre ist noch viel. Mhm. Also, da
2: das
0: muss
2: ist
0: man,
2: schon vergilbt, das Zettel.
0: Da muss man wirklich ein bisschen archivieren. Wer das noch detaillierter Wunder nimmt, der findet also auch online noch Infos.
2: Ja, zum Beispiel auch beim Buchhaltungs-Startup Bexio, die beschreiben das auch online, oder auch bei Treuhänder zum Beispiel, speziell auch beim Wirtschaftsprüfer BDO, die haben alle so online auch Sonderseiten zu Aufbewahrungspflichten und Fristen in der Schweiz.
0: Und wir reden dann gerade nochmal über das Archivieren und über die Archive, die uns speziell bei den Medien interessieren.
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0: Was für eine Kombination. Switchfoot und Lauren Daigle in einem Song. I Won't Let You Go.
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0: Beim Aufbewahren und Archivieren von Sachen und Dokumenten gibt es ja verschiedene Typen, haben wir herausgefunden, wo wir das Thema mal besprochen haben, oder?
2: Ja, also Typen von Menschen. Ja, die einen führen Ordner schön daheim, andere rühren es auf ein Spiegeli, vielleicht noch gerade in eine Schublade, das wäre ein WG-Mitbewohner gewesen von mir. Oder in einer Kiste, das wäre ich. Und nochmal andere nehmen es sehr genau und legen gewisse Verträge so in einen Safe oder irgendwo an einem hoffentlich sicheren Ort.
0: Und da könnte man jetzt im Einzelfall vielleicht checken, ob das denn das auch wirklich braucht.
2: Mal mit Ämtern vielleicht mal nachfragen, ob man allein die Aufbewahrungspflicht hat oder ob nicht in gewissen Fällen gewisse Dokumente oder Verträge sowieso auch in einer Amtsstube oder eben in einem Archiv hinterlegt.
0: Und wir Journalisten haben ja schon noch gerne so Archiv, also zum Teil oder?
2: Ja, je nachdem, wie man Journalistik tätig ist. Aber ich würde sagen, gerade bei denen, die investigativ arbeiten, schon noch wichtig. Mhm. Also Recherchen, wenn die zum Job gehören oder je nachdem auch Reportagen, da können Archive ja auch zu einem Mittel werden von der Informationsbeschaffung.
0: Zum Beispiel für Dokumentationen.
2: Ich liebe Dokus.
0: Ich auch.
2: Du auch, ja, da wird es jetzt ein bisschen nerdy oder geeky und vielleicht hat ich selber den Nerv nicht, um so lange an Dokus zu arbeiten. Aber zum Schauen finde ich es eben wirklich sehr spannend, die Form und zum Lesen auch. Und die bauen ja dann eben Porträts auch so stark auf Archiv dann, oder? Also, das sind so meine Favoriten.
0: Ja,
2: also Fokus und Porträts.
0: Medien allgemein haben ja ein Stück weit auch immer wieder so Archivarbeit gemacht, also von Zeitungsartikel über Radiobeiträge bis eben Filmdokument. Da kommt ja dann auch einiges zusammen, oder? Also gibt irgendwie auch ein Zeitdokument.
2: Schon, ja. Und da braucht es manchmal in einer Rückblende ja die so alle möglichen Mittel von Ton über Bild eben bis zum Filmarchiv.
0: Ja, und kann dann auch historisch wertvoll sein.
2: Ja, vielleicht auch vor allem selber oder die eigene Organisation und ihre Geschichte, ihre History. Das machen wir ja auch da bei ERF Media. Also aktuell macht so Arbeit vom Zusammentragen bei uns ein ehemaliger, jetzt pensionierter Sendeleiter von Live Channel auch, der auch in der ERF-Geschäftsleitung war.
0: Der Hans-Jörg Keller. Er dokumentiert die Geschichte von ERF Medien und die findet man zu einem grossen Teil auch schon online bei uns auf erfmedien.ch, zum Beispiel im Podcast Timeline, erfmedien.ch/podcast, dort findet man die.
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0: Es ist 8 Uhr.
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2: Die Nachrichten von SRF um 8 mit Jan von Tobel. Guten Morgen. Wegen Sparmaßnahmen bei der Qualitätssicherung im Gesundheitsbereich. Die Qualitätskommission sagt, wichtige Arbeiten würden verzögert. Und dürfen in der Schweiz neue Atomkraftwerke gebaut werden? Der Nationalrat diskutiert das Verbot. Der Mittepartei kommt eine Schlüsselrolle zu. Das Wetter: wechselnd bis stark bewölkt und stellenweise Regen. Im Norden gibt es 18, im Süden 25 Grad. Die Qualitätssicherung im Gesundheitswesen erhält weniger Geld. Das hat das Innendepartement entschieden. Ein umstrittener Entscheid, denn gerade beim Thema medizinische Aufsicht gibt es in der Schweiz Luft nach oben. Das hat kürzlich der Skandal um die Herzchirurgie am Unispital Zürich deutlich gemacht. Wieso spart man also genau dort? Wirtschaftsredaktorin Nora Meuli berichtet.
3: Für die Qualitätskommission EQK ist es ein harter Schlag. Das Innendepartement EDI streicht der Kommission 4,2 Millionen Franken. Das ist ein Drittel ihres Budgets. Der Präsident der EQK, Michael Jordi, sagt, der Entscheid stelle die Kommission zumindest teilweise in Frage.
4: Arbeiten werden verzögert oder müssen gebremst werden. Und das heißt natürlich, dass wir bisherige Bestrebungen, die Qualität im Gesundheitswesen zu verbessern, nicht im nötigen Tempo und in der nötigen Intensität wahrnehmen können.
3: Betroffen sind unter anderem geplante Spitalvergleiche, aber auch Qualitätsvergleiche bei der Spitex und bei Physiotherapie. Diese Vergleiche sollen Spitälern und dem Gesundheitspersonal, vor allem aber auch den Patientinnen und Patienten helfen. Aktiv kommuniziert hat das Bundesamt für Gesundheit den Entscheid nicht. Auf Nachfrage von SRF schreibt die zuständige Kommunikationsleiterin:
5: Wir bedauern die Notwendigkeit dieser Kürzungen angesichts der Wichtigkeit des Themas Qualität außerordentlich.
3: Im Rahmen der Budgetdebatte im Dezember wird das Parlament den Entscheid allenfalls nochmals prüfen.
2: Nora Meuli hat berichtet. Damit zur Situation im Gazastreifen. Die Schweiz und 19 weitere Staaten kritisieren Israel. Man sei besorgt über die, Zitat, katastrophale humanitäre Situation. Das Gesundheitssystem im Gazastreifen sei praktisch zusammengebrochen, heißt es in einer gemeinsamen Erklärung. Neben der Schweiz haben unter anderem Frankreich, Großbritannien und die EU-Kommission die Erklärung unterzeichnet. Sie fordern von Israel, Hilfslieferungen zu ermöglichen und zu erleichtern. Sollen in der Schweiz neue Atomkraftwerke gebaut werden dürfen? Diese Frage sorgt im Nationalrat für heftige Diskussionen. Die Debatte mit rund 100 Rednerinnen und Rednern hat gestern begonnen, sie geht heute weiter und es dürfte knapp werden im Nationalrat. Aus dem Bundeshaus berichtet Philipp Burkhardt.
6: Die Fronten im Nationalrat sind klar abgesteckt. SVP und FDP sind dafür, dass die Kernenergie in der Schweiz wieder zur Option wird. Die drohenden Lücken bei der Stromversorgung im Winter ließen sich mit alternativen Energien alleine nicht schließen. Auf der anderen Seite stehen SP, Grüne und Grünliberale. Sie beantragen, auf die Vorlage des Bundesrates gar nicht erst einzutreten. Neue Kernkraftwerke lösten kein einziges Problem, argumentieren sie. Aufgrund der Mehrheitsverhältnisse im Nationalrat kommt der Mitte-Fraktion die alles entscheidende Rolle zu. Da sie mehrheitlich für die Vorlage des Bundesrates ist, dürfte sie zusammen mit SVP und FDP dafür sorgen, dass der Rat auf sie eintritt. Danach aber wird es spannend. Aus den Reihen der Mitte kommt nämlich der Antrag, die Vorlage an den Bundesrat zurückzuweisen, mit dem Auftrag, zuerst die Finanzierung möglicher neuer Kernkraftwerke zu klären. Das habe der Bundesrat bisher versäumt. Die große Frage ist nun, ob die Mitte-Fraktion ihren eigenen Antrag geschlossen unterstützt, sonst kann er sich nicht durchsetzen. Heute gegen Mittag werden wir wissen, wie sich der Rat entschieden hat.
2: Zu Kurzmeldungen und wir bleiben zuerst im Parlament. Das hat entschieden, Stopfleber soll auch weiterhin in der Schweiz verkauft werden dürfen. Allerdings sollen die Produkte einen Hinweis haben müssen, dass sie unter für die Tiere schmerzhaften Bedingungen hergestellt wurden. Nach dem Nationalrat ist auch der Ständerat einverstanden mit diesem Gegenvorschlag zur Initiative für ein Importverbot von Stopfleber. Die Entwicklerfirma von ChatGPT OpenAI will an die Börse. Angaben zum Zeitplan oder zum Aktienvolumen macht das Unternehmen nicht. Laut Beobachterinnen und Beobachtern könnte der Börsengang von OpenAI einer der größten aller Zeiten werden. Die Börsendaten von SIX. Der Dow Jones Index in New York hat 0,2% verloren. Der Nikkei Index in Tokio steigt um 2,1%. Der Euro wird zu 91,95 gehandelt und der Dollar zu 79,64. Das waren Nachrichten von Radio SRF. Verantwortlich Lukas Siegfried.
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0: 5 ab 8 und 8 für viele, also der Start von einem Arbeitstag, oder?
7: Ja, spätestens auf die 8 anfangen zu arbeiten. Oder vielleicht fährt auch eine Weiterbildung an oder die Schule und so weiter.
0: Ja, oder man gönnt sich vielleicht auch das erste Mal einen Kaffee.
7: Gute Idee.
0: Auf alle Fälle einen guten Start. Am Mikrofon der Bea Kobel.
7: Und der Georg Hoffmann.
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0: Margaret Becker singt «Friend for Life». 16 Minuten ab der 8. Das ist der Dienstagmorgen. Guten Tag.
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0: Und heute in der 2 Minuten Bibel gibt es die Verse 23 und 24 in der Apostelgeschichte im Kapitel 27. Und dazu gibt es Gedanken von Evelyn Bamberger und Tobias Rentsch.
2: In der letzten Nacht stand neben mir ein Engel des Gottes, dem ich gehöre und dem ich diene. Er sagte: Fürchte dich nicht, Paulus. Du wirst vor den Kaiser gebracht werden. Gott hat deine Bitte erfüllt. Mit dir werden auch alle anderen am Leben bleiben. Nicht einer wird umkommen.
3: Der Paulus ist auf seiner allerletzten Reise, Missionsreise, nämlich auf Rom, wo er ja schlussendlich auch umgebracht wird. Und ist eben mit dem Schiff unterwegs und er hat die Verheißung, dass er der Kaiser wird sehen, was er von einem Kaiser kommt. Und jetzt sind sie da in einem Sturm in dem Schiff und haben natürlich Angst, dass sie in diesem Sturm umkommen. Sie haben schon mehrere Tage vor sich, wo sie nachher ganzen Ballast haben über Bord geworfen. Das ist der Kontext, wo der Vers drin ist.
4: Sie sind im Ganzen nachher mehr als 2 Wochen auf dem Wasser, in dem Boot. Und der Paulus erzählt da, dass ihm eben ein Engel erschienen ist und gesagt hat: Fürchte dich nicht. Und für mich war es so, als ich es gelesen habe, ja, das ist so typisch Gott, das fürchte dich nicht, das kommt in der Bibel immer wieder vor. Und gleichzeitig, da überleben nachher alle Leute, und gleichzeitig denke ich mir heute, wenn man so einen Text liest, muss man an die Leute denken, die jeden Tag bei der Überfahrt über das Mittelmeer sterben, auf der Flucht. Und ich mir auch wünschen, da würde ein Engel kommen und sagen: Fürchte dich nicht. Du wirst gerettet werden, du wirst überkommen.
3: Ja, fürchterliche Schicksale, die da Tag für Tag, Woche für Woche, seit Monaten, seit Jahren immer wieder vorkommen.
4: Ich habe noch geschaut, wie es da im Original, also im Originaltext, im griechischen Grundtext heisst und auch in meiner Übersetzung steht: Gott sagt zum Paulus: Ich habe dir die Leute anvertraut, die auf dem Schiff sind, und darum sterben sie auch nicht. Kein einziger wird sterben. Und da höre ich auch ein bisschen den Ruf in die Verantwortung raus an uns, dass wir einander gegenseitig anvertraut sind und wir auch die Leute anvertraut sind, die irgendwo auf der Welt Leid erfahren, dass das etwas mit mir zu tun hat, wie es mit ihrem Leben weitergeht.
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0: Laila A2 and the Sander, Schweizer Musik in unseren Ohren.
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0: Der Sommer macht kurz ein bisschen Pause und wir gehen zurück in Frühling oder vielleicht auch in Herbst, je nachdem, wo dass man das Wetter lieber angliedern will. Es gibt viele Wolken und auch immer wieder Regen. Die Temperatur ist um 18 Grad.
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0: Heute ist Dienstag. Für einen ist nicht einfach ein normaler Dienstag, sondern der letzte vor der Abstimmung.
2: Heisst, heute kann man noch das Abstimmungskuvert auf Post tun. Dann hat man den Sonntagmorgen frei, muss dann nicht an die Urne rennen. Oder, ja gut,
0: stimmt.
2: Man könnte am Sonntag natürlich das Kuvert auch noch in Schlitzkeiber gemeint.
0: Das also, könnte man auch, ja. Und jetzt bleibt uns vielleicht auch noch gerade ein bisschen Zeit an dem heutigen Tag, um in der Znüni-Pause oder vielleicht auch beim Mittag sich ein bisschen austauschen mit anderen, was wäre, wieso denn abstimmt, oder?
2: Machen wir ja da bei uns auch. Und sonst kann man sich natürlich auch noch orientieren an einer von diesen Plattformen, die einem da auch helfen bei der Meinungsbildung. Also so Hilfestellungen bei Abstimmungen geben. 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Man kann auf Parteiparolen schauen und Kampagnen von den Parteien. SwissVotes ist auch noch so eine Plattform. Oder SRF hat natürlich jenste Artikel im Vorfeld und auch andere Medien. Auch wir haben gerade die nationalen Vorlagen ja auch immer wieder abgebildet mit Ethik 22. 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
0: Und dann ab ins Kuvert mit diesen Stimmzetteln und in den Briefkasten von der Post.
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0: Das ist der Dienstagmorgen mit Live-Channel, der 6. Juni. Nein, 9.
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0: Manchmal haben wir im Leben das Gefühl, dass man alles alleine muss schaffen. All die Herausforderungen im Alltag, die Sorgen, die Enttäuschungen. Und manchmal stehen wir sogar mit unseren Fragen auch alleine da. Und niemand hat eine Antwort darauf. Do it all alone, übersetzt. Alles allein machen. Es ist ein Folksong von der Band Rank Collective zusammen mit dem Jervis Campbell. Und der Song, der handelt aber eben nicht vom Alleinsein, sondern zeigt, wer uns nie allein lässt. Dodo Albrecht.
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1: Der Song hat eine klare Botschaft. Stark sind wir nicht dann, wenn wir probieren, alles allein zu tragen. Die wahre Stärke finden wir, wenn wir gerade in den schwierigen Lebenslagen darauf vertrauen, dass Gott oder auch andere Menschen mit uns den Weg gehen.
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1: Lämmeren, Do It All Alone. Brand Collective, Jervis Campbell. Ein Mutmacher-Song.

0: Es ist 9 Uhr.
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2: Die Nachrichten von SRF um 9 mit Jan von Tobel. Weniger Geld für die Qualitätssicherung im Gesundheitsbereich. Der Entscheid des Bundes habe Folgen, sagt die betroffene Kommission. Und mit OpenAI hat das dritte große Tech-Unternehmen in kurzer Zeit in den USA den Börsengang beantragt. Warum die Ankündigungen zusammenhängen. Das Wetter, es bleibt heute wechselnd bis stark bewölkt und stellenweise gibt's Regen. Die Qualitätssicherung im Gesundheitswesen erhält weniger Geld. Das hat das Innendepartement entschieden. Ein umstrittener Entscheid, erst recht nach dem Skandal um die Herzchirurgie am Unispital Zürich. Wirtschaftsredaktorin Nora Meule berichtet.
3: Für die Qualitätskommission EQK ist es ein harter Schlag. Das Innendepartement EDI streicht der Kommission 4,2 Millionen Franken. Das ist ein Drittel ihres Budgets. Der Präsident der EQK, Michael Jordi, sagt, der Entscheid stelle die Kommission zumindest teilweise in Frage.
4: Arbeiten werden verzögert oder müssen gebremst werden. Und das heißt natürlich, dass wir bisherige Bestrebungen, die Qualität im Gesundheitswesen zu verbessern, nicht im nötigen Tempo und in der nötigen Intensität wahrnehmen können.
3: Betroffen sind unter anderem geplante Spitalvergleiche, aber auch Qualitätsvergleiche bei der Spitex und bei Physiotherapie. Diese Vergleiche sollen Spitälern und dem Gesundheitspersonal, vor allem aber auch den Patientinnen und Patienten helfen. Aktiv kommuniziert hat das Bundesamt für Gesundheit den Entscheid nicht. Auf Nachfrage von SRF schreibt die zuständige Kommunikationsleiterin:
5: Wir bedauern die Notwendigkeit dieser Kürzungen angesichts der Wichtigkeit des Themas Qualität außerordentlich.
3: Im Rahmen der Budgetdebatte im Dezember wird das Parlament den Entscheid allenfalls nochmals prüfen.
2: Nora Meuli hat berichtet. Zu zwei kurzen Meldungen. Die Schweiz und 19 weitere Staaten kritisieren Israel, man sei besorgt über die, Zitat, katastrophale humanitäre Situation im Gazastreifen, schreiben sie in einer gemeinsamen Erklärung. Sie fordern von Israel, Hilfslieferungen zu ermöglichen und zu erleichtern. In Oberwil im Kanton Basel-Landschaft ist ein Bankomat im Dorfzentrum gesprengt worden. Die Polizei geht von mehreren Tätern aus. Es ist ein Brand ausgebrochen. Anwohnerinnen und Anwohner wurden in Sicherheit gebracht. Verletzte hat es laut Polizei keine gegeben. Die Täter sind auf der Flucht. Der Mord an einem 11-jährigen Mädchen hat in Frankreich Bestürzung ausgelöst und Diskussionen über das Justizsystem. Das Mädchen war am vergangenen Donnerstag im Südwesten Frankreichs tot aufgefunden worden. Der mutmaßliche Täter wurde festgenommen. Er war den Behörden im Zusammenhang mit Sexualdelikten bekannt. In mehreren Dutzend Städten des Landes sind nun tausende Menschen auf die Straße gegangen. Sie fordern, dass Kinder in Frankreich besser vor Gewalt und sexuellen Übergriffen geschützt werden. Die französische Regierung hat für heute Vormittag eine Sitzung angekündigt. Dort sollen Maßnahmen diskutiert werden. Aktien kaufen von OpenAI, also vom Entwickler der KI-Anwendung ChatGPT. Das soll schon bald möglich werden. OpenAI will an die Börse und hat an der Wall Street eine Aktienplatzierung beantragt. Noch ist offen, wann der Börsengang erfolgt und wie viel Geld er bringen soll. OpenAI ist bereits das dritte Tech-Unternehmen in kurzer Zeit, das einen Börsengang ankündigt, nach Anthropic und SpaceX. Die Weltraumfirma von Elon Musk will am Freitag an der Börse starten. Es gebe ein richtiges Wettrennen zwischen den großen Tech-Unternehmen, sagt unsere Wirtschaftsredaktorin Isabel Pfaff.
6: Denn es geht da schon drum, wer schneller ist. Im Moment gibt es ja einen regelrechten Hype um künstliche Intelligenz. Und wer da schon mit seinen Aktien parat steht, der wird wohl auf einen Schlag sehr viel Geld einsammeln können. Wer später kommt, bekommt dann eventuell weniger ab vom Kuchen. Und ja, und dann muss man halt auch sagen, es ist ein Hype. Also Investitionen in diese Unternehmen sind immer noch eine Wette auf die Zukunft. Man weiß nicht genau, wie das laufen wird. Denn keines der drei Unternehmen verdient bis jetzt Geld,
2: sagt Wirtschaftsredaktorin Isabel Pfaff. Wir kommen zu den Devisendaten von SIX. Der Euro wird zu 91,95 gehandelt und der Dollar zu 79,64. Bleibt noch der Blick aufs Wetter. Heute ist es wechselnd bis stark bewölkt. Gebietsweise gibt es Regenschauer, vor allem in den zentralen und östlichen Alpen sowie im Süden. Im Norden gibt es um 18, im Süden 25 Grad. Das waren Nachrichten von Radio SRF. Verantwortlich Lukas Siegfried.
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0: Da ein Gläschen Wein zum Anstoss am Apero oder vielleicht zum Essen oder dort ein Bierchen unter Freunden. Der Alkohol, der gehört stark zu unserer Kultur dazu. Aber Alkohol ist auch ein Suchtmittel. Und 250 bis 300'000 Menschen in der Schweiz leiden an einer Alkoholsucht. Wie da Angehörige dabei können unterstützen können, dass Leute, die Alkoholsucht haben, können trocken bleiben und wie auch die Gesellschaft und die Politik da dagegen könnten vorgehen, über das reden wir in dieser Stunde. Am Mikrofon ist der Tobias Kobel.
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0: Jede dritte Person in der Schweiz hat jemanden im direkten Umfeld, der ein Alkoholproblem hat. Das schreibt das Bundesamt für Gesundheit. Und sie schreiben auch, dass 250 bis 300'000 Menschen in der Schweiz ein Alkoholproblem, also eine Alkoholsucht haben. Trotzdem ist der Konsum von Alkohol in der Gesellschaft sehr akzeptiert. Was für die einen ein Genussmittel ist, ist aber für die anderen eben ein ernsthaftes Problem. Und wir haben den Markus Meuri von der Stiftung Sucht Schweiz gefragt, ab wann man denn von einer Alkoholsucht redet.
1: Das ist noch schwierig genau zu sagen. Normalerweise ist es ein Arzt oder sonst jemand, eine Fachperson, die eine Abhängigkeit feststellen kann. Oder so verschiedenste Kriterien im Sinn von, kann man überhaupt noch den Konsum kontrollieren? Denkt man schon am Morgen dran? Braucht man immer mehr gewisse solche Sachen, oder, die dann Kriterien sind? Oder sind auch andere Sachen im Leben immer mehr am Zurückgehen oder Verpflichtungen, die nicht mehr wohnen kann?
0: Anhand von diesen Kriterien kann man das also abschätzen. Die Diagnose, die gibt aber ein Arzt oder eine Ärztin. Und in diesem Zusammenhang kann man dann auch von einer Krankheit reden. Der Markus Meuri erklärt, wieso.
1: Weil der Alkohol hat eine Auswirkung auf das Belohnungszentrum im Hirn. Und bei regelmäßigem Konsum kann es zu Schutz bei gewissen auch psychischen und sozialen Faktoren dazu führen, dass man einfach immer mehr nimmt, dass das Hirn nicht immer mehr danach verlangt. Und eben, wenn dann wirklich eine Abhängigkeit besteht, dann sollte man unbedingt auch professionelle Hilfe in Anspruch nehmen.
0: Weil wenn man alleine möchte aussteigen, dann kann das auch zu Rückfällen kommen, als wenn man in einem professionellen Setting ist. Aber wenn Alkoholsucht eine Krankheit ist, kann man dann auch selber etwas dagegen machen? Oder ist man mit dieser Krankheit einfach alleine? Ist man der ausgeliefert? Der Markus Meuri sagt, bei der Alkoholsucht gibt es Punkte, wo man ansetzen kann.
1: Das Erste in dem ist nicht schon mal versuchen, selber den Konsum zu reduzieren und wirklich Sachen im Leben zu ändern. Meistens stecken andere Probleme im Hintergrund, warum man immer mehr auch Alkohol getrunken hat. Und dann das versuchen anzugehen, das ist ganz sicher ein wichtiger Weg.
0: Wie kann man als Person, die man aussteigen will aus der Alkoholsucht dabei, unterstützen? Oder wie kann man eine Person dabei unterstützen, wenn sie möchte aussteigen? Und bräuchte es da in der Schweiz mehr Regulierungen, was das Thema Alkohol anbelangt? Von dem hören wir in einer knappen Viertelstunde.

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1: Alkohol kann man fast überall posten und er ist einfach gesellschaftlich sehr akzeptiert. Für viele ist Alkohol einfach ein Genussmittel, das man einfach zwischendurch mal ein bisschen konsumieren kann. Dann gibt es aber auch Menschen, wo der Alkohol zu einem Problem geworden ist. Wie kann man da als betroffene Person am besten unterstützen? Oder wie kann man eine betroffene Person am besten unterstützen, dass sie einen Weg auch daraus herausfindet? Das haben wir den Markus Meuri von der Stiftung Sucht Schweiz gefragt und er sagt, das Wichtigste sei, dass man der Person keine Vorwürfe mache.
2: Sondern vor allem seine Sorge um den Konsum und um die Auswirkungen auszudrücken. Oder? Weil wenn man Vorwürfe macht, dann kommt man alles in den Mauern. Oder? Das nützt überhaupt nichts. Wichtig ist auch die Beobachtung, die man macht. Oder? Möglichst faktengetreu auszudrücken, sagen, hey, trinkst du jetzt so und so viel pro Tag? Und früher war das eben nicht. Oder ich sehe, dass du jetzt vor dem ins Bett gehen immer so und so viel trinkst. Oder? Und so weiter. Und auch das Problem, das eine Person hat, wegen dem Alkohol nicht kaschieren gegen aussen.
1: Das kann zwar gut gemeint sein, aber der Markus Meuri sagt, Person kann nur dann etwas ändern, wenn sie merkt, dass es ein Problem gibt. Und als Partner oder als Partnerin sei es wichtig, dass man sich an die eigenen Grenzen haltet.
2: Und sagen, hey, bis da kann ich und mehr kann ich nicht mehr. Also auch merkt zum Beispiel finanziell oder Gewalt oder solche Sachen reinkommen, dann sagen, hey, das kann ich nicht mehr. Und wenn es so weitergeht, oder wenn ich weiter bedroht werde, dann muss ich gehen. Oder so. Und dann merkt die Person, hey, okay, da könnte ich wirklich alles verlieren und da muss ich vielleicht doch etwas machen.
1: Durch das kann es der betroffenen Person sogar Motivation geben, dass sie sich wirklich möchte verändern in diesem Bereich. Kann aber auch die Gesellschaft und die Politik etwas dazu beitragen?
2: Die Politik kann auf jeden Fall etwas machen. Auch zum Beispiel jetzt Kanton Zug hat letztendlich den Passus im Gastrogesetz gestrichen, wonach Gastronomiebetriebe betrunkenen Gästen keinen Alkohol mehr dürfen ausschenken. Mit der Idee, ja, jeder muss es selber wissen. Und das ist ja natürlich ein Witz, weil Betrunkene, die können gar nicht mehr eigenverantwortlich handeln. Das heisst, es braucht eine Mitverantwortung von der Gesellschaft, Betrunkenen jetzt einfach keinen Alkohol mehr zu geben, auch wenn es halt finanziell lukrativ ist, weil Betrunkene trinken viel.
1: In diesem Beispiel vom Kanton Zug müssen wir nach Markus Meuri den Konsum doch mehr einschränken. Und so könnte man aus seiner Sicht Betroffene auch mehr unterstützen. Und wenn du oder jetzt eine Person in deinem Umfeld ein Alkoholproblem hat und du vielleicht auch Unterstützung brauchst, haben wir dir Hilfsmittel auf livechannel.ch verlinkt.

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1: Das Schweizer Musik ja ist nur der Patrick Harbour mit Never Gonna Bring Me Down. 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

0: Es ist 10 Uhr.
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2: Die Nachrichten von SRF um 10 mit Sandro Peter. Ende Jahr wird zum ersten Mal die 13. AHV-Rente ausbezahlt. Wie sie finanziert wird, ist aber noch nicht klar. National- und Ständerat sind sich weiterhin nicht einig. Der Nationalrat bleibt bei seinem Standpunkt. Die zusätzliche Rente soll ausschließlich über eine höhere Mehrwertsteuer finanziert werden, befristet auf 6 Jahre. Der Ständerat will hingegen eine Mischfinanzierung. Einerseits ebenfalls über eine höhere Mehrwertsteuer, andererseits aber auch über höhere Lohnbeiträge. Da sich die beiden Parlamentskammern nicht einigen konnten, kommt das Geschäft morgen in die Einigungskonferenz. Dort müssen Mitglieder von beiden Räten eine Lösung suchen, auf die sich beide Kammern verständigen können. Diese Lösung kommt anschließend noch einmal in den National- und in den Ständerat. Zug ist auch im nächsten Jahr der Kanton, der am meisten in die kantonalen Finanzausgleich einbezahlt, nämlich mehr als 500 Millionen Franken. Dahinter folgen Genf und Zürich. Das schreibt die Eidgenössische Finanzverwaltung. Sie hat die Zahlungen für den Finanzausgleich 2027 berechnet. Auf der anderen Seite ist Bern mit Abstand der grösste Nehmerkanton. Er bekommt gut 1,7 Milliarden Franken. Insgesamt fließt im nächsten Jahr mehr Geld von den finanzstarken Kantonen zu den finanzschwachen. Die Wissenschaftsausstellung «Phänomena» hätte eigentlich durch die Schweiz wandern sollen. Doch daraus wird nun nichts. Die Veranstaltenden teilen mit, dass die Wanderausstellung nicht weitergeführt wird nach dem aktuellen Standort im zürcherischen Dietikon. Die Ausstellung sei in ihrer aktuellen Form nicht nachhaltig zu betreiben, so die Begründung. Schuld seien die hohen Anforderungen an Infrastruktur und Betrieb. Geplant war eigentlich, dass die Ausstellung nach Luzern, Zürich und Biel weiterzieht. Sie befasst sich mit Wissenschaft, Technik, Robotik und künstlicher Intelligenz. Die Phänomena ist noch knapp 2 Wochen in Dietikon. Die Börsendaten von SIX, der Swiss Market Index, liegt im Moment bei 13.345 Punkten, ein Plus von 0,2%. Der Euro wird zu 91,96 Rappen gehandelt, der Dollar zu 79,72 Rappen. Das Wetter? Heute ist es wechselnd bis stark bewölkt und stellenweise fällt Regen. Im Norden gibt es rund 18 Grad, im Süden 25 Grad. Das waren Nachrichten von Radio SRF. Verantwortlich Lukas Siegfried.
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3: Ob jetzt 18 oder 25 Grad oder etwas dazwischen, ich wünsche einen schönen guten Tag. Am Mikrofon, an diesem Dienstag, begleitet dich Tabia Kohl.

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2: Schoki statt ein Äpfel, Netflix statt einem Spiel mit der Familie, Sofa statt Sport, Streiten statt sich stahlen, Karibik statt Garten, kein Velohelm statt Velohelm, Hetzen statt Meditieren, Ersetzen statt Flicken. Obwohl wir Menschen ziemlich genau wüssten, was gut für uns, andere und den Planet wäre, machen wir nicht selten genau das Gegenteil. Und da sind wir nicht die Ersten in der Menschheitsgeschichte. Das Phänomen findet sich auch in der Bibel. Im Brief an die Römer struggelt der Vorzeigeapostel Paulus mit dem genau Gleichen. Er schreibt dort: «Ich verstehe selbst nicht, warum ich so handle, wie ich handle, denn ich tue nicht das, was ich tun will, im Gegenteil. Obwohl es mir nicht am Wollen fehlt, bringe ich es nicht zustande, das Richtige zu tun.» Willkommen im Club der Irrationalen, Päuli. Auch die radikale Klimabewegung hat in den letzten Jahren merken, dass zu viel Druck zu einer Trotzreaktion, zum Stillstand oder sogar zu einer Gegenbewegung führen kann. Verhaltensänderung kann schlecht verordnet werden. Das weiss übrigens jeder, der Kinder erziehen sollte. Du gehst jetzt ins Bett. Wieso? Weil ich sage, funktioniert eher schlecht als recht. Dass der Mensch unfähig ist, um einen Umgang mit der Natur, mit anderen und sich selber zu finden, der nicht auf Raubbau basiert, treibt auch mich mega um. Darum interessiert mich die Forschung zur positiven Verhaltensänderung mehr wie der Move der alttestamentarischen Propheten, die Tonkrüge vor den Leuten verschmettert haben und so vor dem Untergang gewarnt haben. Eine aufgedruckte Fliege im Pissoir bringt eine 80% höhere Treffsicherheit. Und meine Kinder gehen eher schlafen, wenn ich ihnen erkläre, wieso ihrem Körper, ihre Seele und ihren Geist Ruhe brauchen. Nicht jeder Mensch lässt sich auf die gleiche Art motivieren. Nicht alle finden auf dem gleichen Weg zu permanenten, sinnvollen und guten Gewohnheiten. Auch in der Forschung kennt man noch nicht alle Wege, aber die Richtung ist schon mal klar. Positive Verhaltensänderung braucht ein Ziel, eine Vision, Selbsterkenntnis, ein bisschen Wettbewerb und es muss nachvollziehbar Sinn ergeben und Spass machen. Los gut zu, mein innerer Sauhund. Du bist noch nicht erledigt, aber lang wirst du es nicht mehr machen.
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0: Dann hat man den Sonntagmorgen frei, muss dann nicht an die Urne rennen. Oder, ja gut.
1: Stimmt.
0: Man könnte am Sonntag natürlich das Kuvert auch noch in Schlitzkeiber gemeint.
1: Das also, könnte man auch, ja. Und jetzt bleibt uns vielleicht auch noch gerade ein bisschen Zeit, an dem heutigen Tag, um in der Znüni-Pause oder vielleicht auch beim Mittag sich ein bisschen austauschen mit anderen, was wäre, wieso denn abstimmt, oder?
0: Machen wir ja da bei uns auch. Und sonst kann man sich natürlich auch noch orientieren an einer von diesen Plattformen, die einem da auch helfen bei der Meinungsbildung, also so Hilfestellungen bei Abstimmungen geben. 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Man kann auf Parteiparolen schauen und Kampagnen der Parteien. SwissVotes ist auch noch so eine Plattform. Oder SRF hat natürlich ernste Artikel im Vorfeld und auch andere Medien. Auch wir haben gerade die nationalen Vorlagen ja immer wieder abgebildet mit Ethik 22. Das kann man auch sehen online bei uns unter rfmedia.ch/Abstimmung.
1: Und dann etwas Kuvert mit diesen Stimmzetteln und in den Briefkasten von der Post.
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0: Mental Health oder auf Deutsch psychische Gesundheit, das wichtigste Thema.
1: Mal kurz raus an die frische Luft, das tut gut. Kennen wir doch alle, wer viele von uns, und können das so selber bestätigen.
0: Ja, also ich würde auch sagen, dass das gut tut.
1: Würdest du unterschreiben? Mhm. Ja, und wenn das einem dann auch noch Studien bestätigen, dann fühlt man sich ja vielleicht gerade noch mal mehr bestätigt. Jedenfalls kann man sagen, raus aus den eigenen vier Wänden, in die Natur raus, das kann also mehr bewirken, als man denkt. Das schreibt die Agentur Pressetext auch. Und die beziehen sich da auf das, was Forschende an einer Uni von Teheran im Iran haben herausgefunden. Dort haben sie über 3.500 Studien ausgewertet,
0: wow,
1: und der schaut, wie sich das raus an die frische Luft eben auswirkt. Und da ist es um Auswirkungen auf etwa 10 Millionen Menschen gegangen.
0: Und also um den Zusammenhang von der psychischen Gesundheit des Menschen mit Aufenthalt draussen in der Natur.
1: Ja, und zeigt hat sich bei den Probanden, die eben voraus sind, im Vergleich mit den Menschen, die gegen den Heier Stube sind geblieben, dass die raus sind, weniger Stress haben, weniger Angst und auch weniger starke Depressionen haben angezeigt. Und klar, auch wenn es manchmal mehr braucht, könnte man die also vielleicht in Kombination mit einem Spaziergang oder einfach raus an die frische Luft verschreiben, oder?
0: Also gehen wir doch mal eine Zeit lang einfach mal jeden Tag ein bisschen raus. Probieren wir das, oder? Sagen wir vielleicht eine halbe Stunde oder ein Stündchen.
1: Was einfach gerade drinnen liegt. So.
0: Ja. Und schauen dann einfach, was sind die Auswirkungen auf unsere Laune. Kann man ja selber eine kleine Studie machen mit sich selber, oder? Und was macht es mit unserer Motivation so für den Tag, oder? Und heute bietet es sich ja noch an, dass man vielleicht noch einen kleinen Regentanz dazu tut.

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2: Die Nachrichten von SRF um 11 mit Sandro Peter. Ende Jahr bekommen Rentnerinnen und Rentner zum ersten Mal eine 13. AHV-Rente ausbezahlt. Kostenpunkt 4 bis 5 Milliarden Franken. Nur von wo das Geld kommt, ist weiter unklar. National- und Ständerat konnten sich nicht auf eine Lösung einigen. Jan von Tobel aus der Nachrichtenredaktion. Wie geht es denn nun weiter?
3: Nun versucht die sogenannte Einigungskonferenz eine Lösung zu finden. Das ist eine Gruppe aus Parlamentsmitgliedern aus beiden Räten. Sie treffen sich schon morgen. Bisher ging es um die Frage, ob ausschließlich die Mehrwertsteuer erhöht werden soll oder auch die Lohnbeiträge. Die Einigungskonferenz wird nun einen Vorschlag dazu machen. Danach stimmen sowohl der Nationalrat als auch der Ständerat separat nochmals darüber ab. Sagt ein Rat Nein, ist die Finanzierungsvorlage vom Tisch.
2: Das heißt, die Finanzierung könnte scheitern. Was würde das bedeuten? Erhalten Rentnerinnen und Rentner trotzdem die 13. AHV?
3: Ja, denn diese wurde ja in einer Volksabstimmung angenommen. Die 13. AHV wird also definitiv im Dezember ausbezahlt. Für die AHV bedeutet das aber, ohne Finanzierung hat sie nicht genug Geld. Laut Prognosen des Bundes dürfte sie ab 2029 Verluste schreiben.
2: Danke für diese Informationen, Jan von Tobel. Sollen die Läden in der Schweiz häufiger auch sonntags geöffnet sein dürfen? Nein, sagt der Ständerat. Es solle auch künftig bei 4 Sonntagsverkäufen pro Jahr bleiben. Die Entscheidung fiel äußerst knapp. Aus dem Bundeshaus berichtet Juliette Schild.
4: Eine Stimme machte letztlich den Unterschied. 22 Räte waren gegen mehr Sonntagsverkäufe, 21 dafür. Auf dem Tisch lag eine Gesetzesänderung, die es den Kantonen erlaubt hätte, künftig bis zu 12 Sonntagsverkäufe pro Jahr zu bewilligen. Das Argument der Befürworter der Änderung: die Einkaufsbedürfnisse von Konsumentinnen und Konsumenten hätten sich verändert. Zudem werde für die Läden die Konkurrenz durch den Onlinehandel immer grösser. Dagegen wehrte sich unter anderem Andrea Gmür-Schönenberger von der Mitte. Der Sonntag sei die Atempause unserer Gesellschaft, sagte sie.
5: Wer diese Pausen immer weiter verkürzt, mag kurzfristig mehr Bewegung erzeugen, riskiert aber langfristig Erschöpfung.
4: Nach dem Nein des Ständerats zu mehr Sonntagsverkäufen beschäftigt sich als nächstes der Nationalrat damit.
2: Der Blick aufs Wetter. Heute ist es wechselnd bis stark bewölkt und stellenweise fällt Regen. Im Norden gibt es rund 18 Grad, im Süden 25 Grad. Das waren Nachrichten von Radio SRF. Verantwortlich Corinna Heinzmann.
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6: Ich schaff's einfach nicht. Hast dich vielleicht auch schon dabei ertappt, wie du das denkst? Wie die Stimme in deinem Kopf plötzlich irgendwie immer lauter wird? Du halb verzweifelst an einer Situation. Oder wenn dich ein Leben und die Umstände darin überwältigen. In dieser Stunde wollen wir zusammen herausfinden, was in diesen Situationen eigentlich in uns abgeht und ob die einen Personen mehr von diesem Gefühl betroffen sind als andere. Und mich begleitet dich, Tabea Kobel.

0: Pioneer Becker Shay.
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0: Kennst du den Moment, wo du vor
2: einer
0: Aufgabe sitzt? Oder vielleicht auch vor einem neuen Tag oder deinem Leben und du plötzlich das Gefühl hast, ich schaffe es einfach nicht. Du stellst alles in Frage oder hast grosse Zweifel an dir selber. Und die psychosoziale Beraterin Sandra Ochsenbein sagt uns, was da in uns passiert in diesem Moment. Und sie schickt vorweg, dass das sehr fest auf Persönlichkeit ankommt.
2: Aber ich denke halt ganz sicher, man kommt in Stress, Gefühl von vielleicht Ohnmacht, Verzweiflung, die sich da breit machen will. Vielleicht auch so ein Fluchtgedanke, ich will von dem allem fortspringen. Also was passiert innerlich? Ja, das sind halt einfach so die Überforderungsgefühle dann, die da aufkommen.
0: Und da kommen auch Ängste auf. Was wäre, wenn? Sorgen, hauptsächlich negative Gefühle. Sandra Ochsenbein sagt aber auch, dass es vielleicht auch Menschen gibt, die da etwas Positives abgewinnen können.
2: Das sind so eher Kämpfernaturen, die dann irgendwie finden, gut, eine Herausforderung, das schaffe ich, das packe ich, ich beweise, dass ich das kann, wo ganz schnell so in einen aktiven Modus reinkommen. Auch da wieder bist du eher so ein kämpferische Natur und dann gehst du sicher ganz anders dran an. Oder eher so ein bisschen eher ausweichen oder Angst davor haben.
0: Angst könnte einem auch Situationen oder Aufgaben machen, die man noch nicht kennt, die man noch nie erlebt hat. Und auch da kann es sein, dass man denkt, ich schaffe es einfach nicht.
2: Es ist eine neue Aufgabe und die hat, du hast das Wort Sicherheit vorhin schon gebraucht, wo ich eben noch nicht so sicher bin, wo es nicht einfach so Ring von der Hand läuft. Mhm. Und dann muss man vielleicht mehr fragen, man muss innehalten, man ist verunsichert, wie durch, was soll ich machen und dann kommt das natürlich viel mehr in so einer neuen Aufgabe. Mhm. Aber ich glaube, es kann ja auch sein, plötzlich ist eine Lebenssituation anders oder man ist auch nicht immer gleich stabil, man ist nicht immer gleich fit. Und dann kann das natürlich auch so einen Ursprung haben.
0: Die Psychosozialberaterin Sandra Ochsenbein sagt uns gerade noch, ob das Gefühl eher so ein bisschen provokativ ausgedrückt schwache Personen betrifft.
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0: Reckless for Love. Shine Bright.
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0: einem manchmal so fies überfällt. Aber ist das ein Zeichen von Schwäche? Betrifft das nur Menschen, die, vielleicht ein bisschen provokativ gesagt, schwach sind?
1: Ich finde das eine harte Aussage, eine schwache Person. Ich glaube, ich fühle mich dann gerade schwach und darum habe ich das Gefühl, ich schaffe das nicht. Und dann fühle ich mich schwach. Aber ich würde nie sagen, dass so eine Person wegen dem schwach ist. Ich denke, es ist eben auch, wie du es vorhin schon gesagt hast, eher die selbstkritische Person, die sich auch sehr hinterfragt oder vielleicht auch höhere Ansprüche an sich hat. Und dann hat das ja gar nichts damit zu tun, dass du wegen dem eine schwache Person bist, sondern du bist eher die, die halt eben sich reflektiert, sich hinterfragt, nochmal will etwas verbessern, die Latte vielleicht auch sehr hoch hat.
0: Die Latte von Werten und Normen, die man möchte erreichen. Und in ein paar Minuten wollen wir noch herausfinden, wie fest das Gefühl dann vielleicht auch mit Perfektionismus zu tun hat.
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0: Madness, Reaching for the Light.
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0: In der Lehre als Augenoptikerin, da hat die Psychosozialberaterin Sandra Ochsenbein einmal müssen so Gläser schleifen. Das ist eine Aufgabe, die zu der Lehre zugehört hat, aber die bei ihr ein Gefühl ausgelöst hat, ich schaffe das einfach nicht. Heute sieht sie besser hinter das Gefühl und sieht auch, dass es mit hohen Werten zu tun hat, wo man sich setzt. Und sie geht sogar noch einen Schritt weiter. Evelyn Gutknecht erzählt sie davon.
2: Ich denke, es hat viel mit Perfektionismus zu tun. Weil wenn ich eine Latte höher kann, komme ich schneller an das Gefühl, ich schaffe das nicht. Und wenn mir alles ein bisschen gleich ist und denke, ja, ja, irgendwie geht das schon und so, dann kann ich auch lockerer damit umgehen.
3: Mhm. Aber wenn ich das jetzt so rausgehöre, eben, ja, ja, ich schaffe das schon, oder alles ein bisschen gleich ist, das ist ja nicht unbedingt jetzt nur das, wo man anstrebt. Also weißt du, so ein gewisser Ehrgeiz oder ein gewisser, ich will es richtig machen, ich will es gut machen, jetzt auch gerade eben im Thema mit den Kindern, oder? Ist ja schon gut, dass man da auch will, das Beste geben und abliefern und nicht einfach findet, ja, ja.
2: Ich glaube auch, das hat nichts, ich will das gar nicht werten, an dem, der sagt, ja, ja, es kommt schon gut, der ist einfach vielleicht ein bisschen lockerer unterwegs und macht sich nicht so einen Druck. Will ich auch nicht negativ werten. Ich bewundere das auch, wenn man es ein bisschen chillter kann angeben.
3: Ja, genau.
2: Und der, der es halt perfekt machen will, ja, der wird alles geben und setzt sich halt durch das auch manchmal unter Druck. Würde das wie wertefrei anschauen, sondern ja, wir sind verschiedene Menschen und ticken verschieden. Und es ist ja schön, wenn du es gut machen willst, aber eben manchmal werden wir so mit uns am strengsten. Oh, ich sage manchmal, ich so die eigene Zuchtmeister, gell?
3: Ja, genau.
2: Und immer noch besser und wenn ist gut und wenn ist genug.
0: Ja, wie geht man mit dem Gefühl um, wenn man immer wieder vor dem Satz steht, ich schaffe das nicht? 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

0: Es ist 12 Uhr.
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2: Die Nachrichten von SRF um 12 mit Sandro Peter. Ende Jahr bekommen Rentnerinnen und Rentner zum ersten Mal eine 13. AHV-Rente ausbezahlt. Kostenpunkt 4 bis 5 Milliarden Franken. Nur von wo das Geld kommt, ist weiter unklar. National- und Ständerat konnten sich nicht auf eine Lösung einigen. Nun wird sich morgen die sogenannte Einigungskonferenz damit befassen. Das ist eine Gruppe aus Parlamentsmitgliedern aus beiden Räten, die versucht, eine Lösung zu finden. Im Kern geht es um die Frage, ob ausschließlich die Mehrwertsteuer erhöht werden soll oder auch die Lohnbeiträge und auch noch um Details. Danach stimmen beide Räte separat über den Vorschlag der Einigungskonferenz ab. Sagt ein Rat nein, ist die Finanzierungsvorlage gescheitert. Die 13. AHV-Rente wird aber so oder so im Dezember ausbezahlt. Ohne Finanzierung dürfte der AHV früher oder später aber das Geld ausgehen. Zu zwei Meldungen in Kurzform. Die Läden in der Schweiz sollen maximal an 4 Sonntagen im Jahr offen sein. Das findet der Ständerat. Er sagt Nein zu einer Gesetzesänderung, die bis zu 12 Sonntagsverkäufe pro Jahr erlauben wollte. Als nächstes entscheidet der Nationalrat. Wer Opfer einer Straftat geworden ist, kann zur Opferhilfe gehen. Und das haben im letzten Jahr mehr Menschen in der Schweiz gemacht. Über 55'000 Menschen haben sich beraten lassen, 7% mehr als im Vorjahr. In fast 3 von 4 Fällen waren es weibliche Opfer oder Angehörige, die sich an die Opferhilfe gewandt haben. Am meisten ging es um Körperverletzungen oder Tätlichkeiten. Dann geht's ums Westjordanland, das von Israel besetzt ist. Die Gewalt von israelischen Siedlerinnen und Siedlern gegen palästinensische Zivilpersonen habe im Westjordanland weiter zugenommen. Zu diesem Schluss kommt die UNO in einem Bericht. Demnach sind im letzten Jahr mindestens 7 Palästinenser von israelischen Siedlern getötet worden. Mehr als 800 seien verletzt worden. Damit habe sich die Zahl der Opfer mehr als verdoppelt im Vergleich zum Jahr davor. Die internationale Gemeinschaft soll stärker auf Israel einwirken, fordert die UNO. Und sie kritisiert auch Israel. Die israelischen Behörden unterstützten die Gewalt gegen Palästinenserinnen und Palästinenser im Westjordanland, heißt es im Bericht. Israel hat diese Kritik in der Vergangenheit mehrfach zurückgewiesen. Die Börsendaten von SIX, der Swiss Market Index, liegt im Moment bei 13.383 Punkten, ein Plus von 0,5%. Der Euro wird zu 92,06 gehandelt, der Dollar zu 79,64. Das Wetter? Heute und morgen ist es wechselnd bis stark bewölkt. Stellenweise wird es nass, es gibt aber auch sonnige Abschnitte. Die Temperaturen erreichen rund 18 Grad. Das waren Nachrichten von Radio SRF. Verantwortlich Corinna Heinzmann.
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3: Guten wünschen wir denen, die am Messen sind.
4: Guten. Vielleicht gibt es heute Fisch. Wobei, der ist, glaube ich, eher so am Freitagabend noch auf den Teller, oder?
3: Ja, so traditionell.
4: Aber ganz sicher ist der Fisch dieses Jahr am anderen Ort im Angebot, nämlich am diesjährigen Zoo-Gottesdienst in Zürich.
3: Und von dem haben wir es dann in unseren Good News, etwa am Viertel ab. Am Mikrofon begleitet dich, Tobias Kobel.
4: Und der Georg Hoffmann.

0: So tönt es, wenn die Schlümpfe noch mitsingen, oder? Hinten dran.
1: Ja.
0: Sam Hand Show. Hau da sind viel, 12 Minuten auf der 12.
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0: Georg Hoffmann, was hast du uns für gute Nachrichten heute?
3: Ein Gottesdienst in einer Kirche oder vielleicht frossen an einem Ort, das kennen ja noch viele, aber Gottesdienst im Zoo ist jetzt schon noch speziell und so etwas gibt es diesen Sommer wieder im Zoo Zürich. Und die Kombi von Kirche und Zoo bietet sich ja eigentlich auch an, weil Tiere gibt es nicht nur im Zoo, sondern die kommen auch schon in biblischen Geschichten vor. Darum ist auch für Pfarrerin Chatrina Gaudenz der Fall eigentlich klar, es passt und man macht das ja auch nicht zum ersten Mal.
4: Bei dem Zoo-Gottesdienst probieren wir immer, ein Tier vorzustellen, das es in der Bibel gibt und das es im Zoo gibt. Und der Zoo-Gottesdienst findet eben im Zoo selber statt. Und Severin Dresen, der Direktor, ist auch dabei. Und die Idee ist wirklich, eben von außen den Gottesdienst zu machen, Leute zu erreichen, die man sonst nicht erreicht. Und die spannende Parallele zwischen Zoo und Bibel zu wagen.
3: Der jährliche Zoo-Gottesdienst der Zürcher Reformierten ist so der auch diesen Sommer wieder, nämlich am 5. Juli. Thema diesmal der Fisch aus verschiedenen Perspektiven, als Nahrungsmittel einerseits oder auch als religiöses Symbol und auch aus biologischer Sicht. Wenn man Sprachen kennt, dann kann das ein Schlüssel sein. Auch für die berufliche und soziale Integration und auch eben gerade für Migrantinnen und Migranten. Darum setzen auch Hilfswerk dort an oder auch Kirchen und bieten Sprachkurse an. So macht man das auch bei der reformierten Kirche zu Burgdorf. In einer Medienmitteilung berichten sie uns von Erfolg mit so Integrationsprogrammen. Zum Beispiel bieten sie schon länger Deutsch und die an mit Kinderbetreuung im sogenannten offenen Haus oder auch einen interkulturellen Frauentreff. Und dass das gelingt und so Angebote können funktionieren, da helfen auch Freiwillige helfen die mit. Das wird betont in der Mitteilung. Und so apropos Integration angekündigt wird da auch gerade speziell noch ein Gottesdienst zum Weltflüchtlingstag, 21. Juni. Ein Erfolg schliesslich gäbe es so mit neuen Angeboten wie den sogenannten Automatenshops. Also Geschäft ohne Personal. Und dort kann man rund um die Uhr Produkte einkaufen, aus Automaten raus, mit Karten zahlen oder Handy. Gerade bei Jungen aus der Generation Z sind diese Shops gäng mehr bekannt und bei rund einem Drittel der Befragten auch gäng mehr beliebt, sodass sie auch dort eben gehen posten. Für eine Studie haben wir 1000 Personen im Alter zwischen 14 und 74 befragt, repräsentativ für die ganze Bevölkerung. Das meldet Market Agent. Dort macht man vor allem digitale Marktforschung.
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0: Closer to You flüstern sie uns in die Ohren, Dizzy Ray, im Song Beautiful Bean. Wenn 3 Minuten über 12:30.
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0: oder ein spezielles Hilfsprojekt. Da baut man alte Seecontainer um zu Wohnraum für Menschen in der Not. Etwa vor einem Jahr haben sie so einen Container in die Ukraine schon schicken. Wir haben da damals auch darüber berichtet. Und jetzt ist wieder so ein Container im Bau. Und das mal im Zürcher Oberland zu Wetzikon. Der Marcel Scharma ist der Projektleiter und betreut den Umbau von dem Container. Und er ist überzeugt.
1: Mission ist nicht nur im Ausland, das kann vor der Haustür stattfinden. Und versuchen eigentlich so die Kirche mit Mission, die später dann im Ausland ist, schon da in der Schweiz zu verlinken und zu sagen, hey, man kann der Not da schon helfen. Und das ist so ein bisschen die Bindestelle zwischen der Kirche und Ausland, dass sie mir gehen mit drin.
0: Ihr Ziel ist es, dass Menschen können mit anpacken und so auch zu einem Teil werden vom Hilfswerk.
1: Wir versuchen, als Hilfswerk Leute zu involvieren. Also ein Statement ist, wir sind ein Mitmach-Hilfswerk, bei uns können alle mitmachen. Also wir wollen nicht einfach nur Geld suchen, das gehört logischerweise dazu, aber wir wollen Leute, Menschen aus der Schweiz involvieren, die können helfen, die können anpacken und so zu einem Teil von dem Hilfswerk werden.
0: Und mitmachen kann man eben zum Beispiel bei dem Umbau von dem alten Seecontainer.
1: Jetzt sind wir in Wetzikon gerade einen für eine ukrainische Familie machen, die von der Front hat müssen Richtung Kiew flüchten. Also wir bauen zwei Container um. Die werden einzeln dann in die Ukraine gefahren und dort unten zusammengebaut. Und so haben sie nachher drei Schlafzimmer, ein Badzimmer und eine grosse Stube mit einer Küche drin.
0: So ein Projekt kommt aber nicht nur Menschen in der Not gut, sagt Marcel Scharma. Er beobachtet, dass so ein Containerumbau auch bei allen Positives bewirken kann, die da mitarbeiten. Wie das hören wir gerade als nächstes.

0: Das ist der Dienstag mit Live-Channel, der 9. Juni. Ja, so einen alten Seecontainer umbauen zu einem Wohnhaus für Menschen in der Not. Das ist ein Projekt für lokale Kirchengemeinden hier in der Schweiz. Aus dem Land raus kann man so die Not, also aus dem eigenen Land raus, kann man so die Not in der Welt helfen, lindern. Und dahinter steht das Netzwerk Global Aid Network Schweiz. Der Projektleiter, der Marcel Sharma, sagt, dass man zum Mitmachen keine Vorkenntnis muss haben. Es brauche einfach etwa 6 bis 12 Leute, die während 8 bis 10 Samstagen zusammentun an diesem Container bauen. Gain stellt einen Bauleiter zur Verfügung, alles andere kann von Laien gemacht werden.
1: Und am Morgen sagt dann einfach, 2 Leute machen das, jemand tut streichen, jemand tut schneiden, jemand tut Fußboden legen und erklärt den Leuten, wie das geht. Und so funktioniert dann eigentlich, dass Laien zusammen mit dem Bauleiter das ganze Containerhaus bauen tun.
0: Der Marcel Sharma hat die Erfahrung gemacht, dass so ein gemeinsames Projekt eine Kirchengemeinde positiv verändert, im Sinne von Teambuilding, also wortwörtlich Team und Building.
1: Etwas, was ich erlebe, ist so ein bisschen, dass Handwerker, je nachdem Bauern, die halt gerne anpacken, in den Kirchen auf einmal ein bisschen geweckt werden. Ich meine, ich bin auch in einer Kleingruppe, ich gehe auch gerne an eine Gemeinde zum Mittag und in einen Gottesdienst. Aber jetzt darf ich mal anpacken, ich darf bauen, ich darf Lärm machen. Und das ist für ganz viele Männer und Frauen etwas mega Lässiges, merke ich, wo sie sagen, hey cool, da bin ich daheim, das kann ich, das sind meine Gaben. Und das gibt für die Leute ganz eine neue Dynamik und auch irgendwie einen ganz anderen Zugang in Gottes Reich hinein.
0: Vom 12-jährigen Teen bis zu der 80-jährigen Pensionärin können also alle mitmachen, sagt er. Und so ein Projekt, das Generationen verbindet, das sieht er als einen grossen Gewinn für eine Kirche. Es hat aber noch mehr positive Auswirkungen, sowohl für die Kirche, aber auch für die politische Gemeinde.
1: Das Lässige ist halt schon, in 2, 2,5 Monaten ist das Projekt abgeschlossen. Es ist sehr überschaubar, du hast ein Haus gebaut und ja, ich glaube, auch finanziell kannst du Material und Spenden gut suchen in 2,5 Monaten. Meine Erfahrung bis jetzt ist, du kannst das als Kirche, als ein super Projekt umsetzen. Du hast Strahlkraft vor Ort. Ich finde, es hat eben auch einen missionarischen Ansatz ins Dorf oder in die Stadt raus, wo du bist. Nein, ich bin mega begeistert davon.
0: Der persönliche Kontakt mit Zulieferern aus der Region und Zusammenarbeit als Kirchengemeinde unterstützt also beides den Grundgedanken von Gain. Also Mission ist nicht nur im Ausland, das kann auch vor den Haustüren stattfinden. So der Marcel Sharma.
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0: Ride on Time, Blanca und Musical. Das war der Dienstagmorgen und Mittag. Jetzt geht es in den Nachmittag mit der Haufen Music nonstop bis um 4 Uhr. Am Mix sagt tschüss, Tabea Kobel, habt's gut.
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1: Die Nachrichten von SRF um 1 mit Michael Wieland. Sollen die Läden in der Schweiz sonntags häufiger öffnen dürfen? Nein, findet der Ständerat. Er lehnte eine entsprechende Gesetzesänderung ab. Mitte-Ständerätin Andrea Gmür-Schönenberger sagte, der Sonntag sei die Atempause unserer Gesellschaft.
2: Wer diese Pausen immer weiter verkürzt, mag kurzfristig mehr Bewegung erzeugen, riskiert aber langfristig Erschöpfung.
1: Mit der Gesetzesänderung würden neu 12 statt wie bisher 4 Sonntagsverkäufe pro Jahr erlaubt sein. Die Befürworter argumentieren, dass sich die Einkaufsbedürfnisse geändert hätten und die Konkurrenz durch den Onlinehandel immer größer werde. Doch eine knappe Mehrheit von 22-21 Stimmen im Ständerat war gegen mehr Sonntagsverkäufe. Das Thema ist aber noch nicht vom Tisch. Als nächstes beschäftigt sich der Nationalrat damit. Wir bleiben im Inland mit 2 Kurzmeldungen. Wer Opfer einer Straftat geworden ist, kann zur Opferhilfe gehen. Und das haben im letzten Jahr mehr Menschen in der Schweiz gemacht. Über 55'000 Menschen haben sich beraten lassen, 7% mehr als im Vorjahr. Fast 3 von 4 Fällen waren es weibliche Opfer oder Angehörige, die sich an die Opferhilfe gewandt haben. Meist ging es um Körperverletzungen oder Tätlichkeiten. Und die Kindes- und Erwachsenenschutzbehörde der Stadt Zürich hat ihre Jahreszahlen veröffentlicht. Im letzten Jahr wurden demnach mehr Schutzmaßnahmen für Kinder angeordnet als im Vorjahr. Die Zahl stieg um gut 18% auf über 420. Bei den Erwachsenen hat die Stadt Zürcher KESB hingegen weniger Schutzmaßnahmen neu angeordnet als im Vorjahr. Dann geht's ums Westjordanland, das von Israel besetzt ist. Die Gewalt von israelischen Siedlerinnen und Siedlern gegen palästinensische Zivilpersonen habe im Westjordanland weiter zugenommen. Zu diesem Schluss kommt die UNO in einem Bericht. Demnach sind im letzten Jahr mindestens 7 Palästinenser von israelischen Siedlern getötet worden, mehr als 800 seien verletzt worden. Damit habe sich die Zahl der Opfer mehr als verdoppelt im Vergleich zum Jahr davor. In Kongo-Kinshasa ist die Zahl der bestätigten Ebola-Todesfälle auf über 100 gestiegen. Das teilten die Behörden des zentralafrikanischen Landes mit. Bis Sonntag seien zudem rund 550 Krankheitsfälle bestätigt gewesen. Davon seien über 300 Personen im Spital oder in Isolation. Die Weltgesundheitsorganisation WHO schätzt, dass die Zahl der Betroffenen deutlich höher liegt, denn der Ausbruch war wochenlang unentdeckt geblieben. Das Wetter heute und morgen ist es wechselnd bis stark bewölkt und stellenweise nass. Es gibt aber auch sonnige Abschnitte. Das bei 18 Grad. Das waren Nachrichten von Radio SRF. Verantwortlich Corinna Heinzmann.
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0: Es ist 2.
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2: Die Nachrichten von SRF um 2 mit Michael Wieland und diesen Themen. Der Ständerat ist gegen mehr Sonntagsverkäufe und Frauen setzen beim Geldanlegen mehr auf Sicherheit als Rendite. Das Wetter, heute und morgen ist es wechselnd bis stark bewölkt und stellenweise nass. Es gibt aber auch sonnige Abschnitte bei 18 Grad. Sollen Läden in der Schweiz häufiger auch sonntags geöffnet sein dürfen? Nein, sagt der Ständerat. Es solle auch künftig bei 4 Sonntagsverkäufen pro Jahr bleiben. Der Entscheid fiel äußerst knapp. Aus dem Bundeshaus berichtet Juliette Schild.
3: Eine Stimme machte letztlich den Unterschied. 22 Räte waren gegen mehr Sonntagsverkäufe, 21 dafür. Auf dem Tisch lag eine Gesetzesänderung, die es den Kantonen erlaubt hätte, künftig bis zu 12 Sonntagsverkäufe pro Jahr zu bewilligen. Das Argument der Befürworter der Änderung: Die Einkaufsbedürfnisse von Konsumentinnen und Konsumenten hätten sich verändert. Zudem werde für die Läden die Konkurrenz durch den Onlinehandel immer grösser. Dagegen wehrte sich unter anderem Andrea Gmür-Schönenberger von der Mitte. Der Sonntag sei die Atempause unserer Gesellschaft, sagte sie.
4: Wer diese Pausen immer weiter verkürzt, mag kurzfristig mehr Bewegung erzeugen, riskiert aber langfristig Erschöpfung.
3: Nach dem Nein des Ständerats zu mehr Sonntagsverkäufen beschäftigt sich als nächstes der Nationalrat damit.
2: Ende Jahr wird zum ersten Mal die 13. AHV-Rente ausbezahlt. Wie sie finanziert wird, ist aber noch nicht klar. National- und Ständerat sind sich nämlich weiterhin nicht einig. Der Nationalrat bleibt bei seinem Standpunkt, die zusätzliche Rente soll ausschließlich über eine höhere Mehrwertsteuer finanziert werden, befristet auf 6 Jahre. Der Ständerat dagegen will eine Mischfinanzierung, einerseits ebenfalls über eine höhere Mehrwertsteuer, andererseits aber auch über höhere Lohnbeiträge. Nun kommt das Geschäft morgen in die Einigungskonferenz. Dort müssen Mitglieder von beiden Räten eine Lösung suchen. Weitere Meldungen in der Übersicht. Private Radio- und Fernsehsender sollen politische Werbung ausstrahlen können. Dieser Meinung ist der Nationalrat. Er hat eine parlamentarische Initiative mit dieser Forderung angenommen. Als nächstes entscheidet noch einmal die zuständige Kommission des Ständerates über das Thema. Sie hat sich bisher gegen die Initiative ausgesprochen. Und noch eine Meldung aus dem Parlament des Kantons Wallis. Dieses hat zusätzliche Kredite von insgesamt mehr als 13 Millionen Franken für das Dorf Platten genehmigt, das letztes Jahr durch einen Bergsturz verschüttet wurde. Das Geld wird für den Wiederaufbau der Kantonsstraße nach Platten und dringende Schutzbauten gebraucht. Das Casino Neuenburg muss eine Buße von 570'000 Franken zahlen, weil 9 Personen weiterhin spielen konnten, obwohl sie mit einer Sperre belegt waren. Das Bundesgericht hat die Buße bestätigt, wie zuvor schon das Bundesverwaltungsgericht. Die Buße war 2023 von der Eidgenössischen Spielbankenkommission ausgesprochen worden. Wie aus dem Urteil des Bundesgerichts hervorgeht, wussten die Verantwortlichen des Neuenburger Casinos oder hätten vermuten müssen, dass die gesperrten Personen unter einer Spielsucht litten. Sie hätten in der Spielbank viel mehr Geld eingesetzt, als ihr Einkommen es eigentlich zuließ. In 3 Fällen hätten die Spieler selbst ihren Ausschluss beantragt. Das Casino habe darauf aber nicht reagiert. In Kongo-Kinshasa ist die Zahl der bestätigten Ebola-Todesfälle auf über 100 gestiegen. Das teilte das Informationsministerium des Zentralafrikanischen Staates mit. Bis Sonntag seien zudem rund 550 Krankheitsfälle bestätigt gewesen. Davon seien über 300 Personen im Spital oder in Isolation gewesen. Die Weltgesundheitsorganisation WHO schätzt, dass die Zahl der Betroffenen deutlich höher liegt, denn der Ebola-Ausbruch war wochenlang unentdeckt geblieben. In der Schweiz setzen Frauen beim Umgang mit Geld vor allem auf Sicherheit. Die Rendite beim Geldanlegen ist ihnen weniger wichtig. Das zeigt eine Studie. Thomas Fuchs.
5: Fast 6 von 10 Frauen, die befragt wurden, sagten, die Sicherheit dominiere, wenn sie Geld investierten. Nur 2 gaben die Rendite als Grund an. 3 von 10 Frauen informierten sich zudem überhaupt nicht aktiv über Geldanlagen. Professionelle Beratung oder aktiver Vermögensaufbau blieben bei Frauen eine Ausnahme, sagt die Studie des Instituts GFS Bern im Auftrag der Großbank UBS. Für die Studie wurden mehr als 1000 Frauen ab 16 Jahren befragt, unter anderem auch, welche Posten das Haushaltsbudget am meisten belasteten. Mit Abstand den ersten Platz belegten die Krankenkassenprämien vor den Steuern und den Wohnkosten. Fast jede zweite Frau sagte, die Gesundheitskosten seien eines der fünf wichtigsten Probleme der Schweiz.
2: Und damit zu den Börsendaten von SIX. Der Swiss Market Index liegt im Moment bei 13.395 Punkten. Das ist ein Plus von 0,6%. Der Euro wird zu 92,08 gehandelt, der Dollar zu 79,54. Und der Blick aufs Wetter. Heute und morgen ist es wechselnd bis stark bewölkt. Heute fällt vor allem in den zentralen und östlichen Alpen etwas Regen. Morgen Nachmittag wird es vielerorts nass. Heute gibt es im Norden 18 Grad, im Süden 25 Grad. Das waren Nachrichten von Radio SRF. Verantwortlich Thomas Fuchs.
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1: Die Nachrichten von SRF um 3 mit Michael Wieland. Ein 31-jähriger Mann hat vor knapp 2 Wochen am Bahnhof Winterthur mehrere Menschen mit einem Messer angegriffen und 3 von ihnen verletzt. Die Bundesanwaltschaft geht bei dieser Tat von einem terroristischen Motiv aus. Das sagte Bundesanwalt Stefan Blättler im Tagesgespräch von Radio SRF. Der mutmaßliche Täter, ein schweizerisch-türkischer Doppelbürger, war in der Islamistenszene aktiv.
2: Es ist ja so, dass wir uns mit dem unterhalten, dass da Befragungen laufen. Und so wie es Stand heute, zum jetzigen Zeitpunkt, das muss ich schon klarstellen, gehen wir von einem terroristischen Motiv aus. Aber selbstverständlich sind wir erst ganz am Anfang von diesen Befragungen und von diesen Ermittlungen. Also beispielsweise, nebst dem Motiv müssen wir auch etwas über den psychischen Zustand von dieser Person haben. Da werden die psychiatrischen Gutachten jetzt müssen erstellt werden.
1: Denn der Mann war am Vortag der Tat noch in einer psychiatrischen Klinik in Behandlung.
2: Man kann sehr wohl ein terroristisches Motiv haben und gleichzeitig auch psychisch angeschlagen sein oder psychisch krank. Die Frage, was denn am Schluss mit dem mutmaßlichen Täter passiert, kann ich gar noch nicht beantworten. Die Frage wird dann am Ende vom Ermittlungsverfahren, vom Vorverfahren zu beantworten sein. Also genau diese Fragen müssen wir doch jetzt beantworten, Antworten darauf suchen. Was ist seine Motivation und ist er zurechnungsfähig gewesen?
1: Sagt Bundesanwalt Stefan Blättler zum Messerangriff in Winterthur. Der Nationalrat fällt erst nächste Woche Entscheide zur Initiative, die eine Aufhebung des Verbots neuer Kernkraftwerke fordert. Die Behandlung des Geschäfts wurde am frühen Nachmittag unterbrochen. Zuvor hatten sich zahlreiche weitere Nationalrätinnen und Nationalräte gegen oder für das Verbot geäußert. Diskutiert wird im Nationalrat über die Initiative mit dem Titel «Jederzeit Strom für alle, Blackout stoppen» aus bürgerlichen Kreisen, respektive über einen Gegenvorschlag dazu. Die Beratung geht am Montag weiter. In der Schweiz ist eine Raupenart auf dem Vormarsch, die bei Menschen und Tieren Allergien auslösen kann, der Eichenprozessionsspinner. Das teilt der Bund mit. Bisher seien Eichen in der Genfersee-Region im Wallis und auf der Alpen-Südseite betroffen gewesen. Nun jedoch sei auch im Kanton Schaffhausen zum ersten Mal ein Befall registriert worden. Der Befall betreffe mehrere Hektar Eichenwald. Die Haare der Raupe sind giftig, sie können Hautreizungen, Augenrötungen oder Atembeschwerden auslösen. Fachleute empfehlen unter anderem, betroffene Gebiete in Wäldern abzusperren. Das Wetter heute und morgen ist es wechselnd bis stark bewölkt. Stellenweise ist es nass. Es gibt aber auch sonnige Abschnitte bei 18 Grad. Das waren Nachrichten von Radio SRF. Verantwortlich Thomas Fuchs.
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1: Die Nachrichten von SRF um 4 mit Michael Wieland und diesen Themen. Drogenbanden rekrutieren vermehrt Jugendliche. Davor warnt die Europäische Union. Die Bundesanwaltschaft stuft den Messeangriff von Winterthur als Terror ein. Und Patrick Fischer spricht erstmals öffentlich über seine Entlassung als Eishockey-Nationaltrainer. Das Wetter wechselnd bis stark bewölkt, stellenweise nass, aber auch sonnige Abschnitte bei 18 Grad. In Europa setzen Drogenbanden verstärkt auf Jugendliche. Das schreibt die Drogenagentur der EU in ihrem Jahresbericht. Nachrichtenredaktor Sandro Peter, wozu rekrutieren denn die Drogenmafia die Jugendlichen?
2: Ja, es geht da einerseits um den Drogenhandel, andererseits aber auch um Gewalttaten. Und da sprechen wir von Einschüchterungen und Körperverletzungen, aber auch von Auftragsmorden. Die kriminellen Verantwortlichen bleiben damit im Hintergrund. Sie stellen Waffen und Geld bereit und organisieren den Transport.
1: Was sind das für Jugendliche, die für solche Jobs angeheuert werden?
2: Die EU-Drogenagentur sagt, es seien vor allem Jugendliche, die aus sozial benachteiligten Vierteln stammen. Die Anwerbung laufe teils über die sozialen Medien. Für dieses Modell gibt es übrigens auch schon einen Namen, das Violence-as-a-Service-Modell, also Gewalt als Dienstleistung.
1: Und wie schätzt die EU-Drogenagentur diese Entwicklung ein?
2: Sie sagt, der Drogenmarkt werde komplexer und gefährlicher und dieses Modell sei eben ein Teil davon. Die Agentur warnt aber auch davor, dass immer neue Substanzen in hoher Geschwindigkeit auf den Markt kommen, und zwar oft hochwirksame. Sie nennt als Beispiel synthetische Opioide. Und sie warnt auch, dass E-Zigaretten verwendet werden könnten, um harte Drogen zu konsumieren.
1: Sandro Peter. Ein 31-jähriger Mann hat vor knapp 2 Wochen am Bahnhof Winterthur mehrere Menschen mit einem Messer angegriffen und 3 von ihnen verletzt. Die Bundesanwaltschaft geht bei dieser Tat von einem terroristischen Motiv aus. Das sagte Bundesanwalt Stefan Blättler im Tagesgespräch von Radio SRF. Der mutmaßliche Täter, ein schweizerisch-türkischer Doppelbürger, war in der Islamistenszene aktiv.
3: Es ist ja so, dass wir uns mit dem unterhalten, dass da Befragungen laufen. Und so wie es Stand heute, zum jetzigen Zeitpunkt, das muss ich schon klarstellen, gehen wir von einem terroristischen Motiv aus. Aber selbstverständlich sind wir erst ganz am Anfang von diesen Befragungen und von diesen Ermittlungen. Also beispielsweise, nebst dem Motiv müssen wir auch etwas über den psychischen Zustand von dieser Person haben. Da werden psychiatrische Gutachten jetzt müssen erstellt werden.
1: Denn der Mann war am Vortag der Tat noch in einer psychiatrischen Klinik in Behandlung.
3: Man kann sehr wohl ein terroristisches Motiv haben und gleichzeitig auch psychisch angeschlagen sein oder psychisch krank. Die Frage, was denn am Schluss mit dem mutmaßlichen Täter passiert, kann ich gar noch nicht beantworten. Die Frage wird dann am Ende vom Ermittlungsverfahren, vom Vorverfahren zu beantworten sein. Also genau diese Fragen müssen wir doch jetzt beantworten. Antworten darauf suchen. Was ist seine Motivation und ist er zurechnungsfähig gewesen?
1: Sagt Bundesanwalt Stefan Blättler zum Messerangriff in Winterthur. Der Nationalrat fällt erst nächste Woche Entscheide zur Initiative, die eine Aufhebung des Verbots neuer Kernkraftwerke fordert. Die Behandlung des Geschäfts wurde am frühen Nachmittag unterbrochen. Zuvor hatten sich zahlreiche weitere Nationalrätinnen und Nationalräte gegen oder für das Verbot geäußert. Diskutiert wird im Nationalrat über die Initiative mit dem Titel «Jederzeit Strom für alle, Blackout stoppen» aus bürgerlichen Kreisen, respektive über einen Gegenvorschlag dazu. Die Beratung geht am Montag weiter. Kurz vor der Eishockey-Weltmeisterschaft in der Schweiz hat der Schweizer Eishockey-Verband Nationaltrainer Patrick Fischer entlassen. Nun äußert sich Fischer erstmals öffentlich dazu. Corinna Heinzmann.
4: Der Schweizer Eishockeyverband stellte Fischer frei, nachdem bekannt wurde, dass Fischer 2022 mit einem gefälschten Covid-Zertifikat an die Olympischen Spiele nach China gereist war. Wegen des gefälschten Zertifikats ist Fischer später wegen Urkundenfälschung verurteilt worden. Auf seinem YouTube-Kanal sagte Fischer nun, er habe seine Vorbildfunktion und die Verantwortung als Nationaltrainer verletzt. Er hätte als Nationalcoach nicht mit einem gefälschten Covid-Zertifikat reisen dürfen. Auf persönlicher Ebene sei er sich jedoch treu geblieben, weil er sich nicht impfen lassen wollte. Die Verurteilung von Fischer ist bekannt geworden, weil er im Rahmen von Dreharbeiten einem SRF-Mitarbeiter von dieser erzählt hatte. Fischer kritisiert nun, die Information sei nicht für die Öffentlichkeit bestimmt gewesen und SRF habe gegen eine sogenannte Off-the-Record-Vereinbarung verstoßen. SRF weist diesen Vorwurf zurück und sagt, es habe vor dem Gespräch mit Fischer keine solche Vereinbarung gegeben. Dass das Gespräch off-the-record gewesen sei, sei vom Eishockeyverband erst im Nachgang geltend gemacht worden. Eine solche Vereinbarung müsste jedoch vorgängig erfolgen, was hier nicht der Fall gewesen sei.
1: Die Börsendaten von SIX, der Swiss Market Index, liegt im Moment bei 13.436 Punkten plus 0,9%. Der Dow Jones Index in New York steigt um ebenfalls 0,9%. Der Euro wird zu 92,07 gehandelt, der Dollar zu 79,57. Soweit die Meldungen. Und noch der Blick aufs Wetter. Heute und morgen ist es wechselnd bis stark bewölkt. Heute fällt vor allem in den zentralen und östlichen Alpen etwas Regen. Morgen Nachmittag wird es vielerorts nass. Heute gibt es im Norden frische 18 Grad, im Süden 25 Grad. Das waren Nachrichten von Radio SRF. Verantwortlich Thomas Fuchs.
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5: Beim Stichwort Archiv. Da haben wir vielleicht gerade so ein kleines Klischeebild vor Augen, oder?
6: Alles schön geordnet, vielleicht sogar ein bisschen verstaubt.
5: Das kann ja alles auch sein, dass es so aussieht im Archiv.
6: Ja, tatsächlich. Also in meiner KV-Lehrzeit vor 30 Jahren habe ich es wirklich so gesehen und das Klischee hat sich für mich so bestätigt. Also ich kann mich erinnern an Aktenberge auf einem Estrich in einem alten Gebäude. Und wenn du die Akten hast lassen, die schweren Dinger, dann hat es also eine Staubwolke aufgewirbelt.
5: So wie im Film, hä? Mhm. Also wir haben es heute aber vom Wert, den so ein Archiv eben kann haben oder wo Archivierung auch mit sich bringt.
6: Ja, am heutigen Internationalen Tag von den Archiven, unser Fokusthema dieser Stunde.
5: Und begleitet tut dich da dabei der Georg Hoffmann und der Bea Kobel.

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1: Etwas für sich selber oder vielleicht auch für die Nachwelt aufbewahren. Mhm. Für das gibt es Archiv.
2: Ja, und da denken wir gerade an verschiedene Sachen, vielleicht Dokumente, vielleicht auch historische Sachen, Zeitzeuge, Fotografie, Filme. Es gibt so viel, wo man könnte oder sollte archivieren.
1: Absolut. Mhm. Oder zum Teil sollte und muss man sogar archivieren.
2: Ja, an das erinnere ich heute der Internationale Tag von der Archiv. Der kommt auf eine Initiative vom International Council on Archives. Also das gibt es auch, so einen internationalen Archivrat.
1: Mhm, also auch so etwas gibt es.
2: Ja. Und zwar seit dem 9. Juni 1948 und darum gilt der 9. Juni seither eben auch international als der Archivtag. Das sei unter dem Schirm von der UNESCO, das Ganze.
1: Also das ist die Weltkulturerbeorganisation,
2: he? Ja genau, und der Archivrat selber ist denkt als Vereinigung von so Einrichtungen, Institutionen und eben auch Archivarinnen und Archivaren als Berufsleute von der ganzen Welt. Und beide, der Rat und auch die UNESCO, sagen, es sei wichtig, wenn man Dokumente aufbewahrt und damit auch bewahrt, oder? Also da reden sie speziell auch eben von historischen Urkunden zum Beispiel, von amtlichen Akten oder eben auch Fotografien, Karten, audiovisuelle Aufzeichnungen oder auch mehr digitale Unterlagen.
1: Jetzt ganze Haufen. Mhm.
2: Und rund um den heutigen Tag veranstalten viele Archive auf der Welt eben auch einen Tag vor offener Tür. Es gibt Führungen, Ausstellungen, Vorträge zum Thema Archivierung und auf jeden Fall wird man die Arbeit auch in diesen Archiven so ein bisschen, ja, zugänglicher machen und für einen ist eben auch öffnen, also öffentlich machen.
1: Und wir reden gerade nochmal über Archivierung in ein paar Minuten, zum Beispiel, was man dann auch selber archivieren oder aufbewahren. Mhm. Also mehr dazu dann etwa um halb.
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1: Es ist trocken heute Abend und in der Nordwestschweiz und in der Region Bern kann es auch noch ein paar Sonnenstrahlen geben.
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1: Aufbewahren von Dokumenten und Dateien. Also da bin ich dann schnell mal beim Stichwort Backup und merke gerade, hei, sollte ich auch wieder mal machen.
2: Ja, schon wichtig, dass man gewisse Infos und Dokumente eben gesichert hat. Das wäre ja dann das Ziel des Backup, gell?
1: Und manchmal muss man das ja auch, oder?
2: Ja, und ich habe bei diesem Thema auch gerade ein Flashback an meine Lehrzeit bei einer kantonalen Verwaltung und das ist jetzt doch auch schon 30 Jahre her. Aber wir haben also damals wirklich auch noch die physischen Backup gehabt. Also da hast du so gewisse wichtige Daten, also doppelt abgespeichert, abgesichert und auf einen externen Datenträger, eine Festplatte oder und je nachdem, wie wichtig oder wie sensibel die Daten waren, dann bist du auch noch in einem Safe damit. Oder?
1: Krass, oder? Abgeschlossen, top secret das Ganze,
2: ja.
1: Oder?
2: Und heute landet viel in der Cloud, gell, wo man sich ja dann muss fragen, wie safe und wie secret das Ganze ist, wie geheim gehalten und virtuell, ja, kann man das machen, aber sicher die Hardware kann immer so niemand klauen und wegrennen damit, wenn man eben eine Softwarelösung hat.
1: Ja, und so beim Aufbewahren, da gibt es zum Teil ja auch so Fristen. Mhm. Also wie lange, dass man irgendwie etwas auch muss behalten muss?
2: Ja, ist ein Aspekt, den ich selber auch mal wieder nachschauen musste. Und da gibt es ein paar Beispiele online auch, kann für eine Firma eine Bedeutung haben oder auch für jedes Einzelne von uns.
1: Fangen wir doch mal bei der Firma an.
2: Ja, also da findet man ein paar Hinweise auf dem KMU-Portal vom SECO, also im Online-Bereich für kleine und mittlere Unternehmungen beim Staatssekretariat für Wirtschaft online. Und da sind Aufbewahrungsfristen angegeben nach Obligationenrecht und Mehrwertsteuerrecht auch, oder Mehrwertsteuergesetz. Zum Beispiel mit 10 Jahren angegeben für Geschäftsbücher, Buchhaltungsbelege, Bilanzen, Inventar, Lohnunterlagen und Verträge. Und sogar 20 Jahre oder mehr kann es sein für gewisse Unterlagen im Zusammenhang mit Immobilien, also Häuser auch, oder so Kaufverträge, Rechnungen auch für Umbauten oder Mietverträge. Da findet man ja Hinweise, zum Beispiel im Mehrwertsteuergesetz.
1: Und dann gibt es eben auch noch die persönliche Aufbewahrungspflicht, also für Privatpersonen.
2: Ja, und da ist zum Beispiel die Empfehlung angegeben von 5 Jahren für private Steuerunterlagen, Mietverträge auch. Also da nehme ich auch abgelaufene Mietverträge, oder? Oder auch Garantiebelege, ist das Stichwort, also wenn du da für etwas eine Garantie überkommst.
1: Wow, 5 Jahre ist noch viel. Mhm. Also, da
2: das
1: muss
2: ist
1: man,
2: schon vergilbt, das Zettel, oder?
1: Da muss man wirklich ein bisschen archivieren. Mhm. Wer das noch detaillierter Wunder nimmt, der findet also auch online noch Infos.
2: Ja, zum Beispiel auch beim Buchhaltungs-Startup Bexio, die beschreiben das auch online, oder auch bei Treuhänder zum Beispiel, speziell auch beim Wirtschaftsprüfer BDO, die haben alle so online auch Sonderseiten zu Aufbewahrungspflichten und Fristen in der Schweiz.
1: Und wir reden dann gerade nochmal über das Archivieren und über die Archive, die uns speziell bei den Medien interessieren.
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1: Beim Aufbewahren und Archivieren von Sachen und Dokumenten gibt es ja verschiedene Typen, haben wir herausgefunden, wo wir das Thema mal besprochen haben, oder?
2: Ja, also Typen von Menschen. Ja, die einen führen Ordner schön daheim, andere rühren es auf ein Spiegel, vielleicht noch gerade in eine Schublade, das wäre ein WG-Mitbewohner gewesen von mir. Oder in einer Kiste, das wäre ich. Und nochmal andere nehmen es sehr genau und legen gewisse Verträge so in einen Safe oder irgendwo an einem hoffentlich sicheren Ort.
1: Und da könnte man jetzt im Einzelfall vielleicht checken, ob das denn das auch wirklich braucht.
2: Mal mit Ämtern vielleicht mal nachfragen, ob man allein die Aufbewahrungspflicht hat oder ob nicht in gewissen Fällen gewisse Dokumente oder Verträge sowieso auch in einer Amtsstube oder eben in einem Archiv hinterlegen.
1: Und wir Journalisten haben ja schon noch gerne so Archiv, also zum Teil, oder?
2: Ja, je nachdem, wie man Journalistik tätig ist. Aber ich würde sagen, gerade bei denen, die investigativ arbeiten, schon noch wichtig. Also Recherchen, wenn die zum Job gehören, oder je nachdem auch Reportagen, da können Archive ja die auch zu einem Mittel werden von der Informationsbeschaffung.
1: Zum Beispiel für Dokumentationen.
2: Ich liebe Dokus.
1: Ich
2: da, du auch, he?
1: Ja,
2: da wird es jetzt ein bisschen nerdy oder geeky und vielleicht hat ich selber den Nerv nicht, um so lange an Dokus zu arbeiten. Aber zum Schauen finde ich es eben wirklich sehr spannend, die Form, und zum Lesen auch. Und die bauen ja dann eben Porträts auch so stark auf Archiv dann, oder? Also, das sind so meine Favoriten.
1: Ah ja,
2: also Fokus und Porträts.
1: Medien allgemein haben ja ein Stück weit auch immer wieder so Archivarbeit gemacht, also von Zeitungsartikel über Radiobeiträge bis eben Filmdokument. Da kommt ja dann auch einiges zusammen,
2: ja,
1: oder? Also gibt irgendwie auch ein Zeitdokument.
2: Schon, ja. Und da braucht es manchmal in einer Rückblende ja die so alle möglichen Mittel von Ton über Bild eben bis zum Filmarchiv.
1: Ja, und kann dann auch historisch wertvoll sein.
2: Ja, vielleicht auch für einen selber oder die eigene Organisation und ihre Geschichte, ihre History. Das machen wir ja auch da bei ERF Media. Also aktuell macht so Arbeit vom Zusammentragen bei uns ein ehemaliger, jetzt pensionierter Sendeleiter von Live Channel, der auch in der ERF-Geschäftsleitung war.
1: Der Hans-Jörg Keller. Er dokumentiert die Geschichte von ERF Medien und die findet man zu einem grossen Teil auch schon online bei uns auf erfmedien.ch, zum Beispiel im Podcast Timeline, erfmedien.ch/podcast, dort findet man die.
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0: es ist 5 Uhr.
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2: Die Nachrichten von SRF um 5 mit Silvia Staub. Wie Jugendliche in den Drogenhandel hineingezogen werden, die EU hat dazu einen neuen Bericht veröffentlicht. Der ehemalige Eishockey-Nazi-Trainer Patrick Fischer spricht zum ersten Mal seit seiner Entlassung in der Öffentlichkeit. Das Wetter. Es bleibt bewölkt und stellenweise regnet es. Kriminelle Banden, die in Europa mit Drogen handeln, setzen immer häufiger auf Jugendliche. Das schreibt die Drogenagentur der EU in ihrem Jahresbericht. Einzelheiten dazu von Sandro Peter.
3: Die Jugendlichen werden laut der EU-Drogenagentur rekrutiert für den Drogenhandel und auch für Gewalttaten wie Einschüchterungen und Körperverletzungen sowie als Auftragskiller. Die kriminellen Verantwortlichen bleiben damit im Hintergrund. Sie stellen Waffen und Geld bereit und organisierten den Transport. Betroffen seien vor allem Jugendliche, die aus sozial benachteiligten Vierteln stammen. Die Anwerbung laufe teils über die sozialen Medien. Für dieses Modell gibt es auch einen Namen, das Violence as a Service Modell, also Gewalt als Dienstleistung. Der Drogenmarkt werde komplexer und gefährlicher, sagt die Drogenagentur, und dieses Modell sei eben ein Teil davon. Die Agentur warnt aber auch davor, dass immer neue Substanzen in hoher Geschwindigkeit auf den Markt kommen, und zwar oft hochwirksame. Sie nennt als Beispiel synthetische Opioide. Und sie warnt auch, dass E-Zigaretten verwendet werden könnten, um harte Drogen zu konsumieren.
2: Vor knapp 2 Wochen hat ein Mann am Bahnhof Winterthur mehrere Menschen mit einem Messer angegriffen. 3 von ihnen wurden verletzt. Die Bundesanwaltschaft geht von einem terroristischen Motiv aus. Das sagte Bundesanwalt Stefan Blättler im Tagesgespräch von Radio SRF. Der mutmaßliche Täter, ein 31-jähriger schweizerisch-türkischer Doppelbürger, war in der Islamistenszene aktiv.
4: Es ist ja so, dass wir uns mit dem unterhalten, dass da Befragungen laufen. Und so wie es Stand heute, zum jetzigen Zeitpunkt, das muss ich schon klarstellen, gehen wir von einem terroristischen Motiv aus. Aber selbstverständlich sind wir erst ganz am Anfang von diesen Befragungen und von diesen Ermittlungen. Also beispielsweise, nebst dem Motiv müssen wir auch etwas über den psychischen Zustand von dieser Person haben. Da werden psychiatrische Gutachten jetzt müssen erstellt werden.
2: Denn der Mann war am Vortag der Tat noch in einer psychiatrischen Klinik in Behandlung.
4: Man kann sehr wohl ein terroristisches Motiv haben und gleichzeitig auch psychisch angeschlagen sein oder psychisch krank. Die Frage, was denn am Schluss mit dem mutmaßlichen Täter passiert, kann ich gar noch nicht beantworten. Die Frage wird dann am Ende vom Ermittlungsverfahren, vom Vorverfahren zu beantworten sein. Also genau diese Fragen müssen wir doch jetzt beantworten, Antworten darauf suchen. Was ist seine Motivation und ist er zurechnungsfähig gewesen?
2: Das sagt Bundesanwalt Stefan Blättler zum Messerangriff in Winterthur. Der Nationalrat fällt erst nächste Woche Entscheide zur Initiative, die eine Aufhebung des Verbots neuer Kernkraftwerke fordert. Nach langer Diskussion hat der Nationalrat am Nachmittag die Diskussion unterbrochen. Denn zahlreiche Ratsmitglieder hatten sich gegen und für das Verbot geäußert. Im Rahmen der Diskussion über die sogenannte Blackout-Initiative und den Gegenvorschlag dazu. Die Initiative kommt aus bürgerlichen Kreisen. Die Beratung geht nun am Montag weiter. Zum Sport. Kurz vor der Eishockey-WM in der Schweiz hat der Schweizer Eishockey-Verband Nationaltrainer Patrick Fischer entlassen. Nun äußert sich Fischer zum ersten Mal selber öffentlich dazu. Corinna Heinzmann.
5: Der Schweizer Eishockey-Verband stellte Fischer frei, nachdem bekannt wurde, dass Fischer 2022 mit einem gefälschten Covid-Zertifikat an die Olympischen Spiele nach China gereist war. Wegen des gefälschten Zertifikats ist Fischer später wegen Urkundenfälschung verurteilt worden. Auf seinem YouTube-Kanal sagte Fischer nun, er habe seine Vorbildfunktion und die Verantwortung als Nationaltrainer verletzt. Er hätte als Nationalcoach nicht mit einem gefälschten Covid-Zertifikat reisen dürfen. Auf persönlicher Ebene sei er sich jedoch treu geblieben, weil er sich nicht impfen lassen wollte. Die Verurteilung von Fischer ist bekannt geworden, weil er im Rahmen von Dreharbeiten einem SRF-Mitarbeiter von dieser erzählt hatte. Fischer kritisiert nun, die Information sei nicht für die Öffentlichkeit bestimmt gewesen und SRF habe gegen eine sogenannte Off-the-Record-Vereinbarung verstoßen. SRF weist diesen Vorwurf zurück und sagt, es habe vor dem Gespräch mit Fischer keine solche Vereinbarung gegeben. Dass das Gespräch off-the-record gewesen sei, sei vom Eishockeyverband erst im Nachgang geltend gemacht worden. Eine solche Vereinbarung müsste jedoch vorgängig erfolgen, was hier nicht der Fall gewesen sei.
2: Wir kommen zu den Börsendaten von SIX. Der Swiss Market Index liegt im Moment bei 13.434 Punkten. Das ist ein Plus von 0,9%. Der Dow Jones Index in New York fällt um 0,2% und der Euro wird zu 92,13 Rappen gehandelt, der Dollar zu 79,69 Rappen. Und die Wetteraussichten. Es bleibt weiter bewölkt und in den Alpen und im Südtessin gibt es am Abend etwas Regen. Und auch morgen Nachmittag wird es vielerorts nass bei 13 bis 18 Grad, im Tessin bei 22 Grad. Das waren Nachrichten von Radio SRF, verantwortlich Thomas Fuchs.
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0: Sie hatte einen grossen Traum gehabt. Deborah Blaser wollte mal einen Pastor heiraten. Und dieser Wunsch ist bei ihr auch in Erfüllung gegangen. Mit 26 hat sie einen Pastor geheiratet. Aber es ist nicht ein Traum geblieben. Die Beziehung ist in die Brüche gegangen. Er wollte gehen. Wie sie damit umgegangen ist, das erzählt uns Deborah Blaser in dieser Stunde. Am Mikrofon ist Tabia Kobel.

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1: Das Leben ist ein Auf und Ab. Auch das von der Deborah Blaser. Sie hat eine schwierige Kindheit gehabt, weil sie gestottert hat. Aber das ist dann weggegangen. Sie hat angefangen Musik zu machen und sogar können von dem leben. Sie hat auch immer einen Wunsch gehabt. Sie wollte mal einen Pastor heiraten. Und dieser Wunsch ist mit 26 in Erfüllung gegangen. Aber dann ist die Beziehung auseinandergebrochen und sie haben sich scheiden lassen.
2: Irgendwann müssen wir realisieren, wenn die andere Person nicht mehr will oder sich für etwas anderes entscheidet, dass man dann wie muss lernen muss, dass eben die Liebe auch loslässt. Das, und ich habe immer das Gefühl, die Liebe muss festheben und gehofft, also das versucht alles, wie, dass es wieder kommt und so weiter und mir mega Mühe gegeben und so. Und, aber ich gemerkt, dass ja, es kommt nicht mehr. Es ist eine Entscheidung da vom Gegenüber, der das nicht mehr will.
1: Aber das Gegenüber hat nicht mehr wollen. Und für eine Beziehung braucht es zwei.
2: Ich muss ja meine Liebe nicht verleugnen. Ich kann ja sagen, dort in dem ist ja Gott Freiheit, dass der andere entscheiden, wie er will.
1: Mhm.
2: Und ja, das hat mir dann auch wie so wirklich auch in meinem Herzen ist dann mir etwas aufgegangen, dass ich gemerkt habe, jetzt kann ich wieder schnaufen. Jetzt bin ich wie so, kann ich frei werden wieder. Mhm. Für mich ist das irgendwie nicht zusammengegangen. Man heiratet und lässt sich scheiden. Das war für mich eigentlich nie eine Option gewesen.
1: Aber durch das Erlebnis, das sie jetzt selber gemacht hat, hat sie auch einen Haufen Verständnis für andere gewonnen.
2: Eine Erfahrung, die ich heute muss sagen, gibt einem auch so ein Mitgefühl für andere, die das auch erleben oder die vielleicht in der Ehekrise drin sind,
1: mhm,
2: und sich es nicht so einfach lösen lässt. Das gibt schon sehr ein starkes Verständnis für das.
1: Deborah Blaser kann rückwirkend sagen, die Scheidung sei etwas vom Schwierigsten gewesen in ihrem Leben, aber auch etwas vom Schönsten. Wie sie die Aussage genau meint, das erzählt sie uns in ein paar Minuten.

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1: Es ist trocken heute Abend und in der Nordwestschweiz und in der Region Bern kann es auch noch ein paar Sonnenstrahlen geben.
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1: Da hast du einen grossen Traum. Ein Mann heiraten und am besten ein Pastor. Und dann geht der Traum auch noch in Erfüllung. Und du denkst, hey, jetzt habe ich den Jackpot, oder? Es wird alles gut und sie leben glücklich und zufrieden bis an ihr Ende. Aber es kommt anders. Er möchte nicht mehr. Und der Bora Blaser akzeptiert die Entscheidung. Aus Liebe. Es kommt zu der Scheidung. Etwas vom Schwierigsten, aber auch vom Schönsten, was sie hat erleben durfte, erzählt sie an der Ruth Stutz.
2: Also die Scheidung an und für sich habe ich nicht schön gefunden.
3: Mm-hmm, ja, klar.
2: Aber wie ich auch in dem inne die Beziehung zu Gott erlebt habe. Also ich habe nie das Gefühl, ich bin allein. Oder ich bin nicht gehebt. Oder da ist kein Boden unter den Füßen. Und wenn ich das Gefühl so hatte, ist schnell der Boden wieder gekommen, weil ich mich daran erinnert habe, ja halt mal, mein Lebensinhalt ist ja nicht ein Mann zu haben. Ich muss mich nicht über einen Mann definieren.
1: Aus ihrer Sicht bestimmt ihre Wert nämlich nicht ein Mann, sondern Gott, erzählt sie weiter.
2: Und das zu wissen hat mir wie geholfen, auch in dieser Zeit, aber dann auch können vergeben und wirklich loslassen und sagen, ich wünsche dieser Person nur das Beste für die Zukunft.
1: Sogar am Tag der Scheidung hat sie einfach immer noch eine grosse Liebe für den Mann. Und sie hat ihm dort gesagt,
2: ich will das einfach noch zusprechen, dass ich es schade finde, ist es nicht weitergegangen. Aber dass ich eben auch die Liebe möchte leben und Freiheit geben für die Entscheidung eben. Also gegenüber der Entscheidung zu überlassen.
1: Das klingt jetzt vielleicht alles ein bisschen rosarot. Sie sagt aber auch, dass sie mal eine Wutphase erlebt hat und diese wichtig war.
2: Die ist schon gekommen. Ich glaube, das gehört auch zu der Trauerphase. Wie es, ist ja, es fühlt sich an, wie wenn jemand stirbt, man gerne gehabt hat und wo man nicht mehr zurückbekommt. Und also, es ist so etwas Endgültiges. Und mal so eine Phase habe ich schon durchlaufen. Und ich glaube, das war auch gesund und gut. Aber sie ist dann auch vorbeigegangen. Und heute muss ich sagen, ich habe nicht einen Groll. Ja, das ist schön.
1: Sie hat dann den Mann können ziehen lassen und hat später nochmal eine neue Liebe gefunden und hat mit ihm noch ein Kind bekommen. Allerdings hat das Kind auch eine grosse Herausforderung mitgebracht. Und von dem erzählt sie am Donnerstag dann in der neuesten Folge vom Vis-à-vis. Am besten folgst du dem Podcast auf deiner Podcast-Plattform, dann verpasst du auch keine Folge.

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1: Georg Hoffmann, was hast du uns für gute Nachrichten heute?
2: Ein Gottesdienst in der Kirche oder vielleicht draussen an einem Ort, das kennen ja noch viele, aber Gottesdienst im Zoo ist jetzt schon noch speziell und so etwas gibt es diesen Sommer wieder im Zoo Zürich. Und die Kombi von Kirche und Zoo bietet sich ja eigentlich auch an, weil Tiere gibt es nicht nur im Zoo, sondern die kommen auch schon in biblischen Geschichten vor. Darum ist auch für Pfarrerin Chatrina Gaudenz der Fall eigentlich klar, es passt und man macht das ja auch nicht zum ersten Mal.
3: Bei dem Zoo-Gottesdienst probieren wir immer, ein Tier vorzustellen, das es in der Bibel gibt und das es im Zoo gibt. Und der Zoo-Gottesdienst findet eben im Zoo selber statt. Und Severin Dresen, der Direktor, ist auch dabei. Und die Idee ist wirklich, eben voraus den Gottesdienst zu machen, Leute zu erreichen, die man sonst nicht erreicht. Und die spannende Parallele zwischen Zoo und Bibel zu wagen.
2: Der jährliche Zoo-Gottesdienst von der Zürcher Reformierten ist so auch diesen Sommer wieder, nämlich am 5. Juli. Thema diesmal der Fisch aus verschiedenen Perspektiven, als Nahrungsmittel einerseits oder auch als religiöses Symbol und auch aus biologischer Sicht. Wenn man Sprachen kennt, dann kann das ein Schlüssel sein. Auch für die berufliche und soziale Integration und auch eben gerade für Migrantinnen und Migranten. Darum setzen auch Hilfswerk dort an oder auch Kirchen und bieten Sprachkurse ab. So macht man das auch bei der reformierten Kirche zu Burgdorf. In einer Medienmitteilung berichten sie uns von Erfolg mit so Integrationsprogrammen. Zum Beispiel bieten sie schon länger Deutsch und ja mit Kinderbetreuung im sogenannten offenen Haus oder auch einen interkulturellen Frauentreff. Und dass das gelingt und so Angebote können funktionieren, da helfen ja auch Freiwillige Helfende mit. Das wird betont in der Mitteilung. Und so apropos Integration, angekündigt wird da auch gerade speziell noch ein Gottesdienst zum Weltflüchtlingstag, 21. Juni. Ein Erfolg schliesslich gäbe es auch mit neuen Angeboten wie den sogenannten Automatenshops, also Geschäft ohne Personal. Und dort kann man rund um die Uhr Produkte einkaufen aus Automaten raus mit Kartenzahlen oder Handy. Gerade bei Jungen aus der Generation Z sind diese Shops mehr bekannt und bei rund einem Drittel der Befragten auch mehr beliebt, sodass sie auch dort eben gehen posten. Für eine Studie haben wir 1000 Personen im Alter zwischen 14 und 74 befragt, repräsentativ für die ganze Bevölkerung. Das meldet Market Agent. Dort macht man vor allem digitale Marktforschung.
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1: Die Nachrichten von SRF um 6 mit Michael Wieland und diesen Themen. WhatsApp muss KI-Assistenten von Drittanbietern wieder kostenlos zulassen. Das ordnet die EU-Kommission an. Und der Kanton Genf warnt vor erheblichen Verkehrseinschränkungen wegen des G7-Gipfels in Evian. Das Wetter wechselnd bis stark bewölkt, stellenweise nass, aber auch sonnige Abschnitte bei 18 Grad. Der Messenger-Dienst WhatsApp bevorzugt den KI-Assistenten von Meta. Denn WhatsApp gehört dem Meta-Konzern. Das gehe nicht, sagt die EU-Kommission nun. WhatsApp müsse KI-Assistenten anderer Anbieter in der Europäischen Union wieder zulassen, und zwar kostenlos. Dies müsse innerhalb von 5 Werktagen geschehen. Sie befürchte ansonsten ernsthaften und nicht wiedergutzumachenden Schaden für den Wettbewerb, so die Kommission. Meta hatte den Zugang für Drittanbieter im Herbst gesperrt. Im März wurde er wieder geöffnet, allerdings nur gegen eine Gebühr. Die EU sagt, damit bleibe die Zugangssperre faktisch bestehen. Im französischen Evian am Genfersee findet nächste Woche der G7-Gipfel statt, das jährliche Treffen der größten westlichen Wirtschaftsmächte. Der Kanton Genf warnt nun vor erheblichen Verkehrsproblemen, und das schon ab morgen. Die Genfer Behörden empfehlen, die Mobilität so weit wie möglich einzuschränken. 28 der 35 Genfer Grenzübergänge nach Frankreich sind ab Donnerstag geschlossen. An den 7 offenen Grenzübergängen werden die Kontrollen verschärft. Es sei mit langen Wartezeiten zu rechnen. In der ganzen Genfersee-Region sei der Bahn- und Busbetrieb eingeschränkt. Auch die Schifffahrt auf dem Genfersee ist vor und während des Gipfeltreffens eingeschränkt. Kriminelle Banden, die in Europa mit Drogen handeln, setzen immer häufiger auf Jugendliche. Das schreibt die Drogenagentur der EU in ihrem Jahresbericht. Einzelheiten dazu von Sandro Peter.
2: Die Jugendlichen werden laut der EU-Drogenagentur rekrutiert für den Drogenhandel und auch für Gewalttaten wie Einschüchterungen und Körperverletzungen, sowie als Auftragskiller. Die kriminellen Verantwortlichen bleiben damit im Hintergrund. Sie stellen Waffen und Geld bereit und organisierten den Transport. Betroffen seien vor allem Jugendliche, die aus sozial benachteiligten Vierteln stammen. Die Anwerbung laufe teils über die sozialen Medien. Für dieses Modell gibt es auch einen Namen, das Violence as a Service Modell, also Gewalt als Dienstleistung. Der Drogenmarkt werde komplexer und gefährlicher, sagt die Drogenagentur, und dieses Modell sei eben ein Teil davon. Die Agentur warnt aber auch davor, dass immer neue Substanzen in hoher Geschwindigkeit auf den Markt kommen, und zwar oft hochwirksame. Sie nennt als Beispiel synthetische Opioide. Und sie warnt auch, dass E-Zigaretten verwendet werden könnten, um harte Drogen zu konsumieren.
1: Vor knapp 2 Wochen hat ein Mann am Bahnhof Winterthur mehrere Menschen mit einem Messer angegriffen. 3 von ihnen wurden verletzt. Die Bundesanwaltschaft geht von einem terroristischen Motiv aus. Das sagte Bundesanwalt Stefan Blättler im Tagesgespräch von Radio SRF. Der mutmaßliche Täter, ein 31-jähriger schweizerisch-türkischer Doppelbürger, war in der Islamistenszene aktiv.
3: Es ist ja so, dass wir uns mit dem unterhalten, dass da Befragungen laufen, und so wie es Stand heute, zum jetzigen Zeitpunkt, das muss ich schon klarstellen, gehen wir von einem terroristischen Motiv aus. Aber selbstverständlich sind wir erst ganz am Anfang von diesen Befragungen und von diesen Ermittlungen. Also beispielsweise, nebst dem Motiv müssen wir auch etwas über den psychischen Zustand von dieser Person haben. Da werden die psychiatrischen Gutachten jetzt müssen erstellt werden.
1: Denn der Mann war am Vortag der Tat noch in einer psychiatrischen Klinik in Behandlung.
3: Man kann sehr wohl ein terroristisches Motiv haben und gleichzeitig auch psychisch angeschlagen sein oder psychisch krank. Die Frage, was denn am Schluss mit dem mutmaßlichen Täter passiert, kann ich gar noch nicht beantworten. Die Frage wird dann am Ende vom Ermittlungsverfahren, vom Vorverfahren zu beantworten sein. Also genau diese Fragen müssen wir doch jetzt beantworten, Antworten darauf suchen. Was ist seine Motivation und ist er zurechnungsfähig gewesen?
1: Sagt Bundesanwalt Stefan Blättler zum Messerangriff in Winterthur. Die Börsendaten von SIX. Der Swiss Market Index schließt bei 13.356 Punkten plus 0,3%. Der Dow Jones Index in New York fällt um 0,5%. Der Euro wird zu 92,12 Rappen gehandelt, der Dollar zu 79,73 Rappen. Soweit die Meldungen. Und noch der Blick aufs Wetter. Heute und morgen ist es wechselnd bis stark bewölkt. Heute Abend fällt vor allem in den zentralen und östlichen Alpen und im Südtessin etwas Regen. Morgen Nachmittag wird es vielerorts nass. Morgen gibt es 13 bis 18 Grad, im Tessin um 22 Grad. Das waren Nachrichten von Radio SRF. Verantwortlich Jan Grüebler.
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4: Ich hoffe es einfach nicht. Hast dich vielleicht auch schon mal dabei ertappt, wie du das denkst, wie die Stimme in deinem Kopf immer lauter wird, du halb verzweifelst an einer Situation oder wenn dich das Leben und die Umstände drinnen überwältigen. In dieser Stunde wollen wir zusammen herausfinden, was in diesen Situationen eigentlich in uns abgeht und ob das Ganze eigentlich auch mit dem Perfektionismus zu tun hat. Am Mic begleitet dich der Bia Kobel.

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2: Kennst du den Moment, wo du vor einer Aufgabe sitzt? Oder vielleicht auch vor einem neuen Tag oder deinem Leben und du plötzlich das Gefühl hast, ich schaffe es einfach nicht? Du stellst alles in Frage oder hast grosse Zweifel an dir selber. Und die psychosoziale Beraterin Sandra Ochsenbein sagt uns, was da in uns passiert in diesem Moment. Und sie schickt vorweg, dass das sehr fest auf Persönlichkeit ankommt.
3: Aber ich denke halt ganz sicher, man kommt in Stress, Gefühl von vielleicht Ohnmacht, Verzweiflung, die sich da breit machen will. Vielleicht auch so einen Fluchtgedanke, ich will von dem allem fortspringen. Also was passiert innerlich? Ja, das sind halt einfach so die Überforderungsgefühle, dann, die da aufkommen.
2: Und da kommen auch Ängste auf. Was wäre, wenn? Sorgen, hauptsächlich negative Gefühle. Sandra Ochsenbein sagt aber auch, dass es vielleicht auch Menschen gibt, die da etwas Positives abgewinnen können.
3: Das sind so eher Kämpfernaturen, die dann irgendwie finden, gut, eine Herausforderung, das schaffe ich, das packe ich, ich beweise, dass ich das kann, wo ganz schnell so in einen aktiven Modus reinkommen. Auch da wieder bist du eher so ein bisschen kämpferische Natur und dann gehst du sicher ganz anders dran an. Oder eher so ein bisschen eher ausweichen oder Angst davor haben.
2: Angst könnte einem auch Situationen oder Aufgaben machen, die man noch nicht kennt, die man noch nie erlebt hat. Und auch da kann es sein, dass man denkt, ich schaffe es einfach nicht.
3: Es ist eine neue Aufgabe und die hat, du hast das Wort Sicherheit vorhin schon gebraucht, wo ich eben noch nicht so sicher bin, wo es nicht einfach so Ring von der Hand läuft. Mhm. Und dann muss man vielleicht mehr fragen, man muss innehalten, man ist verunsichert, was soll ich machen? Und dann kommt das natürlich viel mehr in so einer neuen Aufgabe. Mhm. Aber ich glaube, es kann ja auch sein, plötzlich ist eine Lebenssituation anders oder man ist auch nicht immer gleich stabil, man ist nicht immer gleich fit. Und dann kann das natürlich auch so einen Ursprung haben.
2: Die Psychosozialberaterin Sandra Ochsenbein sagt uns gerade noch, ob das Gefühl eher so ein bisschen provokativ ausdrückt, schwache Personen betrifft.
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1: Am Abend und in der Nacht ist es trocken, bei etwa 10 Grad dann. Morgen ist es bewölkt und zum Teil gibt es ein paar Sonnenstrahlen. Am Nachmittag kommt es dann aber regnen und das schlägt auf Temperaturen. Es ist dann nur noch etwa 16 Grad.
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1: Schon wieder habe ich mein Kind vielleicht angeschrien, ich schaffe es einfach nicht, dass ich eine gute Mutter sein kann. Oder man kommt an eine neue Aufgabe her und man hat das gleiche Gefühl. Mit der psychosozialen Beraterin Sandra Ochsenbein reden wir heute über das Gefühl, das einem manchmal so fies überfällt. Aber ist das ein Zeichen von Schwäche? Betrifft das nur Menschen, die, ein bisschen provokativ gesagt, schwach sind?
2: Ich finde das eine harte Aussage, eine schwache Person. Ich glaube, ich fühle mich dann gerade schwach und darum habe ich das Gefühl, ich schaffe das nicht. Und dann fühle ich mich schwach. Aber ich würde nie sagen, dass so eine Person wegen dem schwach ist. Ich denke, es ist eben auch, wie du es vorhin schon gesagt hast, eher die selbstkritische Person, die sich auch sehr hinterfragt oder vielleicht auch höhere Ansprüche an sich hat. Und dann hat das ja gar nichts damit zu tun, dass du wegen dem eine schwache Person bist, sondern du bist eher die halt eben sich reflektiert, sich hinterfragt, nochmal etwas verbessern will, die Latte vielleicht auch sehr hoch hat.
1: Die Latte von Werten und Normen, die man möchte erreichen. Und in ein paar Minuten wollen wir herausfinden, wie fest das Gefühl dann vielleicht auch mit Perfektionismus zu tun hat.
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1: Beim Aufbewahren und Archivieren von Sachen und Dokumenten gibt es ja verschiedene Typen, haben wir herausgefunden, wo wir das Thema mal besprochen haben, oder?
2: Ja, also Typen von Menschen. Ja, die einen führen Ordner schön daheim, andere rühren es auf ein Spiegel, vielleicht noch gerade in eine Schublade, das wäre ein WG-Mitbewohner gewesen von mir. Oder in einer Kiste, das wäre ich. Und nochmal andere nehmen es sehr genau und legen gewisse Verträge so in einen Safe oder irgendwo an einem hoffentlich sicheren Ort.
1: Und da könnte man jetzt im Einzelfall vielleicht checken, ob das denn das auch wirklich braucht.
2: Mal mit Ämtern vielleicht mal nachfragen, ob man allein die Aufbewahrungspflicht hat oder ob nicht in gewissen Fällen gewisse Dokumente oder Verträge sowieso auch in einer Amtsstube oder eben in einem Archiv hinterlegt sind.
1: Und wir Journalisten haben ja schon noch gerne so Archive, also zum Teil, oder?
2: Ja, je nachdem, wie man Journalistik stetig ist. Aber ich würde sagen, gerade bei denen, die investigativ arbeiten, schon noch wichtig. Mhm. Also Recherche, wenn die zum Job gehören oder je nachdem auch Reportagen, da können Archive ja die auch zu einem Mittel werden von der Informationsbeschaffung.
1: Zum Beispiel für Dokumentationen.
2: Ich liebe Dokus.
1: Ich auch.
2: Du auch, he? Ja, da wird es jetzt ein bisschen nerdy oder geeky und vielleicht hat ich selber den Nerv nicht, um so lange an Dokus zu arbeiten. Aber zum Schauen finde ich es eben wirklich sehr spannend, die Form, und zum Lesen auch. Und die bauen ja dann eben Porträts auch so stark auf Archiv dann, oder? Also, das sind so meine Favoriten.
1: Ja, also
2: Fokus und Porträts.
1: Medien allgemein haben ja ein Stück weit auch immer wieder so Archivarbeit gemacht, also von Zeitungsartikel über Radiobeiträge bis eben Filmdokument. Da kommt ja dann auch einiges zusammen, oder? Also gibt irgendwie auch ein Zeitdokument.
2: Schon, ja. Und da braucht es manchmal in einer Rückblende ja die so alle möglichen Mittel von Ton über Bild bis zum Filmarchiv.
1: Ja, und kann dann auch historisch wertvoll sein.
2: Ja, vielleicht auch vor allem selber oder die eigene Organisation und ihre Geschichte, ihre History. Das machen wir ja auch hier bei ERF Media. Also aktuell macht so Arbeit vom Zusammentragen bei uns ein ehemaliger, jetzt pensionierter Sendeleiter von Live Channel, der auch in der ERF-Geschäftsleitung war.
1: Der Hans-Jörg Keller. Er dokumentiert die Geschichte von ERF-Medien und die findet man zu einem grossen Teil auch schon online bei uns auf erfmedien.ch, zum Beispiel im Podcast Timeline, erfmedien.ch/podcast, dort findet man die.
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1: Die Nachrichten von SRF um 7 mit Silvia Staub. Wer auf dem Messenger-Dienst WhatsApp den KI-Assistenten nutzt, verwendet automatisch die KI von Meta, denn WhatsApp gehört dem Meta-Konzern. Das gehe nicht, sagt die EU-Kommission nun und droht mit einer Geldbuße. WhatsApp müsse auch KI-Assistenten anderer Anbieter in der Europäischen Union wieder zulassen, und zwar kostenlos. Dies müsse innerhalb von 5 Werktagen geschehen. Die Kommission befürchtet ansonsten ein nicht wiedergutzumachender Schaden für den Wettbewerb. Es geht um die Schnittstelle, über die Unternehmen ihre eigenen Systeme mit WhatsApp verknüpfen können, um mit Kundinnen und Kunden zu chatten. Meta hatte den Zugang für KI-Chatbots von Drittanbietern im Herbst gesperrt. Im März wurde er wieder geöffnet, allerdings nun gegen eine Gebühr. Die EU sagt, damit bleibe die Zugangssperre faktisch bestehen. Im französischen Evian am Genfersee findet nächste Woche der G7-Gipfel statt. Das jährliche Treffen der größten westlichen Wirtschaftsmächte. Der Kanton Genf warnt nun vor erheblichen Verkehrsproblemen, und das schon ab morgen. Die Genfer Behörden empfehlen, in der Region so wenig wie möglich unterwegs zu sein. 28 der 35 Genfer Grenzübergänge nach Frankreich sind ab Donnerstag geschlossen. An den 7 offenen Grenzübergängen werden die Kontrollen verschärft. Es sei mit langen Wartezeiten zu rechnen, sagt der Kanton. Außerdem wird in der ganzen Genfersee-Region der Bahn- und Busbetrieb eingeschränkt, und auch die Schifffahrt auf dem Genfersee ist vor und während des Gipfeltreffens eingeschränkt. Solar- und Windenergie aus Nordafrika für Europa. Das will die EU. Sie will das große Potenzial für Energie aus sonnigen Regionen besser nutzen. Nicht nur die Sonne, sondern auch der Wind an den Küsten Nordafrikas könne genutzt werden, denn es gäbe viel Platz für Energieanlagen. Die EU-Kommission schätzt, dass die Kosten für Solar- und Windenergie in Nordafrika 30-40% niedriger seien als in Europa. Konkret will die EU-Kommission in den nächsten 10 Jahren 25 Milliarden Euro investieren in Energiesysteme in der Mittelmeerregion. Das Wetter. Es bleibt weiterhin bewölkt und stellenweise nass bei 18 Grad. Das waren Nachrichten von Radio SRF. Verantwortlich Jan Grübler.
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2: Am Mic Tabea Kobel. Gestern zu dieser Zeit wollte ich eigentlich nur kurz ein Mail posten. Hat wahrscheinlich etwa 3 Franken gekostet, oder? Aus dem Laden kam, bin ich dann aber mit einem Sack voller Ware für etwa 20 Franken. Der Grund? Die fiesen, orange-roten Kleber mit den Prozent drauf. Ich weiss es ja nicht, aber gegen Abend so sind meine Augen irgendwie nur noch auf die Kleber ausgerichtet, und da landen doch meistens noch ein paar Artikel mehr im Körbli, als wirklich gebraucht wären. Wäre ja schade, wenn die vorgeschossen wären, oder? Also die muss man doch retten. Gibt eben auch noch ein gutes Gefühl. Nicht nur, dass man etwas Feines zum Essen zuhause hat, vielleicht auch noch etwas, das man sonst nie kaufen würde. Also man kann etwas entdecken. Es gibt aber eben auch das gute Gefühl, dass man noch etwas für die Umwelt gemacht hat. Also, so kurz vor Ladenschluss, für alle, die noch ein Heldengefühl brauchen heute, die orange-roten Kleber machen es. Ich bin dir aber nicht schuld, wenn es ein bisschen mehr kostet. He?

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1: Und heute in der Zwei Minuten Bibel gibt es die Verse 23 und 24 in der Apostelgeschichte im Kapitel 27. Und dazu gibt es Gedanken von Evelyn Baumberger und Tobias Rentsch.
2: In der letzten Nacht stand neben mir ein Engel des Gottes, dem ich gehöre und dem ich diene. Er sagte, fürchte dich nicht, Paulus. Du wirst vor den Kaiser gebracht werden. Gott hat deine Bitte erfüllt. Mit dir werden auch alle anderen am Leben bleiben. Nicht einer wird umkommen.
3: Paulus ist auf seiner allerletzten Reise, Missionsreise, nämlich auf Rom, wo er ja schlussendlich auch umgebracht wird. Und ist eben mit dem Schiff unterwegs und er hat die Verheißung, dass er der Kaiser wird sehen, was er von einem Kaiser kommt. Und jetzt sind sie da in einem Sturm in dem Schiff und haben natürlich Angst, dass sie in diesem Sturm umkommen. Sie haben schon mehrere Tage vor sich, wo sie nachher ganzen Ballast haben über Bord geworfen. Das ist der Kontext, wo der Vers drin ist.
4: Sie sind im Ganzen nachher mehr als zwei Wochen auf dem Wasser, in dem Boot. Und der Paulus erzählt da, dass ihm eben ein Engel erschienen ist und gesagt hat, fürchte dich nicht. Und für mich ist es so gewesen, als ich es gelesen habe, ja, das ist so typisch Gott, das fürchte dich nicht, das kommt in der Bibel immer wieder vor. Und gleichzeitig, da überleben nachher alle Leute und gleichzeitig, denke ich mir heute, wenn man so einen Text liest, muss man an die Leute denken, die jeden Tag bei der Überfahrt über das Mittelmeer sterben, auf der Flucht. Und ich mir auch wünschen, da würde ein Engel kommen und sagen, fürchte dich nicht, du wirst gerettet werden, du wirst überkommen.
3: Ja, fürchterliche Schicksale, die da Tag für Tag, Woche für Woche, seit Monaten, seit Jahren immer wieder vorkommen.
4: Ich habe noch geschaut, wie es da im Original, also im Originaltext, im griechischen Grundtext heisst, und auch in meiner Übersetzung steht, Gott sagt zu Paulus, ich habe dir die Leute anvertraut, die auf dem Schiff sind und darum sterben sie auch nicht. Kein einziger wird sterben. Und da höre ich auch ein bisschen den Ruf in die Verantwortung raus an uns, dass wir einander gegenseitig anvertraut sind und wir auch die Leute anvertraut sind, die irgendwo auf der Welt leider erfahren, dass das etwas mit mir zu tun hat, wie es mit ihrem Leben weitergeht.
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1: Am Abend und in der Nacht ist es trocken, bei etwa 10 Grad. Dann. Morgen ist es bewölkt und zum Teil gibt es ein paar Sonnenstrahlen. Am Nachmittag kommt es dann aber regnen und das schlägt auf Temperaturen. Es ist dann nur noch etwa 16 Grad.
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1: Manchmal haben wir im Leben das Gefühl, dass man alles alleine schaffen muss. All die Herausforderungen im Alltag, die Sorgen, die Enttäuschungen. Und manchmal, ja, da stehen wir vielleicht sogar mit unseren Fragen alleine da. Und niemand hat eine Antwort darauf. Do it all alone. Übersetzt, alles allein machen. Das ist der Name von einem Folksong von der Band Rank Collective, wo sie zusammen mit dem Jarvis Campbell aufgenommen haben. Der Song, der handelt aber nicht vom Alleinsein, sondern zeigt, wer uns nie allein lässt. Dodo Albrecht.
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1: Der Song hat eine klare Botschaft. Stark sind wir nicht dann, wenn wir probieren, alles alleine zu tragen. Die wahre Stärke finden wir, wenn wir gerade in den schwierigen Lebenslagen darauf vertrauen, dass Gott oder auch andere Menschen mit uns den Weg gehen.
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1: Cameron, Do It All Alone. Ryan Collective, Jervis Campbell. Ein Mutmacher-Song.

in der neuen Folge von «Endlich leben», dem Podcast, sind Marisa und Michael Trummers Gast. Seit 8 Jahren sind die beiden verheiratet und von außen wirken sie fast wie eine normale Familie. Mami, Papi, 2 erwachsene Kinder. Aber ganz so normal.

0: sind die Zustände in dieser Familie eben doch nicht. Evelyn Gutknecht, erzähl mal.
1: Ja, was man von außen halt nicht gerade sieht, die Marisa ist nicht die liebliche Mami der beiden Kinder. Sie ist die zweite Frau von Michael. Mhm. Seine erste Frau, die Mami der Kinder, ist 2014 an Krebs gestorben. Plötzlich ist er allein mit den beiden Kindern da gestanden. Sie waren da gerade noch 5 und 8 und hätten ihre Mami natürlich noch ganz fest gebraucht.
0: Ein paar Jahre nach dem Tod von seiner ersten Frau hat Michael dann die Marisa geheiratet und Marisa hat so quasi die Mami-Rolle übernommen. Aber kann man das überhaupt, also das Mami ersetzen?
1: Das habe ich mich auch gefragt. Ich finde das ehrlich gesagt schon noch eine recht krasse Vorstellung. Wenn ich jetzt sterben würde und eine andere Frau würde dann ein paar Jahre später meine Familie so quasi übernehmen. Ja. Aber andererseits ist es ja auch mega schön, wenn die Kinder wieder eine Mami haben. Mhm. Und gleich ganz ersetzen kann man ein liebliches Mami natürlich nicht.
0: Logisch.
1: Bei der Familie Trummer ist es jetzt so, dass Marisa sich wirklich ganz bewusst dafür entschieden hat, die Rolle von Mami übernehmen, so wie sie das kann. Sie hat aufgehört zu arbeiten und ist voll für die Kinder da gewesen, all die Jahre. Für sie war von Anfang an klar gewesen, dass sie eben nicht nur den Michael heiratet, sondern seine ganze Familie. Und das finde ich mega beeindruckend.
0: Wow, ja, der Michael und Marisa Trummer, sie geben uns einen Einblick in ihre Familie, wo die Trauer ganz natürlich auch dazugehört. In der neuen Folge von «Endlich leben». 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Die Folge gibt es aber auch gerade hier auf Live-Channel. Zuerst noch News am 8. Nachher ist Evelyn Gutknecht am Mikrofon mit Marisa und Michael Trummer im Podcast «Endlich leben». Und ich sage darum Tschüss, mein Name ist Tobias Kobel. Schönen Abend euch.
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1: Die Nachrichten von SRF um 8 mit Silvia Staub. Die iranische Armee hat offenbar einen US-Helikopter abgeschossen. Der Kampfhelikopter ist letzte Nacht über der Straße von Hormuz abgestürzt. Bisher war die Ursache nicht bekannt. Nun sagt US-Präsident Donald Trump, der Helikopter sei von den Iranern abgeschossen worden. Die USA müssten auf diesen Angriff reagieren, sagte Trump. Die beiden Besatzungsmitglieder seien unverletzt geborgen worden. Solar- und Windenergie aus Nordafrika für Europa. Das will die EU. Sie will das große Potenzial für Energie aus sonnigen Regionen besser nutzen. Nicht nur die Sonne, sondern auch der Wind an den Küsten Nordafrikas könne genutzt werden, denn es gebe viel Platz für Energieanlagen. Die EU-Kommission schätzt, dass die Kosten für Solar- und Windenergie in Nordafrika 30-40% niedriger seien als in Europa. Konkret will die EU-Kommission in den nächsten 10 Jahren 25 Milliarden Euro investieren in Energiesysteme in der Mittelmeerregion. In Deutschland hat die Zahl der politisch motivierten Gewalttaten leicht zugenommen. Insgesamt zählte die deutsche Polizei letztes Jahr 4.100 Gewaltdelikte mit einem politischen Zusammenhang. 1.600 von diesen hätten einen rechten oder rechtsextremen Hintergrund, 1.000 Gewaltdelikte seien dem linken Spektrum zuzuordnen. Das sagt das deutsche Innenministerium. Besonders bei Jungen steige die Gewaltbereitschaft. Im französischen Evian am Genfersee findet nächste Woche der G7-Gipfel statt, das jährliche Treffen der größten westlichen Wirtschaftsmächte. Der Kanton Genf warnt nun vor erheblichen Verkehrsproblemen und das schon ab morgen. Die Genfer Behörden empfehlen, in der Region so wenig wie möglich unterwegs zu sein. 28 der 35 Genfer Grenzübergänge nach Frankreich sind ab Donnerstag geschlossen. An den 7 offenen Grenzübergängen werden die Kontrollen verschärft. Es sei mit langen Wartezeiten zu rechnen, sagt der Kanton. Außerdem wird in der ganzen Genfersee-Region der Bahn- und Busbetrieb eingeschränkt und auch die Schifffahrt auf dem Genfersee ist vor und während des Gipfeltreffens eingeschränkt. Es bleiben die Wetteraussichten. Es bleibt weiterhin bewölkt und stellenweise nass bei 18 Grad. Das waren Nachrichten von Radio SRF, verantwortlich Jan Grübler.
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2: 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Oder auch endlich leben. Ja, beides hat miteinander zu tun. Weil wenn wir wissen, dass das Leben endlich ist, dann können wir auch endlich leben. Und über den Zusammenhang zwischen Tod und Leben reden wir in diesem Podcast. Wir treffen Leute, die sich mit Tod, Sterben und Trauer auskennen. 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
3: Schön bist du dabei bei dieser neuen Folge von «Endlich leben». Für diese Folge bin ich auf Bern gereist, zu Marisa und Michael Trummer. Sie wohnen am Rand der Stadt in einem wunderschön renovierten Altbauhaus. Vorne aussen hat es einen grossen Garten. Von aussen wirkt es, als würde in diesem Haus ganz normale Familie wohnen. Mami, Papi und zwei Teenager oder eigentlich eher schon junge Erwachsene. Aber bei der Familie Trummer ist eben schon nicht alles so ganz normal. Marisa ist die zweite Frau von Michael. Seine erste Frau und die Mami von seinem Kind, Andrea, ist im 2014 gestorben. Sie hat Krebs gehabt. Der Michael ist mit seinen zwei Kindern, die hier 5 und 8 waren, plötzlich allein angestanden.
4: Sagen wir mal, das erste Jahr würde ich sagen, bin ich jeden Morgen erwacht und denke, ist das ein schlechter Traum.
3: Die Marisa kann sehr gut nachvollziehen, was die Kinder von Michael durchgemacht haben. Sie hat nämlich das Gleiche erlebt. Als sie 4 war, ist ihr Papi gestorben.
5: Für mich war es immer als Kind so wie so ein Meer, wo du einfach trinkst und du wirst nie aus dem rauskommen. Es ist wie so das Gefühl, so, das ist einfach wie bodenlos. Und auch die Angst, wenn du vielleicht da mal auftauchst, was da auch noch alles auf dich wartet, irgendwie so emotional.
3: Jetzt ist Marisa seit 8 Jahren die Frau von Michael und so quasi auch als neue Mami der beiden Kinder. Ich habe mich gefragt, wie das ist, wenn man in eine Familie heiratet, die so einen grossen Verlust erlebt hat. Und wenn man den Platz von einer Mami einnehmen sollte, kann man das überhaupt? Wie haben Sie als Paar einen Weg finden? Und welchen Platz hat heute die verstorbene Andrea in der Familie Trummer? Du siehst, es gibt viel zum Besprechen, darum legen wir jetzt auch gerade los. Ich bin Evelyn Gutknecht, freue mich, dass du dabei bist. Marisa und Michael, ich freue mich, dass ich bei euch sein darf, in eurem schönen Zuhause hier in der Stadt Bern. Danke vielmals, dass ich da sein darf.
4: Schön, bist du da.
5: Sehr gerne geschehen, ja.
3: Jetzt ist ja schon, könnte ich mir vorstellen, manchmal noch eine Herausforderung, oder? Gerade wenn du neue Leute kennenlernst, kommst du ins Gespräch, stellst dich vor, stellst deine Familie vor. Und dann ist es ja bei euch einfach immer so ein bisschen anders, oder? Weil halt du, Marisa, nicht die liebliche Mami bist von deinem Kind, Michael. Mhm. Weißt du, ja, wie erklärt ihr, oder wie könnt ihr euch vorstellen, wenn ihr jetzt eben gerade Leute neu kennenlernt?
4: Ja, das ist sicher ein Thema, oder? Von außen sind wir wie ganz mega klassische, normale Familie. Bei der Heirat hat ja Marisa meinen Namen angenommen. Das heisst, auch im Briefkasten und so ist das wie ganz mega traditionell klassisch. Eine Familie mit zwei Kindern und einem kleinen Hund. Und ja, es ist manchmal schon so eine Gratwanderung, oder? Was sagt man jetzt da und was nicht, oder? Und das hat sicher auch mit der Distanz ein bisschen zu tun, oder? Weil irgendwie auch Zeit vergeht. Ich glaube gar nicht, dass das Konzept Zeit hat alle unten. Das glaube ich nicht, dass es so ist. Aber eine gewisse Distanz zu Ereignissen, oder, gibt dann auch eine gewisse Normalität. Und heute ist es nicht so, dass wir jetzt gerade in ihrer Alltagssituation immer gerade die ganze Geschichte auf Frau. Aber ich glaube, wenn er, ja, es gibt dann immer die Situationen, wo man auch muss sich wie entscheiden, was sagt man jetzt und was nicht. Und ich glaube, dort eine gute, muss man auch wie eine gute Gratwanderung finden, zu der eigenen Geschichte stehen, aber jetzt auch nicht immer bei jedem Ecke oder bei jedem Anknüpfungspunkt immer da die ganze Geschichte auf Frau, sondern eine gute Mischung, denke ich.
5: Ja, ich glaube, für mich ist es so wie früher, also weißt du, so ein bisschen der Anfang, ich glaube, wie viel auch fast so ein bisschen, ja, das musst du ja jetzt fast sagen, weil ich halt immer noch den Konflikt sicher hatte, hey, eben inwiefern steht es mir wie zu, jetzt zu sagen, ah, das sind meine Kinder zum Beispiel. Mhm. Oder das sind dann so ganz so niederschwellige, so diffuse Sachen, die ja dann immer auch wie mitschwingen. Genau, und ich glaube, jetzt einfach nach diesen Jahren, wo ich einfach wie merke, nein, eben, ich meine, wir haben jetzt einfach wirklich etwas zusammengebaut, wo wir sind. Und jetzt ist es wie krass, dass ich nicht mehr immer denke, oh ja, ich muss da irgendetwas, weißt du, recht, wie sagt man, zurechtdrücken. Oder wie vor den Leuten muss ich ja schon klar sagen, ja, aber eben, gell, ich bin nicht die richtige Mutter, oder, weißt du. Ja. Und jetzt merke ich, wie das ist wirklich für mich nicht mehr in meinem normalen Denken vorhanden. Und das zeigt mir auch, wie, ah, es ist einfach etwas passiert, es ist wie etwas gewachsen, dass ich nicht das Gefühl habe, ah, ich muss immer allen Leuten wie das erklären. Weil, und früher war das wirklich fast wie stetig in meinen Gedanken fast ein bisschen gewesen. Und jetzt merke ich, dass ganz viel ich gar nicht mehr dorthin gehe mit meinen Gedanken, weil ich merke, nein, eben, das sind wie meine Kinder. Ich habe mich voll für sie entschieden. Ich meine, ich habe aufgehört zu arbeiten. Also ich habe voll Verantwortung übernommen. Es ist nicht irgendwie ein Nebenprodukt von meinem Leben oder so.
3: Ja,
5: ja, genau. Und dann ganz natürlich, ich glaube einfach, wenn ich wie so das Gefühl habe, eben, zum Beispiel die ganze Frage von, oh, was, du hast schon, deine Kinder sind schon Teenager und so, oder? Das ist natürlich, da kommt schnell, weil ich auch erst 40 bin. Genau, da merke ich dann manchmal so, ja, manchmal sage ich es, weil ich das Gefühl habe, jetzt ist es gerade dran. Einfach sehr intuitiv, ja. Eigentlich. Ja.
3: Das hast du schon ein bisschen angetönt, oder? Da ist eine Geschichte, da, ihr habt einen Weg gegeben, du allein, aber ich vor allem auch als Paar, als Familie. Und da möchte ich dann unbedingt natürlich mehr darüber hören, wie das war, wie das gegangen ist, wie ihr euren Weg gefunden habt. Zuerst gleich nochmal, Michael, zurückgespult ist 2014. Dort ist deine Frau, Andrea, nach einer sehr kurzen und heftigen Krankheit, also sie hat Lymphdrüsenkrebs gehabt, ist sie gestorben und du bist mit zwei doch noch relativ kleinen Kindern allein.
4: Ja, sie waren dann 5 und 8 gewesen. Genau.
3: Wenn du jetzt so zurückschaust, wie würdest du deinen Zustand hier beschreiben? Ist das einfach das Überleben oder wie muss ich mir das vorstellen?
4: Ich würde sagen, wenn ich ein Wort müsste brauchen, würde ich sagen Tunnel. Man kommt einfach in einen Tunnel rein. Also erstes Mal ist es ein riesen Schock, oder? Also schon die Diagnose ist ein Schock, oder? So von, wir haben dann als Familie so Und so ein Kapitel abgeschlossen. Wir waren lange in Zürich, sind von Zürich auf Bern gezogen und haben gedacht, hey, jetzt geht unser Leben wie so richtig ist so am Aufblühen. Und auch das Thema Familienplanung, Kind ist so wie abgeschlossen gewesen. Und dann denkst du, hey, jetzt sind wir richtig am Aufschnaufen, am Durchschnaufen. Und er fährst ähnlich wie in eine Wange. Oder? Die Diagnose ist dann gekommen, am Geburtstag von meinem Sohn ist das gekommen. Krebs völlig aus dem Nichts raus. Es ist einfach wieder der Ziegelstein auf den Kopf gefallen, oder? Das hat, Andrea hat ja nicht irgendwelche Risikofaktoren gehabt. Jung, sportlich, gesund. Oder? Und von dem her ist das dann die ganze Zeit, halt auch die Krankheitszeit, die sehr intensiv war, aber kurz eigentlich. Aber dann auch der Tod, der trotz allem sehr unerwartet war, auch von ärztlicher Seite unerwartet. Es ist wirklich so, du kommst in einen Tunnel rein. Oder? Ich habe, sagen wir mal, das erste Jahr, würde ich sagen, bin ich jeden Morgen erwacht und dachte, ist das ein schlechter Traum? Oder so war das eigentlich. Und das Brutale ist wirklich, das sagen ja viele Leute, die so etwas erleben, du bist konfrontiert, dass Zeit erlebt man so etwas Brutales, Grausames. Oder? Es schreitet voran, dein Leben schreitet voran. Und eigentlich möchtest du wie gar nicht weitergehen. Du möchtest eigentlich wie bleiben stehen. Oder dein Leben bleibt wie stehen. Aber die Zeit drückt dich immer so für. Es fühlt sich an, als wärst du irgendwie auf einer Roadtrap und du kannst wie nicht anhalten. Oder? Und das war von dem her ein totaler Tunnel gewesen, oder? Mir war klar, ich wollte für meine Kinder da sein. Ich wollte ein guter Vater sein für sie. Die brauchen mich jetzt. Wie gesagt, sie waren dann noch klein gewesen, 5 und 8. Und das war schwierig gewesen.
5: Also einfach in der Tunnel.
4: Du hast eigentlich nur, du bist wie am Funktionieren, ja. Oder? Und das hört auch nicht auf. Und ich habe dann sicher auch Hilfe erfahren und wir haben auch gute Situationen gefunden, wie wir das machen können. Vom Geschäftlichen her war es für mich nicht möglich, dass ich auf ein tiefes Pensum gehe, einfach vom Job, den ich mache. Und es war so, dass Andrea hat 20 Jahre gearbeitet, aber zur Zeit, wo die Kinder klein waren, war sie nicht angestellt. Das heisst, du hast eigentlich, ich habe eigentlich die AHV, Witwerrente, oder? Und von dem kannst du niemals irgendwie leben, oder? Das geht gar nicht. Also,
5: das ist voll klar gewesen.
4: Ich habe müssen arbeiten, aber irgendwie haben wir dann auch gute Lösung gefunden, so mit so wie so Nannies oder Tagesmutter, die dann wie bei uns ist durch den Tag gekommen. Mhm. Oder? Mhm. Aber eigentlich, mein Leben war ein totaler Stress gewesen. Es ist einfach so, alles geht weiter und irgendwie deine Welt geht wie zusammen, oder?
5: Mhm.
4: Etwas, was ich jederzeit wieder machen würde, ich habe gesagt, so ein Jahr ist so die krasseste Phase, oder, von Trauer und ja, von all den Emotionen, die da mitkommen. Und ich habe dann irgendwie plötzlich die Idee gehabt, es hat mir eine Kollegin geschrieben von Südafrika gesagt, hey, willst du nicht mal, wenn du mal Auszeit machen, komm doch zu uns. Und dann habe ich irgendwie ist mir der Wunsch gewachsen, dann habe ich das gemacht. Ich bin nach einem Jahr bin ich dann 3 Monate mit den Kindern auf Kapstadt. Dort gehe Freunde besuchen. Dort in einem Vorort von Kapstadt bin ich gewesen. Und das hat uns so gut getan. Die Kinder schwärmen noch heute von dieser Zeit nach Südafrika. Die Tochter sagt immer, ja, wenn sie jetzt wieder dorthin gehen will. Also, das ist für uns sehr eine gute Entscheidung war, dass nach einem Jahr einfach mal so 3 Monate Szenenwechsel.
5: Du hast jetzt gerade Kind angesprochen, oder? Ich glaube, das ist auch ein Gedanke, der wahrscheinlich auch schnell hat, wenn man so eine Geschichte hört wie jetzt deine. Ich dachte, ui nein, die Kinder, die armen Kinder, die verlieren ihre Mami so brutal. Marisa, du kennst das Gefühl, einen Elternteil so früh zu verlieren. Du hast deinen Papi verloren, als du 4 warst, gell?
6: Ja, oh, also 4,5. Auch fast eigentlich wie die Ada, ja, fast 5, ja.
5: Mhm.
6: Ja, also, genau.
5: Darum kannst du wahrscheinlich mega gut mitschwingen mit den Kindern, oder? Was sie erlebt haben.
6: Ja, genau.
5: Was würdest du sagen? Wenn du es beschreibst, was erlebt, wie geht es an einem Kind, das einen älteren Teil verliert?
6: Also eben, ich weiss nicht. Ich denke, für die Ada eben, jetzt über die Trauersachen, haben wir sicher mit der Ada auch mehr noch geredet als wie mit dem Raffi. Also, weißt, ich glaube, es ist wie manchmal bei ihr wie akuter, wie vorgekommen.
5: Ja, der ist jünger, gell? Als
6: ja, genau. Ja. Und ich glaube, dort eben habe ich schon sehr viele Sachen einfach gemerkt, ah, eben, ich
5: ich weiss genau, wie sich das anfühlt. Ich glaube, ein grosser Teil ist wie, für mich war es wie als Kind, es ist halt wie so eine Woche, eben Trauer, die einfach immer mitkommt. Es ist einfach wie so eine Trübheit vom Leben so, die einfach wie, die ist einfach irgendwie, die gehört wie fast dazu. Ich glaube, du checkst schon lange gar nicht, dass das Trauer ist, oder?
6: Mhm.
5: Es ist einfach wie so, halt auch, weil wirklich etwas so physisch wirklich fehlt. Also es ist einfach so. Ich meine, es ist ja dein Fleisch und Blut, deine Eltern. Ja, wie das Gefühl, das ist ein Verlust, den man immer spürt. Und für mich war es auch immer als Kind so wie so ein Meer, wo du einfach trinkst und du wirst nie aus dem rauskommen. Es ist wie so das Gefühl, so, das ist einfach wie bodenlos. Und auch die Angst, wenn du vielleicht da mal auftauchst, was da auch noch alles auf dich wartet, irgendwie so emotional. Ich kann es jetzt eben, es sind viele so emotionale Sachen, die man wie spürt. Und dann ist sicher die nächste Dimension, ist einfach auch, eben, du merkst einfach, du bist einfach nicht normal. Also weißt, du spürst halt wie in jeglichem Kontext von Schule, von Familie, von Gemeinde, von egal wo du bist, du weisst einfach, bei dir ist etwas anders als bei allen anderen.
6: Eben, weil du nur noch einen der Elternteil hast.
5: Ja, ja.
6: Und
5: genau, ja. Und das ist einfach etwas, und das ist so ein tiefes Bedürfnis, einfach Eltern zu haben, wo du dich ja auch kannst abgleichen kannst. Und dann auch eben, ja, als Frau Mutter, aber auch als Frau der Vater, das ist ja einfach so zentral wichtig.
6: Mhm.
5: Und ich glaube, diesen Schmerz eben, habe ich bei Jada zum Beispiel sehr schnell, eben haben wir das einfach wie gemerkt, eben wie halt auch, ah, wie sagen dann die Freundinnen mir oder wie ruft sie mir im Quartier, oder du bist nonstop konfrontiert eigentlich mit dem, dass bei dir jetzt so etwas anders ist als bei allen anderen.
6: Mhm.
5: Und etwas, was ja auch mega fest mit deiner Identität einfach zu tun hat.
6: Mega.
4: Ich meine, wir erinnern bei den Kindern, oder? Ist das immer auch so ein Thema gewesen. Der Raffi hat zum Beispiel viel gefragt, wenn wir zum Beispiel zu jemandem sind gegangen, den wir jetzt vielleicht nicht kennen, oder mit jemandem in Kontakt gekommen, wo wir noch vorher nicht so Kontakt hatten. Da hat er immer gefragt, ja, wissen die das wegen Mami? Und auch so, das ist immer ein Thema gewesen. Und du bist wirklich immer mit dem konfrontiert. Du hast gesagt, Marisa, oder so ganz praktisch, jetzt ist der Muttertag im Mai, King bastelt etwas in der Schule, oder dann sagst du, ups, was sagen wir jetzt, machst du für einen Papi, oder die Mami ist ja gestorben. Mhm. Oder du hast immer ein Thema, ich kann mich erinnern, dann, wo Andrea krank war, sind wir mal noch vom Inselspital, haben sie uns gesagt, wir könnten da zu einer Kinderpsychologin. Dann haben wir das gemacht, haben gesagt, du, das ist doch gut, oder, wenn es da so Spezialisten gibt. Dann haben die, wenn wir da über das, als ganze Familie sind wir dort darüber geredet, dann hat die Frau hat uns einen guten Tipp gegeben, die gesagt, wir sollen zum Beispiel alle informieren. Und ich habe das eine mega gute Idee gefunden, und ich habe gar nicht daran gedacht.
6: Mhm.
4: Dann hat Andrea und ich zum Beispiel allen Eltern, also in Absprache mit der Schule, haben wir mit den Eltern von den Kindern einen Brief geschrieben. Dass sie alle wissen, was Sache ist, einfach sachlich informiert, was da los ist und die Diagnose. Und,
6: also. Damit es kein Gericht gibt
4: gemerkt,
6: oder komische.
4: Ich habe gemerkt, dass es hat wie Sicherheit gegeben hat, den Kindern.
6: Ja.
4: Weil ich glaube, was die Schwierigkeit ist, du bist sehr in einer verletzlichen Position, aber du musst eigentlich immer extra stark sein, weil du bist ein bisschen weiter klein. Je nach Thema immer gerade das Zentrum von der Aufmerksamkeit. Ja. Oder wenn es irgendwie um Verlust und Tod geht, die schauen dann alle zu dir und sagen, möchtest du etwas sagen dazu? Du bist doch besonders erfahren. Oder es ist eine komische, peinliche Stille im Raum, wo alle wissen, du, da ist irgendetwas bei denen daheim oder irgendetwas ist komisch bei den Kindern. Oder? Und das hat mir ganz einen guten Tipp gedacht, dass man einfach, jetzt gerade im Kontext von den Kindern, oder, dass man dort sehr proaktiv kommuniziert und es gibt wie einen sicheren Raum für die Kinder. Oder? Dass sie ja gemerkt, das hilft, dass nicht sie das immer müssen ansprechen müssen.
6: Also auch, wo Andrea dann gestorben ist. Dass er
4: zum Beispiel. Oder haben wir auch immer alle informiert. So, und es hat mir einen guten Tipp gedacht von der Psychologin, weil wir hätten jetzt gar nicht daran gedacht. Es ist nicht so, dass wir nicht haben wollen, oder dass ich nie wollen für uns behalten oder unter dem Deko behalten. Aber die Idee, dass man zum Beispiel allen Eltern einen Brief schreibt, wäre jetzt mir gar nicht gekommen. Das ist ein mega guter Tipp.
6: Jetzt sind ihr eben seit 8,5 Jahren ein Paar, seit 7 Jahren verheiratet. Also du bist doch einige Jahre auch dann allein mit dem Kind. Und dann ist irgendwann Marisa auf die Bühne gekommen von deinem Leben. Marisa, hättest du dir je erträumt,
7: einen Mann zu heiraten, der eigentlich das Gleiche mitbringt wie du. Weißt du, also, dass er Kind mitbringt, die das Gleiche erlebt haben wie du als Kind? Dass du einen Witwer heiratest mit zwei Kindern?
6: Nein.
4: Ja, krass.
6: Nein, gar nicht, ja. Also, es ist schon. Ja, eben, für mich ist das sicher auch nicht irgendwie etwas mega Sonderbares gewesen. Also, eben, das ist ja sicher wie für mich nicht mega fremd.
7: Mhm.
6: Aber nein, ich glaube, es hat sich einfach hinten schnell wie richtig angefühlt oder wie so gemerkt, mal, es ist wie etwas, was ich mir darauf einlasse. Aber nein, also gewünscht habe ich mir es nicht.
7: Mhm.
6: Weil ich denke, wie, eben, es ist noch eins, ja, jemand zu heiraten, der vielleicht mal schon geheiratet war, aber dann auch noch mit Kind. Das ist ja nochmal Next Level.
7: Und dann mit trauernden Kindern, oder?
6: Ja.
7: Also du,
6: also,
7: oder was ich mir jetzt gerade so überlege, du kannst mich korrigieren, aber ich könnte mir vorstellen, ich meine, die Kinder hätten ja ihre Mami nicht wollen,
6: ja,
7: verlieren, oder? Das war nicht ihre Entscheidung. Klar, bei einer Scheidung ist es auch nicht die Entscheidung der Kinder, aber dort hast du wie noch Kontakt, ja, meistens zum anderen Elternteil. Und dann kommt da plötzlich, ja, eine neue Frau. Genau, ja. Weißt, hast du das irgendwie so ein bisschen gespürt? So, hey, du bist im Fall nicht unsere Mami und wir wollen dich im Fall nicht, weil du kannst unsere Mami gar nicht ersetzen. Und
6: ja, also ich muss wirklich sagen, von dem bin ich wirklich verschont geblieben. Mhm. Und das ist wirklich für mich, weil das haben mich viele Leute angesprochen auf das. Und auch mal bis heute, oder? Jetzt denke ich, jetzt sind sie wie Teenager, jetzt können, sie wären wie ein bisschen prekärere Situationen. Auch erziehungstechnisch und so, wo ja das auch könnte kommen. So, ja, du hast mir wieder nichts zu sagen. Das habe ich nie erlebt, nicht annähernd.
4: Ja.
6: Und das ist wirklich so, also von dem bin ich wirklich verschont geblieben und da bin ich wirklich so froh. Aber was ich schon muss sagen, ja, ich glaube, ich habe viel die Gänge gehabt, die Gedankengänge halt wie so in krass, oder? Wenn die jetzt könnten wünschen, dann würden sie sich ja das Alte zurückwünschen.
7: Also als Mami.
6: Ja, ja, und das ist ja wie mega logisch, weil das wäre ja für mich dann zumal, als ich Kind war, das ist ja logisch. Du warst einfach wieder zurück zu Plan A, der einfach der perfekte Plan war. Und ich glaube, das mit dem habe ich halt auch lange mega zu hadern gehabt. So wie zu wissen, ah ja. Und ich weiss, ich habe dann viel manchmal schon an mich so Sachen gesagt. Und ich, eben, du bist da immerhin gut gewesen, eben, wieso halt es ja auch so hypothetische Gedankengänge, die ja nie werden wieder eintreffen. Mhm. Also weißt du, ja so, und das kann dich ja zermürben, so Sachen.
7: Was hast du ein Beispiel?
6: Eben, wie das Gefühl von, ja, wenn sie jetzt könnten wählen, dann würden sie sich ja, am Schluss würden sie sich gegen mich wenden. Sogar er, oder? Quasi fast. Weißt du, wenn sie jetzt wieder könnten, den Plan anwählen, wäre ich weg vom Fenster. Und das ist ja schon krass, weil das ist ja jetzt meine neue Familie geworden. Oder? Das ist wie, das habe ich schon sehr viel gehabt.
7: Also so ist Gedanken. Das fast mal so ein Albtraum, weißt du, so, ui, du träumst irgendwie, die Andrea ist wieder da und sie gehen für sie anstatt für dich. Ist das so ein,
6: ja,
7: das Feeling?
6: Also ich weiss nicht, aber ich denke, dort weiss ich ja dann gleich ganz klar, ja, sie lebt ja nicht mehr. Es ist ja nicht eine Realität, die wirklich eintreffen könnte, wie jemand, der geschieden ist, zum Beispiel. Mhm. Aber einfach wie so zu merken, emotional, eben, welchen Stellenwert hast denn du? Das ist ja das Ding, oder? Weil wenn du Eltern hast, wenn der Fall wie klar ist in dem Sinn, ist wie der Stellenwert von den Eltern zum Kind ist so klar. Das ist ja wie dein Höchste. Es ist einfach etwas Krasses. Etwas eben Unersetzbares, Unerreichbares, fast ein bisschen. Und ich bin ja jetzt wie so ein bisschen der Ersatzspieler. Also,
7: bös gesagt.
6: Ja, und das will ja etwas mit dir machen.
7: Mhm.
6: Also das hat ja eben auch mit der Identität viel zu tun. Ach, krass, eben. Definiert das jetzt meinen Wert? Ah, bin ich gleich viel wert? Ja, oder? Es kommt dann viel halt auf das Vergleichen.
7: Mhm.
6: Und ich glaube, das habe ich schon, hey, da habe ich wirklich mehrere Jahre richtig dran gebissen. Also,
7: ja. Auf das Vergleichen hätte, ja, ich nachher unbedingt nochmal kommen, aber ich will noch, ja, schnell zu dir, Michael. Weiss, ich nehme an, nachdem Andrea gestorben ist, denkst du ja nicht daran, hey, gerade wieder eine Partnerschaft zu haben, wieder heiraten. Aber wann ist der Gedanke gekommen, hey, mal, ich könnte es mir vorstellen, mein Leben nochmal aufzumachen?
4: Ich denke, es ist genau, du sagst, am Anfang ist das noch im Fokus, oder? Du bist so in diesem Tunnel innen am Funktionieren. Und er ist ja, aber für mich auch gerade nach dieser Auszeit, habe ich schon gemerkt, mal, eigentlich ist das ja, also für mich war es noch ganz normal gewesen, dass du irgendwie als dass man einfach als Familie durchs Leben geht, das war für mich wie ganz normal gewesen. Und von dem her ist das dann schon wie klar geworden, hey, ja, ich will mich eigentlich auf das wieder einlassen, ganz klar. Aber ich habe mir so extrem schwierig vorgestellt, einfach in dieser Situation, weil du ja eben, du stehst an einem anderen Ort im Leben, es sind die Kinder, die haben ein bisschen da Prio. Und das war sicher ein Prozess gewesen. Aber was für mich schön ist, war, oder, wo Marisa und ich uns am ersten Date haben getroffen, das war im Januar 18, ist das gewesen, hat sich das so ergeben, das war mehr so ein Zufall gewesen, dass sie am gleichen Tag noch zu uns, zu mir daheim, ist vorbeikommen. Das sollte man ja nie machen, oder sagen, das ist ja mega blöd, oder, so etwas zu machen. Und ich war am Anfang ein bisschen aktivistisch gewesen. Es hat sich einfach gerade so aus dem Zufall ergeben, sage ich mal. Und am Abend bin ich total fix und fertig gewesen, was ich dann heim ist. Aber ich habe es eigentlich super gefunden, wo ich dachte, hey, schau, da siehst du, wie es ist. Mhm. Hier sind meine Kinder. Das ist da, wo ich wohne. So sieht es aus. Gerade ein bisschen die Hosen runterlassen, sage ich mal. Mhm. Und das war eigentlich super gewesen. Und du, Marisa, denke, du hast von Anfang an dich irgendwie einfach auch auf die Kinder eingestellt. Oder? Ich habe die Kinder das auch mal gesagt, ja, sie haben von Anfang an das Gefühl gehabt, Marisa interessiert sich auch für sie. Es ist, bei den Kindern war es nie Diskussion gewesen, ist jetzt Marisa, ist gar nicht das richtige Mami. Das ist nie,
7: das ist wie
4: nie ein Thema gewesen. Ja. Und ich denke ein bisschen, du hast gesagt, Marisa, ich habe plötzlich realisiert, hey, ich bin ja auch geschieden. Ja, dafür sind ja geschieden. So zwischen 30 und 40 oder zwischen 30 und 50, da gibt es viele Scheidungen. Dann habe ich gedacht, ich bin ja auch geschieden, aber ich bin geschieden durch den Tod. Man sagt ja, bis der Tod euch scheidet, ja, das haben wir mehr versprechen. Dann habe ich plötzlich mal realisiert, hey, ich bin ja, Zivilstand ist verwittert, aber eigentlich bin ich ja wie geschieden, oder? Durch den Tod. Und, aber ja, gleich gemerkt, die Konstellation, weil ja wie das biologische Mami nicht da ist, ist das nie eine Konkurrenzsituation. Auch für mich, ich habe das nie verglichen mit so die zwei Beziehungen, und das ist nie ein Thema gewesen, eigentlich bei mir und bei den Kindern auch nicht.
7: Das ist mir noch schwierig, das zu glauben. Also weißt, ich denke, so, logisch vergleichst du nicht. Also,
6: aber ich glaube, du hast dort wirklich irgendwie...
4: Ich glaube, es ist ein Geschenk. Weißt, ja, ich sage jetzt, ich habe das nie verglichen. Wirklich, das war für mich auch nie irgendwie so ein Thema gewesen. Und auch für die Kinder habe ich gemerkt, die haben... und ich glaube auch, wenn man sich in ihre Situation hineinversetzt, oder sie... Das eine ist ja die Dimension Beziehung vom Papi zu einer Partnerin, oder? Da kannst du sagen, als Kind, ja, das machst du vielleicht gar nicht so Gedanken, oder? Aber sie haben ja wieder wie eine Mami, oder? Versus nichts. Oder? Das ist eigentlich immer viel besser. Und von dem her denke ich, das ist ja schon auch eine krasse Verbesserung. Oder? So oder so.
7: Und ich merke, in dem Fall, ich glaube, es gibt ja schon Geschichten von weniger liebevollen Stiefmüttern, früher. Aber genau. Auch mit dir, Marisa, haben da natürlich
4: super
7: Fun gemacht.
4: Ja, absolut. Ja. Und eben, du hast ja von Anfang an einfach die erste Szene, quasi aus dem ersten Date, hast du quasi die Kinder auch schon gesehen. Und das hat ja etwas mit deiner Haltung zu tun gehabt, oder? Dass du ja wie offen bist, oder? Auf das, oder? Mhm. Und ich glaube, das hat extrem einsprochen. Und ich habe Kingo immer gesagt, so, jetzt soll ich mal anfangen zu daten, jetzt wollte ich wieder jemanden mal lernen kennen.
7: Sie haben das schon gewusst.
4: Das habe ich auch immer gesagt. So. Ich war immer sehr offen gewesen mit den Kindern. Also, einfach altersgerecht, dass in Detaillierungsstufe am Alters anpasst. Oder, aber so.
7: Und da hast du immer gespürt, das Gefühl gehabt, für Kinder ist das in Ordnung, wenn da jemand Neues in die Familie kommt und ein Stück weit ja den Platz von Mami halt eben doch einnimmt, oder? Obwohl man ja das nicht kann ersetzen, ein liebliches Mami, aber ja, irgendwie passiert es ja schon.
4: Ja, mir das denke ich, das ist die Ada hat die ersten Kommentare gesehen, ja, Marisa ist mega sympathisch, aber die ist doch viel zu jung und die ist so klein. Weißt du, so, aber auch herzig, oder? Und ich finde auch manchmal, das ist jetzt meine Devise, am besten ist über alles reden. Über die Sachen, die nicht darfst reden, sind ja die ganz schlimmen Sachen. Oder? Also, wenn du eigentlich, indem du darüber redest, verlieren viele Sachen auch an dieser Bedrohlichkeit. Oder? Wenn du vielleicht unausgesprochene Ängste oder Gedanken hast, ist es ja viel besser du kannst darüber reden und dann merkst du, ah, das ist vielleicht die Annahme vom Kind ist total realitätsfremd oder das stimmt wie gar nicht, das ist eine falsche Annahme. Oder ich glaube, das ist sehr wichtig, dass man so über so Zeug kann reden, dass man eine Kultur hat, wo die Leute können über das reden, was sie auch beschäftigt. Und dann kann man manchmal schon viel einfacher das so auch zusammen verarbeiten. Oder?
5: Ich finde das sowieso eine ganz krasse Spannung mit dem, wie so die Frage, aber inwiefern und wie viel haben da die Kinder wie auch die Autorität mitzureden. Das finde ich ganz eine krasse Spannung.
7: Mhm.
5: Oder schon wie das Thema noch eigene Kinder zum Beispiel oder all so Sachen. Eben, also muss man da die Kinder fragen? Oder wie, weißt du, es ist wie, ich finde es so ein schmaler Grad, eben wie, inwiefern können das wie Kinder mitbeurteilen und mitentscheiden? Das finde ich immer sehr schwierig. Und gleich ist es für mich auch klar gewesen, hey, für mich wäre es nie in Frage gekommen. Eben, und ich glaube, das ist, dort ist wieder Scheidenweg. Oder? Ich glaube, es gibt Leute, die wollen einfach jemanden kennenlernen. Und das gibt es ja dann viele, die sind weiter fixiert auf einen Partner. Und die Kinder sind wie ein Nebenprodukt. Und sie tun sich eigentlich selber wie bescheissen. Sie tun sich wie selber wie das irgendwie zurechtlegen. Weil sie halt einfach wie jemanden wollen, aber sie sich wie nicht bewusst, hey, das ist wie eine Familie. Du tust nicht einfach ja, nur den Partner heiraten. Und das führt ja dann zu mega krassen, oft auch Konflikten, die ja die Kinder auch spüren, so, hey, sie sind außen vor.
7: Ja.
5: Eben gerade auch bei den neuen Müttern oder so. Also das ist sicher etwas, wo ich auch von Anfang an einfach wie auch mich stark damit beschäftigt habe, hey, eben, du bist dir bewusst, das ist nicht einfach der mich, sondern das sind wie alle.
7: Du heiratest eine Familie,
5: ja,
7: oder?
5: Und entweder du bist auch bereit, schon von allen Anfang an viel mit ihnen Zeit zu verbringen, als einfach nur mit ihm. Oder das sind dann wie so, eben, wo du schon früh wie merkst, ah, welchen Weg schlägst du wie ein, auch emotional. Eben, machst du da, tust du da so ein bisschen, das geht dann schon irgendwie. Oder bist du dem wirklich bewusst?
7: Mhm. Und bist du bewusst gewesen in dem Fall?
5: Ja, eben, und ich glaube, das ist auch das, was die Kinder auch spüren. Sie spüren wie, aha, eben, interessierst du dich einfach nur für meinen Vater oder interessierst du dich wirklich auch für uns? Und ich meine, eben, ich habe gewusst, für mich wäre es nie in Frage gekommen, sie zu heiraten, wenn ich mega Widerstand hätte mitbekommen von den Kindern.
7: Mhm.
5: Weil eben, ich glaube, da drängst du dich zwischen etwas, das einfach nicht wird nachhaltig sein wird. Mhm. Also das wird nicht verheben, oder?
7: Hat es bei dir manchmal auch wie so ein schlechtes Gewissen gegeben, der Andrea gegenüber? Weißt du, so das Gefühl hat, bin ich einfach in eine neue Frau verliebt? Darf ich das?
4: Das habe ich nicht gehabt.
5: Ich glaube wirklich, du hast wie, du bist einfach ein Herrn, spezieller Typ Mensch. Weil ich glaube, wie, das ist wirklich das, was dich so auszeichnet. Und wo wir ja auch Herren, wie so eine krasse es hat so eine Tragfähigkeit gegeben, einfach wie stabil halt der Micha ist von seiner Persönlichkeit und von seiner Identität. Weißt du, man hat wie gespürt, er kann wie mega gut Sachen einfach trennen. Das ist nicht so eine, eben einerseits sind das ja normale Gefühle, eben, die Menschen haben und so, aber eben Gefühle sind Gefühle. Und ich kann es nicht so gut sagen, aber ich glaube, es ist echt etwas, was er mega stark trägt, eben auch, was du vorher gefragt hast, mit dem Vergleichen. Du hast einfach wie, eben, glaube auch mit Gott das einfach so ausgemacht. Und du bist einfach wirklich versöhnt, irgendwie. Und das merkt man einfach so durch und durch eben auch an vielseitigen Sachen, wo ich jetzt viel mehr eben gecatcht, eben an so diesen Zwischentönen und so, merkt man wie bei dir, du hast das auf so eine ehrenhafte Art und mir gegenüber können wie handeln, dass ich nie das Gefühl hatte, eben, ich bin wie zweitrangig oder so. Mhm. Aber
7: ist vielleicht auch eine Mann-Frauen-Sache. Also sind wir Frauen vielleicht auch mehr so?
5: Vielleicht auch noch.
7: Da immer die Gedanken und so. Und
4: ich
7: die Männer
4: eher
7: so.
4: Ich kann nicht für Frauen reden, ich kann nur für mich reden. Aber ich glaube, was ich, ja, das ist sicher auch ein Thema, wo du hast angesprochen hast, Marisa, wo sicher jetzt der Glaube an Jesus, der für mich mega hat geholfen. Ich habe mal eine Kollegin, die hat mir gesagt, ja, du bist ja da Christ, ist das für dich weniger schlimm, weil deine Frau stirbt? Das ist so eine gute Frage. Die hat gewusst, ich bin irgendwie Christ. Die hat gewusst, meine Frau ist gestorben, ist das weniger schlimm? Dann habe ich gesagt, jetzt musst du überlegen, was so eine gute Frage ist. Dann habe ich gesagt, schau, der Schmerz, das ist überhaupt keine Rolle, es ist genau gleich, ob jetzt du Christ oder nicht Christ oder was auch immer bist. Das ist ein Riesenschmerz. Aber es gibt ein Aber. Oder? Eine ewige Hoffnung. Es gibt Licht am Ende vom Tunnel. Oder es ist für mich, du bist in einem Tunnel, aber es gibt immer Licht am Ende vom Tunnel. Und für mich ist, ich glaube daran, dass wir alle in Anwärter wiedersehen. In einem perfekten Setting, oder?
7: Also nach dem Tod, ja. Im Paradies.
4: Ja, oder, ja. Wie auch immer das willst du nennen. Aber das gibt so eine, und es spielt eigentlich gar keine Rolle, ob es das so ist oder nicht. Oder? Das sehen wir dann, wenn es so weit ist. Aber das hat jetzt mir so eine Motivation gegeben. Du merkst schon Leute, die hoffnungslos sind oder jemand, der sich zum Beispiel das Leben nimmt. Das ist ja immer eine Kombination zwischen einer schwierigen Situation, persönliche, wahnsinnig schwierige Situation und Hoffnungslosigkeit. Und ich glaube, wenn du die Kombination hast, wahnsinnig schwierige Situation, aber Hoffnung, gibt es dir wie Auftrieb. Und noch zu dem Vergleich, ich habe mal so beim Spazieren im Wald habe ich mal so ein Bild gesehen, das hat mir wahnsinnig zu mir geredet und mega zu mir auch geholfen. Weil ich bin sehr ein visueller Mensch. Habe ich habe ich so einen Garten gesehen.
7: Also ein inneres Bild?
4: Ja, genau, so ein inneres Bild. Stell dir vor, so einen Schrebergarten mit so einem Zaun drum. Und der eine Schrebergarten, der war einfach Winter gewesen. Der ist nicht mehr gewachsen, der ist einfach wie noch dort gsi. Und dann der andere Schrebergarten war am Aufblühen gsi. Und die waren gerade nebeneinander gsi. Und das ist für mich so ein Bild, das hat mega zu mir geredet, oder wie die Beziehung zu Andrea. Das ist wie ein Garten. Und da wächst nicht mehr. Das ist wie, einfach, die Saison ist wie vorbei, oder sag ich mal. Und dann ist ein anderer Garten, der am Aufblühen ist, das ist Marisa. Und das hat mir wie so geholfen. Einfach so, hey, es ist wie, man muss es gar nicht vergleichen, es ist einfach,
7: ein anderer Garten.
4: Einfach ein anderer Garten. Und es ist schon nicht irgendwie wertend. Mhm. Das hat mich wie so frei gemacht. Ich merkte, ich bin wie frei im Herzen. Ich darf mich voll freuen an dem, was wächst. Ich darf mich freuen, dass wir zusammenkommen, dass wir verliebt sind und einander gerne haben. Und das ist wie so, das ist für mich wirklich nie eine Herausforderung gewesen.
7: Es klingt jetzt für mich so von außen alles so fast ein bisschen zu einfach, zu mega perfekt, weißt
4: du? Ja, dann ist es drei Tage.
7: Gleich ist ja da der Rucksack, wo du, Micha, deine Kinder mitbringen in die neue Familie, in die Ehe mit Marisa, der Rucksack von der Trauer auch. Absolut, wo du hast vorher selber gesagt, Marisa, wie du das als Kind erlebt hast, das ist wie so eine Wolke, die einfach da ist und mal nimmst du sie weniger stark wahr, aber ja, sie ist einfach da. Ja, wie hat sich die Wolke von der Trauer im Laufe dieser Jahre auch gezeigt zwischen euch, zwischen den Kindern und euch?
6: Ich glaube, es hat schon so Momente gegeben. Ja, eben, das sind so, einfach so klassische Sachen, oder? Ich meine, wenn die Familie normal ist in dem Sinn, dann schaut man ja hin, viel so Fotoalbum an oder wir reden ja auch viel über Vergangenes oder ja, dort sind wir gewesen und weisst noch und dieses und dann ist ja auch viel so gewesen, ja, weisst noch und es ist so, ja, nein, weiss es nicht, weil ich bin nicht da gewesen.
4: Ja.
6: Einfach auch viel so Sachen und ich glaube, wie, ja, das haben wir wirklich versucht, einfach dann, wenn es ist, wie versuchen, natürlich zuzulassen und dort habe ich schon viel, aber bin ich manchmal nach wie vor auch ein bisschen in einem Clinch oder dort vielleicht manchmal durch mich nervös.

0: eben, ich habe nicht sie geboren. Ich habe auch viele Sachen meine können mitbegleiten oder mitprägen oder Teil davon sein. Das ist ja für mich auch sehr ein spezielles Gefühl. Und es ist gleich auch speziell eben auf diesen Fotos, sie sehen sie manchmal auch wie intim. Oder das ist für mich auch, ist auch gleich sehr, es ist auch ein bisschen irritierend für mich, da bin ich wie auch ehrlich. Aber ich glaube, dort habe ich auch nicht irgendwie das verhindern oder vermeiden oder wie so, ja, jetzt könnt ihr das wie ad acta legen, jetzt bin ich eh da.
1: Also man hat immer so dürfen da am nee, Tisch genau. Über Andrea reden, ja. Über die Gefühle reden.
0: Ja.
1: Über
0: oder auch für die Art, eben, wenn er manchmal so ein Trauerschub ist gekommen oder sie auch Sachen hat noch gelesen von Andrea oder all so Sachen, eben, das hat, habe ich auch versucht, wie Teil von dem zu werden und auch wie mit Trauern ein bisschen weit. Nicht jetzt um sie, weil ich, es ist ja für mich gleich eine fremde Person. Also ich meine, ich muss ja nicht irgendetwas fake oder so. Aber einfach mehr halt von meinem eigenen Leben, wie zu wissen, ja, du hast einfach die Person nicht, wo du daraus entstanden bist und du kannst dich mit der einfach nicht abgleichen. Und das ist einfach ein riesen Schmerz.
1: Ja. Jetzt eben, die Kinder sind schon ein bisschen grösser, 20, 16, nicht mehr kleine Kinder, aber als Mami, kann ich mir vorstellen, fehlt ja da und dort gleich noch. Weißt du, was hat Andrea heute für einen Platz auch bei den Kindern oder in dieser Familie?
2: Ja, das ist eine gute Frage. Ich glaube, so im Alltag ist das nicht mehr so ein Thema. Also nicht, weil wir das irgendwie verdrängen wollen. Aber ja, und was sicher auch schön ist, oder mehr mit den Eltern von Andrea, also quasi Grosskind von den Kindern, Grosseltern von den Kindern, sorry. Da haben wir ja auch eine gute Beziehung. Und da kommst du zum Beispiel, du, die wohnen in St. Gallen. Und da kommt Marisa auch mit und so. Das ist so, das ist jetzt gerade ein Bereich, wo sich das nicht komisch anfühlt. Für dich, oder? Und das finde ich eigentlich auch schön. Wir haben eigentlich dort nach wie vor gute Beziehungen.
1: Mhm.
2: Ich glaube, es ist so wie ein Frieden ist eingekehrt. Frieden über unsere Geschichte. Frieden, dass es so ist, wie es ist und wir sind zufrieden.
0: Ja, aber ja, das ist für mich manchmal schon noch, und ich habe ja auch keine lieblichen Kinder. Also weißt, es ist dann manchmal wie so, eben, ich kann mir das auch nicht so gut vorstellen, eben, hat es jetzt da wie noch etwas gebraucht, weißt, irgendwie ein Ort, wo sie mega präsent ist bei uns, oder eben hat man noch mehr müssen über das Reden proaktiv, oder weißt du, ich meine so,
1: hat er mehr Raum müssen arbeiten,
0: ja, Ritual? Ja, aber ich finde es manchmal wie, aber ich habe schon mit Freundinnen geredet, so von mir, die selber Kinder haben, oder? Und das ist ja schon krass, die Vorstellung, so, ah, du wirst wie einfach ersetzt, wie so von jemandem, eben wie mir. Und bekommst wie so einen Platz, den du ja eigentlich mal du hast ausgefüllt. Und das ist ja wie emotional, wie fast ein No-Go, wenn man Mutter ist. Also das ist ja einfach so, aber der Witz ist ja, die Mutter ist ja nicht mehr da. Das kann man sich ja, man tut dann viel so Vergleiche machen, wie sich doch jetzt auch das würde anfühlen oder wie das wäre für mich, weil jetzt hier nie mehr ein Bild wäre von mir oder so.
1: Mhm.
0: Aber der Witz ist ja, die Person, so ist es nicht. Das sind so wie Geschichten, die wir erstellen, emotional. Ja, für jemanden mir noch einen Wert zu geben oder ein Gewicht zu geben. Aber ich frage mich, steht es und fällt es wirklich an dem?
1: Ja.
0: Oder ich sehe das nicht ganz so. Und ich habe sowieso erlebt in meiner eigenen Familie, ich meine zum Beispiel meine Mutter hat nie mehr einen Partner gehabt. Und mein Vater war einfach ganz natürlich wie immer ein Thema gewesen. Eben, wenn es vielleicht Schmerz hat gegeben oder wie einfach eben, wenn man wie Sehnsucht hat gehabt. Oder ja, wie wäre es das, ja, wenn ich das mit meinem Vater hätte können teilen. Das ist ja immer wieder ein Thema.
1: Mhm.
0: Aber wir haben jetzt auch nicht so mega Ritual gehabt und noch mega viele Bilder und mega viele Erinnerungen und haben das immer wieder aufgeholt. Es ist wie, ich habe das auch nicht gekannt, aber auch überhaupt nicht aus einer Verdrängungskultur raus. Und das glaube ich, das ist bei uns auch nicht so. Aber da habe ich schon manchmal wie schon das Gefühl gehabt, ja, oh, hätte ich das vielleicht noch proaktiver müssen wie fördern. Ja, ich habe es einfach so wie gemacht, wie ich es nach bestem Wissen und Gewissen irgendwie gemacht, ja.
2: Ja, und ich glaube, es ist eben nicht ein Ersatzspieler und es ist auch nicht eine Stellvertretung. Oder für mich ist eben das ganz ein Unterschied. Das ist wie einfach ein neues Kapitel, ein neues Setting, ein neuer Garten, oder? Ja, die Person kommt nicht zurück, oder? Und mir hat es immer gedacht, ja, manchmal habe ich das so das Gefühl gehabt, ja, hat man jetzt da irgendwie mehr sollen oder was. Aber dann habe ich gemerkt, ja, wichtig ist ja auch,

0: es muss sich ein bisschen auch ein bisschen, es sollte wieder Raum da sein, dass man über alles reden darf, finde ich wichtig. Mhm. Wir haben zum Beispiel, es gibt ein Grab von Andrea, oder? Nein, früher bin ich noch, das ist an einem sehr schönen Ort, ein sehr schöner Friedhof. Und eigentlich ein schöner Ort, auch zum Hergehen, zum Spazieren und so. Und dann habe ich am Anfang gesagt, komm, jetzt gehen wir doch wieder mal dorthin. Und die Kinder haben zum Beispiel das nie wollen. Dann ich denke, man muss nicht das so wie einfach akzeptieren, man darf auch nicht so etwas durchstieren.
1: Mhm. Ja, genau.
0: Oder? Sie haben gesagt, jetzt müssen wir einmal im Monat auf das Grab von Mami und du schreibst dort ein Briefchen oder was auch immer. Wenn das King way, ist doch das gut. Aber auch nicht etwas so zu zwingen. Oder?
1: Ja, und ich glaube, was für mich zentral ist, das ist für mich auch, ist meine Mutter mir ein Vorbild. Eben, sie hat wie gesagt, Bären hat sowieso den Scheideweg gegeben. Oder so. Ja, irgendwann musst du dich wieder auch für das Leben wie entscheiden. Weil wir leben ja wie noch. Und für uns ist noch viel möglich.
2: Ja.
1: Und eben, und sie hat auch wie gesagt, sie hat sich wie müssen für das wie auch wirklich proaktiv entscheiden. Und ich merke auch, wie, ich glaube, das ist auch wie bei uns passiert. Wie so, hey, ja, eben, das ist eine tragische Sache. Weißt du? Und gleich glaube ich wie, ja, wir sind wie versöhnt, einfach mega. Also ich glaube, das ist das, was ich fest spüre. Und ich halt wie, glaube, durch meine eigene Geschichte habe ich wie so ein tiefes Vertrauen halt auch in einen Prozess, den der Mensch kann machen kann, der einfach auch organisch ist. Eben, es kann wieder wie ein Tal kommen. Aber auch durch das Tal werden wir wie können auf eine gute Art durchkommen. Und eben für mich gehört auch mein Leiden oder Schmerz, das gehört für mich so natürlich auch dazu. Und das glaube ich auch für die Kinder, das wird wiederkommen und wiederkommen. Es sind ja Schichten, oder? Wo wieder durch die eigene Geschichte, wo du dann vielleicht auch eine Familie hast, oder ja, kommen auch immer wieder,
2: kommt es wieder wie rauf.
1: Und ich glaube, wenn man dann wie da ist einfach und wie zusammen dadurch geht, dann, so, ich denke, so leben wir es. Und gleich habe ich wie das Gefühl, wir leben wirklich.
2: Mhm. Also du gibst eigentlich mega Mut, auch wenn man in einer Situation ist, wo man das Gefühl hat, hey, das ist einfach nur tragisch und schlimm.
1: Ja.
2: Es kann etwas Gutes wieder werden, aber es braucht Zeit. Oder? Also man sieht ja auch bei dir, Michael, es ist nicht 2 Jahre nach dem Tod von Andrea einfach alles wieder gut gewesen. Und es gibt auch wahrscheinlich eben heute noch Momente, wo es mal traurig ist und der Schmerz mal aufkommt.
0: Ja, das ist mir so bewusst. Ich habe eigentlich sehr ein behütetes Leben gehabt. Es hat immer alles geklappt, sage ich mal. Und dann so durch den unerwartet Verlust. Oder dass eigentlich halt Verlust gehört zu unserem Menschsein. Es ist nicht bei jedem jetzt gerade der Partnerin, die stirbt, aber jeder erlebt eigentlich Verlust. Es kann sein Verlust von Gesundheit, es kann sein Verlust von einem Job, wo du lieb ist, Verlust von einer Freundschaft, Verlust von einem Gegenstand, den du gerne hast. Oder es kann in unterschiedlichen Ausprägungen gehört, dass wir Sachen verlieren, gehört wie zu unserem Menschsein.
2: Mhm.
0: Und das ist man sich manchmal nicht so bewusst. Oder mir ist es immer dann bewusst geworden, oder? Dass du merkst, aha, Verlust sind. Und ich habe viele so Podcasts gehört zu dem Thema Trauer und so. Und einer hat so eine Podcast-Serie gemacht und er hat so ein Bild gehabt, das hat mich mega gut gedacht. Er hat gesagt, das ist bei Trauer, also wenn du Verlust erlebst, ist es gut, wenn du traust. Wenn du das nicht machst, holt dich das irgendeinmal wieder ein. Wenn du es einfach unterdrückst. Oder? Und bei Trauer ist es so, du musst durch den Fluss durchgehen. Du kannst eigentlich nicht drum herum gehen. Du kannst auch nicht einfach drüber gehen, drüber springen. Es ist mein Fluss, wo du musst durchgehen. Und das hat mir so ein gutes Bild gedacht, oder? Dass du das wie darfst, wie der Prozess vom Trauer, da darf man wie gehen. Oder? Und ich glaube, dort auch gut hören auf die Intuition, oder? Was tut dem auch gut, auf was hat man vielleicht Lust auch. Das klingt jetzt ein bisschen blöd, aber ich habe zum Beispiel dann habe ich gesagt, hey, jetzt möchte ich mal noch, dann noch mit das letzte Mal als Familie mit der Andrea in der Ferien gewesen. Das ist so ein Ort, wo wir immer sind gegangen im Herbst noch in Südfrankreich. Dann habe ich gesagt, ich möchte jetzt eigentlich mal ein halbes Jahr oder ein Jahr später noch mal dorthin gehen. Und so ganz bewusst so ein Ritual machen, das hat mir jetzt noch geholfen. Weißt du, dass wir sagen, hey, ich will eigentlich bewusst durch den Fluss durchgehen.
2: Dich mit so ein bisschen zu konfrontieren.
0: Ja, genau. Gesagt, dann ist das ist so wie das letzte Mal, wo wir zusammen waren. Jetzt gehe ich nochmal dorthin. Und ich habe nicht das Bedürfnis, dass ich jetzt jedes Jahr dorthin gehe. Das ist jetzt wie vorbei. Aber wie bewusst Abschied nehmen von dem, was war, auch von Erinnerungen und Sachen. Das hat jetzt mir mega gut getan.
2: Marisa und Michael, die Zeit ist unglaublich schnell vorbeigegangen. Wir sind schon am Schluss von dieser Folge, von diesem Gespräch. Ich stelle dir immer am Schluss die Frage, meine Gäste, was heisst endlich Leben für dich? Was heisst endlich Leben für euch?
0: Ich denke, wenn man zurückschaut, oder wem, also mir ist es so gewesen, ich habe gemerkt, auch gerade mit dem Glauben, ich habe Ewigkeitsperspektiven. Mein Leben hat Ewigkeit. Und ich glaube, das ist nicht die Spannung, die du lebst, weil du lebst in der Zeit drin, aber eigentlich merkst du, als Mensch bist du geschaffen für die Ewigkeit. Mhm. Es ist so unnatürlich, dass wir sterben. Und das habe ich gemerkt. Ich habe eigentlich, für mich hat's, mir hat das Erlebnis mir näher gebracht an die Ewigkeit.
1: Ja, ich glaube, für mich ist wirklich endlich Leben auch, weil ich wirklich, ich würde sagen, ich habe schon ein paar Sachen erlebt, die wirklich mit Leid zu tun haben. Oder einfach auch eben Schmerzen, eben Trauer und auch das Gefühl, ah, das, was ich ganz am Anfang erwähnt habe, das Meer, wo man einfach drin ertrinkt, an Umständen so, wo man denkt, ah, das ist unüberwindbar. Eben, und auch eben das Gefühl, so, sich dem zu stellen, das wird mich auffressen. Aber ich würde heute sagen, eben, ich glaube, Leid hat wie der Wert vom Leben so extrem verstärkt für mich. Aber ich habe so eine ewige Hoffnung auch auf Veränderung und das ist wirklich mein Leben zeugt mich von dem. Also weißt, ich merke, wie hey, ich bin schon so ganz früh schon in so krassen Tälern wie gewesen, eben auch durch die Verluste, aber habe ich durch die Hoffnung auch an Gott einfach weiter das können wie durchgehen und herausfinden. Und durch das habe ich einfach so eine Lebenshoffnung auch, dass auch im grössten Leid oder so einfach Leben stattfindet. Aber für mich ist wie, ich trenne das einfach nicht, Leid und Leben. Für mich macht das auch eben oftmals das Leben lebendig. Es ist wie so die Spannung, die einfach dazugehört. Mhm. Wo dann auch Sachen einfach einen enormen Wert gibt, oder? Und ich glaube, ja, das ist für mich endlich Leben eigentlich, wie dass das alles zusammengehört und dass dadurch erst das Leben richtig lebendig wird, für mich.
2: Das ist ein schönes Schlusswort, finde ich. Marisa, Michael, danke vielmals für eure Zeit und dass ihr euer Leben und eure Geschichte so aufgemacht habt für uns. Ich wünsche euch alles Gute.
1: Ja, merci vielmals.
2: Eine eindrückliche Geschichte von Marisa und Michael Trummer, die zeigt, es gibt Hoffnung auch im Zerbruch. 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Ich sage schon jetzt danke vielmals und bis zum nächsten Mal. Ich bin Evelyn Gutknecht.
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1: Die Nachrichten von SRF um 9 mit Silvia Staub. Die iranische Armee hat offenbar einen US-Helikopter abgeschossen. Der Kampfhelikopter ist letzte Nacht über der Straße von Hormuz abgestürzt. Bisher war die Ursache nicht bekannt. Nun sagt US-Präsident Donald Trump, der Helikopter sei von den Iranern abgeschossen worden. Die USA müssen auf diesen Angriff reagieren, sagte Trump. Die beiden Besatzungsmitglieder des Helikopters seien unverletzt geborgen worden. Nächste Woche startet in Evian der G7-Gipfel. Das ist das jährliche Treffen der größten westlichen Wirtschaftsmächte. Die Gemeinde Evian liegt am französischen Ufer des Genfersees. Darum erwarten die Behörden auch auf Schweizer Seite große Proteste gegen den Gipfel. Die Stadt Genf bereitet sich entsprechend vor. Nebst 1500 Sicherheitskräften aus dem eigenen Kanton sind seit heute zusätzlich rund 1000 Polizistinnen und Polizisten aus der ganzen Schweiz in Genf stationiert. Für die Einsatzkräfte werde es eine anspruchsvolle Zeit, sagt der Mediensprecher der Kantonspolizei Genf.
2: Ça va être des engagements qui vont être longs, qui vont être pénibles quand même potentiellement.
1: Die Einsätze dürften lang und teilweise heikel werden, sagt der Sprecher. Die Behörden rechnen auch mit erheblichen Verkehrsproblemen und das schon ab morgen. 28 der 35 Genfer Grenzübergänge nach Frankreich sind ab Donnerstag geschlossen. An den 7 offenen Grenzübergängen werden die Kontrollen verschärft. Es sei mit langen Wartezeiten zu rechnen. Außerdem wird in der ganzen Genfersee-Region der Bahn- und Busbetrieb eingeschränkt. In Deutschland hat die Zahl der politisch motivierten Gewalttaten leicht zugenommen. Insgesamt zählte die deutsche Polizei letztes Jahr 4.100 Gewaltdelikte mit einem politischen Zusammenhang. 1.600 von diesen hätten einen rechten oder rechtsextremen Hintergrund. 1.000 Gewaltdelikte seien dem linken Spektrum zuzuordnen. Das sagt das deutsche Innenministerium. Besonders bei Jungen steige die Gewaltbereitschaft. Und noch zum Fußball. Die Schweizer Frauennationalmannschaft gewinnt das WM-Qualifikationsspiel gegen Nordirland auswärts mit 2:1. Der Gruppensieg für die Schweizerinnen stand schon vor dem Spiel fest. Um sich für die WM nächstes Jahr in Brasilien zu qualifizieren, müssen sie im Herbst 2 Playoff-Runden überstehen. Und noch das Wetter. Es bleibt weiterhin bewölkt und stellenweise nass bei 18 Grad. Das waren Nachrichten von Radio SRF, verantwortlich Jan Grübler.
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3: Und dann am 9. April am Morgen bin ich wach, wieder extrem angespannte Stimme im Dorf, bei uns daheim. Die Mutter, Grossmutter, Tanten, alle haben wirklich Angst, alle sind am Grennen, am Zittern. Und ich konnte irgendwie nicht realisieren, was alles los ist oder was da läuft.
4: «Vis-à-vis». Bei uns erzählen die Menschen ihre Geschichte. 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Herzlich, echt und ungeniert. Der Albert Schehata wird als 17-Jähriger verurteilt, wegen Gotteslästerung in seinem Heimatland Ägypten. Seine Geschichte schlägt international Wellen und unterschiedliche Menschenrechtsorganisationen setzen sich für ihn ein. Bis er aus Ägypten flüchtet, von der Schweiz ein Visum überkommt und Thun im Berner Oberland ein neues Leben aufbaut. Ohne seine eigene Familie, ohne Sprachkenntnis und aus einer ganz fremden Kultur. Was genau zu seiner Verurteilung hat geführt, wie das Erzgefängnis in Ägypten hat überlebt und wie er sich hier in der Schweiz hat können integrieren konnte, das alles erzählt er in dieser Folge vom «Vis-à-vis». Für mich persönlich ist das die letzte Folge. Ich verabschiede mich damit, weil meine beruflichen Wege weitergehen. Das «Vis-à-vis» geht aber wie immer weiter mit meiner Kollegin Ruth Stutz, neu aber statt jede nur noch alle 2 Wochen. Aber jetzt zurück zu unserer Geschichte, zur Geschichte von Albert. Schön, dass ihr zu. Mein Name ist Sarah Maria Graber. Herzlich willkommen, Albert.
3: Oui.
4: Hier im «Vis-à-vis», sag mir schnell deinen Nachnamen.
3: Mein Nachname ist Schehata.
4: Schehata?
3: Ja, genau.
5: Man hört es. Also, ich wüsste jetzt nicht, wie ich es einordnen müsste, aber es ist ein ägyptischer Nachname, oder?
3: Genau, es geht nicht von Adelboden.
5: Es ist nicht von Adelboden,
3: nee,
5: genau.
3: Nein, nicht, nein.
5: Ja, nimm uns ein bisschen auf Ägypten. Du bist dort aufgewachsen, hast Kindheit und eigentlich anfangs von deiner Jugend dort erlebt. Kannst du uns dort ein bisschen mitnehmen? Wie bist du dort aufgewachsen?
3: 0815 Kindheit wie... wie die 120 Millionen Ägypter, die dort leben. Ich bin im Oberägypten aufgewachsen, am Nildelta, in El Minya. Das ist 3 Stunden südlich von Kairo, die Hauptstadt. In einem ja, sehr traditionelles Dorf, sozusagen, aber Dorf. Wir waren gut 100'000 Einwohner in diesem Dorf.
5: Mhm.
3: Ich bin Christ aufgewachsen. Mein Vater ist Sozialarbeiter, meine Mutter ist Hausfrau. Wir waren eine durchschnittliche Familie. Wir hatten zu essen, uns ist gut gegangen. Und ja, wie alle anderen. Also eher besser, würde ich sagen.
5: Jetzt, du kennst hier das Leben in der Schweiz mittlerweile, weisst auch die Unterschiede. Wenn du jetzt mir als Schweizerin müsstest erklären, was ist ein durchschnittliches ägyptisches Familienleben? Also weisst du, wenn du sagst, durchschnittlich so wie alle Ägypter, wie ist das konkret? Wie muss ich mir das vorstellen?
3: Das ist natürlich nicht so wie in der Schweiz hier, aber durchschnittlich Familienleben heisst, hey, mein Vater hatte einen Job gehabt, wo er hat etwas verdient hat. Der Job war wirklich ein staatlicher Job gewesen. Das heisst, er hatte ein sicheres Einkommen gehabt.
5: Mhm.
3: Und, uns ist gut gegangen. Wir hatten zu essen gehabt. Wir haben, Weihnachten oder Ostern, neue Kleider kaufen. Und, wir sind zur Schule gegangen. Mhm. Wir haben nicht müssen Familie helfen mit irgendwie arbeiten oder auch nebenbei Geld verdienen als Kind, sondern hey, mein Vater hat geschaut, wir sind zugegangen, wir haben unsere Freizeit auch konnte geniessen. Natürlich bin
5: Wie hast du die Freizeit verbracht als Kind? Was hast du da so gemacht?
3: Viel. Ich war unterwegs, auf der Straße Fußball gespielt, mit dem Velo, mit den Kollegen. Ich war eher wirklich der Outdoor gsi. Aber natürlich nicht so, wie man hier vorstellt, wie man hier sich vorstellt, in der Schweiz, Berge und Städte und so weiter und so weiter. Das ist wirklich ganz Basis. Ich gehe zu und nach der Schule gehe ich shooten mit den Kollegen oder ich bin einfach auf der Straße am Spielen und so.
5: Und du bist ja sehr ein sehr lebendiges Kind gewesen, bist ein Draufgänger gewesen, oder? Wie würdest du dich als Kind beschreiben? Was bist du für ein Kind gewesen?
3: Bär ist das Kind, das eher Probleme bringt oder viel Adrenalin hat und viele Sachen hat immer gesehen, entdecken und hat die Konsequenzen nicht richtig im Griff gehabt. Im Sinne von, ja, es kommt gut. Wir machen mal.
5: Mhm.
3: Und ich bin eigentlich vom Typ bin eigentlich ein Macher. Ich überlege zu wenig. Ich bin nicht ein Denker. Ich mache. Und ich schaue. Learning by doing.
5: Mhm.
3: Das war mein Motiv gewesen.
5: Und du bist der älteste von mehreren Geschwistern, gell?
3: Ja, wir sind 3. Ich, meine Schwester, die 3 Jahre jünger als ich, und mein Bruder, der 6 Jahre jünger als ich.
5: Mhm. Und was hast du da so für Streichen gespielt? Oder was hast du für Grenzen ausgetestet? Als Kind?
3: Ja, alles Mögliche. Also, ich fahre mit irgendwie Streit auf der Straße mit anderen Kindern, die ich auch nicht durfte. Ich konnte Motorrad fahren, dann, als ich relativ jung war. Ich weiß doch nicht, in meiner 7. Klasse, also mit 10, 11. Habe ich mir selber beigebracht. Mein Vater hatte ein Motorrad gehabt und ich habe es geliebt und ich habe es mir wie selber beigebracht und mein Vater war absolut nicht einverstanden mit dem. Und ich habe es manchmal geklaut, ich bin einfach allein gegangen, einfach mit normalen Kleidern, Flipflops, mit einem Motorrad, das 180 km/h fahren kann. bin ich auch als Kind gegangen. Und ja,
5: und ist nie etwas passiert? Nie etwas Gröberes passiert?
3: Doch, es sind so Sachen passiert. Und ich wusste, hey, die werden mich heute sicher umbringen, wenn ich heimkomme.
5: Aber die Eltern?
3: Die Eltern natürlich, okay. Aber Gott sei Dank haben sie es nicht gemacht. Und natürlich habe ich auf das Dach bekommen von ihnen. Aber es ist so wie für mich, ja, okay, gut. Move on.
5: Okay. Ja. Hat nicht viel in dir bewirkt?
3: Nein, ich habe irgendwie gedacht, ja gut, ich muss einfach warten mit dem nächsten Abenteuer.
5: Man könnte sagen, ein Abenteuer nach hat ziemlich heftige Konsequenzen gehabt, sehr heftige Konsequenzen gehabt. Du hast mit Kollegen von dir, hast du eigentlich so ein bisschen im Witz innen ein Video aufgenommen. Kannst du uns ein bisschen von diesem Video erzählen?
3: Genau, ja. Ein Witz oder ein Abenteuer ist dann wirklich relativ weit gegangen. Und das muss ich noch erwähnen, das ist etwas, wo zum Beispiel mein Vater hat mir immer gesagt, nach jedem, sorry, wenn ich das so sage, nach jedem Scheiß, den ich gemacht habe, gesagt, hey, eines Tages würdest du irgendetwas machen, wo ich dir nur helfen kann. Oder mir alle. Und ja, da bist du dann allein, bist du wirklich allein unterwegs. Und ich dachte, ja, easy, mal schauen. Aber zurück zu dem, ja, genau, wir waren in einem Bible Study Camp von Kiel aus, als Teenager. Die Kiel hat für uns organisiert, ist etwa zweimal im Jahr, das ist so wie für uns wirklich ein Highlight. Du gehst irgendwie in einer anderen Stadt, in einem, nicht ein Hotel, aber eher ein christliches Haus, wo du kannst, ja, gehst eigentlich bei einer Konferenz oder Bible Study 3-4 Tage, aber bist einfach noch mit anderen Leuten und macht Spass. Und dort haben wir nicht selber das Video aufgenommen, sondern jemand hat das aufgenommen, und zwar der Lehrer, der mit uns gegangen ist. Und ja, wir sind wirklich 4 Teenager im Zimmer, und dann haben wir Spass gehabt über IS, wie irgendwie etwas, wo, weiss doch nicht, 35 Sekunden gegangen ist.
5: Über die IS?
3: Über die IS, ja.
5: Das heisst, über einen Islamischen Staat, das ist eine Terrororganisation, oder, die in Ägypten auch aktiv war.
3: Genau, ja.
5: Habt ihr irgendwie einen Witz über sie gemacht?
3: Ja, also vorher sind die 21 Kopten in Libyen umgebracht worden. Das ist mal, das ist mal gewesen.
5: Also 21 Christen?
3: 21 Christen,
5: genau. Die umgebracht worden sind.
3: Ägypter eigentlich, die durch IS umgebracht wurden.
5: Mhm.
3: Also Kopf ab.
5: Also das heisst, es war ja so eine aufgeheizte Stimmung in dieser Region dort. Und in dieser Phase ist ein Video entstanden, wie ihr Witze macht. Oder wie?
3: Ja, du musst dir vorstellen, wir waren wirklich Teenager, 15-jährige Teenager. Und,
5: nicht viel überlegt.
3: Gar nicht überlegt. Und es ist so wie, es ist, eben, wenn man irgendwie das Video schaut, auf die Webseite oder YouTube oder wo immer, das ist so etwas, wo sinnlos.
5: Mhm.
3: Wir haben irgendwie einen Witz, dass ich zum Beispiel auf dem Knie bin am Betten, und ich habe die Hand hoch, und dann mein Kollege kommt mit seinem Finger und macht wie einen Kopf ab.
5: Mhm.
3: Ja.
5: Und das Video ist aus bis heute nicht ganz erklärlichen Gründen irgendwie an die Öffentlichkeit gekommen, oder? In die sozialen Medien.
3: Genau.
5: Und haben sehr grosse Wellen geschlagen.
3: Genau. 2 Monate später, das haben wir gemacht, und dann wir haben es nicht einmal gemerkt. Das ist irgendwie ein Witz von diesen Witzen, die wir immer machen.
5: Mhm.
3: Einer
5: von 1000.
3: Einer von 1000, ja. Unter uns, einfach wir Teenager. Ja. Also, mhm. Wir waren alle Teenager gewesen. Und das ist einfach 2 Monate später, im April, 7. April, das kann ich nicht vergessen, merken wir irgendwie eine extreme Unruhe auf der Straße. Das ist so wie, hey, mega anstrengende Stimmung. Irgendetwas stimmt aber überhaupt nicht. Die Leute schauen uns mehr so ein bisschen komisch an. Also, mich hat man schon kennt im Dorf. Aber geht das so? Hey, was ist echt das? Und dann haben wir mitbekommen, dass, hey, im Fall, dass ich irgendwie, es gibt noch Christen gegeben, die, Blasphemie hatten oder haben über die Muslime schlecht geredet oder so Sachen, gemacht. Ja, und dann habe ich wie gedacht, ja, also, die bekommen ganz heftige Probleme und die Konsequenzen sind sicher unglaublich für die und die Familien. Und ja, das ist eigentlich meine Interpretation, so wie ich unser Land kenne, mein Dorf kenne, die Leute kenne.
5: Also der Konflikt zwischen Christen und Muslimen, das ist ein stetiger Konflikt gsi in eurem Dorf.
3: Ja, du darfst das nicht anzünden.
5: Ja.
3: Ja, in Ägypten allgemein darfst du nicht über drei Sachen reden. Politik, Religion und Sex. Die drei Sachen, die sind wie tabu. Du darfst nicht irgendwie auf der Straße so eine Konversation über Politik oder Religion oder Sex haben.
5: Mhm.
3: Und ja, nicht natürlich über Religion, wo wir sind, ja, sehr religiöses, also nicht sehr, aber schon ein religiöses Land.
5: Mhm.
3: Ja.
5: Und nachher, wann hast du nachher gemerkt, dass damit du gemeint bist, also dass du einer von diesen Gielen bist, der richtig Probleme bekommt?
3: Ja, also plötzlich haben ein paar Leute das Video gesehen, wo ich es kenne, und dann haben sie uns gesagt, hey, Giela, was hat er gemacht? Und dann ich so, wir haben nichts gemacht, was ist echt das? Was ist das für eine Aussage? Ich gesagt, ja, nein, das betrifft euch. Für mich so wie, Alter, nein, das kann, hä? Ich habe doch nichts gemacht. Mhm. Nein, sicher nicht, vergiss es.
5: Mhm.
3: In dem Stil. Bis natürlich, ja, also alle schauen die wirklich extrem böse an und auch sogar mein Vater ist dann so, hey, was hast du gemacht? Ich bin erst heimgegangen und er sind so Leute dort. Und ich gesagt, ja, was? Ich habe nichts gemacht. Was habe ich gemacht? Ich habe nichts gemacht. Ich gesagt, also, bleib mal da.
5: Mhm.
3: Und dann habe ich gedacht, ja, also, nein, ich habe nichts gemacht. Ich habe nichts gemacht. Auch wenn ich etwas hätte gemacht, dann ist es nicht so, wie die Leute das denken. Ja, nein, ich habe nichts gemacht. Und ja, plötzlich ist einfach am 8. April 2015, ich stehe am Morgen auf und dann unser Haus ist voll mit Verwandten und Bekannten und Freunden und die Leute sind am Reden und Frauen sind am Grennen und ich stehe am Morgen auf und dann denkt, ja, cool, meine Mutter hat mich nicht geweckt vor der Schule. Muss ich nicht in die Schule gehen? Und dann gehe ich raus und dann denke ich, hey, was machen all die Leute bei uns daheim?
5: Mhm.
3: Sicher über gestorben. Wer ist gestorben? Ein Grossvater, ein Onkel, eine Tante? Also, was ist echt das? Und gehe ich direkt auf den Balkon. Normal. Und dann sehe ich einfach, unsere Straße ist einfach Bretsch voll von Leuten. Es war so voll von Leuten, dass wenn du, wir haben so ein Sprichwort gesagt, wenn du Salz willst, von oben runter werfen, dann landet nicht auf dem Boden. Extrem viele Leute. Und die sind vor dem Haus. Und dann schaue ich so, hä, was ist echt das?
5: Mhm.
3: Und dann haben sie mir aber erzählt, hey, im Fall, das ist ernst. Das ist,
5: Also das war wie ein Mob vor dem Haus gewesen. Also das ist ein Aufruhr.
3: Ja, extrem viele Leute.
5: Voll von Leuten aus dem Dorf, die irgendwie geschrien haben, oder was?
3: Andere Dörfer, die irgendwie dort...
5: Verrückt waren.
3: Ja, am Warten, zum Schauen, hey, wer ist echt, böse. Aber noch mit anderen schlimmen Worten als böse.
5: Und nachher, was ist denn passiert mit dir?
3: Ja, und dann habe ich wie geheißen, hey, im Fall, das ist extrem ernst. Und dann habe ich wie gedacht, hey, Mann, Scheibe.
5: Und immer noch nicht gewusst, warum?
3: Ja, ich wusste, hey, es hat ein Video. Aber ich dachte, hey, was ist echt dort? Was muss man dort? Was haben wir dort gemacht? Ich darf nicht rausgehen, und sonst habe ich Probleme mit den Leuten. Und man merkt schon, Demonstration. Und es hat geheißen, der Lehrer wurde verhaftet. Der das gefilmt hat, der ist verhaftet worden am Abend. Und dann am 9. April, am Morgen, bin ich wach, wieder extrem angespannte Stimme im Dorf, bei uns daheim. Die Mutter, die Grossmutter, die Tanten, alle haben wirklich Angst, alle sind am Grennen, am Zittern. Und ich konnte es irgendwie nicht realisieren, was alles los ist oder was da läuft.
5: Und wie ist es dir gegangen? Also, kannst du dich erinnern, wie du dich gefühlt hast?
3: Ja, ich habe gedacht, hey, im Fall, das kommt nicht gut.
5: Also auch Angst irgendwie?
3: Ja, also Angst, sehr. Da hat er gedacht, hey, das kommt absolut nicht gut.
5: Mhm.
3: Das hat wirklich, wird sicher katastrophal sein. Und ich weiss es noch dann, als ich wirklich im Stube war und dann schaue ich so die Wand und dann haben wir so ein Bild, so wie das Bild, und dann dort ist gestanden, deine Wille geschehen.
5: Dein Wille geschehen?
3: Ja.
5: Mhm.
3: Und dann habe ich das angeschaut und das Bild habe ich noch nie vergessen. Seit dem 9. April 2015. Das ist übrigens mein Geburtstag.
5: Mm.
3: Und dann habe ich das...
5: Also vielleicht müssen wir noch sagen, dein Wille geschehen ist ein Ausschnitt aus dem Vater Unser. Das ist ganz ein bekanntes Gebet, oder? Wo Jesus mal gesagt hat, hey, wenn er betet, dann betet er so.
3: Genau.
5: Und ein Satz davon ist, dein Wille geschehen, also Gottes Wille soll geschehen. Und warum ist dir dort so...
3: Keine Ahnung.
5: Eingefahren?
3: Ich bin irgendwie, wie gesehen, Tanten, Bekannte, Verwandte sind am Hocken, ich bin ergangen und dann ich schaue, sie sind wie ausblendet von mir und ich schaue einfach den Vers vor mir, deinen Wille geschehen. Und dann denkt, okay, was hat das für eine Bedeutung? Und dann, ein paar Stunden später hat es geheißen, hey, ich muss mal gehen. Die Polizisten kommen, die mich holen.
5: Mhm.
3: Sie wollen von uns etwas wissen. Und zum Sagen, in dieser Zeit habe ich mit dem Vater gar nicht geredet, wo er beschäftigt war mit Schauen und mit.
5: Was überhaupt los ist.
3: Ja, was überhaupt los ist, was wird passieren, was gibt es für Konsequenzen. Aber, und mit der Mutter, ja, weißt du, die Eltern haben gewusst, hey, das kommt gar nicht gut.
5: Mhm.
3: Und die Eltern haben wirklich das Gefühl gehabt, ja, oh Gott, wir brauchen deine Hilfe.
5: Mhm.
3: Und dann bin ich gegangen, wie gesagt, eine Strasse, wo bretsch von Leuten bin ich abgeholt worden und alle Leute schauen die wirklich extrem an. Das ist der, der unsere Religion hat beleidigt hat. Oder der, wo wir so da finishen und bringen, wenn wir konnten, wir ganz böse Augen und so. Und da sind wir, ja, sind wir...
5: Also das hast du wie gespürt, dass die,
3: ja,
5: dass die ist, Leute die am liebsten
3: ja,
5: umbringen.
3: Du musst dir vorstellen, das sind diese Leute auf der Straße und dann, ich war auf dem Motorrad mit zwei Polizisten und die sind am Hupen, die Leute sind auf der Straße, die Straße ist voll.
5: Mhm.
3: Du musst die Leute wirklich auf die Seite nehmen, dass du kannst laufen. Die Straße sind voll.
5: Mhm.
3: Und es hat schon ein bisschen Demonstrationen gegeben am Nacht vorher und die Leute vom Pfarrer, also die Pastoren, die Leute, die etwas zu sagen im Dorf hatten, die waren alle angespannt gewesen und man hat schon gemerkt, hey, das ist, das geht in eine falsche Richtung.
5: Und die Polizisten, die haben dich dann mitgenommen, also bist du in einen Untersuchungsraum gekommen, bist auch verhört worden wahrscheinlich, oder?
3: Ja.
5: Und Quintessenz war aber, dass du ins Gefängnis gekommen bist, genau wie auch die drei anderen, die da beteiligt waren.
3: Genau, ja.
5: Wie lange warst du im Gefängnis?
3: 2 Monate.
5: 2 Monate im Gefängnis?
3: Ja.
5: Was hast du dort für Erinnerungen daran? Das ist ja...
3: Alles.
5: Alles? Ja. Also, aber wie ist es gewesen? Also, ist sicher auch ein bisschen anders als in einem Schweizer Gefängnis, oder? Im ägyptischen
3: Gefängnis. Natürlich, das ist, Gefängnis. Das kannst du gar nicht vergleichen. Also, schweizerisches Gefängnis, das wäre, wenn ich mal aus Ruhe möchte vom Arbeiten, dann melde ich mich dort vor 2 Wochen.
5: Mhm. Und wie ist denn dort im Gefängnis gewesen?
3: Dort ist sehr schlimm. Dort ist wirklich ein Ort, wo ich denke, hey, Gott, hilf bitte die Leute, die dort sind. Jetzt. Das ist klein, das ist unsuper. Wir sind etwa 30 Leute in einem kleinen Zimmer. Zimmer, wo, weiss doch nicht, die Hälfte von dieser Stube kommt sie wirklich so vom, weiss doch nicht, 2 Meter mal 2 Meter oder 3 Meter mal 3 Meter.
5: Mhm.
3: Gar nicht so gross. Und du schlafst auf dem Boden und
5: 2 Monate lang.
3: 2 Monate lang, ja. Aber das ist natürlich nicht das Problem gewesen, zu schlafen oder essen oder was auch immer. Alle wissen, wer kommt. Alle wollen gerne sehen, wer sind die. es hat der Abend hat natürlich extreme Sachen gegeben im Dorf. Also wie Angriffe, die Häuser von der Familie, die Kirchen und extrem viele Sachen. Darum sagen wir mal so, Gott sei Dank sind wir dann bei der Polizei gewesen. Sonst wären wir höchstwahrscheinlich tot.
5: Was ist ein riesen Hasswelle auf euch gekommen?
3: Ja, das hat so ein bisschen gedauert, bis das Militär war im Dorf und.
5: Und weißt du, du hast gesagt, deine Eltern waren Christen, der christliche Glaube hast du kennengelernt als Kind in dieser Zeit. Was hat für dich der christliche Glaube für eine Rolle gespielt?
3: Mein Vater war Gruppenleiter. Er ist wirklich. Wir waren jeden Tag in der Kirche. Wir haben eine sehr grosse Kirche mit irgendwie Spielraum und Fußballspielplatz und so weiter und so weiter. Und mein Vater ist dort als Gruppenleiter, meine Mutter ist auch dort. Und für uns, also nach der Schule, da komme ich heim, lasse ich alles auf die Seite, esse ich etwas und dann sage ich, Mutter, ich gehe jetzt in die Kirche. Okay, alles ist gut. Das ist wie als Treffpunkt, wo wir nicht so weit von der Kirche gewohnt. Und dann kommen meine Kollegen auch dort und dann spielen wir etwas, hocken wir zusammen.
5: Aber weißt du, der Glaube an Gott?
3: Genau.
5: Der Glaube oder Beziehung mit Gott oder das Gebetsleben oder
3: nicht,
5: so?
3: Nicht, also, so meine Eltern sind Christen, ich muss am Sonntag in die Kirche gehen, ich bin überall beteiligt, dann an Programmen, ich mache mit, Bible Study mache ich auch mit, ich habe das Wissen, weil ich mache mit diesen Bible Studies und das gibt es irgendwie Competitions, Wettbewerb zum Beispiel bei diesen Bible Studies, Mose oder Samuel oder was auch immer. Und da habe ich auch mitgemacht. Ich weiss, was das bedeutet, was das ist. Aber nein, ich hab den Glauben gar nicht so ernst genommen. Aber eben, ich war 15 gewesen. Und die Erfahrung mit Gott habe ich nicht gehabt. Ich wusste, meine Eltern sind gläubig, mein Vater tut jeden Morgen, jeden Tag beten. Dann sagte ich, okay, ja, schon für ihn, was macht er? Er hat auch die Bibel gelesen und wir sind wirklich als Christen erzogen worden. Mit diesen Werten, hey, Liebe und Geben. Und unsere Eltern haben wirklich den Glauben befestigen, uns befestigen. Aber nein, ich habe meine Erfahrung nicht gemacht, dann zumal.
5: Aber zurück ins Gefängnis. Du warst ja in diesem Gefängnis gewesen. Nach 2 Monaten bist du rausgekommen auf Kaution, bis dann wirklich das endgültige Urteil wird gefällt werden. Und man war ja eigentlich sehr positiv gewesen, oder? Dass dir da nicht streng bestraft werdet. Du bist aber aus diesem Dorf rausgegangen. Hast du ein Zeit in einem anderen Dorf gelebt, bist du in die Schule gegangen.
3: Ja, Stadt. Eine grosse Stadt.
5: Grosse Stadt, ja.
3: Ja.
5: Und hast du dort die Nachricht bekommen, an dem Tag, wo das Urteil gefällt worden ist? Und die Nachricht war überraschend für dich. Ja. Kannst du uns dort nochmal zurücknehmen? Wie war das?
3: Genau, ich war in Hurghada. Das ist eine touristische Stadt am Roten Meer. Sehr bekannt, sehr touristisch. Da habe ich dort mein Gimmer weitergemacht. Und ich wusste, was war das? Ein halbes Jahr später, etwa 9 Monate später, wusste ich, heute ist der Termin. Aber mein Vater hat gesagt, hey, es kommt gut. Wir haben geschaut und ich habe es mir so vorgestellt. Ich bin dann in Hurghada, ich werde dann in Hurghada weiterleben, mein Leben lang wahrscheinlich in Hurghada bringen und dort an die Uni gehen. Und ja, ich habe mich vom Dorf ziemlich verabschiedet. Weil im Dorf, ja, okay, ich bin schon besuchen gegangen, Semesterferien und so, aber ich habe gemerkt, im Dorf habe ich keinen Platz mehr. Aber das war wie okay gewesen. Also, ich habe mich schon gefreut auf Hurghada, eine grosse Stadt, touristisch am Meer. Für,
5: und wie alt bist du denn?
3: 17.
5: 17, ja.
3: Ich bin 17.
5: Und nachher hast du eben erfahren, ich glaube, ein Kollege hat gesagt, hey, geh mal auf Social Media schauen.
3: Ja, geh mal schauen. Und dann bin ich gegangen und wir sind verurteilt mit einem fünfjährige Strafe.
5: 5 Jahre Haft?
3: 5 Jahre Haft, ja. Und das ist die höchste Strafe, wo ein Erwachsener bekommen kann. Mhm. Und nicht Kind.
5: Mhm.
3: Und dort ist auch nochmal extrem losgegangen.
5: Nochmal wie eine Welt zusammengebrochen,
3: ja,
5: oder?
3: Social Media intern sowie extern. Dafür und dagegen, was machen wir? Das ist ein Gerichtsfall und das ist fertig.
5: Und deine Eltern haben ja schnell realisiert, jetzt müssen wir schnell handeln, oder? Also es war ziemlich schnell klar gewesen, ins Gefängnis zurück, nicht noch einmal, und das heisst, weg aus Ägypten.
3: In dieser Zeit sind natürlich internationale Hilfsorganisationen sind wie im Spiel gekommen, haben unsere Familie kontaktiert, Amnesty International, Human Rights Watch und so weiter und so weiter. Wirklich extrem viele Hilfsorganisationen haben wie gesagt, hey, wir sind da, das geht nicht, mhm, und wir helfen.
5: Mhm. Das heisst, es hat wirklich international Wellen geschlagen, der Fall, oder?
3: Ja, ziemlich. Mhm. Das ist bis zu Fox News.
5: Mhm.
3: Ja. Aber ich habe nicht mitbekommen. Mein Vater war wie im Vordergrund. Der ist der, der hat geschaut. Und ich war einfach in Hargade nachdem. Und ich habe mein Leben gelebt. Ich dachte, ja, was will man jetzt?
5: Mhm. Aber irgendwann ist der Entscheid gekommen, aus Ägypten raus ist der Weg.
3: Genau. Das ist mal auch wieder im 6. April, genau ein Jahr später, hat es geheissen, jetzt müssen wir gehen. Mein Vater hat es gewusst, aber ich habe es irgendwie eine Stunde vor dem Abflug mitbekommen. Wegen Sicherheit.
5: Okay, ja, das heisst, die sind auf dich zugekommen und haben gesagt, ihre Stunde.
3: Ich habe das Telefon bekommen und dann hat es geheißen, hey,
5: pack alles zusammen.
3: Pack jetzt einen Rucksack und geh jetzt zum Flughafen. Und ich war mit der Mutter und die Mutter hat geholfen, ja komm, nimm, das hier, zack. Hat mir geholfen, einzupacken. Und dann hat sie mitgekommen zum Flughafen, aber dann hat sie gesagt, nein, lieber nicht. Wo gell? Und am Flughafen. Das war nie der Fall, dass alles sicher ist oder auf 100%. Das ist, die Eltern ist auch bewusst, hey, das ist 50-50.
5: Also, wo es eben Flucht ist, oder? Wo du dir
3: einer
5: Strafe entziehst.
3: Können,
5: so.
3: Genau, sie können mhm, uns schon verhaften im Flughafen. Wir sind im System.
5: Mhm.
3: Man geht probieren, also wir riskieren halt.
5: Ja, stell mir vor, du warst wahnsinnig nervös gewesen, oder?
3: Hey, du hast eben gefragt, und wie ist das mit Gott? Ich habe eben den Gott im Gefängnis kennengelernt. Den, wo ich absolut. ich habe niemanden neben mir. Das ist das, was mein Vater mal gesagt hat. Irgendwann machst du etwas, wo ich nicht mehr angreifen oder helfen kann. Und plötzlich, ja, ich sterbe. Es kommt nicht gut, Gott, wenn die überhaupt gibt. Der wäre jetzt der richtige Zeitpunkt, um zu zeigen. Und
5: also hast du
3: dort
5: gebetet im Gefängnis?
3: Ja, dort gebetet, weil du jeden Tag kommen so Nachrichten, jeden Tag ist Unruhe, jeden Tag ist, weiss nicht, was passiert. Ich habe gedacht, ich komme nie aus dem Gefängnis.
5: Das und du hast das Gefühl gehabt, dass er antwortet?
3: Der Gott?
5: Ja.
3: Ja, hey, ich hab Wunder im Gefängnis erlebt.
5: Okay, was heisst das?
3: Wir können bis morgen reden über diese 60 Tage, die im Gefängnis waren. Also jeden Tag ist wirklich ein Wunder. Das zum Beispiel, die Kriminellen, die im Gefängnis waren, die uns so hassen. Und sie bekommen sogar eine Verstärkung von Behörden, hey, die Leute sollten dir richtig prätschen oder so.
5: Mhm.
3: Oder hey, feel free. Und die Leute, die nichts von uns wollen oder können profitieren, wir haben mit diesen Leuten gelacht. Wir haben mit diesen Leuten gelebt. Sie haben uns unterstützt. Sie haben uns beruhigt. Das ist für mich so wie der Fall mit der Daniel, mit den Löwen.
5: Daniel in der Löwengrube?
3: Ja, in der Löwengrube, ja.
5: Mhm. Das ist eine Geschichte aus dem Alten Testament, wo wie ja, der Daniel eben in eine Löwengrube geschossen wird, quasi weil er gegen ein Gesetz verstoßen hat.
3: Genau.
5: Und am Morgen ist er unversehrt, wird er dort rausgeholt. Also du hast dich gefühlt, wie du in eine Löwengrube reinkommst mit eigentlich ja, Löwen, die dir aber auch nichts angetan
3: haben. Ja, die Leute haben mich so eigentlich gefressen, sozusagen. Mhm. Aber die Leute waren nicht so mir gewesen. Und ja, nee, also ich habe, wie gesagt, ich habe jeden Tag gerade gespürt, dass zum Beispiel eine Nachricht kommt, hey, das wird das passieren, und dann zittern, Angst, und dann, okay, wann wird das passieren, morgen, und dann kommt der Mond, kommt der Morgen, hey, nein, im Fall, es passiert nicht, weil dort ist noch etwas passiert, und dann hier ist noch etwas passiert, und jetzt können sie das nicht machen.
5: Mhm.
3: Und ich so, okay. Und auch aus dem Gefängnis, das ist ich bin überzeugt gewesen, bevor wir rausgegangen sind, ich habe da gerade gesagt, hey, Gott, weißt du was, du schaust und ich vertraue dir.
5: Okay, und das hast du mit auf den Flughafen genommen und hast du ein Vertrauen gehabt, dass es gut kommt?
3: Ich habe gesagt, hey, der Gott, der mich aus dem Gefängnis hat rausgeholt hat, ein Flughafen ist nicht grosser als Gefängnis, und er hat mich bewahrt, dort. Klar, es war eine sehr schwierige Zeit gewesen. Also das ist unvorstellbar. Wenn ich zurückdenke, denke ich so, ach, wie, ich kann es nicht im Wort fassen. Das ist wirklich extrem schwierig, und dass ich das habe überlebt. Hey, das ist ein Wunder. Das kannst du nicht anders erklären.
5: Mhm.
3: Mit Glück, mit ja, hast du Glück gehabt, oder ist gut gegangen, oder ist alles auf dir. Nein.
5: Mhm.
3: Das ist ein Wunder.
5: Wir müssen ein bisschen vorspulen. Also das Wunder, meinst du auch eben die ganze Flucht, oder? Also ihr seid dort wirklich in ein Flugzeug, ihr seid über Umwegen nachher in der Schweiz gelandet. Die Schweiz hat euch...
3: Es haben wir nicht ein Visum gegeben.
5: Ein Visum gegeben?
3: Ja.
5: Euch allen vier, oder?
3: Ja, genau.
5: Du bist in die Schweiz gekommen.
3: Ja.
5: Und es hat hier sogar eine Familie gegeben, die sich bei den Behörden gemeldet hat und hat gesagt, hey, wir würden gerne jemanden aufnehmen von diesen jungen Gielen.
3: Alle.
5: Alle?
3: Ja.
5: Du bist viert zu dieser Familie.
3: Genau.
5: Und auch dort sind für dich eigentlich die Wunder weitergegangen, oder? Also du hast Schritt für Schritt dich in die Schweiz integriert.
3: Ja.
5: Kannst du uns dort noch ein bisschen mitnehmen? Wie ist so für dich die erste Zeit hier in der Schweiz war? Ein ganz anderes Land, ganz eine andere Kultur. Du bist 17, nach so einem krassen Ereignis, oder, in deinem Heimatland. Wie ist es dir da in der Schweiz gegangen?
3: 1. September 2016, Donnerstag, sind wir im Zürich Flughafen gelandet. Aber hat uns abgeholt und dann sind wir direkt auf Thun gegangen.
5: Auf Thun?
3: Thun,
5: mhm.
3: Ja. Ich wohne jetzt in Thun.
5: Mhm.
3: Das ist die schönste Stadt der Welt. Ja, aber das können wir auch nicht diskutieren.
5: Ist gut.
3: Ja, und...
5: Lass da.
3: Und ja, ich habe gedacht, was ist das? Das ist das Disneyland.
5: Mhm.
3: Die Brücke und alles. Und dann sind wir introduced, vorgestellt zu diesen zwei Familien. Familie Witwers und Biglers. Und ja, da 10 Leute stehen vor dir. Die eine Familie hat 3 Tochter, die andere hat 2 Söhne und 1 Tochter. Und dann denke ich so, okay, spannend. Oder wird spannend.
5: Mhm.
3: Dann hat es geheißen, hey, sie wollen uns helfen, wir werden hier wohnen bei ihnen und sie helfen uns mit Sprache. Und
5: das waren 2 Familien?
3: Die 2 Familien, ja.
5: Mhm.
3: Weil das Projekt haben wir zusammen gemacht. Mhm. Ja.
5: Wow.
3: Und ja, da sind wir relativ schnell

0: du musst dir vorstellen, du kommst mit Hand und Fuß, also du kommunizierst mit Hand und Fuß, absolut kein Wort Deutsch ist. Wir haben mit nada gewusst über die Sprache, nicht einmal, was eins heisst oder zwei. Ein bisschen Englisch habe ich schon können, aber ja, du musst starten, Deutsch. Und sie muss uns wie zeigen, hey, das ist Fußgängerstreifen. Und wenn wir die Strassen überqueren, die Autos stoppen, es ist nicht so wie in Ägypten, der 24-7-Verkehr. Okay, wirklich, eins zu eins, oder einkaufen, oder Zug, Bus.
1: Alles
0: von Anfang an.
1: Und wie es der Zufall, könnte man sagen, so was, ist diesen Familien der christliche Glaube auch sehr wichtig gewesen, oder?
0: Genau. Die sind gläubig. Die haben das auch für Gott gemacht, weil ich habe es ihnen mal gesagt, hey, ihr seid recht verrückt. Geht es euch noch, dass die irgendwie vier Ägypter, vier wo aus dem Nahen Osten kommen, die im Gefängnis waren, Gielen und die Tochter, dass die sie einfach aufnehmen. Und die hat drei Tochter, die eine Familie, die andere Familie hat eine Tochter. Und dann sie so, hey, Gott hat es wollen.
1: Gott hat es wollen?
0: Ja.
1: Also sie haben das Gefühl gehabt, dass Gott ihnen das Gott
0: Herz,
1: will.
0: Ja, vom Herz gelegt hat. Und sie hat gesagt, ja, wir haben, also, das sagen sie auch, also die Freunde und Bekannte von ihnen haben sie auch gesagt, hey, passet auf, was ihr macht. Überlegt euch nochmal, das ist kein Spass. Nein, macht das nicht. Und hey, ich weiss nicht, wie sie das gemacht haben. Also wenn ich jetzt ein Freund von ihnen wäre und sie ein Schweizer wäre und sie mir das hätte erzählt, dann sage ich, hey, spinnet ihr oder was? Sicher nicht, macht das nicht. Aber sie haben wieder auf dem Gott vertraut.
1: Und sie haben euch geholfen im Dreht nachher. Also du hast dann Deutsch gelernt, du hast
0: die Ausbildung.
1: Eine Ausbildung angefangen.
0: Genau, direkt.
1: Du machst mittlerweile nochmal eine Zusatzausbildung.
0: Genau, ja. Art von Studieren, ja.
1: Ist jetzt 10 Jahre her, oder, dass du in die Schweiz gekommen bist.
0: Genau.
1: Wie geht es dir heute hier in der Schweiz?
0: Ja, es geht gut. Das geht super gut.
1: Und vermisst du Ägypten?
0: Ja, natürlich. Natürlich, das ist mein Heimatland. Aber mittlerweile kann ich wie mit dem leben. Oder ich habe nicht irgendwie Nächte gehabt, wo ich habe, wie muss rennen oder ein bisschen nachdenken. Oder ich wäre schon dort. Hey, mein Leben in der Schweiz ist wirklich sehr am Laufen. Eins nach dem anderen. Ich mache das.
1: Also es läuft gut.
0: Es läuft gut und ich bin sehr pragmatisch unterwegs.
1: Pragmatisch
0: unterwegs. Das heisst, ich weiss, hey, was ich nicht kann ändern, ich muss mit dem leben. Natürlich vermisse ich Ägypten. Natürlich vermisse ich meine Geschwister, die ich seit 11 Jahren habe nicht mehr gesehen. Und sie waren Kinder. Sie waren 9 oder 10 gewesen. Jetzt sind sie, ja, 21, 22. Aber was willst
1: du? Und kannst, es ist ja wie keine Frage, oder? Du kannst nicht zurück nach Ägypten. Was würde passieren, wenn du zurück wirst?
0: Ich werde verhaftet. Sofort Flughafen. Und dann muss ich 5 Jahre im Gefängnis gehen. Ja.
1: Du hast gesagt, in der Schweiz geht es dir gut. Was hast du für eine Ausbildung gemacht? Also, was machst du heute hier in der Schweiz?
0: Ich bin ausgelehrter Polymech. Das ist eine 4-jährige Ausbildung. Jetzt mache ich sogenannte Unternehmungstechnik und Management. Das geht 3 Jahre, also ich habe noch 2 Jahre. Und ja, das ist beruflich. Aber ich lebe jetzt schon in der Stadt der Welt. Tun. Ich habe meine Hobbys.
1: Zum Beispiel gehst du surfen, oder? In Aaren?
0: Ich gehe surfen.
1: Du hast gesehen, bevor du daher gekommen bist, um nochmal den Kopf ein bisschen auszulüften, bist du
0: genau
1: auf das Surfbrett in Aaren.
0: Da war ich schnell auf das Surfbrett. Es war ein bisschen kalt. Im Sommer im Winter bin ich auf dem Snowboard. Ich will gerne in den Bergen. Es ist mir gar nicht langweilig, sozusagen. Ja.
1: Du hast eben gesehen, du bist auch als Kind schon immer jemand gewesen, der Grenzen gesucht hat, der risikofreudig war. Bist du das immer noch?
0: Ja, also ich meine, no risk, no story.

0: Also ohne Risiko ist dein Leben fast ein bisschen langweilig.
1: Nein, ist nicht langweilig, aber ich bin auf jeden Fall vorsichtiger geworden. Ich habe auch einen grossen Snowboard-Unfall gehabt, wo ich ein halbes Jahr im Bett gelegen bin. Und habe nicht gewusst, ob ich das noch weitermachen kann oder nicht. Ich habe schon Respekt. Ich habe schon Respekt und ich passe schon auf. Aber ich habe durch meine Geschichte, ich habe Angst. Für mich ist Angst ist vom Teufel. Ich habe keine Angst. Warum sollte ich Angst haben?
0: Aber hat sie nicht doch ein bisschen ängstlicher gemacht, die Geschichte? Man könnte ja auch sagen, jetzt hast du halt wirklich, bist wie an die Wand gefahren, gemerkt, hey, jetzt bist du wirklich einen Schritt zu weit gegangen. Hat sie nicht auch vorsichtiger gemacht und vielleicht auch ein bisschen ängstlicher im Sinn von eine konstruktive Angst, eine Vorsicht?
1: Vorsicht auf jeden Fall. Aber du musst auch wissen, das, was passiert ist, das haben wir nicht per se verursacht. Wir wurden einfach ausgenutzt.
0: Mhm.
1: Und natürlich, ich habe schon Respekt und ich bin nur 16 und ich muss mein Leben im Griff haben. Ich habe hier keine Mutter oder Vater, der sagt, hey, jetzt musst du schauen. Hey, ich muss für mich selber schauen. Mhm. Ich muss mich selber einrichten. Ich habe niemanden, der mir weckt am Morgen. Ich muss das wie alles selber machen. Und durch das habe ich natürlich Respekt. Ich muss alles plus minus im Griff haben.
0: Das ist eine grosse Verantwortung, oder, die du trägst für dein eigenes Leben.
1: Ja, und die traine ich seit 11 Jahren.
0: Mhm.
1: Seit 16. Aber Angst habe ich nicht im Sinne von, hey, wo ist eine neue Sportart? Ja, Snowboard, ich bin Ägypter, ich habe noch nie Schneesport gemacht. Nein, ich probiere es. Ich mache es. Warum nicht? Schwierig. Das lernt man als Kind. Ja, und als Erwachsener kann man auch lernen. Und ich habe es gelernt und ich bin gar nicht so schlecht.
0: Und was bedeutet dir heute Gott?
1: Alles.
0: Was heisst das? Alles?
1: Alles. Das ist mein Gott, der mich vor 11 Jahren hat gerettet. Das ist der Gott, der mir gestern hat geholfen hat bei der einen oder anderen Aufgabe, die ich auch muss machen muss. Das ist der Gott, wo ich zu ihm gehe und sage, hey, ich mag nicht mehr, hilf mir, ich kann nicht weitergehen. Gott ist alles für mich.
0: Und wie lebst du die Glauben im Alltag? Weißt? Was heisst es für dich, als Christ im Alltag zu leben?
1: Gottes Wille soll geschehen. Das ist das, was ich auch vor ziemlich 11 Jahren habe gesehen oder mich hat betroffen. Deine Wille geschehen und hey, ich vertraue ihm halt. Also, Gottes Plan für mein Leben ist, hey, vor 11 Jahren im Gefängnis von heute bin ich vorher am Surfen gewesen. Also Entschuldigung.
0: Mhm.
1: Wer kann dem Gott jetzt nicht vertrauen nach all die Sachen, die er gemacht hat? Mhm. Ich wäre dumm, wenn ich das nicht würde machen. Weil der Gott hat wie bewiesen, hey, ich habe dein Leben im Griff. Und auch wenn das schwierig wird, ich bin da, im Gefängnis, im Flughafen, der Anfahrtszeit der Schweiz, aber auch heute und morgen und in 10 Jahren, ich bin gespannt, was da Gott mit mir in 10 Jahren machen
0: wird. Wenn du 10 Jahre weiterdenkst, jetzt bist du 10 Jahre in der Schweiz, was sind so deine Träume und Wünsche für die nächsten 10 Jahre?
1: Ich weiß es nicht. Ich lasse mich überraschen. Vor 10 Jahren hat mir nie gedacht, dass ich bei dir in Bern sitzen würde und all das machen, was ich jetzt gerade mache. Und who knows? Wer weiß? In 10 Jahren könnte noch viele grosse Sachen passieren. Darum, ich lasse mich von dem Gott überraschen.
0: Denkst du, planen lohnt sich nicht? Das,
1: doch.
0: Das macht Gott.
1: Doch, doch, doch, doch. Ich plane gerne. Ich habe Struktur. Ich habe, wie gesagt, meine Kalender. Ich weiss, was ich heute mache und morgen und nächste Woche und nächsten Monat. Aber sehr flexibel. Das heisst, wenn ich da gerade sage, hey Gott, ich will eine neue Karriere machen. Und wenn ich sehe, hey, ja, gut, dann mache ich es. Und wenn es funktioniert, tipptopp, Halleluja, praise the Lord. Und wenn es nicht geht, dann okay, ja, gleich Halleluja und gleich praise the Lord, weil er hat noch andere Plan für mich.
0: Mhm. Was ist deine Hoffnung im Leben?
1: Ich hoffe, dass das dann wirklich jetzt ein bisschen perfekt, aber das ist, ich hoffe, dass Gott mich und meine Geschichte kann brauchen. Weil ich glaube mega fest, dass all das, was passiert, so wie es jetzt ist, Gefängnis, Schweiz, Familie, Freunde, Integration, ich glaube nicht, dass das nur für mich ist, sondern ja, dass jemand anderes kann das anschauen und sagen, hey, wenn da Gott mich so liebt, wie da Gott mich liebt, und da Gott hat mit mir, mit Albert, auch das gemacht, der kann auch so viele Sachen mit anderen Menschen machen. Dass ich wirklich könnte wie sagen, hey, liebe Leute, glaubt einfach an dem Gott und er hat viel, er hat es im Griff, er hat viel bessere Pläne, viel bessere Ideen für unser Leben und ich hoffe, dass er mich brauchen kann in dem.
0: Um das in die Welt rauszutragen. Die Wille soll geschehen.
1: Deine Wille soll geschehen, ja.
0: Mhm. Ja, möchte das Gespräch mit dem Albert Schehata dazu beitragen, dass auch du, wo du zuhörst, ermutigt wirst in deinem Vertrauen und deiner Furchtlosigkeit im Leben gegenüber. 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Mein Name ist Sarah Maria Graber und jetzt zum letzten Mal adieu miteinander.
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1: Die Nachrichten von SRF um 10 mit Silvia Staub. Genf bereitet sich auf Proteste zum G7-Gipfel vor. Rund eine Woche vor dem Start stockt die Stadt bereits beim Sicherheitspersonal auf und schließt Grenzübergänge. Die iranische Armee hat einen US-Helikopter abgeschossen. Dies bestätigt nun auch Präsident Trump. Das Wetter, es bleibt bewölkt und stellenweise nass. Nächste Woche startet in Evian der G7-Gipfel, das jährliche Treffen der sieben größten westlichen Wirtschaftsmächte. Mit dabei US-Präsident Donald Trump, der deutsche Bundeskanzler Friedrich Merz und Gastgeber Emmanuel Macron. Evian liegt am französischen Ufer des Genfersees, darum erwarten die Behörden auch auf der Schweizer Seeseite große Proteste gegen den Gipfel. In Genf bereitet man sich entsprechend vor. 1500 Sicherheitskräfte aus dem eigenen Kanton sind während des Gipfels im Einsatz. Hinzu kommen rund 1000 Polizistinnen und Polizisten aus der ganzen Schweiz. Die ersten davon sind seit heute in Genf stationiert. Die Behörden rechnen mit Gewalt bei den Protesten. Darum hat die Genfer Staatsanwaltschaft ihr Personal aufgestockt. Während des Gipfels stehen dreimal so viele Leute im Einsatz wie normalerweise. Das sei nötig, sagt der Genfer Generalstaatsanwalt Olivier Journeau.
2: Avec un code de procédure pénale qui est extrêmement formaliste, qui donne des délais extrêmement courts pour le traitement des procédures. Et donc ça veut dire qu'on doit vraiment, au fil du temps, heure par heure, être en mesure de traiter les arrestations et, le cas échéant, de demander des mises en détention si des infractions graves sont commises.
1: Da bei Straftaten die Fristen sehr kurz seien, müsse die Staatsanwaltschaft die Fälle sehr schnell bearbeiten, damit bei schweren Taten Haftanträge gestellt werden könnten, sagt Journeau. Die Behörden rechnen auch mit erheblichen Verkehrsproblemen. 28 der 35 Grenzübergänge von Genf nach Frankreich sind ab Donnerstag geschlossen. An den 7 offenen Grenzübergängen werden die Kontrollen verschärft. Es sei mit langen Wartezeiten zu rechnen, sagt der Kanton. Und auch der Bahn- und Busbetrieb wird in der gesamten Genfersee-Region eingeschränkt. Die iranische Armee hat offenbar einen US-Helikopter abgeschossen. Der Kampfhelikopter ist letzte Nacht über der Straße von Hormuz abgestürzt. Bisher war die Ursache nicht bekannt. Nun sagt US-Präsident Donald Trump, der Helikopter sei von den Iranern abgeschossen worden. Die USA müssen auf diesen Angriff reagieren, sagte Trump. Die beiden Besatzungsmitglieder des Helikopters seien unverletzt geborgen worden. Solar- und Windenergie aus Nordafrika für Europa. Das will die EU. Sie will das große Potenzial für Energie aus sonnigen Regionen besser nutzen. Nicht nur die Sonne, sondern auch der Wind an den Küsten Nordafrikas könne genutzt werden, denn es gebe viel Platz für Energieanlagen. Die EU-Kommission schätzt, dass die Kosten für Solar- und Windenergie in Nordafrika 30-40% niedriger seien als in Europa. Konkret will die EU-Kommission in den nächsten 10 Jahren rund 25 Milliarden Euro investieren in Energiesysteme in der Mittelmeerregion. Und noch zum Fußball. Die Schweizer Frauennationalmannschaft gewinnt das WM-Qualifikationsspiel gegen Nordirland auswärts mit 2:1. Der Gruppensieg für die Schweizerinnen stand schon vor dem Spiel fest. Um sich für die WM nächstes Jahr in Brasilien zu qualifizieren, müssen sie im Herbst 2 Playoff-Runden überstehen. Zu weiteren Meldungen des Tages in der Übersicht. Die Läden in der Schweiz sollen auch weiterhin an maximal 4 Sonntagen im Jahr offen sein. Dieser Meinung ist der Ständerat. Er sagt Nein zu einer Gesetzesänderung, die bis zu 12 Sonntagsverkäufe pro Jahr erlauben wollte. Als nächstes entscheidet der Nationalrat. National und Ständerat sind sich nach wie vor nicht einig, woher das Geld für die 13. AHV-Rente kommen soll. Deshalb gibt es nun eine Einigungskonferenz. Je 13 Mitglieder der beiden Räte suchen ab morgen gemeinsam nach einer Lösung. Im Kern geht es um die Frage, ob für die Finanzierung ausschließlich die Mehrwertsteuer erhöht werden soll oder auch die Lohnbeiträge. Im letzten Jahr haben sich in der Schweiz 55.000 Opfer von Straftaten beraten lassen. Das sind 7% mehr als im Jahr davor. In fast 3 von 4 Fällen waren es weibliche Opfer oder Angehörige, die sich an die Opferhilfe gewandt haben. Wir kommen zu den Börsendaten, geliefert von SIX um 22.04 Uhr. Der Swiss Market Index schließt bei 13.356 Punkten. Das ist ein Plus von 0,3%. Der Dow Jones Index in New York stand kurz vor Schluss bei minus 0,2%. Der Euro wird zu 92,17 Rappen gehandelt und der Dollar zu 79,84 Rappen. Und noch die Wetteraussichten. Morgen bleibt es weiter bewölkt. Vor allem im Tessin und in Graubünden wird es auch nass. Am Nachmittag ziehen dann viele Ortsschauer und Gewitter vorbei, das bei Temperaturen von 14 bis 17 Grad, im Tessin 22 Grad. Das waren Nachrichten von Radio SRF, verantwortlich Jan Grüebler.
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1: Die Nachrichten von SRF 11 mit Patrick Walter. Der US-Technologiekonzern Meta muss anderen KI-Anbietern freien Zugang zu seinem Messenger-Dienst WhatsApp bieten, und zwar innerhalb von 5 Tagen. Das hat die EU-Kommission angeordnet und sie droht mit hohen Strafen. Meta hatte den Zugang für KI-Chatbots von Drittanbietern im Herbst gesperrt. Im März wurde er wieder geöffnet, allerdings nur gegen eine Gebühr. Die EU sagt, damit bleibe die Zugangssperre faktisch bestehen. Die Kommission setzt Meta eine Frist von nur 5 Tagen, weil ansonsten ein nicht wiedergutzumachender Schaden für den Wettbewerb entstehe. Weiter mit Kurzmeldungen. In Deutschland hat die Zahl der politisch motivierten Gewalttaten leicht zugenommen. Insgesamt zählt die deutsche Polizei letztes Jahr 4.100 Gewaltdelikte mit einem politischen Zusammenhang. 1.600 von diesen hätten einen rechten oder rechtsextremen Hintergrund. 1.000 Gewaltdelikte seien dem linken Spektrum zuzuordnen. Die iranische Armee hat offenbar einen US-Helikopter abgeschossen. Der Kampfhelikopter ist letzte Nacht über der Straße von Hormuz abgestürzt. US-Präsident Donald Trump sagt, der Helikopter sei von den Iranern abgeschossen worden. Die USA müssten auf diesen Angriff reagieren, so Trump. Die beiden Besatzungsmitglieder seien unverletzt geborgen worden. Auf dem nächsten NASA-Flug ins Weltall wird ein Italiener dabei sein. Die NASA hat die Besatzung für die Artemis-3-Mission bekannt gegeben. Es sind 3 US-Amerikaner und ein italienischer Astronaut. Anders als ursprünglich geplant ist keine Mondlandung vorgesehen. Es werden nur Tests in der Erdumlaufbahn durchgeführt. Zum Fußball. Das Schweizer Frauennationalteam gewinnt das WM-Qualifikationsspiel gegen Nordirland auswärts mit 2:1. Trotz Sieg zeigt sich Captain Lia Welty nicht ganz zufrieden.
2: Es waren sehr schwierige Bedingungen. Wir haben in der ersten Halbzeit versucht, variabel zu sein, nach vorne zu spielen. Und dann auch die 2 Goal gemacht und eigentlich auch dominiert. Ja, dann kam die 2. Halbzeit gekommen und die war wirklich vogelwild mit vielen individuellen Fehlern, vielen Teamfehlern. Und ja, so macht ein Fußballspiel auch nicht mehr ganz so Spass.
1: Die Schweizerinnen standen schon vor dem Spiel als Gruppensiegerinnen fest. Um sich für die WM nächstes Jahr in Brasilien zu qualifizieren, müssen sie im Herbst noch 2 Playoff-Runden überstehen. Die Börsendaten von SIX. Der Swiss Market Index schließt bei 13.356 Punkten plus 0,3%. Der Dow Jones Index in New York steigt um 0,2%. Der Euro wird zu 92,13 gehandelt und der Dollar zu 79,80. Dann das Wetter. Morgen wird es wechselnd bis stark bewölkt. Stellenweise ist es nass, sonnige Abschnitte sind möglich. Die Temperaturen liegen bei 14 bis 17, im Süden um 22 Grad. Das waren Nachrichten von Radio SRF. Verantwortlich war Patrick Walter.
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1: Die Nachrichten von SRF um Mitternacht mit Patrick Walter. Als Antwort auf den Abschuss eines US-Helikopters, Präsident Donald Trump lässt Ziele im Iran beschießen. Als Vorbereitung auf Gewalt rund um den G7-Gipfel, die Staatsanwaltschaft in Genf stockt ihr Personal vorsorglich auf. Und aus Protest gegen Migration in Nordirland kommt es zu gewaltsamen Ausschreitungen. Das Wetter, am Mittwoch wird es wechselnd bis stark bewölkt und stellenweise nass. Sonnige Abschnitte sind möglich. Es gibt 14 bis 17, im Süden um 22 Grad. Die US-Armee startet nach eigenen Angaben neue Angriffe gegen den Iran. Die Schläge seien eine, Zitat, verhältnismäßige Reaktion darauf, dass der Iran einen US-Kampfhelikopter abgeschossen habe. Iranische Staatsmedien berichten von Explosionen an verschiedenen Orten in der Nähe der Straße von Hormuz. US-Präsident Donald Trump hat zuvor den Iran für den Absturz eines US-Helikopters in der Straße von Hormuz verantwortlich gemacht und gesagt, die USA müssten darauf reagieren. Die beiden Besatzungsmitglieder konnten gerettet werden. In der Nacht auf Montag hatten sich der Iran und Israel erstmals seit Vereinbarung einer Waffenruhe vor 2 Monaten wieder gegenseitig aus der Luft angegriffen. Am Montag erklärten beide Seiten die Angriffe für beendet. Nächste Woche startet in Evian der G7-Gipfel, das jährliche Treffen der 7 größten westlichen Wirtschaftsmächte. Mit dabei US-Präsident Donald Trump, der deutsche Bundeskanzler Friedrich Merz und Gastgeber Emmanuel Macron. Evian liegt am französischen Ufer des Genfersees, darum erwarten die Behörden auch auf der Schweizer Seeseite große Proteste gegen den Gipfel. In Genf bereitet man sich entsprechend vor. 1500 Sicherheitskräfte aus dem eigenen Kanton sind während des Gipfels im Einsatz. Hinzu kommen rund 1000 Polizistinnen und Polizisten aus der ganzen Schweiz. Die Behörden rechnen mit Gewalt bei den Protesten. Darum hat die Genfer Staatsanwaltschaft ihr Personal aufgestockt. Während des Gipfels stehen 3x so viele Leute im Einsatz wie normalerweise. Das sei nötig, sagt der Genfer Generalstaatsanwalt Olivier Journeau.
2: Avec un code de procédure pénale qui est extrêmement formaliste, qui donne des délais extrêmement courts pour le traitement des procédures. Et donc ça veut dire qu'on doit vraiment, au fil du temps, heure par heure, être en mesure de traiter les arrestations et, le cas échéant, de demander des mises en détention si des infractions graves sont commises.
1: Da bei Straftaten die Fristen sehr kurz seien, müsse die Staatsanwaltschaft die Fälle sehr schnell bearbeiten, damit bei schweren Taten Haftanträge gestellt werden könnten, sagt Journeau. Die Behörden rechnen auch mit erheblichen Verkehrsproblemen. 28 der 35 Grenzübergänge von Genf nach Frankreich sind ab Donnerstag geschlossen. An den 7 offenen Grenzübergängen werden die Kontrollen verschärft. Es sei mit langen Wartezeiten zu rechnen, sagt der Kanton. Und auch der Bahn- und Busbetrieb wird in der gesamten Genfersee-Region eingeschränkt. In der nordirischen Hauptstadt Belfast ist es am Abend zu Ausschreitungen gekommen. Mehrere Fahrzeuge, darunter auch ein Linienbus, sind ausgebrannt. Laut mehreren Medienberichten haben sich Hunderte in Belfast versammelt, um gegen Einwanderung zu demonstrieren. Unter anderem britische Rechtsextreme hatten dazu aufgerufen. Hintergrund ist ein Messerangriff am Montag in Belfast, bei dem ein Mann schwer verletzt wurde. Der mutmaßliche Täter kommt aus dem Sudan. Er wurde festgenommen. In Großbritannien war es im Sommer 2024 mehrfach zu rassistisch motivierten Ausschreitungen gekommen. Solar- und Windenergie aus Nordafrika für Europa. Das will die EU. Sie will das große Potenzial für Energie aus sonnigen Regionen besser nutzen. Nicht nur die Sonne, sondern auch der Wind an den Küsten Nordafrikas könne genutzt werden, denn es gäbe viel Platz für Energieanlagen. Die EU-Kommission schätzt, dass die Kosten für Solar- und Windenergie in Nordafrika 30-40% niedriger seien als in Europa. Konkret will die EU-Kommission in den nächsten 10 Jahren 25 Milliarden Euro investieren in Energiesysteme in der Mittelmeerregion. Zum Fußball. Das Schweizer Frauennationalteam gewinnt das WM-Qualifikationsspiel gegen Nordirland auswärts mit 2:1. Trotz Sieg zeigt sich Captain Lia Velti nicht ganz zufrieden.
3: Es waren sehr schwierige Bedingungen. Wir haben in der ersten Halbzeit versucht, variabel zu sein, nach vorne zu spielen. Und dann auch die zwei Goals gemacht und eigentlich auch dominiert. Ja, dann ist die zweite Halbzeit gekommen und die war wirklich vogelwild. Mit vielen individuellen Fehlern, vielen Teamfehlern. Und ja, so macht ein Fußballspiel auch nicht mehr ganz so Spass.
1: Die Schweizerinnen standen schon vor dem Spiel als Gruppensiegerinnen fest. Um sich für die WM nächstes Jahr in Brasilien zu qualifizieren, müssen sie im Herbst noch zwei Playoff-Runden überstehen. Damit zum Wetter. Am Mittwoch ist es wechselnd bis stark bewölkt. Am Vormittag wird es vor allem im Tessin und in Graubünden nass. Am Nachmittag ziehen vielerorts Schauer, im Süden auch Gewitter vorbei. Die Höchsttemperaturen liegen bei 14 bis 17 Grad, im Tessin um 22 Grad. Das waren Nachrichten von Radio SRF. Verantwortlich war Patrick Walter. SRF Verkehrsinfo von bald 0.06 Uhr. Auf der 1 Murten Richtung Yverdon zwischen Murten und Avanches besteht Gefahr wegen eines Unfalls. Der Standstreifen ist dort blockiert.
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4: Endlich leben. Oder auch endlich leben. Ja, beides hat miteinander zu tun. Weil wenn wir wissen, dass das Leben endlich ist, dann können wir auch endlich leben. Und über den Zusammenhang zwischen Tod und Leben reden wir in diesem Podcast. Wir treffen Leute, die sich mit Tod, Sterben und Trauer auskennen. Und fragen, wie gehen sie mit ihrer Endlichkeit um? Schön, bist du dabei bei dieser neuen Folge von «Endlich Leben». Für diese Folge bin ich auf Bern gereist, zu Marisa und Michael Trummer. Sie wohnen am Rand der Stadt in einem wunderschön renovierten Altbauhaus. Vorne aussen hat es einen grossen Garten. Von aussen wirkt es, als würde in diesem Haus ganz normale Familie wohnen. Mami, Papi und zwei Teenager oder eigentlich eher schon junge Erwachsene. Aber bei der Familie Trummer ist eben schon nicht alles so ganz normal. Die Marisa ist die zweite Frau von Michael. Seine erste Frau und die Mami von seinem Kind, Andrea, ist im 2014 gestorben. Sie hat Krebs gehabt. Der Michael ist mit seinen zwei Kindern, die hier 5 und 8 waren, plötzlich allein angestanden.
5: Sagen wir mal, das erste Jahr würde ich sagen, bin ich jeden Morgen erwacht und denke, ist das ein schlechter Traum.
4: Die Marisa kann sehr gut nachvollziehen, was die Kinder von Michael durchgemacht haben. Sie hat nämlich das Gleiche erlebt. Als sie 4 war, ist ihr Papi gestorben.
6: Für mich war es immer als Kind so wie so ein Meer, wo du einfach trinkst und du wirst nie aus dem rauskommen. Es ist wie so das Gefühl, so, das ist einfach wie bodenlos. Und auch die Angst, wenn du vielleicht da mal auftauchst, was da auch noch alles auf dich wartet, irgendwie so emotional.
4: Jetzt ist Marisa seit 8 Jahren die Frau von Michael und so quasi ja auch die neue Mami der beiden Kinder. Ich habe mich gefragt, wie das ist, wenn man in eine Familie heiratet, die so einen grossen Verlust erlebt hat. Und wenn man den Platz von einer Mami einnehmen sollte, kann man das überhaupt? Wie haben sie als Paar einen Weg finden und welchen Platz hat heute die verstorbene Andrea in der Familie Trummer? Du siehst, es gibt viel zum Besprechen, darum legen wir jetzt auch gerade los. Ich bin Evelyn Gutknecht, freue mich, dass du dabei bist. Marisa und Michael, ich freue mich, dass ich bei euch sein darf, in eurem schönen Zuhause hier in der Stadt Bern. Danke vielmals, dass ich da sein darf.
5: Schön, bist du da.
6: Sehr gerne geschehen, ja.
4: Jetzt ist ja schon, könnte ich mir vorstellen, manchmal noch eine Herausforderung, oder? Gerade wenn du neue Leute kennenlernst, kommst du so ins Gespräch, stellst dich vor, stellst deine Familie vor. Und dann ist es ja bei euch einfach immer so ein bisschen anders, oder? Weil halt du, Marisa, nicht die liebliche Mami bist von deinem Kind, Michael. Mhm. Weißt du, ja, wie erklärt ihr, oder wie könnt ihr euch vorstellen, wenn ihr jetzt eben gerade Leute neu kennenlernt?
5: Ja, das ist sicher ein Thema, oder? Von außen sind wir wie ganz mega klassische, normale Familie. Bei der Heirat hat ja Marisa meinen Namen angenommen. Das heisst, hier am Briefkasten und so ist das wie ganz mega traditionell klassisch. Eine Familie mit zwei Kindern und einem kleinen Hund. Und ja, es ist manchmal schon so eine Gratwanderung. Oder? Was sagt man jetzt da und was nicht? Oder? Und das hat sicher auch mit der Distanz ein bisschen zu tun, oder? Weil irgendwie auch Zeit vergeht. Ich glaube gar nicht, dass das Konzept Zeit hat alle unten. Das glaube ich nicht, dass es so ist. Aber eine gewisse Distanz zu Ereignissen, oder, gibt mir auch eine gewisse Normalität. Und heute ist es nicht so, dass wir jetzt gerade in ihrer Alltagssituation nicht mehr die ganze Geschichte aufrollen. Aber ich glaube, wenn er, ja, es gibt immer die Situationen, wo man auch muss sich wie entscheiden, was sagt man jetzt und was nicht? Und ich glaube, dort eine gute, muss man auch eine gute Gratwanderung finden, zu der eigenen Geschichte stehen, aber jetzt auch nicht immer bei jedem Ecke oder bei jedem Anknüpfungspunkt immer da die ganze Geschichte auf Rollen, sondern eine gute Mischung, denke ich.
6: Ja, ich glaube, für mich ist es so wie früher, also weißt du, so ein bisschen der Anfang, ist glaube ich, wie viel auch fast so ein bisschen war, ja, das musst du ja jetzt fast sagen, weil ich halt immer noch den Konflikt sicher hatte, hey, eben inwiefern steht es mir wie zu, jetzt zu sagen, ah, das sind meine Kinder zum Beispiel. Mhm. Oder das sind so ganz so niederschwellige, so diffuse Sachen, die ja dann immer auch wie mitschwingen. Genau, und ich glaube, jetzt einfach nach diesen Jahren, wo ich einfach wie merke, nein, eben, ich meine, wir haben jetzt einfach wirklich etwas zusammengebaut, wo wir sind. Und jetzt ist es wie krass, dass ich nicht mehr immer denke, oh ja, ich muss da irgendetwas, weißt du, recht, wie sagt man, zurechtdrücken. Oder wie vor den Leuten muss ich ja schon klar sagen, ja, aber eben, gell, ich bin nicht die richtige Mutter. Oder, weißt, ja. Und jetzt merke ich, wie das ist wirklich für mich nicht mehr in meinem normalen Denken vorhanden. Und das zeigt mir auch, wie es ist einfach etwas passiert, es ist wie etwas gewachsen, dass ich nicht das Gefühl habe, ich muss immer allen Leuten wie das erklären. Weil früher war das wirklich fast wie stetig in meinen Gedanken fast ein bisschen gewesen. Und jetzt merke ich, dass ganz viel ich gar nicht mehr dorthin gehe mit meinen Gedanken. Weil ich wie merke, nein, eben, das sind wie meine Kinder. Ich habe mich voll für sie entschieden. Ich meine, ich habe aufgehört zu arbeiten. Also ich habe voll Verantwortung übernommen. Es ist nicht irgendwie ein Nebenprodukt von meinem Leben oder so.
7: Ja,
6: ja, genau. Und dann ganz natürlich, ich glaube einfach, wenn ich wie so das Gefühl habe, eben, zum Beispiel die ganze Frage von was, du hast schon, deine Kinder sind schon Teenager und so, oder? Das ist natürlich, kommt schnell, weil ich auch erst 40 bin. Genau, da merke ich dann manchmal so, ja, manchmal sage ich es, weil ich das Gefühl habe, jetzt ist es gerade dran. Einfach sehr intuitiv, ja. Eigentlich. Ja.
7: Das ist schon ein bisschen angetönt, oder? Da ist eine Geschichte, da, ihr habt einen Weg gegeben, du allein, aber ich vor allem auch als Paar, als Familie, und da möchte ich dann unbedingt natürlich mehr darüber hören, wie das war, wie das gegangen ist, wie ihr euren Weg gefunden habt. Zuerst gleich nochmal, Michael, zurückgespult ist 2014. Dort ist deine Frau, Andrea, nach einer sehr kurzen und heftigen Krankheit, also sie hat Lymphdrüsenkrebs gehabt, ist sie gestorben und du bist mit zwei doch noch relativ kleinen Kindern allein.
5: Ja, sie waren dann 5 und 8. Genau.
7: Wenn du jetzt so zurückschaust, wie würdest du deinen Zustand hier beschreiben? Ist das einfach das Überleben oder wie muss ich mir das vorstellen?
5: Ich würde sagen, wenn ich ein Wort müsste brauchen, würde ich sagen Tunnel. Man kommt einfach in einen Tunnel rein. Also erstes Mal ist es ein riesen Schock, oder? Also schon die Diagnose ist ein Schock, oder? So von, wir haben dann gerade als Familie so und so ein Kapitel abgeschlossen. Wir waren lange in Zürich, sind von Zürich auf Bern gezogen und haben gedacht, hey, jetzt geht unser Leben wie so richtig ist so am Aufblühen. Und auch das Thema Familienplanung, Kind ist so wie abgeschlossen gewesen. Und dann denkst du, hey, jetzt sind wir richtig am Aufschnaufen, am Durchschnaufen. Und er fährst ähnlich wie in eine Wange, oder? Die Diagnose ist dann gekommen, am Geburtstag von meinem Sohn ist das gekommen. Krebs völlig aus dem Nichts raus, es ist einfach wieder der Ziegelstein auf den Kopf gefallen, oder? Das hat, Andrea hat ja nicht irgendwelche Risikofaktoren gehabt, jung, sportlich, gesund, oder? Und von dem her ist das dann die ganze Zeit, halt auch die Krankheitszeit, die sehr intensiv war, aber kurz eigentlich, aber dann auch der Tod, der trotz allem sehr unerwartet war, auch von ärztlicher Seite unerwartet. Es ist wirklich so, du kommst in einen Tunnel rein. Oder? Ich habe, sagen wir mal, das erste Jahr, würde ich sagen, bin ich jeden Morgen erwacht und dachte, ist das ein schlechter Traum? Oder so war das eigentlich. Und das Brutale ist wirklich, das sagen ja viele Leute, die so etwas erleben, du bist konfrontiert, dass Zeit erlebt man so etwas Brutales, Grausames. Oder? Es schreitet voran, dein Leben schreitet voran. Und eigentlich möchtest du wie gar nicht weitergehen. Du möchtest eigentlich wie bleiben stehen. Oder dein Leben bleibt wie stehen. Aber die Zeit drückt dich immer so für. Es fühlt sich an, als wärst du irgendwie auf einer Roadtrap und du kannst wie nicht anhalten. Oder? Und das war von dem her ein totaler Tunnel gewesen, oder? Mir war klar, ich wollte für meine Kinder da sein. Ich wollte ein guter Vater sein für sie. Die brauchen mich jetzt. Wie gesagt, die waren dann noch klein, 5 und 8. Und das war schwierig.
7: Also einfach in der Tunnel,
5: du
7: hast eigentlich nur,
5: du bist wie am Funktionieren, ja. Oder? Und das hört auch nicht auf. Und ich habe dann sicher auch Hilfe erfahren und wir haben auch gute Situationen gefunden, wie wir das machen können. Vom Geschäftlichen her war es für mich nicht möglich, dass ich auf ein tiefes Pensum gehe. Einfach vom Job, den ich mache. Und es war so, dass Andrea hat 20 Jahre gearbeitet, aber zur Zeit, wo die Kinder klein waren, ist sie nicht angestellt gewesen. Das heisst, du hast eigentlich, ich habe eigentlich die AHV, Witwerrente, oder? Und von dem kannst du niemals irgendwie leben, oder? Das geht gar nicht. Also von dem
7: ist klar gewesen.
5: Ich musste arbeiten, aber irgendwie haben wir dann auch gute Lösung gefunden, so mit so wie so Nannies oder Tagesmutter, die dann wie bei uns ist durch den Tag kommen, oder? Aber eigentlich, mein Leben war ein totaler Stress gewesen. Es ist einfach so, alles geht weiter und irgendwie deine Welt geht wie zusammen, oder? Etwas, was ich jederzeit wieder würde machen, ich habe gesagt, so ein Jahr ist so die krasseste Phase, oder, von Trauer und ja, von all den Emotionen, die da mitkommen. Und ich habe dann irgendwie plötzlich die Idee gehabt, hat mir eine Kollegin geschrieben von Südafrika gesagt, hey, willst du nicht mal, wenn du mal Auszeit machen, komm doch zu uns. Und dann habe ich irgendwie, ist mir der Wunsch gewachsen, dann habe ich das gemacht. Ich bin nach einem Jahr, bin ich dann 3 Monate mit den Kindern auf Kapstadt, dort gehe Freunde besuchen, dort in einem Vorort von Kapstadt bin ich gewesen. Und das hat uns so gut getan. King schwärmen noch heute von dieser Zeit nach Südafrika. Die Tochter sagt immer, ja, wenn sie jetzt wieder dorthin gehen will. Also, das war für uns eine sehr eine gute Entscheidung gewesen, dass nach einem Jahr einfach mal so 3 Monate Szenenwechsel.
7: Du hast jetzt gerade Kind angesprochen, oder? Ich glaube, das ist auch ein Gedanke, den man wahrscheinlich auch schnell hat, wenn man so eine Geschichte hört wie jetzt deine. Ich dachte, ui, nein, die Kinder, die armen Kinder, die verlieren ihre Mami so brutal. Marisa, du kennst das Gefühl, einen Elternteil so früh zu verlieren. Du hast deinen Papi verloren, als du 4 warst, gell?
8: Ja, oh, also 4,5. Auch fast eigentlich wie die Ada, ja, fast 5, ja. Ja, also, genau.
7: Darum kannst du wahrscheinlich mega gut mitschwingen mit den Kindern, oder? Was sie erlebt haben.
8: Ja, genau.
7: Was würdest du sagen? Wenn du es beschreibst, was erlebt, wie geht es an einem Kind, das einen Elternteil verliert?
8: Also eben, ich weiss nicht, ich denke für die Jada eben, jetzt über die Trauersachen haben wir sicher mit der Jada auch mehr noch geredet als wie mit dem Raffi. Also weißt, ich glaube, es ist wie manchmal bei ihr wie akuter, wie vorgekommen.
7: Die Jada ist jünger, gell? Als
8: ja, genau. Ja. Und ich glaube, dort eben habe ich schon sehr viele Sachen einfach gemerkt, ich weiss genau, wie sich das anfühlt. Ich glaube, ein grosser Teil ist wie, für mich war es wie als Kind, es ist halt wie so eine Wolke, eben Trauer, die einfach immer mitkommt. Es ist einfach wie so eine Trübheit vom Leben so, die einfach wie, die ist einfach irgendwie, die gehört wie fast dazu. Ich glaube, du checkst schon lange gar nicht, dass das Trauer ist, oder? Es ist einfach wie so alt auch, weil wirklich etwas so physisch wirklich fehlt. Also es ist einfach so. Ich meine, es ist ja dein Fleisch und Blut, deine Eltern. Ja, wie das Gefühl, das ist ein Verlust, den man immer spürt. Und für mich war es auch immer als Kind so wie so ein Meer, wo du einfach trinkst und du wirst nie aus dem rauskommen. Es ist wie so das Gefühl, so, das ist einfach wie bodenlos. Und auch die Angst, wenn du vielleicht da mal auftauchst, was da auch noch alles auf dich wartet, irgendwie so emotional. Ich kann es jetzt so, eben, es sind viele so emotionale, Sachen, die man wie gespürt. Und dann ist sicher die nächste Dimension, ist einfach auch, eben, du merkst einfach, du bist einfach nicht normal. Also weißt, du spürst halt in jeglichem Kontext von Schule, von Familie, von Gemeinde, von egal wo du bist, du weisst einfach, bei dir ist etwas anders als bei allen anderen.
7: Eben, weil du nur noch das eine Elternteil hast.
8: Ja, ja.
7: Und
8: genau, ja. Und das ist einfach etwas, Und das ist so ein tiefes Bedürfnis, einfach Eltern zu haben, wo du dich ja auch kannst abgleichen. Und nachher auch eben, ja, als Frau Mutter, aber auch als Frau der Vater, das ist ja einfach so zentral wichtig. Und ich glaube, diesen Schmerz eben habe ich bei Jada zum Beispiel sehr schnell, eben haben wir das einfach wie gemerkt, eben wie halt auch, wie sagen denn die Freundinnen mir oder wie ruft sie mir im Quartier, oder du wirst nonstop konfrontiert eigentlich mit dem, dass bei dir jetzt etwas anders ist als bei allen anderen.
7: Mhm.
8: Und etwas, was ja auch mega fest mit deiner Identität einfach zu tun hat.
7: Mega.
5: Ich muss mich erinnern, bei den Kindern, oder, ist das immer auch so ein Thema gewesen. Der Raffi hat zum Beispiel viel gefragt, wenn wir zum Beispiel zu jemandem sind gegangen, den wir jetzt vielleicht nicht kennen, oder mit jemandem in Kontakt gekommen, wo wir noch vorher nicht so Kontakt hatten. Da ist immer, hat er immer gefragt, ja, wissen die das wegen Mami? Und auch so, das ist immer ein Thema gewesen. Und du bist wirklich immer mit dem konfrontiert, wie du es hast gesagt, Marisa, oder so ganz praktisch. Jetzt ist der Muttertag im Mai. Kind bastelt etwas in der Schule. Oder dann sagst du, ups, was sagen wir jetzt, machst du für einen Papi, oder die Mami ist ja gestorben. Mhm. Oder du hast immer ein Thema. Ich kann mich erinnern, dann, wo Andrea krank war, sind wir mal noch vom Inselspital, haben sie uns gesagt, wir könnten da zu einer Kinderpsychologin. Dann haben wir das gemacht, haben gesagt, du, das ist doch gut, oder, wenn es da so Spezialisten gibt. Dann haben die, wenn wir da ein bisschen über das, als ganze Familie sind wir dort darüber geredet, dann hat die Frau hat uns einen guten Tipp gegeben, die gesagt, wir sollen zum Beispiel alle informieren. Und ich habe das eine mega gute Idee gefunden, und ich habe gar nicht daran gedacht.
7: Mhm.
5: Dann hat Andrea und ich zum Beispiel allen Eltern, also in Absprache mit der Schule, haben wir mit den Eltern von den Kindern einen Brief geschrieben. Dass sie alle wissen, was Sache ist, einfach sachlich informiert, was da los ist und die Diagnose. Und,
7: also. Damit es kein Gerücht gibt gemerkt, oder komische.
5: Ich habe gemerkt, dass er hat wie Sicherheit gegeben hat, mhm. Kind.
7: Ja.
5: Weil ich glaube, was die Schwierigkeit ist, du bist sehr in einer verletzlichen Position, aber du musst eigentlich immer extra stark sein, weil du bist ein bisschen ein kleiner, je nach Thema immer gerade das Zentrum von der Aufmerksamkeit. Ja. Oder wenn es irgendwie um Verlust und Tod geht, mhm. Dann schauen dann alle zu dir und sagen, ja. Möchtest du etwas sagen dazu? Du bist doch besonders erfahren. Oder es ist eine komische, peinliche Stille im Raum, wo alle wissen, du, da ist irgendetwas bei denen daheim oder irgendetwas ist komisch bei den Kindern. Oder? Und das hat mir ganz einen guten Tipp gedacht, dass man einfach, jetzt gerade im Kontext von den Kindern, oder, dass man dort sehr proaktiv kommuniziert und es gibt wie einen sicheren Raum für die Kinder, oder? Dass sie ja gemerkt, das hilft, dass nicht sie das immer müssen ansprechen müssen.
7: Also auch, wo Andrea dann gestorben ist, dass er
5: zum Beispiel. Oder haben wir auch immer alle informiert. So, und es hat mir einen guten Tipp gedacht von der Psychologin, weil wir hätten jetzt gar nicht daran gedacht. Es ist nicht so, dass wir nicht haben wollen, oder dass ich nie wollen für uns behalten oder unter dem Deko behalten. Aber die Idee, dass man zum Beispiel allen Eltern einen Brief schreibt, wäre jetzt mir gar nicht gekommen. Das ist ein mega guter Tipp.
7: Jetzt sind ihr eben seit 8,5 Jahren ein Paar, seit 7 Jahren verheiratet. Also du bist doch einige Jahre auch dann allein gewesen mit dem Kind. Und dann ist irgendwann Marisa auf die Bühne gekommen von deinem Leben. Marisa, hättest du dir je erträumt, einen Mann zu heiraten, der eigentlich das Gleiche mitbringt wie du? Weißt du, also, dass er Kind mitbringt, was das gleiche erlebt hat wie du als Kind? Dass du ein Witwer heiratest mit 2 Kindern?
8: Nein.
5: Ja, krass.
8: Nein, gar nicht, ja. Also, es ist schon, ja, eben, für mich ist das sicher auch nicht irgendwie etwas mega Sonderbares gewesen. Also eben, das ist ja sicher wie für mich nicht mega fremd.
7: Mhm.
8: Aber nein, ich glaube, es hat sich einfach schnell wie richtig angefühlt oder wie so gemerkt, mal, es ist wie etwas, was ich mir darauf einlasse. Aber nein, also gewünscht habe ich mir es nicht.
7: Mhm.
8: Weil ich denke, wie, eben, das ist noch eins, ja, jemand zu heiraten, der vielleicht mal schon geheiratet war, aber dann auch noch mit Kind. Das ist ja nochmal Next Level.
7: Und dann mit trauernden Kindern, oder?
8: Ja,
7: also du,
8: also,
7: oder was ich mir jetzt gerade so überlege, du kannst mich korrigieren, aber ich könnte mir vorstellen, ich meine, die Kinder hätten ja eure Mami nicht wollen.
8: Ja.
7: Verlieren, oder? Das ist nicht ihre Entscheidung. Ich glaube, ihre Scheidung ist auch nicht die Entscheidung von den Kindern, aber dort hast du wie noch Kontakt meistens zum anderen Elternteil und dann kommt da plötzlich eine neue Frau. Genau, Weißt, hast du das irgendwie so ein bisschen gespürt? So, hey, du bist im Fall nicht unsere Mami und wir wollen dich im Fall nicht, weil du kannst unsere Mami gar nicht ersetzen. Und
8: ja, also ich muss wirklich sagen, von dem bin ich wirklich verschont geblieben. Mhm. Und das ist wirklich für mich, weil das haben mich viele Leute angesprochen auf das. Und auch mal bis heute, oder? Jetzt denke ich, jetzt sind sie wie Teenager, jetzt können, sie wären wie ein bisschen prekärere Situationen. Auch erziehungstechnisch und so, wo ja das auch könnte kommen. So, ja, du hast mir wieder nichts zu sagen. Das habe ich nie erlebt, nicht annähernd.
5: Ja.
8: Und das ist wirklich so, also von dem bin ich wirklich verschont geblieben. Und da bin ich wirklich so froh. Aber was ich schon muss sagen, ja, ich glaube, ich habe viel die Gang gehabt, die Gedankengänge halt wie so in krass, oder? Wenn die jetzt wünschen könnten, dann würden sie sich ja das Alte zurückwünschen.
7: Also als Mami.
8: Ja, ja. Und das ist ja wie mega logisch. Weil das wäre ja für mich dann, zumal, als ich Kind war, das ist ja logisch. Du warst einfach wieder zurück zu Plan A, wo einfach der perfekte Plan war. Und ich glaube, das mit dem habe ich halt auch lange mega zu hadern gehabt. So wie zu wissen, ah ja. Und ich weiss, ich habe dann viel manchmal schon an mich so Sachen gesagt. Und ich, eben, du bist da immerhin gut gewesen, eben, wieso halt es ja auch so hypothetische Gedankengänge, die ja nie werden wieder eintreffen. Mhm. Also weißt, es ist ja so, und das kann ja zermürben, so Sachen.
7: Also weil, hast du ein Beispiel?
8: Eben, wie das Gefühl von, ja, wenn sie jetzt könnten wählen, dann würden sie sich ja, am Schluss würden sie sich gegen mich wenden. Sogar er, oder? Quasi fast. Weißt du, wenn sie jetzt wieder könnten, den Plan anwählen, wäre ich weg vom Fenster. Und das ist ja schon krass, weil das ist ja jetzt meine neue Familie geworden. Oder? Das ist wie, das habe ich schon sehr viel gehabt.
7: Also so ist das Gedanken. Fast mal so ein Albtraum, weißt du? So, ui, du träumst irgendwie, die Andrea ist wieder da und sie geht für sie anstatt für dich. Ist das so ein
8: ja,
7: das Feeling?
8: Ja, also ich weiss nicht, aber ich denke, dort weiss ich ja dann gleich ganz klar, ja, sie lebt ja nicht mehr. Es ist ja nicht eine Realität, die wirklich eintreffen könnte, wie jemand, der geschieden ist, zum Beispiel. Mhm. Aber einfach wie so zu merken, emotional, eben, welchen Stellenwert hast denn du? Das ist ja das Ding, oder? Weil wenn du Eltern hast, wenn der Fall wie klar ist, in dem Sinn, ist wie der Stellenwert von den Eltern zum Kind ist so klar. Das ist ja wie dein Höchste. Es ist einfach etwas Krasses. Etwas eben Unersetzbares, Unerreichbares, fast ein bisschen. Und ich bin ja jetzt wie so ein bisschen der Ersatzspieler. Also,
7: bös gesagt.
8: Ja, und das will ja etwas mit dir machen. Mhm. Also das hat ja eben auch mit der Identität viel zu tun. Ah, krass, eben. Definiert das jetzt meinen Wert? Ah, bin ich gleich viel wert? Ja, oder? Es kommt dann viel halt auf das Vergleichen. Mhm. Und ich glaube, das habe ich schon, hey, da habe ich wirklich mehrere Jahre richtig dran gebissen. Also.
7: Ja. Auf das Vergleichen werde ich nachher unbedingt nochmal kommen, aber ich will noch schnell zu dir, Michael. Weiss ich nicht mehr, nachdem Andrea gestorben ist, denkst du ja nicht daran, hey, gerade wieder eine Partnerschaft zu haben, wieder heiraten. Aber wann ist der Gedanke gekommen, hey, ich könnte es mir vorstellen, mein Leben nochmal aufzumachen?
5: Ich denke, es ist genau, wie du sagst, am Anfang ist das noch im Fokus, oder? Du bist so in diesem Tunnel innen am Funktionieren. Und er ist ja, aber für mich auch gerade nach dieser Auszeit, habe ich schon gemerkt, mal eigentlich ist das ja, also für mich war es noch ganz normal gewesen, dass du irgendwie als dass man einfach als Familie durchs Leben geht, das war für mich wie ganz normal gewesen. Und von dem her ist das dann schon wie klar geworden, hey, ja, ich will mich eigentlich auf das wieder einlassen, ganz klar. Aber ich habe mir so extrem schwierig vorgestellt, einfach in dieser Situation, weil du ja eben, du stehst an einem anderen Ort im Leben, es sind die Kinder, die haben ein bisschen da Brio. Und das war sicher ein Prozess gewesen. Aber was für mich schön ist, oder, wo Marisa und ich uns am ersten Date haben getroffen, das war im Januar 18, ist das gewesen, hat es sich so ergeben, das war mehr so ein Zufall gewesen, dass sie am gleichen Tag noch zu uns, zu mir daheim, ist vorbeikommen. Das sollte man ja nie machen, oder sagen, das ist ja mega blöd, oder, so etwas zu machen. Und ich war am Anfang ein bisschen hin und her gerissen gewesen. Es hat sich einfach gerade so aus dem Zufall ergeben, sage ich mal. Und am Abend bin ich total fix und fertig gewesen, was ich dann heim ist. Aber ich habe es eigentlich super gefunden, wo ich dachte, hey, schau, da siehst du, wie es ist. Mhm. Hier sind meine Kinder. Das ist da, wo ich wohne. So sieht es aus. Gerade ein bisschen die Hosen runterlassen, sage ich mal. Mhm. Und das war eigentlich super gewesen. Und du, Marisa, denke, du hast von Anfang an dich irgendwie einfach auch auf die Kinder eingestellt. Oder? Die Kinder haben das auch mal gesagt, ja, sie haben von Anfang an das Gefühl gehabt, Marisa interessiert sich auch für sie. Es ist, bei den Kindern war es nie Diskussion gewesen, ist jetzt Marisa, ist gar nicht die richtige Mami. Das ist nie,
7: das ist wie
5: nie ein Thema gewesen. Und ich denke ein bisschen, du hast gesagt, Marisa, ich habe plötzlich realisiert, hey, ich bin ja auch geschieden. Ja, dafür sind ja geschieden. So zwischen 30 und 40 oder zwischen 30 und 50 oder gibt es viele Scheidungen. Dann habe ich gedacht, ich bin ja auch geschieden, aber ich bin geschieden durch den Tod. Man sagt ja, bis der Tod euch scheidet, ja, oder genau. Das hat man mehr versprochen. Dann habe ich plötzlich mal realisiert, hey, ich bin ja Zivilstand ist verwittert, aber eigentlich bin ich ja wie geschieden, oder? Durch den Tod. Und, aber ja, gleich gemerkt, Konstellation, weil ja wie das biologische Mami nicht da ist, ist das nie eine Konkurrenzsituation. Auch für mich, ich habe das nie verglichen mit so, die zwei Beziehungen, und das ist nie ein Thema gewesen, eigentlich bei mir und bei den Kindern auch nicht.
7: Das ist irgendwie noch schwierig, das zu glauben. Also weißt du, ich denke, so, logisch vergleichst du nicht. Also, überhaupt nicht.
8: Aber ich glaube, du hast dort wirklich irgendwie...
5: Ich glaube, es ist ein Geschenk, weißt du,
8: ja,
5: sagen
8: Sie
5: jetzt.
8: Also
5: ich habe das nie verglichen, wirklich, das war für mich auch nie irgendwie so ein Thema gewesen. Und auch für die Kinder habe ich gemerkt, die haben... ja, und ich glaube auch, wenn man sich in ihre Situation hineinversetzt, oder sie, das eine ist ja die Dimension Beziehung vom Papi zu einer Partnerin, oder? Da kannst du sagen, als Kind, ja, das machst du vielleicht gar nicht so Gedanken, oder? Aber sie haben ja wieder wie eine Mami, oder? Versus nichts, oder? Das ist eigentlich immer viel besser. Und von dem her denke ich, das ist ja schon auch eine krasse Verbesserung, oder? So oder so. Und
7: ich merke, in dem Fall, ich glaube, es gibt ja schon Geschichten von weniger liebevollen Stiefmüttern, früher, aber auch mit dir, Marisa, haben da natürlich
5: super
7: Fun gemacht.
5: Ja, absolut. Ja. Und eben, du hast ja von Anfang an einfach die erste Szene, quasi aus dem ersten Date, hast du quasi die Kinder auch schon gesehen. Und das hat ja etwas mit deiner Haltung zu tun gehabt, oder? Dass du ja wie offen bist, oder? Auf das, oder?
7: Mhm.
5: Und ich glaube, das hat extrem einsprochen. Und ich habe Kingo immer gesagt, so, jetzt soll ich mal anfangen zu daten, jetzt wollte ich wieder jemanden mal erkennen.
7: Sie haben das schon gewusst.
5: Das habe ich auch immer gesagt, so. Ich war immer sehr offen gewesen mit den Kindern. Also, einfach, altersgerecht, dass in Detaillierungsstufe am Alters anpasst, oder? Aber so.
7: Und hast du immer gespürt, das Gefühl gehabt, für Kinder ist das in Ordnung, wenn da jemand Neues in die Familie kommt und ein Stück weit ja den Platz von Mami halt eben doch einnimmt, oder? Obwohl man ja das nicht kann ersetzen, ein liebliches Mami, aber ja, irgendwie passiert das ja schon.
5: Ja, mir das denke ich, das ist, die Ada hat die ersten Kommentare gesehen, ja, das, Marisa ist mega sympathisch, aber die ist doch viel zu jung und die ist so klein, weißt du, so. Aber auch herzig, oder? Und ich finde auch manchmal, das ist jetzt meine Devise, am besten ist über alles reden. Weil über die Sachen, die nicht darfst reden, sind ja die ganz schlimmen Sachen, oder? Also, wenn du eigentlich, indem du darüber redest, verlieren viele Sachen auch an dieser Bedrohlichkeit, oder? Wenn du vielleicht unausgesprochene Ängste oder Gedanken hast, ist es ja viel besser. Du kannst darüber reden und dann merkst du, ah, das ist vielleicht, die Annahme vom Kind ist total realitätsfremd, oder das stimmt wie gar nicht, das ist eine falsche Annahme, oder? Ich glaube, das ist, sehr wichtig, dass man so über so Zeug kann reden, dass man eine Kultur hat, wo die Leute über das reden, was sie auch beschäftigt. Und dann kann man manchmal schon viel einfacher das so auch zusammen verarbeiten, oder?
8: Ich finde das sowieso eine ganz krasse Spannung mit dem, wie so die Frage, aber inwiefern und wie viel haben da die Kinder wie auch die Autorität mitzureden? Das finde ich ganz eine krasse Spannung. Oder ist schon das Thema noch eigene Kinder zum Beispiel oder all so Sachen. Eben, also muss man da die Kinder fragen? Oder wie, weißt du, es ist wie, ich finde es so ein schmaler Grad, eben wie, inwiefern können das wie Kinder mitbeurteilen und mitentscheiden? Mhm. Finde ich immer sehr schwierig. Und gleich ist es für mich auch klar gewesen, hey, für mich wäre es nie in Frage gekommen, eben, und ich glaube, das ist, dort ist wie der Scheidenweg, oder? Ich glaube, es gibt Leute, die wollen einfach jemanden kennenlernen. Und das gibt es ja dann viele, die sind weiter fixiert auf einen Partner. Und die Kinder sind wie ein Nebenprodukt. Und sie tun sich eigentlich selber wie bescheissen. Sie tun sich wie selber wie das irgendwie zurechtlegen. Weil sie halt einfach wie jemanden wollen, aber sie sich wie nicht bewusst, hey, das ist wie eine Familie. Du tust nicht einfach nur den Partner heiraten. Und das führt ja dann zu mega krassen, oft auch Konflikten, die ja die Kinder auch spüren, so, hey, sie sind außen vor.
7: Ja.
8: Eben, gerade auch bei den neuen Müttern oder so. Also, das ist sicher etwas, wo ich auch von Anfang an einfach wie auch mich stark damit beschäftigt habe, hey, eben, du bist dir bewusst, das ist nicht einfach der mich, sondern das sind wie alle.
7: Du heiratest eine Familie, oder?
8: Und entweder du bist auch bereit, schon von allen Anfang an viel mit ihnen Zeit zu verbringen, als einfach nur mit ihm. Oder das sind dann wie so, eben, wo du schon früh wie merkst, ah, welchen Weg schlägst du wie ein, auch emotional. Eben, machst du da, tust du da so ein bisschen, ja, das geht dann schon irgendwie. Oder bist du dem wirklich bewusst?
7: Mhm. Und bist du bewusst gewesen in dem Fall?
8: Ja, eben, und ich glaube, das ist auch das, was die Kinder auch spüren. Sie spüren wie, aha, eben, interessierst du dich einfach nur für meinen Vater? Oder interessierst du dich wirklich auch für uns? Und ich meine, eben, ich habe gewusst, für mich wäre es nie in Frage gekommen, sie zu heiraten, wenn ich mega Widerstand hätte mitbekommen von den Kindern.
7: Mhm.
8: Weil eben, ich glaube, da drängst du dich wie zwischen etwas, das einfach nicht wird nachhaltig sein wird. Mhm. Also das wird nicht verheben, oder?
7: Hat es bei dir manchmal auch wie so ein schlechtes Gewissen gegeben, der Andrea gegenüber? Weißt du, so das Gefühl hat, bin ich einfach in eine neue Frau verliebt? Darf nee, ich das?
5: Das habe ich nicht gehabt.
8: Ich glaube wirklich, du hast wie, du bist einfach ein henne spezieller Typ Mensch, weil ich glaube, wie, das ist wirklich das, was dich so auszeichnet und wo wir ja auch henne wie so eine krasse es hat so eine Tragfähigkeit gegeben, einfach wie stabil halt der Micha ist von seiner Persönlichkeit und von seiner Identität. Weißt, man hat wie gespürt, er kann wie mega gut Sachen einfach trennen. Das ist nicht so eine, eben einerseits sind das ja normale Gefühle, eben, die Menschen haben und so, aber eben Gefühle sind Gefühle. Und ich kann es nicht so gut sagen, aber ich glaube, es ist echt etwas, was er mega stark trägt, eben auch, was du vorher gefragt hast, mit dem Vergleichen. Du hast einfach wie, eben, ich glaube, auch mit Gott das einfach so ausgemacht. Und du bist einfach wirklich versöhnt, irgendwie. Und das merkt man einfach so durch und durch eben auch an vielseitigen Sachen, wo ich jetzt viel mehr eben gecatcht, eben an so diesen Zwischentönen und so, merkt man wie bei dir, du hast das auf so eine ehrenhafte Art und mir gegenüber können wie handeln, dass ich nie das Gefühl hatte, eben, ich bin wie zweitrangig oder so. Mhm. Aber
7: ist vielleicht auch eine Mann-Frauen-Sache. Also sind wir Frauen vielleicht auch mehr so.
8: Vielleicht auch noch.
7: Da immer die Gedanken und so. Und
5: ich bin Mann, eher nicht, so ich kann nicht für Frauen reden, ich kann nur für mich reden. Aber ich glaube, was ich, ja, das ist sicher auch ein Thema, wo du hast angesprochen hast, Marisa, wo sicher jetzt der Glaube an Jesus der für mich mega hat geholfen. Ich habe mal eine Kollegin, die hat mir gesagt, ja, du bist ja da Christ. Ist das für dich weniger schlimm, weil deine Frau stirbt? Das ist so eine gute Frage. Ich wusste, ich bin nicht Christ. Ich wusste, meine Frau ist gestorben. Ist das weniger schlimm? Dann habe ich gesagt, jetzt musst du überlegen, was so eine gute Frage ist. Dann habe ich gesagt, schau, der Schmerz, das ist überhaupt keine Rolle. Es ist genau gleich, ob jetzt du Christ oder nicht Christ oder was auch immer das ist. Das ist ein riesen Schmerz. Aber es gibt ein Aber, oder? Eine ewige Hoffnung. Es gibt Licht am Ende vom Tunnel. Oder es ist für mich, du bist in einem Tunnel, aber es gibt immer Licht am Ende vom Tunnel. Und für mich ist, ich glaube daran, dass wir alle einander werden wiedersehen. In einem perfekten Setting, oder?
7: Also nach dem Tod,
5: ja.
7: Im Paradies.
5: Ja, oder, ja. Wie auch immer das willst du nennen. Aber das gibt so eine, und es spielt eigentlich gar keine Rolle, ob es das so ist oder nicht. Oder? Das sehen wir dann, wenn es so weit ist. Aber das hat jetzt mir so eine Motivation gegeben. Du auch merkst, Leute, die hoffnungslos sind oder jemand, der sich zum Beispiel das Leben nimmt, ist ja immer eine Kombination zwischen einer schwierigen Situation, persönliche, wahnsinnig schwierige Situation und Hoffnungslosigkeit. Und ich glaube, wenn du die Kombination hast, wahnsinnig schwierige Situation, aber Hoffnung, gibt es dir wie Auftrieb. Und noch zu dem Vergleich, ich habe mal so, beim Spazieren im Wald habe ich mal so ein Bild gesehen, das hat mir wahnsinnig zu mir geredet und mega zu mir auch geholfen. Weil ich bin sehr ein visueller Mensch. Habe ich habe so einen Garten gesehen.
7: Also ein inneres Bild?
5: Ja, genau, so ein inneres Bild. Stell dir vor, so einen Schrebergarten mit so einem Zaun drum. Und der eine Schrebergarten, der war einfach Winter gewesen. Der ist nicht mehr gewachsen, der ist einfach wie noch dort gsi. Und dann der andere Schrebergarten war am Aufblühen gsi. Und die waren gerade nebeneinander gsi. Und das ist für mich so ein Bild, das hat mega zu mir geredet, oder wie die Beziehung zu Andrea. Das ist wie ein Garten. Und da wächst nicht mehr. Das ist wie, einfach, die Saison ist wie vorbei, oder sag ich mal. Und dann ist ein anderer Garten, der am Aufblühen ist, das ist Marisa. Und das hat mir wie so geholfen. Einfach so, hey, es ist wie, man muss es gar nicht vergleichen, es ist einfach,
7: ein anderer Garten.
5: Einfach ein anderer Garten. Und es ist schon nicht irgendwie wertend. Mhm. Das hat mich wie so frei gemacht. Ich habe nicht gemerkt, ich bin wie frei im Herzen. Ich darf mich voll freuen an dem, was wächst. Ich darf mich freuen, dass wir zusammenkommen, dass wir verliebt sind und einander gerne haben. Und das ist wie so, das ist für mich wirklich nie eine Herausforderung gewesen.
7: Es klingt jetzt für mich so von außen alles so fast ein bisschen zu einfach, zu
5: mega
7: perfekt, weißt
5: du? Ja, dann ist es drei Tage.
7: Gleich ist ja da der Rucksack, wo du, Micha, deine Kinder mitbringen in die neue Familie, in die Ehe mit der Marisa, der Rucksack von der Trauer auch.
5: Absolut,
7: wo du hast vorher selber gesagt, Marisa, wie du das als Kind erlebt hast, das ist wie so eine Wolke, wo einfach da ist und mal nimmst du sie weniger stark wahr, aber sie ist einfach da. Ja, wie hat sich die Wolke von der Trauer im Laufe dieser Jahre auch gezeigt, zwischen euch, zwischen den Kindern und euch?
8: Ich glaube, es hat schon so Momente gegeben. Ja, eben, das sind so, einfach so klassische Sachen.

0: zum Beispiel gemerkt, das kann ich zum Beispiel nicht handeln, das auch mitschauen. Ja. Also da merke ich schon, aber es gibt Sachen, wie das ist für mich schon.
1: Also weil du dich dann wie nicht zugehörig fühlst?
0: Ja, oder? Irgendwie ist es schon sehr speziell. Und das ist ja gleich auch für mich, eben, das ist noch krass, ich glaube, es ist auch ein Traueranteil für mich, dass ich ja den ganz vorderen Teil von ihrem Leben auch nicht mitbekommen habe. Also wie, das ist wie, aber ich denke, es hat wie verschiedene Trauer. Mhm. Aber einerseits, dass sie nicht da ist, andererseits für mich auch, aber ich habe nicht sie geboren. Ich habe auch viele Sachen, die ich mitbegleiten oder mitprägen oder Teil davon sein. Mhm. Das ist ja für mich auch ein sehr spezielles Gefühl. Und es ist gleich auch speziell eben auf diesen Fotos, sie sehe ich manchmal auch wie intim. Oder das ist für mich auch, ist auch gleich sehr, es ist auch ein bisschen irritierend für mich, da bin ich wie auch ehrlich.
1: Mhm.
0: Aber ich glaube, dort habe ich auch nicht irgendwie das verhindern oder vermeiden oder wie so, ja, jetzt könnt ihr das wie ad acta legen, jetzt bin ich eh da.
1: Also man hat immer so dürfen nicht, da am nee, Tisch genau. Über Andrea reden, ja. Über die Gefühle reden.
0: Ja.
1: Über
0: oder auch für die Art eben, wenn er manchmal so ein Trauerschub ist gekommen oder sie auch Sachen hat noch gelesen von Andrea oder all so Sachen, eben, das hat, habe ich auch versucht, wie Teil von dem zu werden und auch wie mit trauern, ein bisschen weit nicht jetzt um sie, weil ich, es ist ja für mich gleich eine fremde Person. Also ich meine, ich muss ja nicht irgendetwas fake oder so, aber einfach mehr halt von meinem eigenen Leben wie zu wissen, ja, du hast einfach die Person nicht, wo du daraus entstanden bist und du kannst dich mit der einfach nicht abgleichen. Und das ist einfach ein riesen Schmerz.
1: Ja. Jetzt eben, die Kinder sind schon ein bisschen grösser, 20, 16, nicht mehr kleine Kinder, aber als Mami, kann ich mir vorstellen, fehlt ja da und dort gleich noch. Weißt du, was hat Andrea heute für einen Platz auch bei den Kindern oder in dieser Familie?
2: Ja, das ist eine gute Frage. Ich glaube, so im Alltag ist das nicht mehr so ein Thema. Also nicht, weil wir das irgendwie verdrängen wollen. Aber ja, und was sicher auch schön ist, oder mehr mit den Eltern von Andrea, also quasi Grosskind von den Kindern, Grosseltern von den Kindern, sorry. Da haben wir ja auch eine gute Beziehung. Und da kommst du zum Beispiel, die wohnen in St. Gallen. Und da kommt Marisa auch mit und so. Das ist so, das ist jetzt gerade ein Bereich, wo sich das nicht komisch anfühlt. Für dich, oder? Und das finde ich eigentlich auch schön. Wir haben eigentlich dort nach wie vor gute Beziehungen.
1: Mhm.
2: Ich glaube, es ist so wie ein Frieden ist eingekehrt. Frieden über unsere Geschichte. Frieden, dass es so ist, wie sie ist und wir sind zufrieden.
0: Ja, aber ja, das ist für mich manchmal schon noch, und ich habe ja auch keine lieblichen Kinder, also weißt, es ist dann manchmal wie so, eben, ich kann mir das auch nicht so gut vorstellen, eben, hat es jetzt da wie noch etwas gebraucht, weißt, irgendwie ein Ort, wo sie mega präsent ist bei uns, oder eben hat man noch mehr müssen über das Reden proaktiv, oder weißt du, ich meine so,
1: hat er mehr Raum müssen arbeiten
0: oder Ritual? Ja, ich finde es manchmal wie, ich habe schon mit Freundinnen geredet, so von mir, die selber Kinder haben, oder? Und das ist ja schon krass, die Vorstellung, so, du wirst wie einfach ersetzt, wie so von jemandem, eben wie mir. Und bekommst wie so einen Platz, den du eigentlich mal du hast ausgefüllt. Und das ist ja wie emotional, wie fast ein No-Go, wenn man Mutter ist. Also das ist ja einfach so. Aber der Witz ist ja, die Mutter ist ja nicht mehr da. Das kann man sich ja, man tut dann viel so Vergleichen machen, wie sich doch jetzt auch das würde anfühlen oder wie das wäre für mich, weil jetzt hier nie mehr ein Bild wäre von mir oder so.
1: Mhm.
0: Aber der Witz ist ja, die Person, so ist es nicht. Das sind so wie Geschichten, die wir erstellen, emotional. Ja, für jemanden mir noch einen Wert zu geben oder ein Gewicht zu geben. Aber ich frage mich, steht es und fällt es wirklich an dem?
1: Ja.
0: Oder ich sehe das nicht ganz so. Und ich habe sowieso erlebt in meiner eigenen Familie, ich meine zum Beispiel meine Mutter hat nie mehr einen Partner gehabt. Und mein Vater ist einfach ganz natürlich wie immer ein Thema gewesen. Eben, wenn es vielleicht Schmerz hat gegeben oder wie einfach eben, wenn man wie Sehnsucht hat gehabt. Oder ja, wie wäre es das, ja, wenn ich das mit meinem Vater hätte können teilen. Das ist ja immer wieder ein Thema.
1: Mhm.
0: Aber wir haben jetzt auch nicht so mega Ritual gehabt und noch mega viele Bilder und mega viele Erinnerungen und haben das immer wieder aufgeholt. Es ist wie, ich habe das auch nicht gekannt, aber auch überhaupt nicht aus einer Verdrängungskultur raus. Und das glaube ich, das ist bei uns auch nicht so. Aber da habe ich schon manchmal wie schon das Gefühl gehabt, ja, oh, hätte ich das echt vielleicht noch proaktiver müssen, wie fördern.

0: Ja, ich habe es einfach so wie gemacht, wie ich es nach bestem Wissen und Gewissen irgendwie habe gemacht. Ja.
1: Ja, und ich glaube, es ist eben nicht ein Ersatzspieler und es ist auch nicht eine Stellvertretung. Oder für mich ist eben das ist ganz ein Unterschied. Oder? Das ist wie einfach ein neues Kapitel, ein neues Setting, ein neuer Garten. Oder? Die Person kommt nicht zurück. Oder? Und mir hat es immer gedacht, ja, manchmal habe ich das, so das Gefühl gehabt, ja, hat man jetzt da irgendwie mehr sollen oder was. Aber dann habe ich gemerkt, ja, wichtig ist ja auch, es muss sich ein bisschen ja auch ein bisschen es sollte wieder rum da sein, dass man über alles reden darf, finde ich wichtig. Mhm. Wir haben zum Beispiel, es gibt ein Grab von Andrea, oder? Nein, früher bin ich noch, das ist ein sehr schöner Ort, ein sehr schöner Friedhof. Und eigentlich ein schöner Ort, da zum Hergehen, zum Spazieren und so. Und dann habe ich, am Anfang gesagt, komm, jetzt gehen wir doch wieder mal dorthin. Und die Kinder haben zum Beispiel das nie wollen. Ich denke, man muss nicht das so wie einfach akzeptieren, man darf auch nicht so etwas durchstieren.
0: Ja, genau.
1: Oder sie sagen gesagt, jetzt müssen wir einmal im Monat aufs Grab von Mami und du schreibst dort ein Briefchen, was auch immer. Wenn das Kind will, ist doch das gut. Aber auch nicht etwas so zu erzwingen. Oder?
0: Ja, und ich glaube, was für mich zentral ist, das ist für mich auch, ist meine Mutter mir ein Vorbild. Eben, sie hat wie gesagt, Bären hat sowieso den Scheideweg gegeben oder so. Ja, irgendwann musst du dich wieder auch für das Leben wie entscheiden, weil wir leben ja wie noch. Und für uns ist noch viel möglich.
2: Ja.
0: Und eben, und sie hat auch wie gesagt, sie hat sich wie müssen für das wie auch wirklich proaktiv entscheiden. Und ich merke auch, wie ich glaube, das ist auch wie bei uns passiert. Wie so, hey, ja, eben, das ist eine tragische Sache. Weißt du? Und gleich glaube ich, wie. Ja, wir sind wie versöhnt, einfach mega. Also ich glaube, das ist das, was ich fest spüre. Und ich halt wie, glaube, durch meine eigene Geschichte habe ich wie so ein tiefes Vertrauen halt auch in einen Prozess, den der Mensch kann machen kann, der einfach auch organisch ist. Eben, es kann wieder wie ein Tal kommen. Aber auch durch das Tal werden wir wie können auf eine gute Art durchkommen. Und eben für mich gehört auch wie Leiden oder Schmerz, das gehört für mich so natürlich auch dazu. Und das glaube ich auch für die Kinder, das wird wiederkommen und wiederkommen. Es sind ja Schichten, oder? Wo wieder durch die eigene Geschichte, wo du dann vielleicht auch eine Familie hast, oder ja, kommen auch immer wieder,
2: kommt es wieder wie rauf.
0: Und ich glaube, wenn man dann wie da ist einfach und wie zusammen dadurch geht, dann so, ich denke, so leben wir es. Und gleich habe ich wie das Gefühl, wir leben wirklich.
2: Mhm. Also du gibst eigentlich mega Mut, auch wenn man in einer Situation ist, wo man das Gefühl hat, hey, das ist einfach nur tragisch und schlimm.
0: Ja.
2: Es kann etwas Gutes wieder werden, aber es braucht Zeit, oder? Also man sieht ja auch bei dir, Michael, es ist nicht 2 Jahre nach dem Tod von Andrea einfach alles wieder gut gewesen. Und es gibt auch wahrscheinlich eben heute noch Momente, wo es mal traurig ist und der Schmerz mal aufkommt.
1: Ja, das ist mir so bewusst worden. Ich habe eigentlich sehr ein behütendes Leben gehabt. Es hat immer alles geklappt, sage ich mal. Und dann so durch den unerwartet Verlust. Oder dass eigentlich halt Verlust gehört zu unserem Menschsein. Es ist nicht bei jedem jetzt gerade der Ehepartnerin, die stirbt, aber jeder erlebt eigentlich Verlust. Es kann sein Verlust von Gesundheit, es kann sein Verlust von einem Job, wo der lieb ist, Verlust von einer Freundschaft, Verlust von einem Gegenstand, den du gerne hast. Oder es kann in unterschiedlichen Ausprägungen gehört, dass wir Sachen verlieren, gehört wie zu unserem Menschsein.
2: Mhm.
1: Und das ist mir sich manchmal nicht so bewusst. Oder mir ist es einmal dann bewusst geworden, oder? Dass du merkst, aha, Verlust sind. Und ich habe viele so Podcasts gehört zu dem Thema Trauer und so. Und einer hat so eine Podcast-Serie gemacht und er hat so ein Bild gehabt, das hat mich mega gut gedacht. Er hat gesagt, das ist bei Trauer, also wenn du Verlust erlebst, ist es gut, wenn du traust. Wenn du das nicht machst, holt dich das irgendeinmal wieder ein. Wenn du es einfach unterdrückst. Oder? Und bei Trauer ist es so, du musst durch den Fluss durchgehen. Du kannst eigentlich nicht drum herum gehen. Du kannst auch nicht einfach drüber gehen, drüber springen. Es ist wie ein Fluss, wo du musst durchgehen. Und das hat mir so ein gutes Bild gedacht, oder? Dass du das wie darfst, wie der Prozess vom Trauer, da darf man wie gehen. Oder? Und ich glaube, dort auch gut hören auf die Intuition, oder? Was tut dem auch gut? Auf was hat man vielleicht Lust? Oh, das klingt jetzt ein bisschen blöd, aber ich habe zum Beispiel dann, habe ich gesagt, hey, jetzt möchte ich mal noch das letzte Mal als Familie mit der Andrea in der Ferien waren. Das ist so ein Ort, wo wir immer gegangen im Herbst noch in Südfrankreich. Ich habe gesagt, ich wollte jetzt eigentlich mal ein halbes Jahr oder ein Jahr später nochmal dorthin gehen. Und so ganz bewusst so ein Ritual machen, das hat mir jetzt noch geholfen. Weißt du, dass wir sagen, hey, ich wollte eigentlich bewusst durch den Fluss durchgehen.
2: Dich mit so ein bisschen zu konfrontieren.
1: Ja, genau. Mal, gesagt, dann ist ja. Das ist so wie das letzte Mal, wo wir zusammen waren. Jetzt gehe ich nochmal dorthin. Und ich habe nicht das Bedürfnis, dass ich jetzt jedes Jahr dorthin gehe. Das ist jetzt wie vorbei. Aber wie bewusst Abschied nehmen von dem, was ich war, von Erinnerungen und Sachen, das hat jetzt mir mega gut getan.
2: Marisa und Michael, die Zeit ist unglaublich schnell vorbeigegangen. Wir sind schon am Schluss von dieser Folge, von diesem Gespräch. Ich stelle dir immer am Schluss die Frage, meinen Gästen, was heisst endlich Leben für dich? Was heisst endlich Leben für euch?
1: Ich denke, wenn man zurückschaut, oder wem, also mir war es so, ich habe gemerkt, auch mit dem Glauben, ich habe Ewigkeitsperspektiven. Mein Leben hat Ewigkeit. Und ich glaube, das ist nicht die Spannung, die du lebst, weil du lebst in der Zeit drin, aber eigentlich merkst du, als Mensch bist du geschaffen für die Ewigkeit. Mhm. Es ist so unnatürlich, dass wir sterben. Und das habe ich gemerkt. Mir hat das Erlebnis mir näher gebracht an die Ewigkeit.
0: Ja, ich glaube, für mich ist wirklich endlich Leben auch, weil ich würde sagen, ich habe schon ein paar Sachen erlebt, die wirklich mit Leid zu tun haben. Oder einfach auch eben Schmerzen, eben Trauer und auch das Gefühl, das, was ich ganz am Anfang erwähnt habe, das Meer, wo man einfach drin ertrinkt, an Umständen so, wo man denkt, das ist unüberwindbar. Eben, und auch eben das Gefühl, sich dem zu stellen, das wird mich auffressen. Aber ich würde heute sagen, eben, ich glaube, Leid hat wie der Wert vom Leben so extrem verstärkt für mich. Aber ich habe so eine ewige Hoffnung auch auf Veränderung und das ist wirklich mein Leben zeugt mich von dem. Also weißt, ich merke, ich bin schon so ganz früh schon in so krassen Tälern wie gewesen, eben auch durch die Verluste, aber habe ich durch die Hoffnung auch an Gott einfach weiter das können wie durchgehen und herausfinden. Und durch das habe ich habe einfach so eine Lebenshoffnung auch, dass auch im grössten Leid oder so einfach Leben stattfindet. Aber für mich ich trenne das einfach nicht, Leid und Leben. Für mich macht das auch eben oftmals das Leben lebendig. Es ist wie so die Spannung, die einfach dazugehört. Mhm. Wo dann auch Sachen einfach einen enormen Wert gibt, oder? Und ich glaube, ja, das ist für mich endlich Leben eigentlich, wie dass das alles zusammengehört und dass dadurch erst das Leben richtig lebendig wird, für mich.
2: Das ist ein schönes Schlusswort, finde ich. Marisa, Michael, danke vielmals für eure Zeit und dass ihr euer Leben und eure Geschichte so aufgemacht habt für uns. Ich wünsche euch alles Gute.
0: Ja, merci vielmals.
2: Eine eindrückliche Geschichte von Marisa und Michael Trummer, die zeigt, es gibt Hoffnung auch im Zerbruch. 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Ich sage schon jetzt danke vielmals und bis zum nächsten Mal. Ich bin Evelyn Gutknecht.
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1: Die Nachrichten von SRF um 1 mit Patrick Walter. Die US-Armee startet nach eigenen Angaben neue Angriffe gegen den Iran. Die Schläge seien eine, Zitat, verhältnismäßige Reaktion darauf, dass der Iran einen US-Kampfhelikopter abgeschossen habe. Iranische Staatsmedien berichten von Explosionen an verschiedenen Orten in der Nähe der Straße von Hormuz. Der iranische Außenminister drohte, die iranische Armee werde keinen Angriff unbeantwortet lassen. US-Präsident Donald Trump hat zuvor den Iran für den Absturz eines US-Helikopters in der Straße von Hormuz verantwortlich gemacht und gesagt, die USA müssten darauf reagieren. Die beiden Besatzungsmitglieder konnten gerettet werden. Zwischen dem Iran und den USA sowie Israel gilt eigentlich eine Waffenruhe. In der nordirischen Hauptstadt Belfast ist es am Abend zu Ausschreitungen gekommen. Mehrere Fahrzeuge, darunter auch ein Linienbus, sind ausgebrannt. Auch mehrere Gebäude stehen in Flammen. Laut mehreren Medienberichten haben sich Hunderte in Belfast versammelt, um gegen Einwanderung zu demonstrieren. Unter anderem britische Rechtsextreme hatten dazu aufgerufen. Hintergrund ist ein Messerangriff am Montag in Belfast, bei dem ein Mann schwer verletzt wurde. Der mutmaßliche Täter kommt aus dem Sudan. Er wurde festgenommen. In die Schweiz. Die Zermatterinnen und Zermatter wollen eine neue Abfahrtsstrecke für den Skiweltcup. An der Gemeindeversammlung hat eine sehr deutliche Mehrheit Ja gesagt zum Projekt. Geplant ist eine neue Abfahrtsstrecke auf dem Gornergrat. Dafür muss die bestehende Piste umgebaut werden und rund 8.300 Quadratmeter Wald müssen gerodet werden. Das erste Rennen soll dann im März 2028 stattfinden. Bis 1967 waren auf dem Gornergrat Weltcup-Rennen ausgetragen worden und in den Jahren 2022 und 2023 waren am Fuße des Matterhorns auf einer anderen Strecke mehrere Weltcup-Abfahrten geplant. Sie mussten jedoch alle wegen des Wetters abgesagt werden. Dann zwei Meldungen vom Fußball. Das Schweizer Frauennationalteam gewinnt das WM-Qualifikationsspiel gegen Nordirland auswärts mit 2:1. Der Gruppensieg für die Schweizerinnen stand schon vor dem Spiel fest. Um sich für die WM nächstes Jahr in Brasilien zu qualifizieren, müssen sie im Herbst zwei Playoff-Runden überstehen. Und der Portugiese José Mourinho wird neuer Trainer beim spanischen Top-Club Real Madrid. Das bestätigt sein bisheriger Arbeitgeber Benfica Lissabon. Der Wechsel war erwartet worden. Der 63-Jährige folgt bei den Madrilenen auf Alvaro Arbeloa. Ihm ist es nicht gelungen, mit Real Madrid einen Titel zu gewinnen. Mourinho stand bereits zwischen 2010 und 2013 bei Real Madrid an der Seitenlinie. Das Wetter. Am Mittwoch wird es wechselnd bis stark bewölkt und stellenweise nass. Sonnige Abschnitte sind möglich. Es gibt 14 bis 17, im Süden um 22 Grad. Das waren Nachrichten von Radio SRF. Verantwortlich war Patrick Walter.
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5: Ein Auftrag beim Arbeiten, der dich extrem fordert. Ein Haufen Prüfungen im Studium oder auch einfach der Alltag als Mami, der manchmal überwältigend ist. Und dann wird der Gedanke, das Gefühl plötzlich ganz gross, ich schaffe das nicht. Vielleicht kennst du den Gedanken auch. Das Gefühl, wenn du plötzlich nur noch einen riesengroßen Berg vor dir siehst und keine Ahnung hast, wie du den Berg kannst bezwingen. In dieser Folge treffe ich Sandra Ochsenbein. Sie ist psychosoziale Beraterin und als Mami von 3 erwachsenen Kindern kennt sie so Gefühle von der Überforderung auch sehr gut. Ich möchte von ihr wissen, Was kann ich machen, wenn der Berg so riesig und unbezwingbar wirkt? Und was wird mir der Gedanke, ich schaffe das nicht, eigentlich wirklich sagen? Ich bin Evelyn Gutknecht, schön bist du dabei. Sandra Ochsenbein, ich freue mich sehr, dass du heute bei mir bist, hier im Studio. Im Pfäffik haben wir zum ersten Mal eine Psychohygiene aufnehmen. Du bist ja zwar auch schon Gast in der Psychohygiene, aber wir zwei haben zum ersten Mal das Vergnügen miteinander. Herzlich willkommen.
3: Genau, danke vielmals.
5: Wir haben heute das Thema, das mich jetzt dann gerade wundernimmt, wie das bei dir persönlich aussieht, nämlich ich kann nur von mir jetzt reden. Ich habe das Gefühl, dass ich denke oder sich fühle, wow, ich schaffe das irgendwie nicht. Das ist jetzt einfach eine zu grosse Aufgabe, da bin ich überfordert, ich bringe es nicht an. Kennst du so Gefühle, so Gedanken?
3: Ich gehöre leider auch zu dieser Sorte.
5: Haben wir etwas gemeinsam?
3: Genau.
5: Kannst du ein bisschen beschreiben, wann die Momente bei dir kommen, ohne jetzt zu persönlich werden?
3: Mir ist jetzt im Fall, gerade wo du jetzt das so gesagt hast, ist mir in den Sinn gekommen, wenn ich jetzt mal zurückblättere in meinem Leben, mag ich mich erinnern, zum Beispiel, ich habe den ersten Beruf Augenoptikerin gelernt und dann musste man ganz genau Gläser schleifen und das war nicht so meine Stärke gewesen. Und ich habe immer gedacht, ja, das lerne ich ja dann, aber das ist irgendwie immer meine Herausforderung geblieben, die können Gläser genau schleifen und gell, in der Lehre hast du das noch von Hand schleifen mit Formscheibli und so und dann irgendwie dran sein und einfach merken, boah, ich schaffe das nicht oder es kommt nicht gut. Das sind so, also in der Lehre eben so in den Teenie-Jahren habe ich gemerkt, das schaffe ich nicht oder so einen Berg brüllen vor dir, wo du wüsstest, dann müsstest du jetzt all die geschliffen haben bis am Abend.
5: Und du hast es dann wirklich auch nicht geschafft. Also nicht nur bei einem Gefühl geblieben, sondern es war Realität gewesen. Du hast das wie nicht so angebracht.
3: Oder habe ich es angeschafft. Oder ja, genau, habe es mal nicht geschafft oder nicht so geschafft, wie ich es gerne gehabt hätte. Einfach, es ist mir nicht drin gelaufen. Mhm. Und darum habe ich das dort ganz stark gehabt.
5: Und das hat dich dann wie auch weiter beschäftigt? Also ist das nicht etwas gewesen, was du beim Arbeiten einfach gehabt hast und nachher ist es gut gewesen, sondern ist es wie so dann auch weitergegangen, die Heim, das Gefühl von, ich habe es nicht geschafft.
3: Genau. Also ich denke, eben, ich mag mich an viele Momente erinnern und ich denke, das haben sicher auch viele so, wenn du eine Ausbildung machst und Arbeiten schreibst, wenn du noch mitten in der Arbeit bist, du siehst den Berg vor dir und dann habe ich das auch gehabt, dann schaffe ich das, ist es genug gut, wie mache ich das? Mhm. Und wenn wir jetzt mal weg vom, ich habe mir so überlegt, das Thema, das können wir ja so aufsplitten, kann ja das Thema sein, Familie, Frau mit Kind. Ich mag mich noch gut erinnern, mit zwei kleinen Kindern. Schaffe ich das? Schaffe ich das, Mami sein? Schaffe ich das, gerecht werden meinen kleinen Kindern gegenüber und Haushalt und alles unter den Hut bringen? Schaffe ich das, ein gutes Mami sein?
5: Mhm, da fühle ich mich sehr abgeholt. Auch als Mami von drei Kindern denke ich häufig, hey, schaffe ich das, dass meine Kinder mal gut rauskommen, was auch immer gut heisst. Mhm. Das ist ja immer so eine Ansichtssache. Aber das ist so ein riesen Job, wo ich eigentlich das Gefühl habe, wie schafft man das? Mhm. Ja, wie schaffe ich das?
3: Mhm.
5: Was manchmal echt überwältigend kann sein. Und ich finde es mega schön, wenn wir in dieser Folge herausfinden können, woher kommen so Gedanken, was will mir vielleicht so ein Gedanke auch sagen und vor allem, was mache ich dann mit so einem Gedanken? Aber vielleicht zuerst, was passiert dann in einem, in dir, in mir, in uns innerlich, wenn so ein Satz auftaucht, wie eben, boah, ich schaffe das nicht.
3: Gell, was passiert in einem innerlich? Ich denke, du könntest 10 Leute fragen und jeder würde vielleicht dir etwas anderes erzählen, weil das hat sehr viel mit dir persönlich zu tun, was läuft ab. Aber ich denke halt ganz sicher, man kommt in Stress, Gefühl von vielleicht Ohnmacht, Verzweiflung, die sich da breit machen will. Vielleicht auch so einen Fluchtgedanke, ich will von dem allem fortspringen. Also was passiert innerlich? Das sind halt einfach so die Überforderungsgefühle dann, die da aufkommen.
5: Wahrscheinlich auch viel Angst, oder? Mhm. So, ja, was ist eben, wenn ich es dann nicht schaffe? Mhm. Wenn ich jetzt nochmal mit den Kindern, wenn ich es nicht so anbringe, dass ich am Schluss kann sagen, hey, es ist gut gekommen. Mhm. Oder wenn ich versage, wenn einem Kind etwas passiert. Aber ich würde schon sagen, es sind vor allem negative Gefühle, die da innerlich vorkommen. Eben, es ist ja nicht etwas Positives im Sinn von, yes, jetzt packen wir das an, die Herausforderung, sondern es ist eher etwas, wo einem so ein bisschen abdrückt oder lähmt.
3: Also, das haben wir wirklich auch so ein bisschen überlegt, ist es nur negativ ich finde es negativ, ich erlebe es selber auch als negativ so. Aber ich denke, es gibt ja wahrscheinlich schon Typen, die vielleicht so einen kurzen Moment denken, ich schaffe es nicht, und das sind so eher Kämpfernaturen, die dann irgendwie finden, gut, eine Herausforderung, das schaffe ich, das packe ich beweise, dass ich das kann, wo ganz schnell so in einen aktiven Modus reinkommen. Auch da wieder bist du eher so ein bisschen kämpferische Natur und dann gehst du sicher ganz anders dran an. Oder eher so ein bisschen, eher ausweichen oder Angst davor haben.
5: Hast du das Gefühl, kann es auch damit zu tun haben, dass man vielleicht sehr selbstkritisch ist? Also würdest du das jetzt auch von dir sagen, wenn du sagst, du kennst den Satz relativ gut, ich schaffe das nicht, dass du vielleicht einfach dich auch eher hinterfragst als jetzt so einen Kämpfertyp, der dann findet, das ist jetzt eine coole Herausforderung.
3: Auf jeden Fall, ich denke schon. Eben, ich habe meinen Mann so über das Thema so ein bisschen gefragt und austauscht, weil mein Mann so anders tickt. Er ist sicher nicht der selbstkritische Typ, der sich ständig hinterfragt. Er macht einfach und ist so überzeugt und tut. Und er kennt das Gefühl wirklich viel weniger wie ich, wo mich viel mehr hinterfragen.
5: Also ist vielleicht wirklich auch ein Thema, wo nicht jeder gleich kann sich damit identifizieren.
3: Ja, würde ich schon sagen.
5: Jetzt hast du vorhin erzählt eben von deiner Jugend oder wo du die Lehre gemacht hast. Dort hast du eigentlich wie etwas Neues müssen machen. Du hast müssen die Brillengläser schleifen, oder? Wenn ich jetzt überlege, ich als Mami, die häufig dann das Gefühl habe, ich schaffe das nicht, ist ja wie auch eine neue Aufgabe, auch wenn ich jetzt schon jahrelang Mami bin. Aber man erwacht ja dann immer wieder oder ist immer wieder mit einer neuen Situation herausgefordert. Da frage ich mich, weißt, ist das Gefühl von, ich schaffe das nicht, vor allem bei so Sachen, die man eben noch nie gemacht hat, wo man wie noch nicht weiss, wie sich das anfühlt und wie es rauskommt?
3: Ja, ich denke, weil es ist eine neue Aufgabe und die hat, du hast das Wort Sicherheit vorhin schon gebraucht, wo ich eben noch nicht so sicher bin, wo es nicht einfach so Ring von der Hand läuft. Und dann muss man vielleicht mehr fragen, man muss innehalten, man ist verunsichert, was soll ich machen, und dann kommt das natürlich viel mehr in so einer neuen Aufgabe. Aber ich glaube, es kann ja auch sein, plötzlich ist eine Lebenssituation anders oder man ist auch nicht immer gleich stabil, man ist nicht immer gleich fit. Und dann kann das natürlich auch so einen Ursprung haben.
5: Findest du, ist es ein Zeichen von Schwäche, wenn ich das Gefühl habe, ich schaffe es nicht? Sind das vor allem eher ein bisschen schwache Personen? Ich tue es jetzt gerade extra ein bisschen provokativ sagen.
3: Ich finde das eine harte Aussage, eine schwache Person. Ich glaube, ich fühle mich dann gerade schwach und darum habe ich das Gefühl, ich schaffe das nicht. Und dann fühle ich mich schwach. Aber ich würde nie sagen, dass so eine Person wegen dem schwach ist. Ich denke, es ist eben auch, wie du vorhin schon gesagt hast, eher die selbstkritische Person, die sich auch sehr hinterfragt oder vielleicht auch höhere Ansprüche an sich hat. Und dann hat das ja gar nichts damit zu tun, dass du wegen dem eine schwache Person bist, sondern du bist eher die halt eben sich reflektiert, sich hinterfragt, nochmal etwas verbessern, die Latte vielleicht auch sehr hoch hat.
5: Also hat es vielleicht auch mit Perfektionismus zu tun, höre ich das richtig raus?
3: Ich denke, es hat viel mit Perfektionismus zu tun, weil wenn ich eine Latte hoch habe, komme ich schneller das Gefühl, ich schaffe das nicht, und wenn mir alles ein bisschen gleich ist und denke, ja, irgendwie geht das schon und so, dann kann ich auch locker damit umgehen.
5: Aber wenn ich das jetzt so raushöre, ich schaffe das schon, oder alles ein bisschen gleich ist, das ist ja nicht unbedingt jetzt nur das, wo man anstrebt. Also weißt du, so ein gewisser Ehrgeiz oder ein gewisser, ich will es richtig machen, ich will es gut machen, jetzt auch gerade eben im Thema mit den Kindern, oder ist ja schon gut, dass man da auch will, das Beste geben und abliefern und nicht einfach findet, ja.
3: Ich glaube auch, das hat nichts, ich will das gar nicht werten, auch der sagt, ja, es kommt schon gut, der ist einfach vielleicht ein bisschen lockerer unterwegs und macht sich nicht so einen Druck. Will ich auch nicht negativ werten. Ich bewundere das auch, wenn man es ein bisschen chillter kann angeben.
5: Ja, genau.
3: Und der, der es halt perfekt machen will, der wird alles geben und setzt sich halt durch das auch manchmal unter Druck. Würde das wie wertefrei anschauen, sondern ja, wir sind verschiedene Menschen und ticken verschieden. Und es ist ja schön, wenn du es gut machen willst, aber eben manchmal werden wir so mit unserem Strengsten, ich sage manchmal, ich so die eigene Zuchtmeister, gell?
5: Ja, genau.
3: Und immer noch besser, und wenn ist gut und wenn ist genug.
5: Da möchte ich dann unbedingt im Laufe des Gesprächs noch darauf eingehen, wenn ich dann auch die Messlatte
3: oder die Zuchtmeisterin vielleicht auch ein bisschen loswerden kann, mhm, oder ja, ein bisschen anders mit mir umgehen kann. Aber zuerst würde es mich mega wundern, weißt du, der Gedanke, ich schaffe das nicht, hinter dem steckt ja wahrscheinlich recht viel. Mhm. Wahrscheinlich will der Gedanke mir ja auch irgendwie etwas sagen. Und macht es wahrscheinlich auch Sinn, ja, mal ein bisschen anzuhören und anzuschauen, hey, in welchen Lebenssituationen kommt der Gedanke und was mache ich jetzt mit dem? Darum, ja, wie finde ich raus, was dann jetzt wirklich hinter dem Gedanken steckt und was wird mir der Gedanke sagen?
6: Also ich glaube, weil wir in dich reinhören. Also erst dann findest du es raus, wenn das Gefühl aufkommt, wirklich mal so dich die Zeit nehmen, was löst jetzt in mir gerade aus, ich schaffe das nicht. Und meistens kommt man sich ja dann schon auf die Schliche. Was gibt mir das Gefühl von, ich schaffe das nicht? Was habe ich für einen Anspruch gerade an mich? Was habe ich gerade für eine Lebenssituation an mich? Und was erwarte ich von mir? Mhm. Und dann kommt ja das, ich schaffe das nicht. Also wirklich innehalten und in dich hineinhören. Und ich glaube, dann findet man ganz schnell raus, wo durchgeht es.
3: Das gehöre ich aus, das Reflektieren, das gehöre ich auch viel in der Psychohygiene, ist das ein Tipp von unseren Fachpersonen. Also Reflektieren ist, glaube ich, etwas mega Wichtiges, gell? Mhm. Eben, würdest du empfehlen, irgendwie ein Tagebuch schreiben oder hast du da gerade einen konkreten Tipp, wie man sich dann da gut könnte reflektieren jetzt in diesem Thema?
6: Gell, dann, die einen machen das gerne schreiben, andere wäre das jetzt nochmal eine Aufgabe mehr, aber ich glaube, es ist sicher hilfreich, bevor ich am Morgen starte, dass ich wie mir noch einen Moment Zeit nehme, bevor ich gerade so ins Tun reinkomme. Und am Abend, bevor ich ins Bett gehe, vielleicht noch mal den Tag Revue passieren und noch mal ein bisschen reflektieren, wie ist der Tag gegangen, was ist mir gelungen, was ist mir nicht so gelungen, was war schwierig gewesen. Mhm. So ein bisschen halt sich die Zeit nehmen, nicht vollpackt das Programm und dann einfach zack, da müde ins Bett und am nächsten Morgen wieder weiter. Sind Autopilot reinkommen und nur einfach abarbeiten. Ich glaube, das wäre Gefahr. Dann kommt das Gefühl und ich kann es gar nicht mehr orten. Aber wenn ich mir immer wieder Zeit nehme, reinzuhalten. Und du sagst so Tipps, eben, ob es jetzt heisst, am Anfang vom Tag, am Schluss vom Tag oder mal einen Spaziergang für mich machen. Einfach so Zeiten haben, wo Gedanken dürfen Platz haben. Mhm. Gedanken und Gefühle, so das mal dem Raum geben.
3: Ich denke, es gibt Lebensphasen, wo das auch schwierig ist, wo man sich das mega muss erkämpfen, oder? Mhm. Also, ob man jetzt irgendwie jung ist und voll im Studium und mega muss lernen und abliefern, mhm, oder ob man frisch älter ist mit kleinen Kindern, nächtelang schon muss durchmachen, dann am Tag einfach muss weiter funktionieren, dann ist das ein bisschen schwierig, kenne ich auch aus eigener Erfahrung, um sich dann so Zeit zu nehmen, um einfach mal schnaufen und überlegen, ja, da bist du so am Funktionieren.
6: Mhm.
3: Hast du da einen Rat?
6: Gell, erlaube ich mir, die Zeit zu nehmen. Also ich denke jetzt gerade, wenn du sagst, berufstätiges Mami, dann bist du entweder am Arbeiten oder bist für die Kinder da. Und erlaube ich mir auch, einen Babysitter zu organisieren und, für Me-Time.
3: Also, ohne, dass du etwas musst erledigen
6: genau,
3: und einen Termin also, hast.
6: Mache ich nur Babysitter organisieren, wenn du einen Arzttermin hast oder musst arbeiten, oder kann ich auch sagen, hey, ich wäre froh, mal Zeit für mich zu haben und dann dir Unterstützung zu suchen.
3: Mhm.
6: Oder halt in einem Job, weißt, wo sagst immer wieder, nimmst alles an oder sagst, hey, ich brauche irgendwo noch Luft dazwischen.
3: Ja.
6: Ich glaube, im Arbeitsalltag, also dort sich mal die Zeit nehmen und schnell ganz kurz ausklinken und schnell Revue passieren. Ich glaube, das ist einfach gleich wichtig, wenn du voll musst abliefern und machen und tun.
3: Mm. Und eben beim so hinterfragen, reflektieren, kann man sich überlegen, hey, ja, warum habe ich das Gefühl, dass ich es nicht schaffe? Jetzt nimmst du mich und weißt, könnte man vielleicht mal in ein konkretes Beispiel hineingehen, um dann zu schauen, wie man das, was einem der Gedanke jetzt in einem konkreten Beispiel könnte sagen. Vielleicht hilft es beim Zuhören dann ein bisschen, um sich selber zu reflektieren. Also ich kann gerne gerade ein persönliches Beispiel bringen, eben von so das grosse Gefühl von, ich bin irgendwie manchmal überwältigt von dieser Aufgabe, drei Menschen gross zu ziehen. Weil es ist so, wow, das ist ja eine riesige Verantwortung. Und kann ich als Evelyn, die keine Ausbildung hat, ich meine, es gibt auch niemand einen Elternkurs, also ja, könntest du vielleicht schon einen Elternkurs machen, aber
6: das gibt es
3: nicht mehr. Ja, genau, ich kann es sagen, es gibt es schon, aber es ist nicht, wie man lernt Auto fahren, machst deine Prüfung und so, sondern du wirst älter und dann hast du die Kinder und du sollst die gross ziehen und
6: könntest tausend Sachen falsch machen, machst du wahrscheinlich auch oder mache ich wahrscheinlich auch. Und dann kommt der Satz, hey, ich schaffe doch das nicht. Wie soll ich als so normale Frau das schaffen, um drei Menschen gross zu ziehen? So ein Gefühl von Überforderung. Hättest du jetzt da einen Tipp, wie ich die Überforderung irgendwie, oder den Gedanken, hey, ich schaffe das nicht, kann, was mir der kann sagen?
3: Du hast es gerade vorher in deinem Satz gerade gesagt.
6: Ah, ja.
3: Du hast gesagt, Angst, etwas falsch machen. Mache ich etwas falsch als Mami? Also da würde jetzt, wenn du das dir zuhören würdest, wäre für mich so gerade, würde ich sagen, die Überforderung mit deinen drei Menschen, was ist, wenn ich etwas falsch mache? Darf ich als Mami etwas falsch machen, wo man einmal vielleicht zurückschaut und sagt, oh ja, das hätte ich anders können, sollen machen, müssen machen. Ich habe es falsch gemacht. Also wie Fehler sich zugestehen. Und gell, die Überforderung ist natürlich, die Verantwortung ist viel grösser, so das Gefühl von Kind erziehen, gell? Gerade heute, wo man so viel über Erziehung redet und so viel, was ist nicht gut in meiner Kindheit, haben wir vielleicht manchmal auch den Druck, ich will es doch richtig machen. Es ist ja das Gegenteil von falsch machen. Ich will es doch richtig machen. Aber was ist richtig machen?
6: Man sieht so viel auch auf Social Media und da noch ein Tipp und dort noch und ältere Ratgeber und. Und in all dem hast du irgendwie so viele Informationen, was richtig wäre. Aber im Alltag sieht es dann häufig einfach anders aus, oder?
3: Also wie geht es dir jetzt gerade, wenn ich dir das... Ich habe dir jetzt gerade so gespiegelt von falsch
6: spannend.
3: Machen.
6: Ich merke jetzt, es macht in dem Fall schon Sinn, so Sachen wie mal aussprechen. Weißt du, vielleicht eben, ob jetzt aufschreiben oder mit dem Gegenüber das mal ein bisschen auslegen. Weil ich wäre selber gar nicht gerade als erstes auf das gekommen. Aber jetzt macht es voll Sinn, ja. Es ist eine Angst dahinter, oder? Ja, also würdest du sagen, es hilft eben schon, das mal aussprechen. Was ist eigentlich genau das, wo ich das Gefühl habe, ich schaffe es nicht?
3: Unbedingt. Weil dann höre ich, in welche Richtung geht es. Es eben jetzt da, haben wir das Thema gehabt, Angst vor etwas falsch machen. Es kann ja auch sein, in einem Job, Angst bei der Überforderung oder ich schaffe das nicht, blamiere ich mich, ist der andere nicht zufrieden mit dem, was ich abliefere, ist er enttäuscht oder wenn ich sage, ich schaffe es wirklich nicht. Also ich möchte das wie auch noch reinholen, den Gedanken, ist doch manchmal auch voll okay, sagen, ich schaffe das nicht. Also müssen wir immer alles schaffen, sondern wie sagen, wo ist auch der Moment, wo ich sage, hey, ich schaffe es wirklich nicht.
6: Ja, finde ich mega einen wichtigen Gedanken, ja.
3: Und dann zum Beispiel in einem Job, in einer Anstellung, dann sagen, hey, ich schaffe das nicht, fühle mich überfordert, es ist zu viel, hey, wir müssen nochmal anschauen und nochmal über die Bücher.
6: Also man merkt, es nimmt dann auch so viel ein, in einem den Gedanken und es lähmt einem oder es raubt einem den Schlaf oder so, dass man dann auch anfängt zu kommunizieren.
3: Hey, ich schaffe das jetzt gerade nicht.
6: Wäre das jetzt zum Beispiel, wenn wir zurück zu deinem Brüllenschleif Beispiel gehen, auch etwas, wo du vielleicht hättest können machen, mal mit deinem Chef reden und sagen, hey, ich bin einfach nicht genug schnell, dass die Brüllengläser alle in dieser Zeit abschleifen.
3: Genau. Oder vielleicht halt wie nochmal, ich brauche nochmal Hilfe, mir gelingt es einfach, wir dürfen darüber reden, es gelingt mir einfach nicht. Ich stehe da wie ein bisschen an bei dem Schleifen, das ist jetzt wie, oder auch mal dürfen aussprechen, das war jetzt nicht meine Begabung gewesen. Also da habe ich jetzt können üben und üben, da. Das war jetzt einfach nicht mein Handling gewesen.
6: Ja. Und das gibt es ja wahrscheinlich noch jemanden, gerade wenn man in der Lehre ist oder im Beruf, ja in einem Beruf, dass eben nicht alles einem entspricht, dass man nicht in allem kann mega abliefern. Dann ist es wahrscheinlich ein Herausfinden, wo ist es jetzt aber dran, hey, das trotzdem zu machen, auch wenn ich es nicht ganz so abliefere wie vielleicht mein Gespöntli. Und wo ist es wirklich eben wichtig, zu sagen, hey, das kann ich wirklich nicht. Und ich muss gehen oder ich muss irgendwie eine Lösung finden.
3: Ja, genau. Also ich mag mich noch erinnern, in der LAP schlussendlich habe ich es geschafft, mit all dem Schleifen anzubringen bei der LAP. Und doch denke ich, es hätte auch geholfen, man hätte das mal ausgesprochen. Hey, das ist dir nicht so, das klingt nicht so. Aber du hast dafür Stärke dort. Ich weiss, am Schluss, es war unausgesprochen, hat man mich mehr im Verkauf und in der Beratung eingesetzt, weil das meine Stärke war. Und ich glaube, es wäre hilfreich gewesen, hat mir das ganz klar Fakt gesagt, das sind deine Stärken, das ist eher deine Schwäche, komm, setze dich dort ein. Und vielleicht jemand anderer im Laden haben wir gehabt, die ist mehr im Handwerklichen da gewesen und vielleicht hat sich die Kunden weniger können,
6: ja, so ein bisschen wahrnehmen, darauf sie eingehen. Mhm. Und wenn man das vielleicht ausgesprochen hätte, dann wäre das viel einfacher gewesen, wie so unausgesprochen und doch innerlich so einen Stress haben. Mhm.
7: Ich würde gerne nochmal einen Schritt zurück machen, bevor wir dann wirklich so ein bisschen in die akute Hilfestellung hineingehen, sage ich jetzt einmal. Also wir haben es einerseits davon gehabt, was für Gefühle dass das auslösen kann. Ich habe erzählt von meinem Beispiel mit der Angst, also die Angst, dass ich etwas falsch machen könnte bei meinen Kindern. Was würdest du sagen, was können sonst noch so für innere Gefühle herum sein, nebst Angst?
6: Also jetzt, ich hätte gerade vorher so gedacht, das ist nicht unbedingt das Gefühl, sondern oder ist das Gefühl Müdigkeit. Ja. Also ich finde, es ist schon, ich merke immer wieder, wenn ich müde bin, dann habe ich viel schneller das Gefühl, boah, ich schaffe das nicht. Wenn ich am nächsten Tag denke, mhm, und ich bin zu Abend so müde, dann weiss ich, dann darf ich gar nicht mehr zu viel denken. Dann muss ich ins Bett, dann muss ich schlafen und am nächsten Tag sieht es gar nicht mehr so schlimm aus. Oder halt manchmal einen Tag, wie sage ich, ich brauche eine Pause. Also ich finde Müdigkeit oder auch Hunger, wenn es wie die Grundbedürfnisse, ja, genau, von mir nicht gestillt sind, dann kommt viel schneller das Gefühl von Überforderung oder ich schaffe das nicht.
7: Also wäre vielleicht auch gut, man tut sich mal schnell überlegen, wenn das Gefühl aufkommt von Überforderung, schnell überlegen, okay, warte mal schnell, was für Zeit ist jetzt? Ist jetzt irgendwie Abend spät? Habe ich schon einen mega strengen Tag gehabt? Habe ich noch fast nichts gegessen? Mhm. Sich mal schnell so ein bisschen sammeln und überlegen, ja, gibt es auch noch andere Gründe, warum die Überforderung da, ja, könnte sein?
6: Genau. Ja. Oder halt auch, es geht wieder ein bisschen ähnlich, man vorhin kann Perfektionismus. Also ich mag mich noch so gut erinnern, du hast dein Beispiel gebracht, jetzt als Familienfrau steige ich halt da nochmal ein, mhm, gell? So, weißt du, so Anlässe, Weihnachten oder irgendwie Geburtstagsfestchen vom Kind, mein perfekter Anspruch, dass jetzt da fein gekocht ist und das schön aufgeräumt ist und schön dekoriert und dieses und jenes und das, und dann bin ich dann auch schneller an das Gefühl gekommen von Überforderung, ich schaffe das nicht, oder ein bisschen, ja, ein bisschen ungeduldig und zickig geworden, weil ich einfach so einen perfekten Anspruch habe, dass alles bis ins Detail stimmen.
7: Jetzt, eben, wir haben es vorher davon gehabt, der Gedanke ist sehr selten ja mega positiv, sondern jetzt gerade bei so Typen wie wir sind, sage ich jetzt mal, löst eher eben etwas Negatives aus, eine Überforderung. Aber so grundsätzlich, der Gedanke, kann der auch etwas Positives an sich haben, im Sinne von, er zeigt mir eben, wo vielleicht auch etwas nicht so gut gerade läuft bei mir.
6: Ich denke, es zeigt mir, wo etwas vielleicht nicht läuft oder wo ich wieder meine Werte, meine Ansprüche an mich kann hinterfragen, die Ansprüche vielleicht auch von meinen Gegenüber. Mhm. Ich habe ja manchmal auch gegenüber hohe Ansprüche, wo ich einfach muss sagen, da mag ich nicht mithalten. Und ich glaube, es ist auch hilfreich, weil wenn ich das Gefühl habe, fange ich vielleicht auch konkreter an planen und sage, okay, was muss wirklich sein? Was ist das Wichtigste? Ich fange an, vielleicht Strategien entwickeln, mir einen Plan machen. Und darum finde ich, hat das ja auch etwas Gutes. Oder ich merke eben genau, es ist zu viel und ich fange an, wenn es gut läuft, eben kommunizieren und sagen, hey Leute, das ist zu viel. Wer kann mir etwas abnehmen? Wer kann auch noch mit anpacken? Also ich glaube, das Gute ist daran, dass ich dann anfange, mir ein Netz aufbauen, Hilfe suchen, Entlastung suchen.
7: Und Veränderung eigentlich, also Schritt machen in Veränderung hinein, so tun es für mich auch. Oder dass etwas Neues kann aufbrechen kann.
6: Mhm. Genau, weil manchmal gehen wir wie von etwas aus und denken, das muss einfach sein. Ja, muss es immer alles sein? Muss das genau so sein? Wo muss es sein? Mhm. Und wo kann ich vielleicht auch sagen, Veränderung in dem Sinn, ich will etwas nochmal ändern daran, das nimmt mir die Luft. Was mir jetzt gerade so durch den Kopf geht, gell? Es gibt immer Situationen, wo ich kann verändern kann oder wo ich kann Strategien entwickeln kann, wo das Positive ist. Ich denke aber auch gerade, es können ja auch manchmal so Lebensumstände sein, wo man nicht daraus rauskommt. Also gerade eine Diagnose, eine Krankheit, da kann ja auch das Gefühl kommen, ich schaffe das nicht. Oder ein Verlust von einem geliebten Mensch. Also, da sind wir plötzlich noch mal ganz anders, gell?
7: Genau, merke ich jetzt gerade in eine Richtung, ja, wo ich zu wenig auf dem Schirm hatte, aber wo absolut
6: das Gefühl auch das Gefühl auslösen.
7: Ja.
6: Und da kann ich dann nicht sagen, ich schaffe es nicht und ich muss mal halt Strategie entwickeln. Und doch, wie kann ich vielleicht dem wieder begegnen?
7: Und wie kann ich mir eben gleich auch in dem Sinne ja Hilfe suchen? Also bei einem Verlust, mit wem kann ich darüber reden? Mhm. Wo gehe ich hin mit diesen Gefühlen, mit diesen Gedanken? Mhm. Was mache ich mit meiner Trauer?
3: Mhm.
7: Also würdest du sagen, gleich, es gibt zwar Situationen, wo Veränderung nicht so einfach möglich ist, und doch kann man in jeder Situation einen Weg gehen in die Veränderung. Oder dass ich schaffe das nicht, das irgendwie angehe.
3: Also ich habe jetzt sogar persönlich einmal so eine Krankheitsdiagnose gehabt, Krebsdiagnose, und ich konnte der ja nicht ausweichen.
7: Mhm.
3: Ich wusste, ich muss den Weg jetzt gehen von der Behandlung. Aber ich habe mir Hilfe gesucht, indem ich gewusst habe, welche Leute sind an meiner Seite, wo kann ich vielleicht eben einmal eine Fahrt annehmen und wie jemand begleitet mich, wo ich nicht allein das muss ausstehen, sondern ich habe mir einfach wie mein Netz gebaut.
7: Mhm.
3: Also auch, wo ich mir Hilfe gesucht habe oder auch wie auch selber darin entscheiden, ich habe zwar Diagnose, ich muss den Weg gehen, ich komme da wie nicht drum herum, aber was will ich und was will ich nicht? In all dem Gefühl von Hilfe, ich schaffe das nicht, auch sagen, nein, das will ich nicht, weil das habe ich das Gefühl, das schaffe ich dann nicht mehr.
7: Mhm.
3: Und dann auch das mitbestimmen können.
7: Ja.
3: Und ich glaube, dann plötzlich ist das Gefühl von vielleicht Überforderung nicht mehr so schlimm gewesen, weil ich doch noch, ich bin die bestimmt. Und ich bin die, die sagt, was ich will und was ich nicht will.
7: So in
3: die
7: Selbstwirksamkeit,
3: ja,
7: reinkommen.
3: Ja, genau.
7: Mhm. Wir haben übrigens für alle, die jetzt zuhören, auch schon Erfolg gehabt vor einigen Monaten zum Thema, was ist, wenn ich so eine Schockdiagnose bekomme und wie, ja, was kann mir da helfen? Das geht ja dann so ein bisschen, okay, das Thema rein.
3: Ja.
7: Jetzt gehen wir nochmal zurück zu so Situationen, wo vielleicht nicht gerade so krass dramatisch sind wie eine schlimme Diagnose oder ein Verlust, sondern ein grundsätzliches Gefühl von eben in dieser Situation jetzt, boah, es ist einfach gross und viel und ich weiss nicht, wie ich das angehe. Eigentlich ist es ja ein Überforderungsgefühl, oder? Kann man schon so sagen.
3: Mhm.
7: Und mich nimmt es natürlich jetzt Wunder, ja, was machen wir denn jetzt mit dem Gefühl? Jetzt haben wir das erkannt, wir haben uns vielleicht auch eben können Zeit nehmen, um reflektieren, um mal aufschreiben, Gedanken machen, was steckt hinter dem Gefühl, aber jetzt gibt es irgendwie so etwas, was ich einfach gerade anwenden kann, wenn das Gefühl kommt und gerade so ein bisschen gross wird, um mich selber irgendwie vielleicht mal schnell ein bisschen beruhigen. Oder ja, hast du da gerade einen Tipp?
3: Du sagst schon den ersten Tipp, mal beruhigen und hast du gerade selber gemacht, gell? Genau. Also das heisst, so wie einen Moment eine Pause reinlegen, nicht irgendwie jetzt gerade ins Spulen reinkommen und ins Hyperventilieren und weiss was, sondern schnell reinhalten, durchschnaufen, einen kühlen Kopf bewahren, vielleicht schnell ganz bewusst eben erst recht ansitzen und dann überlegen, was ist jetzt dran. Also wirklich so Baby-Steps gehen. Was sind meine nächsten Schritte, eins ums andere? Und vielleicht doch eben statt vielleicht Fluchtgedanken und Hilfe und ich kann das nicht und weit springen. Also ich weiß nicht, ob du das kennst, aber das habe ich auch gehabt, so dann wie sagen, nein, okay, wie könnte ich es anpacken und dann eben so Baby-Steps mir planen und denken, eins ums andere ausprobieren, nicht verzweifeln, wenn es dann halt nicht gelingt und mich freuen an jedem Schritt, der schon ist, also nicht irgendwie den grossen Berg vor mir sehen, sondern eins ums andere dran und dann merkt man auch, es geht ja.
7: Ja, also jetzt gerade wenn es auch darum geht, irgendwelche To-Dos abarbeiten und man das Gefühl hat, hey, der Tag langt niemals, die Stunde langt niemals, die ich zur Verfügung habe, um die Arbeit zu erledigen, einfach mal anfangen und mal machen, anstatt das grosse Ganze gerade so vor mir sehen.
3: Genau.
7: Mhm. Ich habe mir da noch aufgeschrieben, was mir manchmal auch hilft, ist wie so ein bisschen ein Realitätscheck. Also manchmal habe ich so die Tendenz, dass ich dann völlig vertreibe, oder? Und dann ist alles einfach eben so riesig und so schlimm. Und der Realitätscheck wäre ja eigentlich mal schnell schauen, ja, wie schlimm ist jetzt das wirklich? Wie gross ist jetzt der Berg wirklich? Ist er überhaupt so gross, wie ich meine? Oder kann ich hilft das auch, würdest du sagen? Weißt du, mal so ein bisschen aus einer anderen Perspektive den Berg anschauen und ein bisschen einen Realitätscheck machen?
3: Der Realitätscheck, mir hilft es halt immer, wie mit einer Person, die mich gut kennt, schnell einfach über das reden. Das wäre für mich so der Realitätscheck. Mhm. Weil dann merkst du auch, der andere kann dich dann auch gut einschätzen und durch das Gespräch finde ich dann auch raus, was ist wirklich zu viel. Tue ich jetzt gerade übertrieben? Bin ich jetzt gerade einfach schlecht drauf und darum habe ich das Gefühl, es geht gar nicht.
7: Mhm.
3: Also wie so ein bisschen Fremdwahrnehmung noch ein bisschen einholen.
7: Du hast vorher auch noch das mit der Atmung gesagt, eben das Durchschnaufen. Warum ist das so wichtig, das Schnaufen? Das höre ich immer wieder.
3: Ja, weil wenn du in Stress kommst oder etwas nicht gut ist, musst du dich mal beobachten, du hast so oberflächlich schnaufen. Ich verwünsche mich immer wieder, wenn ich da nur noch irgendwie im oberen Bereich schnaufe und dann wirst du einfach zu wenig mit Sauerstoff, wie sagt man, mit Sauerstoff versorgt. Genau, danke. Mhm. Und wenn du wieder durchschnaufst, im Bauch aber schnaufst, dann wird einfach alles besser versorgt und du kannst wie einen klarer Kopf auch haben.
7: Mhm.
3: Also bevor du da irgendwie in ein Zeug reinkommst, wirklich tief im Bauch reinschnaufen, besonders ausschnaufen beachten, weil dass du dann nicht zu viel Sauerstoff da reinholst, sondern wirklich tief ausschnaufen und dann kannst du auch wieder gut tief einschnaufen.
7: Mhm.
3: Das macht sehr viel aus.
7: Und wir haben es vorher mal davon gehabt, eben auch mal schnell die Tageszeit beobachten, wenn das Gefühl aufkommt, von dieser Überforderung. Also schauen, brauche ich einfach etwas, um meine Bedürfnisse gerade akut zu stellen? Eben ist es vielleicht einfach ein Hunger oder eine Müdigkeit.
3: Mhm.
7: So würde ich auch sagen, das gehört auch auf die Liste von Sofortmassnahmen.
3: Genau. Also ich merke es immer wieder. Schnell ansitzen, etwas essen, einen Kaffee trinken oder eine Frucht essen oder irgendetwas, um wie sagen, ich muss zuerst meinen Körper glaub, gut versorgen.
7: Das sind eigentlich Pausen auch, oder? Gönnen wir uns das einfach auch zu wenig?
3: Mhm. Ja. Also, gell, wir gönnen uns das zu wenig. Das ist immer die Frage, wer ist sich das gewöhnt und tut sich gut Pausen einbauen, merkt, es geht gar nichts mehr und dann macht man Pause.
7: Mhm.
3: Und wer hat eben das Gefühl, ich müsste immer noch mehr liefern?
7: Mhm. Wir haben es vorher mal vom Perfektionismus gehabt. Ich weiss, das wäre eigentlich gerade wieder eine eigene Folge, aber vielleicht können wir das gleich auch noch ein bisschen anschneiden, weil mich denkt, das geht gleich auch in das rein, in die Hilfe, die ich mir selber geben kann. Wenn ich jetzt merke, hey, ja, es hat viel mit eigenen Ansprüchen zu tun, dass ich immer wieder an den Punkt komme von, ich schaffe es nicht, weil ich eben so hohe Erwartungen habe. Jetzt darf ich ein, zwei Tipps noch, wie ich daran, oder wie wir daran arbeiten können, um den Perfektionismus irgendwo ein bisschen abholen und auch so die Zuchtmeisterin, die innere, irgendwie ein bisschen beruhigen.
3: Also ich glaube, wenn du höhere Ansprüche an dich hast, wie sagen, 80% sind meine neuen 100%. Mhm. Ich kann mich noch erinnern, bei einer Arbeit, mal einer Abschlussarbeit, die ich geschrieben habe mit der Weiterbildung, hat mir das meine Lehrberaterin gesagt, man hat gesagt, mach 80%, das reicht für dich. Und das hat mir so wie geholfen, eben wie so sagen, okay, zu merken, ich bin jemand, der immer sehr on top läuft und dann sagen, dann ist in dem Fall 80% auch gut.
7: Das muss man wahrscheinlich auch mega lernen.
3: Ja.
7: Oder wie ist das dir da gegangen? Hast du es einfach gerade umsetzen?
3: Nein. Ich habe natürlich immer nochmal und nochmal und nochmal und doch immer, aber der Satz hat mir schon mal geholfen, zu sagen, jetzt ist glaube ich gut.
7: Ja.
3: Oder wie sagen, stopp, jetzt eben nicht nochmal und nochmal, sondern jetzt einen Stopp machen.
7: Mhm.
3: Und ich glaube, das muss man sich wirklich so bewusst entscheiden und sagen so, hey, halt, stopp.
7: Dass es eben mal genügen kann.
3: Ja, ja, genau.
7: Jetzt kommt mir vielleicht immer wieder an den Punkt, weißt du, im Leben, wo man sagt, ja, Mann, ich schaffe das nicht. Könnte man das nicht irgendwie verhindern, dass man das immer wieder erlebt? Langfristig gesehen, weißt du, dass man gar nicht immer wieder an den Punkt kommt.
3: Ich glaube, wir verhindern, das ist Lebenserfahrung, die wir werden machen, wo wir immer wieder mehr dazulernen. Also verhindern, wenn du es als Typ eher so tickst, dann ist das wie die Lebenserfahrung, wo mit der Zeit wieder merkst, eben genau deine Triggers langsam kennst, wann kommt es, wann läuft es ab und was kann ich machen. Aber das hat viel mit Lebenserfahrung zu tun.
7: Also würdest du sagen, es geht gar nicht darum, um das zu verhindern?
3: Wie besser damit können umgehen oder liebevoller wieder mit sich umgehen, gell?
7: Mhm.
3: Und wir haben das vorhin gar noch nicht so angesprochen, dass ich schaffe das nicht, hat ja ganz viel auch mit meiner Prägung zu tun. Also wie bin ich geprägt worden, wie bin ich aufgewachsen, was ist mir so in die Wiege gelegt worden. Ich glaube, ganz viel auch hat das mit einer so Formung und Prägung zu tun.
7: Mhm.
3: Also bin ich... Ja, hat man mir vielleicht viel zutraut als Kind oder hat man mir wenig zutraut? Habe ich mir viel zutraut als Kind? Bin ich eher mutig gewesen? Und das begleitet mich halt dann ein Leben lang immer wieder. Und wenn ich vielleicht die Prägungen noch mehr bewusst bin, dann kann ich vielleicht dann auch mehr besser damit umgehen.
7: Mhm. Und was würdest du so sagen? Was ist denn ein gutes Umgehen mit diesen Gefühlen von, ich schaffe es nicht, mit dem Gefühl von auch ein Stück weit Überforderung? Das hast vorhin noch liebevoll erwähnt. Das genau. Habe ich schön gefunden.
3: Ja, ich glaube einfach wie mit sich liebevoll umgehen und mal das, was wir wieder jetzt gesagt haben, achtsam werden, hinhören. Was stresst mich gerade wieder? Nicht einfach, komm jetzt du nicht so blöd und reiss dich jetzt zusammen und blamier dich nicht. Oder weißt du, so, das ist ja das eben das Strenge in mir, das, die strenge Stimme. Und vielleicht liebevoll mit mir umgehen, mal hinhören, was stresst mich jetzt gerade? Ich mir das selber sagen oder einem geliebten Menschen sagen, das stresst mich gerade an. Und das wäre für mich ein liebevoller Umgang. Und dann merken, hey, eigentlich ist es gar nicht so schlimm oder ich kann es probieren. Oder könntest du mir das abnehmen? Oder würdest du mir auch etwas machen? Das wäre ja auch ein liebevoller Umgang.
7: Mhm.
3: Umgang mit mir selber.
7: Eben wenn das Gefühl aber häufig auftaucht, würdest du schon sagen, hey, anschauen ist wichtig, weil es will mir etwas sagen, das Gefühl.
3: Ja, weil wenn du nicht anschaust, dann geht es dir irgendwann schlecht. Dann kommst du irgendwann so in eine Erschöpfung rein, die sicher nicht mehr gut ist. Wenn du immer über deine Grenzen gehst und einfach dich zusammenreissest, dann wirst du dir irgendwann nicht mehr gut gehen. Darum ist das Anschauen so wichtig. Manchmal sind es halt leider so feine Sachen, dass man es manchmal wirklich nicht gerade merkt. Aber wenn ich merke, das kommt häufig, dann ist es wichtig, anschauen.
7: Und wenn das Gefühl wie einfach nicht weggeht, also nicht etwas so nur ist, ja, wenn ich müde bin und eh gerade alles zu viel ist, sondern ja, wenn es über längere Zeit anhaltet, das Gefühl von, hey, das packe ich nicht, was würdest du dann raten?
3: Dann bist du so halt in einer dauerhaften Anspannung und dann ist wirklich halt die Frage, kann ich etwas ändern in meinem Leben? Kann ich irgendetwas verändern oder anpacken? Und ich glaube, da müssen wir lernen, wieder mutiger sein,

0: gestochen.
1: Mhm.
0: In der Psychohygiene ist ja auch etwas, was uns wichtig ist, wo wir gerne fragen, hey, wie kann denn da der christliche Glaube auch eine Ressource sein in diesem Thema? Was würdest du sagen, kann da der Glaube helfen in diesem Gefühl von Überforderung, vom «Ich pack's nicht»?
2: Ich finde es halt schön zu wissen, dass so Gott mein Freund ist und auch mein Helfer in der Not. Und ich denke einfach da, immer wieder zu wissen, dass nicht ich alles allein muss machen und dass da noch ein Gott gibt, der mir versprochen hat, dass er bei mir ist und mir hilft. Also ich denke, es gibt so viele schöne Bibelvers, die mir immer wieder eine Stärke geben, die mich wieder ermutigen, die mir wieder so vielleicht auch den Blick vom Ganzen, vom Grossen zeigt, nicht nur meine kleinen, vielen Probleme, sondern wieder den Blick auf Gott, auf seine Grösse, auf seine Allmacht. Also für mich ist Glaube sehr wichtig in diesem Thema.
0: Also das heisst, wie so der Blick von dem Berg, der mich jetzt da überrollen will, von dieser Überforderung zu einem Gott richten, wo ich dann glaube, hey, der hilft jetzt, der ist irgendwie grösser als das Problem oder der Berg.
2: Genau. Oder plötzlich auch dafür für eine Situation halt beten und plötzlich merke ich, jetzt kommt ein Gedanke, der mir hilft oder eine Entlastung. Oder er schickt mir vielleicht auch jemanden vorbei, gell? Ich kann wie so beides sein.
0: Mhm.
2: Genau.
0: Kommen wir doch noch abschliessen und so ein bisschen zusammenfassen. Sandra, was würdest du sagen, jetzt nochmal auch so die wichtigsten Punkte, die man auch gerade anwenden kann, wenn man jetzt das Gefühl hat, auch gerade vielleicht, wenn man den Podcast hört, vielleicht hat man gerade vorher eine Situation gehabt und darum hört man den Podcast, das Gefühl hat, hey, ich bin einfach, es ist mir alles zu viel. Oder nicht, es ist mir alles zu viel. Ich schaffe das einfach nicht. Was sind so die wichtigsten Punkte, die du nochmal rausstreichen
2: willst? Also wenn du jetzt gerade das am Hören bist und das denkst, dann würde ich wirklich nochmal sagen, hey, schnauf nochmal durch. Mach vielleicht wirklich gerade jetzt eine Pause, um ein bisschen Distanz zu bekommen, sitz an, überleg, was ist mir wirklich zu viel, was willst du mir sagen? Und heb den Mut, das anzusprechen, was ist mir zu viel? Sprich es aus und vielleicht merkst du dann, was kann ich ändern, was kann ich vielleicht für Strategien entwickeln und um es durchpacken und vielleicht wirklich ehrlich sein und sagen, das ist mir zu viel, was kann ich abgeben, was kann ich verändern in meinem Leben oder gerade in der Situation, wo ich bin. Also wirklich so, wie ja, abgeben können auch.
0: Super, danke vielmals Sandra auch so bei. Ich denke, ich konnte etwas mitnehmen und ich kann mir vorstellen, viele andere, die zuhören auch. Danke für deine Zeit.
2: Danke vielmals, Evelyn.
0: Ich nehme aus dem Gespräch mit Sandra Ochsenbein das mit. Das Gefühl, ich schaffe das nicht, hat nichts mit Schwäche zu tun, sondern es ist ein Signal dafür, dass ich genau hinschauen soll und mich frage, was genau ist eigentlich das Problem? Was brauche ich jetzt gerade? Was kann ich ändern und wo brauche ich Hilfe? Wenn dich das Gespräch auch ermutigt und vielleicht sogar weitergebracht hat, dann freue ich mich, wenn du die Folge auch in deinem Umfeld teilst. 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Ich sage Tschüss und freue mich, wenn du auch nächstes Mal wieder dabei bist. Ich bin Evelyn Gutknecht.
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1: Die Nachrichten von SRF um 2 mit Patrick Walter. Die US-Armee hat nach eigenen Angaben neue Angriffe gegen den Iran gestartet. Die Schläge seien eine, Zitat, verhältnismäßige Reaktion darauf, dass der Iran einen US-Kampfhelikopter abgeschossen habe. Iranische Staatsmedien berichten von Explosionen an verschiedenen Orten in der Nähe der Straße von Hormuz. Der iranische Außenminister drohte, die iranische Armee werde keinen Angriff unbeantwortet lassen. US-Präsident Donald Trump hatte zuvor den Iran für den Absturz eines US-Helikopters in der Straße von Hormuz verantwortlich gemacht und gesagt, die USA müssten darauf reagieren. Die beiden Besatzungsmitglieder konnten gerettet werden. Zwischen dem Iran und den USA sowie Israel gilt eigentlich eine Waffenruhe. Zwei Meldungen in Kürze. In der nordirischen Hauptstadt Belfast ist es am Abend zu Ausschreitungen gekommen. Mehrere Fahrzeuge und auch Gebäude wurden angezündet. Laut Medienberichten haben sich hunderte Menschen versammelt, um gegen Einwanderung zu demonstrieren. Hintergrund ist ein Messerangriff am Montag in Belfast, bei dem ein Mann schwer verletzt wurde. Der mutmaßliche Täter kommt aus dem Sudan. Das US-Parlament hat eine Milliardenfinanzierung der Migrationspolitik von Präsident Donald Trump zugestimmt. Der Gesetzesentwurf wurde im Repräsentantenhaus gegen den Widerstand der Demokraten knapp angenommen. Der Senat hatte bereits zugestimmt. Das Gesetz sieht bis 2029 fast 70 Milliarden Dollar vor, unter anderem für die umstrittene Einwanderungsbehörde ICE. In die Schweiz. Die Zermatterinnen und Zermatter wollen eine neue Abfahrtsstrecke für den Skiweltcup. An der Gemeindeversammlung hat eine sehr deutliche Mehrheit Ja gesagt zum Projekt. Geplant ist eine neue Abfahrtsstrecke auf dem Gorner Grat. Dafür muss die bestehende Piste umgebaut werden und rund 8300